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1: 15. Kapitel. Da kamen von Jerusalem Pharisäer und Schriftgelehrte zu Jesus und sagten: Warum übertreten deine Jünger die Überlieferung der Alten? Denn sie waschen sich nicht ihre Hände, wenn sie essen. Er entgegnete ihnen: Warum übertretet denn ihr Gottes Gebot um eurer Überlieferung willen? Gott hat doch gesagt: Ehre Vater und Mutter, und wer Vater oder Mutter schmäht, soll mit dem Tod bestraft werden. Ihr aber meint, wer zu Vater oder Mutter sagt: Was ich dir schulde, sei eine Opfergabe, der braucht seinen Vater oder seine Mutter nicht mehr zu ehren. Damit habt ihr Gottes Wort um eurer Überlieferung willen außer Kraft gesetzt, ihr Heuchler. Treffend hat der Prophet Jesaja über euch gesagt: Dieses Volk ehrt mich mit den Lippen, sein Herz aber ist weit weg von mir. Vergeblich verehren sie mich, was sie lehren, sind Satzungen von Menschen. Und er rief die Leute zu sich und sagte: Hört und begreift. Nicht das, was durch den Mund in den Menschen hineinkommt, macht ihn unrein, sondern was aus dem Mund des Menschen herauskommt, das macht ihn unrein. Da kamen die Jünger zu ihm und sagten: Weißt du, dass die Pharisäer, die dein Wort gehört haben, empört sind? Er antwortete ihnen: Jede Pflanze, die nicht mein himmlischer Vater gepflanzt hat, wird ausgerissen werden. Lasst sie, es sind blinde Blindenführer. Und wenn ein Blinder einen Blinden führt, werden beide in eine Grube fallen. Da sagte Petrus zu ihm: Erkläre uns dieses Rätselwort. Er antwortete: Begreift auch ihr noch nicht? Versteht ihr nicht, dass alles, was durch den Mund hineinkommt, in den Magen gelangt und dann wieder ausgeschieden wird? Was aber aus dem Mund herauskommt, das kommt aus dem Herzen, und das macht den Menschen unrein. Denn aus dem Herzen kommen böse Gedanken, Mord, Ehebruch, Unzucht, Diebstahl, falsche Zeugenaussagen und Lästerungen. Das ist es, was den Menschen unrein macht. Aber mit ungewaschenen Händen essen macht den Menschen nicht unrein. Jesus ging weg von dort und zog sich in das Gebiet von Tyrus und Sidon zurück. Und siehe, eine kanaanäische Frau aus jener Gegend kam zu ihm und rief: Hab Erbarmen mit mir, Herr, du Sohn Davids. Meine Tochter wird von einem Dämon gequält. Jesus aber gab ihr keine Antwort. Da traten seine Jünger zu ihm und baten: Schick sie fort, denn sie schreit hinter uns her. Er antwortete: Ich bin nur zu den verlorenen Schafen des Hauses Israel gesandt. Doch sie kam, fiel vor ihm nieder und sagte: Herr, hilf mir. Er erwiderte: Es ist nicht recht, das Brot den Kindern wegzunehmen und den kleinen Hunden vorzuwerfen. Da entgegnete sie: Ja, Herr, aber selbst die kleinen Hunde essen von den Brotkrumen, die vom Tisch ihrer Herren fallen. Darauf antwortete ihr Jesus: Frau, dein Glaube ist groß, es soll dir geschehen, wie du willst. Und von dieser Stunde an war ihre Tochter geheilt. Jesus zog von dort weiter und kam an den See von Galiläa. Er stieg auf einen Berg und setzte sich. Da kamen viele Menschen zu ihm und brachten

Lahme, Blinde, Krüppel, Stumme und viele andere Kranke. Sie legten sie ihm zu Füßen und er heilte sie, so dass die Menschen staunten, als sie sahen, dass Stumme redeten, Krüppel gesund wurden, Lahme gehen und Blinde sehen konnten. Und sie priesen den Gott Israels. Jesus rief seine Jünger zu sich und sagte: Ich habe Mitleid mit diesen Menschen. Sie sind schon 3 Tage bei mir und haben nichts mehr zu essen. Ich will sie nicht hungrig wegschicken, sonst brechen sie auf dem Weg zusammen. Da sagten die Jünger zu ihm: Wo sollen wir in dieser Wüste so viel Brot hernehmen, um so viele Menschen satt zu machen? Jesus sagte zu ihnen: Wie viele Brote habt ihr? Sie antworteten: 7 und ein paar Fische. Da forderte er die Leute auf, sich auf den Boden zu setzen. Und er nahm die 7 Brote und die Fische, sprach das Dankgebet, brach sie und gab sie den Jüngern. Und die Jünger gaben sie den Menschen. Und alle aßen und wurden satt. Und sie sammelten die übrig gebliebenen Stücke ein, 7 Körbe voll. Es waren 4000 Männer, die gegessen hatten, dazu noch Frauen und Kinder. Danach schickte er die Menge nach Hause, stieg ins Boot und fuhr in die Gegend von Magadan.

16. Kapitel. Da kamen die Pharisäer und Sadduzäer zu Jesus, um ihn zu versuchen. Sie forderten von ihm, ihnen ein Zeichen vom Himmel zu zeigen. Er antwortete ihnen: Wenn es Abend wird, sagt ihr, es kommt schönes Wetter, denn der Himmel ist feuerrot. Und am Morgen sagt ihr: Heute kommt schlechtes Wetter, denn der Himmel ist feuerrot und trübt sich ein. Das Aussehen des Himmels wisst ihr zu beurteilen, die Zeichen der Zeit aber könnt ihr nicht beurteilen. Diese böse und treulose Generation fordert ein Zeichen, aber es wird ihr kein anderes gegeben werden als das Zeichen des Jona. Und er ließ sie stehen und ging weg. Und die Jünger fuhren an das andere Ufer. Sie hatten vergessen, Brote mitzunehmen. Jesus sagte zu ihnen: Gebt Acht und hütet euch vor dem Sauerteig der Pharisäer und Sadduzäer. Sie aber machten sich untereinander Gedanken und sagten: Wir haben kein Brot mitgenommen. Als Jesus das merkte, sagte er: Ihr Kleingläubigen, was macht ihr euch darüber Gedanken, dass ihr kein Brot habt? Begreift ihr noch nicht? Erinnert ihr euch nicht an die 5 Brote für die 5000 und wie viele Körbe ihr eingesammelt habt? Auch nicht an die 7 Brote für die 4000 und wie viele Körbe ihr eingesammelt habt? Warum begreift ihr denn nicht, dass ich nicht von Brot gesprochen habe, als ich zu euch sagte: Hütet euch vor dem Sauerteig der Pharisäer und Sadduzäer? Da verstanden sie, dass er nicht gemeint hatte, sie sollten sich vor dem Sauerteig der Brote hüten, sondern vor der Lehre der Pharisäer und Sadduzäer. Als Jesus in das Gebiet von Caesarea Philippi kam, fragte er seine Jünger und sprach: Für wen halten die Menschen den Menschensohn? Sie sagten: Die einen für Johannes den Täufer, andere für Elia, wieder andere für Jeremia oder sonst einen Propheten. Da sagte er zu ihnen: Ihr aber, für wen haltet ihr mich? Simon Petrus antwortete und sprach: Du bist der Christus, der Sohn des lebendigen Gottes. Jesus antwortete und sagte zu ihm: Selig bist du, Simon Barjona, denn nicht Fleisch und Blut haben dir das offenbart, sondern mein Vater im Himmel. Ich aber sage dir: Du bist Petrus, und auf diesen Felsen werde ich meine Kirche bauen, und die Pforten der Unterwelt werden sie nicht überwältigen. Ich werde dir die Schlüssel des Himmelreichs geben. Was du auf Erden binden wirst, das wird im Himmel gebunden sein, und was du auf Erden lösen wirst, das wird im Himmel gelöst sein. Dann befahl er den Jüngern, niemandem zu sagen, dass er der Christus sei. Von da an begann Jesus seinen Jüngern zu erklären, er müsse nach Jerusalem gehen und von den Ältesten und Hohepriestern und Schriftgelehrten vieles erleiden, getötet und am dritten Tag auferweckt werden. Da nahm ihn Petrus beiseite und begann ihn zurechtzuweisen und sagte: Das soll Gott verhüten, Herr, das darf nicht mit dir geschehen. Jesus aber wandte sich um und sagte zu Petrus: Tritt hinter mich, du Satan, ein Ärgernis bist du mir, denn du hast nicht das im Sinn, was Gott will, sondern was die Menschen wollen. Darauf sagte Jesus zu seinen Jüngern: Wenn einer hinter mir hergehen will, verleugne er sich selbst, nehme sein Kreuz auf sich und folge mir nach. Denn wer sein Leben retten will, wird es verlieren. Wer aber sein Leben um meinetwillen verliert, wird es finden. Was nützt es einem Menschen, wenn er die ganze Welt gewinnt, dabei aber sein Leben einbüßt? Um welchen Preis kann ein Mensch sein Leben zurückkaufen? Der Menschensohn wird mit seinen Engeln in der Herrlichkeit seines Vaters kommen, und dann wird er jedem nach seinen Taten vergelten. Amen, ich sage euch, von denen, die hier stehen, werden einige den Tod nicht schmecken, bis sie den Menschensohn in seinem Reich kommen sehen.

17. Kapitel. 6 Tage danach nahm Jesus Petrus, Jakobus und dessen Bruder Johannes beiseite und führte sie auf einen hohen Berg. Und er wurde vor ihnen verwandelt. Sein Gesicht leuchtete wie die Sonne und seine Kleider wurden weiß wie das Licht. Und siehe, es erschienen ihnen Mose und Elia und redeten mit Jesus. Und Petrus antwortete und sagte zu Jesus: Herr, ist es gut, dass wir hier sind? Wenn du willst, werde ich hier 3 Hütten bauen, eine für dich, eine für Mose und eine für Elia. Noch während er redete, siehe, eine leuchtende Wolke überschattete sie, und siehe, eine Stimme erscholl aus der Wolke: Dieser ist mein geliebter Sohn, an dem ich Wohlgefallen gefunden habe, auf ihn sollt ihr hören. Als die Jünger das hörten, warfen sie sich mit dem Gesicht zu Boden und fürchteten sich sehr. Da trat Jesus zu ihnen, fasste sie an und sagte: Steht auf und fürchtet euch nicht. Und als sie aufblickten, sahen sie niemanden außer Jesus allein. Während sie den Berg hinabstiegen, gebot ihnen Jesus: Erzählt niemandem von dem, was ihr gesehen habt, bis der Menschensohn von den Toten auferweckt ist. Da fragten ihn die Jünger: Warum sagen denn die Schriftgelehrten, zuerst müsse Elia kommen? Er gab zur Antwort: Ja, Elia kommt und er wird alles wiederherstellen. Ich sage euch aber, Elia ist schon gekommen, doch sie haben ihn nicht erkannt, sondern mit ihm gemacht, was sie wollten. Ebenso wird auch der Menschensohn durch sie leiden müssen. Da verstanden die Jünger, dass er zu ihnen von Johannes dem Täufer sprach. Als sie zu den Volksscharen zurückkamen, trat ein Mensch auf ihn zu, fiel vor ihm auf die Knie und sagte: Herr, hab Erbarmen mit meinem Sohn. Er ist mondsüchtig und hat schwer zu leiden. Oft fällt er ins Feuer und oft ins Wasser. Ich habe ihn schon zu deinen Jüngern gebracht, aber sie konnten ihn nicht heilen. Da sagte Jesus: O du ungläubige und verkehrte Generation! Wie lange muss ich noch bei euch sein? Wie lange muss ich euch noch ertragen? Bringt ihn her zu mir. Und Jesus drohte ihm, und der Dämon fuhr von ihm aus. Und der Knabe war von jener Stunde an geheilt. Als die Jünger mit Jesus allein waren, wandten sie sich an ihn und fragten: Warum konnten denn wir den Dämon nicht austreiben? Er antwortete: Wegen eures Kleinglaubens. Denn Amen, ich sage euch, wenn ihr Glauben habt wie ein Senfkorn, dann werdet ihr zu diesem Berg sagen: Rück von hier nach dort, und er wird wegrücken. Nichts wird euch unmöglich sein. Als sie in Galiläa zusammen waren, sagte Jesus zu ihnen: Der Menschensohn wird in die Hände von Menschen ausgeliefert werden, und sie werden ihn töten. Aber am dritten Tag wird er auferweckt werden. Da wurden sie sehr traurig. Als Jesus und die Jünger nach Kapernaum kamen, traten jene, welche die Doppeldrachme einzogen, zu Petrus und fragten: Zahlt euer Meister die Doppeldrachme nicht? Er antwortete: Doch. Als er dann ins Haus hineinging, kam ihm Jesus mit der Frage zuvor: Was meinst du, Simon, von wem erheben die Könige dieser Welt Zölle und Steuern? Von ihren eigenen Söhnen oder von den anderen Leuten? Als Petrus antwortete: Von den anderen, sagte Jesus zu ihm: Also sind die Söhne frei. Damit wir aber bei ihnen keinen Anstoß erregen, geh an den See, wirf die Angel aus und den ersten Fisch, den du heraufholst, nimm, öffne ihm das Maul und du wirst ein 4-Drachmen-Stück finden. Das gib ihnen als Steuer für mich und für dich.

18. Kapitel. In jener Stunde kamen die Jünger zu Jesus und fragten: Wer ist denn im Himmelreich der Größte? Da rief er ein Kind herbei, stellte es in ihre Mitte und sagte: Amen, ich sage euch, wenn ihr nicht umkehrt und werdet wie die Kinder, werdet ihr nicht in das Himmelreich hineinkommen. Wer sich so klein macht wie dieses Kind, der ist im Himmelreich der Größte. Und wer ein solches Kind in meinem Namen aufnimmt, der nimmt mich auf. Wer einem von diesen Kleinen, die an mich glauben, Ärgernis gibt, für den wäre es besser, wenn ihm ein Mühlstein um den Hals gehängt und er in der Tiefe des Meeres versenkt würde. Wehe der Welt wegen der Ärgernisse! Es muss zwar Ärgernisse geben, doch wehe dem Menschen, durch den das Ärgernis kommt. Wenn dir deine Hand oder dein Fuß Ärgernis gibt, dann hau sie ab und wirf sie weg. Es ist besser für dich, verstümmelt oder lahm in das Leben zu gelangen, als mit zwei Händen und zwei Füßen in das ewige Feuer geworfen zu werden. Und wenn dir dein Auge Ärgernis gibt, dann reiß es aus. Es ist besser für dich, einäugig in das Leben zu kommen, als mit zwei Augen in das Feuer der Hölle geworfen zu werden. Hütet euch davor, einen von diesen Kleinen zu verachten. Denn ich sage euch, ihre Engel im Himmel sehen stets das Angesicht meines himmlischen Vaters. Was meint ihr, wenn jemand 100 Schafe hat und eines von ihnen sich verirrt, lässt er dann nicht die 99 auf den Bergen zurück, geht hin und sucht das Verirrte? Und wenn er es findet, Amen, ich sage euch, er freut sich über dieses eine mehr als über die 99, die sich nicht verirrt haben. So will auch euer himmlischer Vater nicht, dass einer von diesen Kleinen verloren geht. Wenn dein Bruder gegen dich sündigt, dann geh und weise ihn unter vier Augen zurecht. Hört er auf dich, so hast du deinen Bruder zurückgewonnen. Hört er aber nicht auf dich, dann nimm einen oder zwei mit dir, damit die ganze Sache durch die Aussage von zwei oder drei Zeugen entschieden werde. Hört er auch auf sie nicht, dann sag es der Gemeinde. Hört er aber auf die Gemeinde nicht, dann sei er für dich wie ein Heide oder ein Zöllner. Amen. Ich sage euch, alles, was ihr auf Erden binden werdet, das wird auch im Himmel gebunden sein. Und alles, was ihr auf Erden lösen werdet, das wird auch im Himmel gelöst sein. Weiter sage ich euch, was auch immer zwei von euch auf Erden einmütig erbitten, werden sie von meinem himmlischen Vater erhalten. Denn wo zwei oder drei in meinem Namen versammelt sind, da bin ich mitten unter ihnen. Da trat Petrus zu ihm und fragte: Herr, wie oft muss ich meinem Bruder vergeben, wenn er gegen mich sündigt? Bis zu 7-mal? Jesus sagte zu ihm: Ich sage dir nicht bis zu 7-mal, sondern bis zu 70-mal 7-mal. Mit dem Himmelreich ist es deshalb wie mit einem König, der beschloss, von seinen Knechten Rechenschaft zu verlangen. Als er nun mit der Abrechnung begann, brachte man einen zu ihm, der ihm 10.000 Talente schuldig war. Weil er aber das Geld nicht zurückzahlen konnte, befahl der Herr, ihn mit Frau und Kindern und allem, was er besaß, zu verkaufen und so die Schuld zu begleichen. Da fiel der Knecht vor ihm auf die Knie und bat: Hab Geduld mit mir, ich werde dir alles zurückzahlen. Der Herr des Knechtes hatte Mitleid, ließ ihn gehen und schenkte ihm die Schuld. Als nun der Knecht hinausging, traf er einen Mitknecht, der ihm 100 Denare schuldig war. Er packte ihn, würgte ihn und sagte: Bezahl, was du schuldig bist. Da fiel der Mitknecht vor ihm nieder und flehte: Hab Geduld mit mir, ich werde es dir zurückzahlen. Er aber wollte nicht, sondern ging weg und ließ ihn ins Gefängnis werfen, bis er die Schuld bezahlt habe.
Als die Mitknechte das sahen, waren sie sehr betrübt. Sie gingen zu ihrem Herrn und berichteten ihm alles, was geschehen war. Da ließ ihn sein Herr rufen und sagte zu ihm: »Du elender Knecht, deine ganze Schuld habe ich dir erlassen, weil du mich angefleht hast. Hättest nicht auch du mit deinem Mitknecht Erbarmen haben müssen, so wie ich mit dir Erbarmen hatte?« Und in seinem Zorn übergab ihn der Herr den Peinigern, bis er die ganze Schuld bezahlt habe. Ebenso wird mein himmlischer Vater euch behandeln, wenn nicht jeder seinem Bruder von Herzen vergibt.

19. Kapitel. Der Weg Jesu nach Jerusalem. Und es geschah. Als Jesus diese Reden beendet hatte, verließ er Galiläa und zog in das Gebiet von Judäa jenseits des Jordan. Viele Menschen folgten ihm nach, und er heilte sie dort. Da kamen Pharisäer zu ihm, um ihn zu versuchen, und fragten: Darf man seine Frau aus jedem beliebigen Grund aus der Ehe entlassen? Er antwortete: Habt ihr nicht gelesen, dass der Schöpfer sie am Anfang männlich und weiblich erschaffen hat und dass er gesagt hat: Darum wird der Mann Vater und Mutter verlassen und sich an seine Frau binden, und die zwei werden ein Fleisch sein? Sie sind also nicht mehr zwei, sondern ein Fleisch. Was aber Gott verbunden hat, das darf der Mensch nicht trennen. Sie sagten zu ihm: Wozu hat dann Mose vorgeschrieben, der Frau eine Scheidungsurkunde zu geben und sie aus der Ehe zu entlassen? Er antwortete: Nur weil ihr so hartherzig seid, hat Mose euch gestattet, eure Frauen aus der Ehe zu entlassen. Am Anfang war das nicht so. Ich sage euch, wer seine Frau entlässt, obwohl kein Fall von Unzucht vorliegt, und eine andere heiratet, der begeht Ehebruch. Da sagten seine Jünger zu ihm: Wenn das Verhältnis des Mannes zur Frau so ist, dann ist es nicht gut zu heiraten. Jesus sagte zu ihnen: Nicht alle können dieses Wort erfassen, sondern nur die, denen es gegeben ist. Denn manche sind von Geburt an zur Ehe unfähig, manche sind von den Menschen dazu gemacht und manche haben sich selbst dazu gemacht, um des Himmelreiches willen. Wer es erfassen kann, der erfasse es. Da brachte man Kinder zu ihm, damit er ihnen die Hände auflegte und für sie betete. Die Jünger aber wiesen die Leute zurecht. Doch Jesus sagte: Lasst die Kinder und hindert sie nicht, zu mir zu kommen. Denn Menschen wie ihnen gehört das Himmelreich. Dann legte er ihnen die Hände auf und zog von dort weiter. Und siehe, da kam ein Mann zu Jesus und fragte: Meister, was muss ich Gutes tun, um das ewige Leben zu gewinnen? Er antwortete: Was fragst du mich nach dem Guten? Nur einer ist der Gute. Wenn du aber in das Leben eintreten willst, halte die Gebote. Darauf fragte er ihn: Welche? Jesus antwortete: Du sollst nicht töten, du sollst nicht die Ehe brechen, du sollst nicht stehlen, du sollst kein falsches Zeugnis geben. Ehre Vater und Mutter. Und du sollst deinen Nächsten lieben wie dich selbst. Der junge Mann erwiderte ihm: Alle diese Gebote habe ich befolgt. Was fehlt mir noch? Jesus antwortete ihm: Wenn du vollkommen sein willst, geh, verkauf deinen Besitz und gib ihn den Armen, und du wirst einen Schatz im Himmel haben. Und komm, folge mir nach. Als der junge Mann das hörte, ging er traurig weg, denn er hatte ein großes Vermögen. Da sagte Jesus zu seinen Jüngern: Amen, ich sage euch, ein Reicher wird schwer in das Himmelreich kommen. Nochmals sage ich euch, leichter geht ein Kamel durch ein Nadelöhr, als dass ein Reicher in das Reich Gottes gelangt. Als die Jünger das hörten, gerieten sie ganz außer sich vor Schrecken und sagten: Wer kann dann noch gerettet werden? Jesus sah sie an und sagte zu ihnen: Für Menschen ist das unmöglich, für Gott aber ist alles möglich. Da antwortete Petrus: Siehe, wir haben alles verlassen und sind dir nachgefolgt. Was werden wir dafür bekommen? Jesus erwiderte ihnen: Amen, ich sage euch, wenn die Welt neu geschaffen wird und der Menschensohn sich auf den Thron der Herrlichkeit setzt, werdet auch ihr, die ihr mir nachgefolgt seid, auf 12 Thronen sitzen und die 12 Stämme Israels richten. Und jeder, der um meines Namens willen Häuser,
oder Brüder oder Schwestern oder Vater oder Mutter oder Kinder oder Äcker verlassen hat, wird dafür das Hundertfache erhalten und das ewige Leben erben. Viele Erste werden Letzte sein und Letzte Erste.

20. Kapitel. Denn mit dem Himmelreich ist es wie mit einem Gutsbesitzer, der früh am Morgen hinausging, um Arbeiter für seinen Weinberg anzuwerben. Er einigte sich mit den Arbeitern auf einen Denar für den Tag und schickte sie in seinen Weinberg. Um die dritte Stunde ging er wieder hinaus und sah andere auf dem Markt stehen, die keine Arbeit hatten. Er sagte zu ihnen: »Geht auch ihr in meinen Weinberg, ich werde euch geben, was recht ist.« Und sie gingen. Um die sechste und um die neunte Stunde ging der Gutsherr wieder hinaus und machte es ebenso. Als er um die elfte Stunde noch einmal hinausging, traf er wieder einige, die dort standen. Er sagte zu ihnen: »Was steht ihr hier den ganzen Tag untätig?« Sie antworteten: »Niemand hat uns angeworben.« Da sagte er zu ihnen: »Geht auch ihr in meinen Weinberg.« Als es nun Abend geworden war, sagte der Besitzer des Weinbergs zu seinem Verwalter: »Ruf die Arbeiter und zahl ihnen den Lohn aus, angefangen bei den Letzten bis hin zu den Ersten.« Da kamen die Männer, die er um die elfte Stunde angeworben hatte, und jeder erhielt einen Denar. Als dann die Ersten kamen, glaubten sie, mehr zu bekommen. Aber auch sie erhielten einen Denar. Als sie ihn erhielten, murrten sie über den Gutsherrn und sagten: »Diese Letzten haben nur eine Stunde gearbeitet, und du hast sie uns gleichgestellt. Wir aber haben die Last des Tages und die Hitze ertragen.« Da erwiderte er einem von ihnen: »Freund, dir geschieht kein Unrecht. Hast du nicht einen Denar mit mir vereinbart? Nimm dein Geld und geh. Ich will dem Letzten ebenso viel geben wie dir. Darf ich mit dem, was mir gehört, nicht tun, was ich will? Oder ist dein Auge böse, weil ich gut bin?« So werden die Letzten Erste sein und die Ersten Letzte. Als Jesus nach Jerusalem hinaufzog, nahm er die 12 Jünger beiseite und sagte unterwegs zu ihnen: »Siehe, wir gehen nach Jerusalem hinauf, und der Menschensohn wird den Hohepriestern und den Schriftgelehrten ausgeliefert. Sie werden ihn zum Tod verurteilen und den Heiden ausliefern, damit er verspottet, gegeißelt und gekreuzigt wird. Und am dritten Tag wird er auferweckt werden.« Damals kam die Frau des Zebedäus mit ihren Söhnen zu Jesus, fiel vor ihm nieder und bat ihn um etwas. Er fragte sie: »Was willst du?« Sie antwortete: »Versprich, dass meine beiden Söhne in deinem Reich rechts und links neben dir sitzen dürfen.« Jesus erwiderte: »Ihr wisst nicht, um was ihr bittet. Könnt ihr den Kelch trinken, den ich trinken werde?« Sie sagten zu ihm: »Wir können es.« Da antwortete er ihnen: »Meinen Kelch werdet ihr trinken, doch den Platz zu meiner Rechten und zu meiner Linken habe nicht ich zu vergeben. Dort werden die sitzen, für die es mein Vater bestimmt hat.« Als die 10 anderen Jünger das hörten, wurden sie sehr ärgerlich über die beiden Brüder. Da rief Jesus sie zu sich und sagte: »Ihr wisst, dass die Herrscher ihre Völker unterdrücken und die Großen ihre Vollmacht gegen sie gebrauchen. Bei euch soll es nicht so sein, sondern wer bei euch groß sein will, der soll euer Diener sein. Und wer bei euch der Erste sein will, soll euer Sklave sein. Wie der Menschensohn nicht gekommen ist, um sich dienen zu lassen, sondern um zu dienen und sein Leben hinzugeben als Lösegeld für viele.« Als sie Jericho verließen, folgte ihm eine große Zahl von Menschen nach. Und siehe, an der Straße saßen 2 Blinde. Und als sie hörten, dass Jesus vorbeikam, riefen sie laut: »Hab Erbarmen mit uns, Herr, Sohn Davids!« Die Leute aber befahlen ihnen zu schweigen. Sie aber schrien noch lauter: »Hab Erbarmen mit uns, Herr, Sohn Davids!« Jesus blieb stehen, rief sie zu sich und sagte:
Was wollt ihr, dass ich euch tue? Sie antworteten, Herr, dass unsere Augen geöffnet werden. Da hatte Jesus Mitleid mit ihnen und berührte ihre Augen. Im gleichen Augenblick konnten sie sehen, und sie folgten ihm nach.

21. Kapitel. Das Wirken Jesu in Jerusalem. Als sie sich Jerusalem näherten und nach Bethphage am Ölberg kamen, schickte Jesus zwei Jünger aus und sagte zu ihnen: Geht in das Dorf, das vor euch liegt. Dort werdet ihr eine Eselin angebunden finden und ein Fohlen bei ihr. Bindet sie los und bringt sie zu mir. Und wenn euch jemand zur Rede stellt, dann sagt: Der Herr braucht sie, er lässt sie aber bald zurückbringen. Das ist geschehen, damit sich erfüllte, was durch den Propheten gesagt worden ist. Sagt der Tochter Zion: Siehe, dein König kommt zu dir. Er ist sanftmütig und er reitet auf einer Eselin und auf einem Fohlen, dem Jungen eines Lasttiers. Die Jünger gingen und taten, wie Jesus ihnen aufgetragen hatte. Sie brachten die Eselin und das Fohlen, legten ihre Kleider auf sie und er setzte sich darauf. Viele Menschen breiteten ihre Kleider auf dem Weg aus. Andere schnitten Zweige von den Bäumen und streuten sie auf den Weg. Die Leute aber, die vor ihm hergingen und die ihm nachfolgten, riefen: Hosanna, dem Sohn Davids, gesegnet sei er, der kommt, im Namen des Herrn, Hosanna in der Höhe. Als er in Jerusalem einzog, erbebte die ganze Stadt und man fragte: Wer ist dieser? Die Leute sagten: Das ist der Prophet Jesus von Nazareth in Galiläa. Jesus ging in den Tempel und trieb alle Händler und Käufer aus dem Tempel hinaus. Er stieß die Tische der Geldwechsler und die Stände der Taubenhändler um und sagte zu ihnen: Es steht geschrieben, mein Haus soll ein Haus des Gebetes genannt werden. Ihr aber macht daraus eine Räuberhöhle. Im Tempel kamen Lahme und Blinde zu ihm, und er heilte sie. Als nun die Hohepriester und die Schriftgelehrten die Wunder sahen, die er tat, und die Kinder im Tempel rufen hörten: Hosanna, dem Sohn Davids! Da wurden sie ärgerlich und sagten zu ihm: Hörst du, was sie rufen? Jesus antwortete ihnen: Ja, habt ihr nie gelesen, aus dem Mund der Kinder und Säuglinge schaffst du dir Lob? Und er ließ sie stehen und ging aus der Stadt hinaus nach Bethanien. Dort übernachtete er. Als er am Morgen in die Stadt zurückkehrte, hatte er Hunger. Da sah er am Weg einen Feigenbaum und ging auf ihn zu und fand an ihm nichts als nur Blätter. Da sagte er zu ihm: In Ewigkeit soll keine Frucht mehr an dir wachsen. Und der Feigenbaum verdorrte auf der Stelle. Als die Jünger das sahen, fragten sie erstaunt: Wie konnte der Feigenbaum so plötzlich verdorren? Jesus antwortete ihnen: Amen. Ich sage euch, wenn ihr Glauben habt und nicht zweifelt, dann werdet ihr nicht nur das vollbringen, was ich mit dem Feigenbaum getan habe. Selbst wenn ihr zu diesem Berg sagt: Heb dich empor und stürz dich ins Meer, wird es geschehen. Und alles, was ihr im Gebet erbittet, werdet ihr erhalten, wenn ihr glaubt. Als er in den Tempel ging und dort lehrte, kamen die Hohepriester und die Ältesten des Volkes zu ihm und fragten: In welcher Vollmacht tust du das, und wer hat dir diese Vollmacht gegeben? Jesus antwortete und sprach zu ihnen: Auch ich will euch eine Frage stellen. Wenn ihr mir darauf antwortet, dann werde ich euch sagen, in welcher Vollmacht ich das tue. Woher stammte die Taufe des Johannes? Vom Himmel oder von den Menschen? Da überlegten sie und sagten zueinander: Wenn wir antworten, vom Himmel, so wird er zu uns sagen: Warum habt ihr ihm dann nicht geglaubt? Wenn wir aber antworten, von den Menschen, dann müssen wir uns vor den Leuten fürchten, denn alle halten Johannes für einen Propheten. Darum antworteten sie Jesus: Wir wissen es nicht. Da erwiderte er:
dann sage auch ich euch nicht, in welcher Vollmacht ich das tue. Was meint ihr? Ein Mann hatte zwei Söhne. Er ging zum ersten und sagte, »Mein Kind, geh und arbeite heute im Weinberg.« Er antwortete, »Ich will nicht.« Später aber reute es ihn und er ging hinaus. Da wandte er sich an den zweiten und sagte zu ihm dasselbe. Dieser antwortete, »Ja, Herr«, und ging nicht hin. Wer von den beiden hat den Willen seines Vaters erfüllt? Sie antworteten, »Der Erste.« Da sagte Jesus zu ihnen, »Amen. Ich sage euch, die Zöllner und die Dirnen gelangen eher in das Reich Gottes als ihr. Denn Johannes ist zu euch gekommen auf dem Weg der Gerechtigkeit, und ihr habt ihm nicht geglaubt. Aber die Zöllner und die Dirnen haben ihm geglaubt. Ihr habt es gesehen und doch habt ihr nicht bereut und ihm nicht geglaubt.« Hört noch ein anderes Gleichnis. Es war ein Gutsbesitzer, der legte einen Weinberg an, zog ringsherum einen Zaun, hob eine Kelter aus und baute einen Turm. Dann verpachtete er den Weinberg an Winzer und reiste in ein anderes Land. Als nun die Erntezeit kam, schickte er seine Knechte zu den Winzern, um seine Früchte holen zu lassen. Die Winzer aber packten seine Knechte, den einen prügelten sie, den anderen brachten sie um, wieder einen anderen steinigten sie. Darauf schickte er andere Knechte, mehr als das erste Mal. Mit ihnen machten sie es genauso. Zuletzt sandte er seinen Sohn zu ihnen, denn er dachte, »Vor meinem Sohn werden sie Achtung haben.« Als die Winzer den Sohn sahen, sagten sie zueinander, »Das ist der Erbe. Auf, wir wollen ihn umbringen, damit wir sein Erbe in Besitz nehmen.« Und sie packten ihn, warfen ihn aus dem Weinberg hinaus und brachten ihn um. Wenn nun der Herr des Weinbergs kommt, was wird er mit jenen Winzern tun? Sie sagten zu ihm, »Er wird diese bösen Menschen vernichten und den Weinberg an andere Winzer verpachten, die ihm die Früchte abliefern, wenn es Zeit dafür ist.« Und Jesus sagte zu ihnen, »Habt ihr nie in der Schrift gelesen, der Stein, den die Bauleute verworfen haben, er ist zum Eckstein geworden. Vom Herrn ist das geschehen und es ist wunderbar in unseren Augen. Darum sage ich euch, das Reich Gottes wird euch weggenommen und einem Volk gegeben werden, das die Früchte des Reiches Gottes bringt. Und wer auf diesen Stein fällt, wird zerschellen. Auf wen der Stein aber fällt, den wird er zermalmen.« Als die Hohepriester und die Pharisäer seine Gleichnisse hörten, merkten sie, dass er von ihnen sprach. Sie suchten ihn zu ergreifen, aber sie fürchteten die Menge, weil sie ihn für einen Propheten hielten.

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1: 22. Kapitel. Jesus antwortete und erzählte ihnen ein anderes Gleichnis. Mit dem Himmelreich ist es wie mit einem König, der seinem Sohn die Hochzeit ausrichtete. Er schickte seine Diener, um die eingeladenen Gäste zur Hochzeit rufen zu lassen. Sie aber wollten nicht kommen. Da schickte er noch einmal Diener und trug ihnen auf, sagt den Eingeladenen: Siehe, mein Mahl ist fertig, meine Ochsen und das Mastvieh sind geschlachtet, alles ist bereit, kommt zur Hochzeit. Sie aber kümmerten sich nicht darum, sondern der eine ging auf seinen Acker, der andere in seinen Laden. Wieder andere fielen über seine Diener her, misshandelten sie und brachten sie um. Da wurde der König zornig. Er schickte sein Heer, ließ die Mörder töten und ihre Stadt in Schutt und Asche legen. Dann sagte er zu seinen Dienern: Das Hochzeitsmahl ist vorbereitet, aber die Gäste waren nicht würdig. Geht also an die Kreuzungen der Straßen und ladet alle, die ihr trefft, zur Hochzeit ein. Die Diener gingen auf die Straßen hinaus und holten alle zusammen, die sie trafen, böse und gute, und der Festsaal füllte sich mit Gästen. Als der König eintrat, um sich die Gäste anzusehen, bemerkte er unter ihnen einen Menschen, der kein Hochzeitsgewand anhatte. Er sagte zu ihm: Freund, wie bist du hier ohne Hochzeitsgewand hereingekommen? Der aber blieb stumm. Da befahl der König seinen Dienern: Bindet ihm Hände und Füße und werft ihn hinaus in die äußerste Finsternis. Dort wird Heulen und Zähneknirschen sein, denn viele sind gerufen, wenige aber auserwählt. Damals kamen die Pharisäer zusammen und beschlossen, Jesus mit einer Frage eine Falle zu stellen. Sie veranlassten ihre Jünger, zusammen mit den Anhängern des Herodes zu ihm zu gehen und zu sagen: Meister, wir wissen, dass du die Wahrheit sagst und wahrhaftig den Weg Gottes lehrst und auf niemanden Rücksicht nimmst, denn du siehst nicht auf die Person. Sag uns also, was meinst du? Ist es erlaubt, dem Kaiser Steuer zu zahlen oder nicht? Jesus aber erkannte ihre böse Absicht und sagte: Ihr Heuchler, warum versucht ihr mich? Zeigt mir die Münze, mit der ihr eure Steuern bezahlt. Da hielten sie ihm einen Denar hin. Er fragte sie: Wessen Bild und Aufschrift ist das? Sie antworteten ihm: Des Kaisers. Darauf sagte er zu ihnen: So gebt dem Kaiser, was dem Kaiser gehört, und Gott, was Gott gehört. Als sie das hörten, staunten sie, ließen ihn stehen und gingen weg. Am selben Tag kamen zu Jesus einige von den Sadduzäern, die behaupten, es gebe keine Auferstehung. Sie fragten ihn: Meister, Mose hat gesagt, wenn ein Mann stirbt, ohne Kinder zu haben, dann soll sein Bruder dessen Frau heiraten und seinem Bruder Nachkommen verschaffen. Bei uns lebten einmal 7 Brüder. Der erste heiratete und starb, und weil er keine Nachkommen hatte, hinterließ er seine Frau seinem Bruder. Ebenso der zweite und der dritte und so weiter bis zum 7. Als letzte von allen starb die Frau. Wessen Frau wird sie nun bei der Auferstehung sein? Alle 7 haben sie doch zur Frau gehabt. Jesus antwortete und sprach zu ihnen: Ihr irrt euch. Ihr kennt weder die Schrift noch die Macht Gottes. Denn nach der Auferstehung heiratet man nicht, noch wird man geheiratet, sondern die Menschen sind wie Engel im Himmel. Habt ihr im Übrigen nicht gelesen, was Gott euch über die Auferstehung der Toten mit den Worten gesagt hat? Ich bin der Gott Abrahams, der Gott Isaaks und der Gott Jakobs. Er ist nicht der Gott von Toten, sondern von Lebenden. Als das Volk das hörte, geriet es außer sich vor Staunen

über seine Lehre. Als die Pharisäer hörten, dass Jesus die Sadduzäer zum Schweigen gebracht hatte, kamen sie am selben Ort zusammen. Einer von ihnen, ein Gesetzeslehrer, wollte ihn versuchen und fragte ihn: Meister, welches Gebot im Gesetz ist das Wichtigste? Er antwortete ihm: Du sollst den Herrn, deinen Gott, lieben mit ganzem Herzen, mit ganzer Seele und mit deinem ganzen Denken. Das ist das wichtigste und erste Gebot. Ebenso wichtig ist das zweite: Du sollst deinen Nächsten lieben wie dich selbst. An diesen beiden Geboten hängt das ganze Gesetz und die Propheten. Danach fragte Jesus die Pharisäer, die versammelt waren: Was denkt ihr über den Christus? Wessen Sohn ist er? Sie antworteten ihm: Der Sohn Davids. Er sagte zu ihnen: Wie kann ihn dann David im Geist Herr nennen? Denn er sagt: Der Herr sprach zu meinem Herrn: Setze dich mir zur Rechten, bis ich dir deine Feinde unter die Füße lege. Wenn ihn also David Herr nennt, wie kann er dann sein Sohn sein? Niemand konnte ihm darauf etwas erwidern, und von diesem Tag an wagte keiner mehr, ihm eine Frage zu stellen.

23. Kapitel. Darauf sprach Jesus zum Volk und zu seinen Jüngern und sagte: Auf dem Stuhl des Mose sitzen die Schriftgelehrten und die Pharisäer. Tut und befolgt also alles, was sie euch sagen, aber richtet euch nicht nach ihren Taten, denn sie reden nur, tun es aber nicht. Sie schnüren schwere und unerträgliche Lasten zusammen und legen sie den Menschen auf die Schultern. Selber aber wollen sie keinen Finger rühren, um die Lasten zu bewegen. Alles, was sie tun, tun sie, um von den Menschen gesehen zu werden. Sie machen ihre Gebetsriemen breit und die Quasten an ihren Gewändern lang. Sie lieben den Ehrenplatz bei den Gastmählern und die Ehrensitze in den Synagogen. Und wenn man sie auf den Marktplätzen grüßt und die Leute sie Rabbi nennen. Ihr aber sollt euch nicht Rabbi nennen lassen, denn nur einer ist euer Meister, ihr alle aber seid Brüder. Auch sollt ihr niemanden auf Erden euren Vater nennen, denn nur einer ist euer Vater, der im Himmel. Auch sollt ihr euch nicht Lehrer nennen lassen, denn nur einer ist euer Lehrer, Christus. Der Größte von euch soll euer Diener sein. Denn wer sich selbst erhöht, wird erniedrigt, und wer sich selbst erniedrigt, wird erhöht werden. Weh euch, ihr Schriftgelehrten und Pharisäer, ihr Heuchler! Ihr verschließt den Menschen das Himmelreich, denn ihr selbst geht nicht hinein und lasst die nicht hineingehen, die hineingehen wollen. Weh euch, ihr Schriftgelehrten und Pharisäer, ihr Heuchler! Ihr zieht über Land und Meer, um einen einzigen Menschen für euren Glauben zu gewinnen. Und wenn er gewonnen ist, dann macht ihr ihn zu einem Sohn der Hölle, doppelt so schlimm wie ihr selbst. Weh euch, ihr seid blinde Führer! Ihr sagt, wenn einer beim Tempel schwört, gilt es nicht. Wenn er aber beim Gold des Tempels schwört, gilt es. Ihr blinden Narren! Was ist wichtiger? Das Gold oder der Tempel, der das Gold erst heilig macht? Auch sagt ihr, wenn einer beim Altar schwört, gilt es nicht. Wenn er aber bei dem Opfer schwört, das auf dem Altar liegt, gilt es. Ihr Blinden, was ist wichtiger? Das Opfer oder der Altar, der das Opfer erst heilig macht? Wer beim Altar schwört, der schwört bei ihm und bei allem, was darauf liegt. Und wer beim Tempel schwört, der schwört bei ihm und bei dem, der darin wohnt. Und wer beim Himmel schwört, der schwört beim Thron Gottes und bei dem, der darauf sitzt. Weh euch, ihr Schriftgelehrten und Pharisäer, ihr Heuchler, ihr gebt den Zehnten von Minze, Dill und Kümmel und lasst das Wichtigste im Gesetz außer Acht. Recht, Barmherzigkeit und Treue. Man muss das eine tun, ohne das andere zu lassen. Blinde Führer seid ihr, ihr siebt die Mücke aus und verschluckt das Kamel. Weh euch, ihr Schriftgelehrten und Pharisäer, ihr Heuchler! Ihr haltet Becher und Schüsseln außen sauber, innen aber sind sie voll Raffsucht und Gier. Du blinder Pharisäer, mach den Becher zuerst innen sauber, dann ist er auch außen rein. Weh euch, ihr Schriftgelehrten und Pharisäer, ihr Heuchler, ihr seid wie getünchte Gräber, die von außen schön aussehen, innen aber voll sind von Knochen der Toten und aller Unreinheit. So erscheint auch ihr von außen den Menschen gerecht. Innen aber seid ihr voll Heuchelei und Gesetzlosigkeit. Weh euch, ihr Schriftgelehrten und Pharisäer, ihr Heuchler, ihr errichtet den Propheten Grabstätten und schmückt die Denkmäler der Gerechten und sagt dabei: Wenn wir in den Tagen unserer Väter gelebt hätten, wären wir nicht wie sie am Blut der Propheten schuldig geworden. Damit bestätigt ihr selbst, dass ihr die Söhne der Prophetenmörder seid. Macht nur das Maß eurer Väter voll. Ihr Nattern, ihr Schlangenbrut, wie wollt ihr dem Strafgericht der Hölle entrinnen? Darum siehe, ich sende Propheten, Weise und Schriftgelehrte zu euch.
Ihr aber werdet einige von ihnen töten und kreuzigen, andere in euren Synagogen auspeitschen und von Stadt zu Stadt verfolgen. So wird all das unschuldige Blut über euch kommen, das auf Erden vergossen worden ist. Vom Blut Abels, des Gerechten, bis zum Blut des Zacharias, Barachias Sohn, den ihr zwischen dem Tempelgebäude und dem Altar ermordet habt. Amen. Ich sage euch, das alles wird über diese Generation kommen. Jerusalem, Jerusalem, du tötest die Propheten und steinigst die Boten, die zu dir gesandt worden sind. Wie oft wollte ich deine Kinder sammeln, so wie eine Henne ihre Küken unter ihre Flügel nimmt. Aber ihr habt nicht gewollt. Siehe, euer Haus wird euch öde gelassen. Und ich sage euch, von jetzt an werdet ihr mich nicht mehr sehen, bis ihr ruft, gepriesen sei er, der kommt im Namen des Herrn.

24. Kapitel. Als Jesus den Tempel verlassen hatte, wandten sich seine Jünger an ihn und wiesen ihn auf die Bauten des Tempels hin. Er antwortete und sagte zu ihnen: Seht ihr das alles? Amen. Ich sage euch, kein Stein wird hier auf dem anderen bleiben, der nicht niedergerissen wird. Als er auf dem Ölberg saß, wandten sich die Jünger, die mit ihm allein waren, an ihn und fragten: Sag uns, wann wird das geschehen und was ist das Zeichen für deine Ankunft und das Ende der Welt? Jesus antwortete und sagte zu ihnen: Gebt Acht, dass euch niemand irreführt. Denn viele werden unter meinem Namen auftreten und sagen: Ich bin der Christus. Und sie werden viele irreführen. Ihr werdet von Kriegen und Kriegsgerüchten hören. Gebt Acht, lasst euch nicht erschrecken, das muss geschehen. Es ist aber noch nicht das Ende. Denn Volk wird sich gegen Volk und Reich gegen Reich erheben. Und an vielen Orten wird es Hungersnöte und Erdbeben geben. Doch das alles ist erst der Anfang der Wehen. Dann wird man euch der Not ausliefern und euch töten, und ihr werdet von allen Völkern um meines Namens willen gehasst. Und viele werden zu Fall kommen und einander ausliefern und einander hassen. Viele falsche Propheten werden auftreten, und sie werden viele irreführen. Und weil die Gesetzlosigkeit Überhand nimmt, wird die Liebe bei vielen erkalten. Wer aber bis zum Ende standhaft bleibt, der wird gerettet werden. Und dieses Evangelium vom Reich wird auf der ganzen Welt verkündet werden, zum Zeugnis für alle Völker. Dann erst kommt das Ende. Wenn ihr dann am heiligen Ort den Gräuel der Verwüstung stehen seht, der durch den Propheten Daniel vorhergesagt worden ist, der Leser begreife, dann sollen die Bewohner von Judäa in die Berge fliehen. Wer gerade auf dem Dach ist, soll nicht hinabsteigen, um etwas aus seinem Haus zu holen. Und wer auf dem Feld ist, soll nicht zurückkehren, um seinen Mantel zu holen. Weh aber den Frauen, die an jenen Tagen schwanger sind oder ein Kind stillen. Betet darum, dass eure Flucht nicht im Winter oder an einem Sabbat geschieht, denn es wird dann eine große Drangsal sein, wie sie es nie gegeben hat. Vom Anfang der Welt bis heute und wie es auch keine mehr geben wird. Und wenn jene Tage nicht verkürzt würden, dann würde kein Mensch gerettet. Doch um der Auserwählten willen werden jene Tage verkürzt werden. Wenn dann jemand zu euch sagt: Seht, hier ist der Christus oder da ist er, so glaubt es nicht. Denn es wird mancher falsche Christus und mancher falsche Prophet auftreten, und sie werden große Zeichen und Wunder wirken, um, wenn möglich, auch die Auserwählten irre zu führen. Siehe, ich habe es euch vorausgesagt. Wenn sie also zu euch sagen: Siehe, er ist in der Wüste, so geht nicht hinaus. Siehe, er ist im Innern des Hauses, so glaubt es nicht. Denn wie der Blitz im Osten aufflammt und bis zum Westen hin leuchtet, so wird die Ankunft des Menschensohnes sein. Wo ein Aas ist, da sammeln sich die Geier. Sofort nach den Tagen der großen Drangsal wird die Sonne verfinstert werden und der Mond wird nicht mehr scheinen. Die Sterne werden vom Himmel fallen und die Kräfte des Himmels werden erschüttert werden. Danach wird das Zeichen des Menschensohnes am Himmel erscheinen. Dann werden alle Völker der Erde wehklagen, und man wird den Menschensohn auf den Wolken des Himmels kommen sehen, mit großer Kraft und Herrlichkeit. Er wird seine Engel unter lautem Posaunenschall aussenden, und sie werden die von ihm Auserwählten aus allen vier Windrichtungen zusammenführen, von einem Ende des Himmels bis zum anderen. Lernt etwas aus dem Vergleich mit dem Feigenbaum. Sobald seine Zweige saftig werden und die Blätter treiben, erkennt ihr, dass der Sommer nahe ist.
So erkennt auch ihr, wenn ihr das alles seht, dass das Ende der Welt nahe ist. Amen. Ich sage euch, diese Generation wird nicht vergehen, bis das alles geschieht. Himmel und Erde werden vergehen, aber meine Worte werden nicht vergehen. Doch jenen Tag und jene Stunde kennt niemand, auch nicht die Engel im Himmel, nicht einmal der Sohn, sondern nur der Vater. Denn wie es in den Tagen des Noach war, so wird die Ankunft des Menschensohnes sein. Wie die Menschen in jenen Tagen vor der Flut aßen und tranken, heirateten und sich heiraten ließen, bis zu dem Tag, an dem Noach in die Arche ging und nichts ahnten, bis die Flut hereinbrach und alle wegraffte. So wird auch die Ankunft des Menschensohnes sein. Dann wird von zwei Männern, die auf dem Feld arbeiten, einer mitgenommen und einer zurückgelassen. Und von zwei Frauen, die an derselben Mühle mahlen, wird eine mitgenommen und eine zurückgelassen. Seid also wachsam, denn ihr wisst nicht, an welchem Tag euer Herr kommt. Bedenkt dies, wenn der Herr des Hauses wüsste, in welcher Stunde in der Nacht der Dieb kommt, würde er wach bleiben und nicht zulassen, dass man in sein Haus einbricht. Darum haltet auch ihr euch bereit, denn der Menschensohn kommt zu einer Stunde, in der ihr es nicht erwartet. Wer ist denn der treue und kluge Knecht, den der Herr über sein Gesinde einsetzte, damit er ihnen zur rechten Zeit die Nahrung gebe? Selig der Knecht, den der Herr damit beschäftigt findet, wenn er kommt. Amen, ich sage euch, er wird ihn über sein ganzes Vermögen einsetzen. Wenn aber der Knecht böse ist und in seinem Herzen sagt, »Mein Herr verspätet sich«, und anfängt seine Mitknechte zu schlagen und mit Zechern isst und trinkt, dann wird der Herr jenes Knechtes an einem Tag kommen, an dem er es nicht erwartet und zu einer Stunde, die er nicht kennt. Und der Herr wird ihn in Stücke hauen und ihm seinen Platz unter den Heuchlern zuweisen. Dort wird Heulen und Zähneknirschen sein.

25. Kapitel. Dann wird es mit dem Himmelreich sein, wie mit 10 Jungfrauen, die ihre Lampen nahmen und dem Bräutigam entgegengingen. 5 von ihnen waren töricht und 5 waren klug. Die Törichten nahmen ihre Lampen mit, aber kein Öl. Die Klugen aber nahmen mit ihren Lampen noch Öl in Krügen mit. Als nun der Bräutigam lange nicht kam, wurden sie alle müde und schliefen ein. Mitten in der Nacht aber erscholl der Ruf: Siehe, der Bräutigam! Geht ihm entgegen! Da standen die Jungfrauen alle auf und machten ihre Lampen zurecht. Die Törichten aber sagten zu den Klugen: Gebt uns von eurem Öl, sonst gehen unsere Lampen aus. Die Klugen erwiderten ihnen: Dann reicht es nicht für uns und für euch. Geht lieber zu den Händlern und kauft es euch. Während sie noch unterwegs waren, um es zu kaufen, kam der Bräutigam. Die Jungfrauen, die bereit waren, gingen mit ihm in den Hochzeitssaal, und die Tür wurde zugeschlossen. Später kamen auch die anderen Jungfrauen und riefen: Herr, Herr, mach uns auf! Er aber antwortete ihnen und sprach: Amen, ich sage euch, ich kenne euch nicht. Seid also wachsam, denn ihr wisst weder den Tag noch die Stunde. Es ist wie mit einem Mann, der auf Reisen ging. Er rief seine Diener und vertraute ihnen sein Vermögen an. Dem einen gab er 5 Talente Silbergeld, einem anderen 2, wieder einem anderen 1, jedem nach seinen Fähigkeiten. Dann reiste er ab. Sofort ging der Diener, der die 5 Talente erhalten hatte, hin, wirtschaftete mit ihnen und gewann noch 5 weitere dazu. Ebenso gewann der, der 2 erhalten hatte, noch 2 weitere dazu. Der aber, der das eine Talent erhalten hatte, ging und grub ein Loch in die Erde und versteckte das Geld seines Herrn. Nach langer Zeit kehrte der Herr jener Diener zurück und hielt Abrechnung mit ihnen. Da kam der, der die 5 Talente erhalten hatte, brachte 5 weitere und sagte: Herr, 5 Talente hast du mir gegeben. Sieh her, ich habe noch 5 dazu gewonnen. Sein Herr sagte zu ihm: Sehr gut, du tüchtiger und treuer Diener. Über weniges warst du treu, über vieles werde ich dich setzen. Komm, nimm teil am Freudenfest deines Herrn. Dann kam der Diener, der 2 Talente erhalten hatte, und sagte: Herr, du hast mir 2 Talente gegeben. Sieh her, ich habe noch 2 dazu gewonnen. Sein Herr sagte zu ihm: Sehr gut, du tüchtiger und treuer Diener. Über weniges warst du treu, über vieles werde ich dich setzen. Komm, nimm teil am Freudenfest deines Herrn. Es kam aber auch der Diener, der das eine Talent erhalten hatte, und sagte: Herr, ich wusste, dass du ein strenger Mensch bist. Du erntest, wo du nicht gesät hast, und sammelst, wo du nicht ausgestreut hast. Weil ich Angst hatte, habe ich dein Geld in der Erde versteckt. Sieh her, hier hast du das Deine. Sein Herr antwortete und sprach zu ihm: Du bist ein schlechter und fauler Diener. Du hast gewusst, dass ich ernte, wo ich nicht gesät habe, und sammle, wo ich nicht ausgestreut habe. Du hättest mein Geld auf die Bank bringen müssen. Dann hätte ich es bei meiner Rückkehr mit Zinsen zurückerhalten. Nehmt ihm also das Talent weg und gebt es dem, der die 10 Talente hat. Denn wer hat, dem wird gegeben werden, und er wird im Überfluss haben. Wer aber nicht hat, dem wird auch noch weggenommen, was er hat. Werft den nichtsnutzigen Diener hinaus in die äußerste Finsternis. Dort wird Heulen und Zähneknirschen sein. Wenn der Menschensohn in seiner Herrlichkeit kommt und alle Engel mit ihm, dann wird er sich auf den Thron seiner Herrlichkeit setzen. Und alle Völker werden vor ihm versammelt werden, und er wird sie voneinander scheiden, wie der Hirt die Schafe von den Böcken scheidet. Er wird die Schafe zu seiner Rechten stellen, die Böcke aber zu seiner Linken.
Dann wird der König denen zu seiner Rechten sagen: Kommt her, die ihr von meinem Vater gesegnet seid, empfangt das Reich als Erbe, das seit der Erschaffung der Welt für euch bestimmt ist. Denn ich war hungrig, und ihr habt mir zu essen gegeben. Ich war durstig, und ihr habt mir zu trinken gegeben. Ich war fremd, und ihr habt mich aufgenommen. Ich war nackt, und ihr habt mir Kleidung gegeben. Ich war krank, und ihr habt mich besucht. Ich war im Gefängnis, und ihr seid zu mir gekommen. Dann werden ihm die Gerechten antworten und sagen: Herr, wann haben wir dich hungrig gesehen und dir zu essen gegeben, oder durstig und dir zu trinken gegeben? Und wann haben wir dich fremd gesehen und aufgenommen, oder nackt und dir Kleidung gegeben? Und wann haben wir dich krank oder im Gefängnis gesehen und sind zu dir gekommen? Darauf wird der König ihnen antworten: Amen, ich sage euch, was ihr für einen meiner geringsten Brüder getan habt, das habt ihr mir getan. Dann wird er zu denen auf der Linken sagen: Geht weg von mir, ihr Verfluchten, in das ewige Feuer, das für den Teufel und seine Engel bestimmt ist. Denn ich war hungrig, und ihr habt mir nichts zu essen gegeben. Ich war durstig, und ihr habt mir nichts zu trinken gegeben. Ich war fremd, und ihr habt mich nicht aufgenommen. Ich war nackt, und ihr habt mir keine Kleidung gegeben. Ich war krank und im Gefängnis, und ihr habt mich nicht besucht. Dann werden auch sie antworten: Herr, wann haben wir dich hungrig oder durstig oder fremd oder nackt oder krank oder im Gefängnis gesehen und haben dir nicht geholfen? Darauf wird er ihnen antworten: Amen, ich sage euch, was ihr für einen dieser Geringsten nicht getan habt, das habt ihr auch mir nicht getan. Und diese werden weggehen zur ewigen Strafe, die Gerechten aber zum ewigen Leben.

26. Kapitel Passion und Erweckung Jesu. Und es geschah, als Jesus alle diese Reden beendet hatte, sagte er zu seinen Jüngern: Ihr wisst, dass in 2 Tagen das Pascha-Fest ist. Da wird der Menschensohn ausgeliefert, um gekreuzigt zu werden. Da versammelten sich die Hohepriester und die Ältesten des Volkes im Palast des Hohepriesters, der Kaiaphas hieß, und beschlossen, Jesus mit List in ihre Gewalt zu bringen und ihn zu töten. Sie sagten aber: Ja, nicht am Fest, damit kein Aufruhr im Volk entsteht. Als Jesus in Bethanien im Haus Simons des Aussätzigen war, kam eine Frau mit einem Alabastergefäß voll kostbarem Salböl zu ihm, als er bei Tisch war, und goss es über sein Haupt. Die Jünger wurden unwillig, als sie das sahen, und sagten: Wozu diese Verschwendung? Man hätte das Öl teuer verkaufen und das Geld den Armen geben können. Jesus bemerkte ihren Unwillen und sagte zu ihnen: Warum lasst ihr die Frau nicht in Ruhe? Sie hat ein gutes Werk an mir getan. Denn die Armen habt ihr immer bei euch, mich aber habt ihr nicht immer. Als sie das Öl über mich goss, hat sie meinen Leib für das Begräbnis gesalbt. Amen, ich sage euch, auf der ganzen Welt, wo dieses Evangelium verkündet wird, wird man auch erzählen, was sie getan hat, zu ihrem Gedächtnis. Darauf ging einer der 12 namens Judas Iskariot zu den Hohepriestern und sagte: Was wollt ihr mir geben, wenn ich euch Jesus ausliefere? Und sie boten ihm 30 Silberstücke. Von da an suchte er nach einer Gelegenheit, ihn auszuliefern. Am ersten Tag des Festes der ungesäuerten Brote gingen die Jünger zu Jesus und fragten: Wo sollen wir das Pascha-Mahl für dich vorbereiten? Er antwortete: Geht in die Stadt zu dem und dem und sagt zu ihm: Der Meister lässt dir sagen, meine Zeit ist da. Bei dir will ich mit meinen Jüngern das Pascha-Mahl feiern. Die Jünger taten, wie Jesus ihnen aufgetragen hatte, und bereiteten das Pascha-Mahl vor. Als es Abend wurde, begab er sich mit den 12 Jüngern zu Tisch. Und während sie aßen, sprach er: Amen, ich sage euch, einer von euch wird mich ausliefern. Da wurden sie sehr traurig, und einer nach dem anderen fragte ihn: Bin ich es etwa, Herr? Er antwortete: Der die Hand mit mir in die Schüssel eintunkt, wird mich ausliefern. Der Menschensohn muss zwar seinen Weg gehen, wie die Schrift über ihn sagt, doch weh dem Menschen, durch den der Menschensohn ausgeliefert wird. Für ihn wäre es besser, wenn er nie geboren wäre. Da fragte Judas, der ihn auslieferte: Bin ich es etwa, Rabbi? Jesus antwortete: Du sagst es. Während des Mahls nahm Jesus das Brot und sprach den Lobpreis. Dann brach er das Brot, reichte es den Jüngern und sagte: Nehmt und esst, das ist mein Leib. Dann nahm er den Kelch, sprach das Dankgebet, gab ihn den Jüngern und sagte: Trinkt alle daraus. Das ist mein Blut des Bundes, das für viele vergossen wird, zur Vergebung der Sünden. Ich sage euch, von jetzt an werde ich nicht mehr von dieser Frucht des Weinstocks trinken, bis zu dem Tag, an dem ich mit euch von Neuem davon trinke, im Reich meines Vaters. Nach dem Lobgesang gingen sie zum Ölberg hinaus. Da sagte Jesus zu ihnen: Ihr alle werdet in dieser Nacht an mir Anstoß nehmen, denn in der Schrift steht: Ich werde den Hirten erschlagen, dann werden sich die Schafe der Herde zerstreuen. Aber nach meiner Auferstehung werde ich euch nach Galiläa vorausgehen. Petrus erwiderte ihm:
Und wenn alle an dir Anstoß nehmen, ich werde niemals an dir Anstoß nehmen. Jesus sagte zu ihm, Amen, ich sage dir, in dieser Nacht, ehe der Hahn kräht, wirst du mich dreimal verleugnen. Da sagte Petrus zu ihm, Und wenn ich mit dir sterben müsste, ich werde dich nie verleugnen. Das Gleiche sagten auch alle Jünger. Darauf kam Jesus mit ihnen zu einem Grundstück, das man Gethsemane nennt, und sagte zu den Jüngern, Setzt euch hier, während ich dorthin gehe und bete. Und er nahm Petrus und die beiden Söhne des Zebedäus mit sich. Da ergriff ihn Traurigkeit und Angst, und er sagte zu ihnen, Meine Seele ist zu Tode betrübt. Bleibt hier und wacht mit mir. Und er ging ein Stück weiter, warf sich auf sein Gesicht und betete. Mein Vater, wenn es möglich ist, gehe dieser Kelch an mir vorüber. Aber nicht wie ich will, sondern wie du willst. Und er ging zu den Jüngern zurück und fand sie schlafend. Da sagte er zu Petrus, Könntet ihr nicht einmal eine Stunde mit mir wachen? Wacht und betet, damit ihr nicht in Versuchung geratet. Der Geist ist willig, aber das Fleisch ist schwach. Wieder ging er weg zum zweiten Mal und betete, Mein Vater, wenn dieser Kelch an mir nicht vorübergehen kann, ohne dass ich ihn trinke, geschehe dein Wille. Als er zurückkam, fand er sie wieder schlafend, denn die Augen waren ihnen zugefallen. Und er ließ sie, ging wieder weg und betete zum dritten Mal mit den gleichen Worten. Danach kehrte er zu den Jüngern zurück und sagte zu ihnen, Schlaft ihr immer noch und ruht euch aus? Siehe, die Stunde ist gekommen und der Menschensohn wird in die Hände von Sündern ausgeliefert. Steht auf, wir wollen gehen. Siehe, der mich ausliefert, ist da. Noch während er redete, siehe, da kam Judas, einer der Zwölf, mit einer großen Schar von Männern, die mit Schwertern und Knüppeln bewaffnet waren. Sie waren von den Hohepriestern und den Ältesten des Volkes geschickt worden. Der ihn auslieferte, hatte mit ihnen ein Zeichen vereinbart und gesagt, »Der, den ich küssen werde, der ist es, nehmt ihn fest!« Sogleich ging er auf Jesus zu und sagte, »Sei gegrüßt, Rabbi«, und er küsste ihn. Jesus erwiderte ihm, »Freund, dazu bist du gekommen?« Da gingen sie auf Jesus zu, ergriffen ihn und nahmen ihn fest. Und siehe, einer von den Begleitern Jesu streckte die Hand aus, zog sein Schwert, schlug auf den Diener des Hohepriesters ein und hieb ihm ein Ohr ab. Da sagte Jesus zu ihm, Steck dein Schwert in die Scheide, denn alle, die zum Schwert greifen, werden durch das Schwert umkommen. Oder glaubst du nicht, mein Vater würde mir sogleich mehr als 12 Legionen Engel schicken, wenn ich ihn darum bitte? Wie würden dann aber die Schriften erfüllt, dass es so geschehen muss? In jener Stunde sagte Jesus zu den Männern, Wie gegen einen Räuber seid ihr mit Schwertern und Knüppeln ausgezogen, um mich festzunehmen. Tag für Tag saß ich im Tempel und lehrte, und ihr habt mich nicht verhaftet. Das alles aber ist geschehen, damit die Schriften der Propheten in Erfüllung gehen. Da verließen ihn alle Jünger und flohen. Nach der Verhaftung führte man Jesus zum Hohepriester Kaiaphas, bei dem sich die Schriftgelehrten und die Ältesten versammelt hatten. Petrus folgte Jesus von Weitem bis zum Hof des Hohepriesters. Er ging in den Hof hinein und setzte sich zu den Dienern, um zu sehen, wie alles ausgehen würde. Die Hohepriester und der ganze Hohe Rat bemühten sich um falsche Zeugenaussagen gegen Jesus, um ihn zum Tod verurteilen zu können. Sie fanden aber nichts, obwohl viele falsche Zeugen auftraten. Zuletzt kamen zwei Männer und behaupteten,
Er hat gesagt, ich kann den Tempel Gottes niederreißen und in 3 Tagen wieder aufbauen. Da stand der Hohepriester auf und fragte Jesus, willst du nicht sagen zu dem, was diese Leute gegen dich vorbringen? Jesus aber schwieg. Darauf sagte der Hohepriester zu ihm, ich beschwöre dich bei dem lebendigen Gott, sag uns, bist du der Christus, der Sohn Gottes? Jesus antwortete, du hast es gesagt, doch ich erkläre euch, von nun an werdet ihr den Menschensohn zur Rechten der Macht sitzen und auf den Wolken des Himmels kommen sehen. Da zerriss der Hohepriester sein Gewand und rief, er hat Gott gelästert, wozu brauchen wir noch Zeugen? Jetzt habt ihr die Gotteslästerung gehört. Was ist eure Meinung? Sie antworteten, er ist des Todes schuldig. Dann spuckten sie ihm ins Gesicht und schlugen ihn. Andere ohrfeigten ihn und riefen, Christus, du bist doch ein Prophet. Sag uns, wer hat dich geschlagen? Petrus aber saß draußen im Hof. Da trat eine Magd zu ihm und sagte, auch du warst mit diesem Jesus aus Galiläa zusammen. Doch er leugnete es vor allen und sagte, ich weiß nicht, wovon du redest. Und als er zum Tor hinausgehen wollte, sah ihn eine andere Magd und sagte zu denen, die dort standen, der war mit Jesus dem Nazaräer zusammen. Wieder leugnete er und schwor, ich kenne den Menschen nicht. Wenig später kamen die Leute, die dort standen, und sagten zu Petrus, wirklich, auch du gehörst zu ihnen, deine Mundart verrät dich. Da fing er an zu fluchen und zu schwören, ich kenne den Menschen nicht. Gleich darauf krähte ein Hahn, und Petrus erinnerte sich an das Wort, das Jesus gesagt hatte, ehe der Hahn kräht, wirst du mich 3-mal verleugnen. Und er ging hinaus und weinte bitterlich.

reute ihn seine Tat. Er brachte den Hohepriestern und den Ältesten die 30 Silberstücke zurück und sagte: »Ich habe gesündigt. Ich habe unschuldiges Blut ausgeliefert.« Sie antworteten: »Was geht das uns an? Das ist deine Sache.« Da warf er die Silberstücke in den Tempel, dann ging er weg und erhängte sich. Die Hohepriester nahmen die Silberstücke und sagten: »Man darf das Geld nicht in den Tempelschatz tun, denn es klebt Blut daran.« Und sie beschlossen, von dem Geld den Töpferacker zu kaufen, als Begräbnisplatz für die Fremden. Deshalb heißt dieser Acker bis heute Blutacker. So erfüllte sich, was durch den Propheten Jeremia gesagt worden ist: »Sie nahmen die 30 Silberstücke, das ist der Preis, den er den Israeliten wert war, und kauften für das Geld den Töpferacker, wie mir der Herr befohlen hatte.« Als Jesus vor dem Statthalter stand, fragte ihn dieser: »Bist du der König der Juden?« Jesus antwortete: »Du sagst es.« Als aber die Hohepriester und die Ältesten ihn anklagten, gab er keine Antwort. Da sagte Pilatus zu ihm: »Hörst du nicht, was sie dir alles vorwerfen?« Er aber antwortete ihm auf keine einzige Frage, so dass der Statthalter sehr verwundert war. Jeweils zum Fest pflegte der Statthalter einen Gefangenen freizulassen, den das Volk verlangte. Damals war gerade ein berüchtigter Mann namens Jesus Barabbas im Gefängnis. Pilatus fragte nun die Menge, die zusammengekommen war: »Was wollt ihr? Wen soll ich freilassen, Jesus Barabbas oder Jesus, den man den Christus nennt?« Er wusste nämlich, dass man Jesus nur aus Neid an ihn ausgeliefert hatte. Während Pilatus auf dem Richterstuhl saß, sandte seine Frau zu ihm und ließ ihm sagen: »Habe du nichts zu schaffen mit jenen Gerechten? Ich habe heute seinetwegen im Traum viel gelitten.« Inzwischen überredeten die Hohepriester und die Ältesten die Menge, die Freilassung des Barabbas zu fordern, Jesus aber hinrichten zu lassen. Der Statthalter fragte sie: »Wen von beiden soll ich freilassen?« Sie riefen: »Barabbas!« Pilatus sagte zu ihnen: »Was soll ich dann mit Jesus tun, den man den Christus nennt?« Da antworteten sie alle: »Ans Kreuz mit ihm!« Er erwiderte: »Was für ein Verbrechen hat er denn begangen?« Sie aber schrien noch lauter: »Ans Kreuz mit ihm!« Als Pilatus sah, dass er nichts erreichte, sondern dass der Tumult immer größer wurde, ließ er Wasser bringen, wusch sich vor allen Leuten die Hände und sagte: »Ich bin unschuldig am Blut dieses Menschen, das ist eure Sache.« Da rief das ganze Volk: »Sein Blut über uns und unsere Kinder!« Darauf ließ er Barabbas frei. Jesus aber ließ er geißeln und lieferte ihn aus zur Kreuzigung. Da nahmen die Soldaten des Statthalters Jesus, führten ihn in das Prätorium und versammelten die ganze Kohorte um ihn. Sie zogen ihn aus und legten ihm einen purpurroten Mantel um. Dann flochten sie einen Kranz aus Dornen, den setzten sie ihm auf das Haupt und gaben ihm einen Stock in die rechte Hand. Sie fielen vor ihm auf die Knie und verhöhnten ihn, indem sie riefen: »Sei gegrüßt, König der Juden!« Und sie spuckten ihn an, nahmen ihm den Stock wieder weg und schlugen damit auf seinen Kopf. Nachdem sie so ihren Spott mit ihm getrieben hatten, nahmen sie ihm den Mantel ab und zogen ihm seine eigenen Kleider wieder an. Dann führten sie Jesus hinaus, um ihn zu kreuzigen. Auf dem Weg trafen sie einen Mann aus Kyrene namens Simon. Ihn zwangen sie, sein Kreuz zu tragen. So kamen sie an den Ort, der Golgatha genannt wird, das heißt Schädelhöhe. Und sie gaben ihm Wein zu trinken, der mit Galle vermischt war. Als er aber davon gekostet hatte, wollte er ihn nicht trinken.

Nachdem sie ihn gekreuzigt hatten, verteilten sie seine Kleider, indem sie das Los über sie warfen. Dann setzten sie sich nieder und bewachten ihn dort. Über seinem Kopf hatten sie eine Aufschrift angebracht, die seine Schuld angab. Das ist Jesus, der König der Juden. Zusammen mit ihm wurden zwei Räuber gekreuzigt, der eine rechts von ihm, der andere links. Die Leute, die vorbeikamen, verhöhnten ihn, schüttelten den Kopf und riefen: Du willst den Tempel niederreißen und in 3 Tagen wieder aufbauen? Wenn du Gottes Sohn bist, rette dich selbst und steig herab vom Kreuz. Ebenso verhöhnten ihn auch die Hohepriester, die Schriftgelehrten und die Ältesten und sagten: Andere hat er gerettet, sich selbst kann er nicht retten. Er ist doch König von Israel. Er soll jetzt vom Kreuz herabsteigen, dann werden wir an ihn glauben. Er hat auf Gott vertraut, der soll ihn jetzt retten, wenn er an ihm gefallen hat. Er hat doch gesagt, ich bin Gottes Sohn. Ebenso beschimpften ihn die beiden Räuber, die mit ihm zusammen gekreuzigt wurden. Von der 6. Stunde an war Finsternis über dem ganzen Land bis zur 9. Stunde. Um die 9. Stunde schrie Jesus mit lauter Stimme: Eli, Eli, lema sabachthani, das heißt: mein Gott, warum hast du mich verlassen? Einige von denen, die dabei standen und es hörten, sagten: Er ruft nach Elia. Sogleich lief einer von ihnen hin, tauchte einen Schwamm in Essig, steckte ihn auf ein Rohr und gab Jesus zu trinken. Die anderen aber sagten: Lass, wir wollen sehen, ob Elia kommt und ihm hilft. Jesus aber schrie noch einmal mit lauter Stimme. Dann hauchte er den Geist aus. Und siehe, der Vorhang riss im Tempel von oben bis unten entzwei. Die Erde bebte und die Felsen spalteten sich. Die Gräber öffneten sich und die Leiber vieler Heiliger, die entschlafen waren, wurden auferweckt. Nach der Auferstehung Jesu verließen sie ihre Gräber, kamen in die heilige Stadt und erschienen vielen. Als der Hauptmann und die Männer, die mit ihm zusammen Jesus bewachten, das Erdbeben bemerkten und sahen, was geschah, erschraken sie sehr und sagten: Wahrhaftig, Gottes Sohn war dieser! Auch viele Frauen waren dort und sahen von Weitem zu. Sie waren Jesus von Galiläa aus nachgefolgt und hatten ihm gedient. Zu ihnen gehörten Maria aus Magdala, Maria, die Mutter des Jakobus und des Josef, und die Mutter der Söhne des Zebedäus. Gegen Abend kam ein reicher Mann aus Arimathäa namens Josef. Auch er war ein Jünger Jesu. Er ging zu Pilatus und bat um den Leichnam Jesu. Da befahl Pilatus, ihm den Leichnam zu überlassen. Josef nahm den Leichnam und hüllte ihn in ein reines Leinentuch. Dann legte er ihn in ein neues Grab, das er für sich selbst in einen Felsen hatte hauen lassen. Er wälzte einen großen Stein vor den Eingang des Grabes und ging weg. Auch Maria aus Magdala und die andere Maria waren dort. Sie saßen dem Grab gegenüber. Am nächsten Tag gingen die Hohepriester und die Pharisäer gemeinsam zu Pilatus. Es war der Tag nach dem Rüsttag. Sie sagten: Herr, es fiel uns ein, dass dieser Betrüger, als er noch lebte, behauptet hat, ich werde nach 3 Tagen auferstehen. Gib also den Befehl, dass das Grab bis zum 3. Tag bewacht wird, sonst könnten seine Jünger kommen, ihn stehlen und dem Volk sagen, er ist von den Toten auferstanden. Und dieser letzte Betrug wäre noch schlimmer als alles zuvor. Pilatus antwortete ihnen: Ihr sollt eine Wache haben. Geht und sichert das Grab so gut ihr könnt. Darauf gingen sie, um das Grab zu sichern. Sie versiegelten den Eingang und ließen die Wache dort.

28. Kapitel. Nach dem Sabbat, beim Anbruch des ersten Tages der Woche, kamen Maria aus Magdala und die andere Maria, um nach dem Grab zu sehen. Und siehe, es geschah ein gewaltiges Erdbeben, denn ein Engel des Herrn kam vom Himmel herab, trat an das Grab, wälzte den Stein weg und setzte sich darauf. Sein Aussehen war wie ein Blitz und sein Gewand weiß wie Schnee. Aus Furcht vor ihm erbebten die Wächter und waren wie tot. Der Engel aber sagte zu den Frauen: Fürchtet euch nicht. Ich weiß, ihr sucht Jesus, den Gekreuzigten. Er ist nicht hier, denn er ist auferstanden, wie er gesagt hat. Kommt her und seht euch den Ort an, wo er lag. Dann geht schnell zu seinen Jüngern und sagt ihnen: Er ist von den Toten auferstanden. Und siehe, er geht euch voraus nach Galiläa. Dort werdet ihr ihn sehen. Siehe, ich habe es euch gesagt. Sogleich verließen sie das Grab voll Furcht und großer Freude, und sie eilten zu seinen Jüngern, um ihnen die Botschaft zu verkünden. Und siehe, Jesus kam ihnen entgegen und sagte: Seid gegrüßt. Sie gingen auf ihn zu, warfen sich vor ihm nieder und umfassten seine Füße. Da sagte Jesus zu ihnen: Fürchtet euch nicht. Geht und sagt meinen Brüdern, sie sollen nach Galiläa gehen und dort werden sie mich sehen. Noch während die Frauen unterwegs waren, siehe, da kamen einige von den Wächtern in die Stadt und berichteten den Hohepriestern alles, was geschehen war. Diese fassten gemeinsam mit den Ältesten den Beschluss, die Soldaten zu bestechen. Sie gaben ihnen viel Geld und sagten: Erzählt den Leuten, seine Jünger sind bei Nacht gekommen und haben ihn gestohlen, während wir schliefen. Falls der Statthalter davon hört, werden wir ihn beschwichtigen und dafür sorgen, dass ihr nichts zu befürchten habt. Die Soldaten nahmen das Geld und machten alles so, wie man es ihnen gesagt hatte. Und dieses Gerücht verbreitete sich bei den Juden bis heute. Die 11 Jünger gingen nach Galiläa auf den Berg, den Jesus ihnen genannt hatte. Und als sie Jesus sahen, fielen sie vor ihm nieder. Einige aber hatten Zweifel. Da trat Jesus auf sie zu und sagte zu ihnen: Mir ist alle Vollmacht gegeben, im Himmel und auf der Erde. Darum geht und macht alle Völker zu meinen Jüngern. Tauft sie auf den Namen des Vaters und des Sohnes und des Heiligen Geistes. Und lehrt sie, alles zu befolgen, was ich euch geboten habe. Und siehe, ich bin mit euch alle Tage bis zum Ende der Welt.

0: Für euch jetzt das Markus-Evangelium.
1: Das Evangelium nach Markus. Erstes Kapitel. In der Wüste. Anfang des Evangeliums von Jesus Christus, Gottes Sohn. Wie geschrieben steht beim Propheten Jesaja: Siehe, ich sende meinen Boten vor dir her, der deinen Weg bahnen wird. Stimme eines Rufers in der Wüste: Bereitet den Weg des Herrn, macht gerade seine Straßen. So trat Johannes der Täufer in der Wüste auf und verkündete eine Taufe der Umkehr zur Vergebung der Sünden. Ganz Judäa und alle Einwohner Jerusalems zogen zu ihm hinaus. Sie bekannten ihre Sünden und ließen sich im Jordan von ihm taufen. Johannes trug ein Gewand aus Kamelhaaren und einen ledernen Gürtel um seine Hüften und er lebte von Heuschrecken und wildem Honig. Er verkündete: Nach mir kommt einer, der ist stärker als ich. Ich bin es nicht wert, mich zu bücken und ihm die Riemen der Sandalen zu lösen. Ich habe euch mit Wasser getauft. Er aber wird euch mit dem Heiligen Geist taufen. Und es geschah in jenen Tagen, da kam Jesus von Nazareth in Galiläa und ließ sich von Johannes im Jordan taufen. Und sogleich, als er aus dem Wasser stieg, sah er, dass der Himmel aufriss und der Geist wie eine Taube auf ihn herabkam. Und eine Stimme aus dem Himmel sprach: Du bist mein geliebter Sohn. An dir habe ich Wohlgefallen gefunden. Und sogleich trieb der Geist Jesus in die Wüste. Jesus blieb 40 Tage in der Wüste und wurde vom Satan in Versuchung geführt. Er lebte bei den wilden Tieren und die Engel dienten ihm. Das Wirken Jesu in Galiläa. Nachdem Johannes ausgeliefert worden war, ging Jesus nach Galiläa. Er verkündete das Evangelium Gottes und sprach: Die Zeit ist erfüllt. Das Reich Gottes ist nahe. Kehrt um und glaubt an das Evangelium. Als Jesus am See von Galiläa entlang ging, sah er Simon und Andreas, den Bruder des Simon, die auf dem See ihre Netze auswarfen. Sie waren nämlich Fischer. Da sagte er zu ihnen: Kommt her, mir nach. Ich werde euch zu Menschenfischern machen. Und sogleich ließen sie ihre Netze liegen und folgten ihm nach. Als er ein Stück weiter ging, sah er Jakobus, den Sohn des Zebedäus, und seinen Bruder Johannes. Sie waren im Boot und richteten ihre Netze her. Sogleich rief er sie, und sie ließen ihren Vater Zebedäus mit seinen Tagelöhnern im Boot zurück und folgten Jesus nach. Sie kamen nach Kapernaum. Am folgenden Sabbat ging er in die Synagoge und lehrte. Und die Menschen waren voll Staunen über seine Lehre, denn er lehrte sie wie einer, der Vollmacht hat, nicht wie die Schriftgelehrten. In ihrer Synagoge war ein Mensch, der von einem unreinen Geist besessen war, der begann zu schreien: Was haben wir mit dir zu tun, Jesus von Nazareth? Bist du gekommen, um uns ins Verderben zu stürzen? Ich weiß, wer du bist, der Heilige Gottes. Da drohte ihm Jesus: Schweig und verlass ihn. Der unreine Geist zerrte den Mann hin und her und verließ ihn mit lautem Geschrei. Da erschraken alle, und einer fragte den anderen: Was ist das? Eine neue Lehre mit Vollmacht? Sogar die unreinen Geister gehorchen seinem Befehl? Und sein Ruf verbreitete sich rasch im ganzen Gebiet von Galiläa. Sie verließen sogleich die Synagoge und gingen zusammen mit Jakobus und Johannes in das Haus des Simon und Andreas. Die Schwiegermutter des Simon lag mit Fieber im Bett. Sie sprachen sogleich mit Jesus über sie, und er ging zu ihr, fasste sie an der Hand und richtete sie auf. Da wich das Fieber von ihr, und sie diente ihnen. Am Abend, als die Sonne untergegangen war, brachte man alle Kranken und Besessenen zu Jesus. Die ganze Stadt war vor der Haustür versammelt, und er heilte viele, die an allen möglichen Krankheiten litten, und trieb viele Dämonen aus. Und er verbot den Dämonen zu sagen, dass sie wussten, wer er war. In aller Frühe, als es noch dunkel war, stand er auf und ging an einen einsamen Ort, um zu beten. Simon und seine Begleiter eilten ihm nach, und als sie ihn fanden, sagten sie zu ihm: Alle suchen dich. Er antwortete: Lasst uns anderswohin gehen, in die benachbarten Dörfer, damit ich auch dort verkünde, denn dazu bin ich gekommen. Und er zog durch ganz Galiläa, verkündete in ihren Synagogen und trieb die Dämonen aus. Ein Aussätziger kam zu Jesus und bat ihn um Hilfe. Er fiel vor ihm auf die Knie und sagte, »Wenn du willst, kannst du mich reinmachen.« Jesus hatte Mitleid mit ihm. Er streckte die Hand aus, berührte ihn und sagte, »Ich will. Werde rein.« Sogleich verschwand der Aussatz und der Mann war rein. Jesus schickte ihn weg, wies ihn streng an und sagte zu ihm, »Sieh, dass du niemandem etwas sagst, sondern geh, zeig dich dem Priester und bring für deine Reinigung dar, was Mose festgesetzt hat, ihnen zum Zeugnis.« Der Mann aber ging weg und verkündete bei jeder Gelegenheit, was geschehen war. Er verbreitete die Geschichte, so dass sich Jesus in keiner Stadt mehr zeigen konnte. Er hielt sich nur noch an einsamen Orten auf. Dennoch kamen die Leute von überall her zu ihm.

Zweites Kapitel. Als er nach einigen Tagen wieder nach Kapharnaum hineinging, wurde bekannt, dass er im Hause war. Und es versammelten sich so viele Menschen, dass nicht einmal mehr vor der Tür Platz war, und er verkündete ihnen das Wort. Da brachte man einen Gelähmten zu ihm, von 4 Männern getragen. Weil sie ihn aber wegen der vielen Leute nicht bis zu Jesus bringen konnten, deckten sie dort, wo Jesus war, das Dach ab, schlugen die Decke durch und ließen den Gelähmten auf seiner Liege durch die Öffnung hinab. Als Jesus ihren Glauben sah, sagte er zu dem Gelähmten: »Mein Sohn, deine Sünden sind dir vergeben.« Einige Schriftgelehrte aber, die dort saßen, dachten in ihrem Herzen: »Wie kann dieser Mensch so reden? Er lästert Gott. Wer kann Sünden vergeben, außer dem einen Gott?« Jesus erkannte sogleich in seinem Geist, dass sie so bei sich dachten, und sagte zu ihnen: »Was für Gedanken habt ihr in euren Herzen? Was ist leichter, zu dem Gelähmten zu sagen: Deine Sünden sind dir vergeben, oder zu sagen: Steh auf, nimm deine Liege und geh umher? Damit ihr aber erkennt, dass der Menschensohn die Vollmacht hat, auf der Erde Sünden zu vergeben, sagte er zu dem Gelähmten: Ich sage dir, steh auf, nimm deine Liege und geh nach Hause. Er stand sofort auf, nahm seine Liege und ging vor aller Augen weg. Da gerieten alle in Staunen. Sie priesen Gott und sagten: So etwas haben wir noch nie gesehen. Jesus ging wieder hinaus an den See. Da kamen Scharen von Menschen zu ihm, und er lehrte sie. Als er weiterging, sah er Levi, den Sohn des Alpheus, am Zoll sitzen und sagte zu ihm: Folge mir nach. Da stand Levi auf und folgte ihm nach, und als Jesus in dessen Haus zu Tisch war, da waren viele Zöllner und Sünder zusammen mit ihm und seinen Jüngern zu Tisch. Es waren nämlich viele, die ihm nachfolgten. Als die Schriftgelehrten der Pharisäer sahen, dass er mit Zöllnern und Sündern aß, sagten sie zu seinen Jüngern: Wie kann er zusammen mit Zöllnern und Sündern essen? Jesus hörte es und sagte zu ihnen: Nicht die Gesunden bedürfen des Arztes, sondern die Kranken. Ich bin nicht gekommen, um Gerechte zu rufen, sondern Sünder. Da die Jünger des Johannes und die Pharisäer zu fasten pflegten, kamen Leute zu Jesus und sagten: Warum fasten deine Jünger nicht, während die Jünger des Johannes und die Jünger der Pharisäer fasten? Jesus antwortete ihnen: Können denn die Hochzeitsgäste fasten, solange der Bräutigam bei ihnen ist? Solange der Bräutigam bei ihnen ist, können sie nicht fasten. Es werden aber Tage kommen, da wird ihnen der Bräutigam weggenommen sein. Dann werden sie fasten, an jenem Tag. Niemand näht ein Stück neuen Stoff auf ein altes Gewand, denn der neue Stoff reißt vom alten Gewand ab und es entsteht ein noch größerer Riss. Auch füllt niemand jungen Wein in alte Schläuche, sonst zerreißt der Wein die Schläuche. Der Wein ist verloren und die Schläuche sind unbrauchbar. Junger Wein gehört in neue Schläuche. An einem Sabbat ging er durch die Kornfelder, und unterwegs rissen seine Jünger Ähren ab. Da sagten die Pharisäer zu ihm: Sieh dir an, was sie tun, das ist doch am Sabbat nicht erlaubt. Er antwortete: Habt ihr nie gelesen, was David getan hat, als er und seine Begleiter hungrig waren und nichts zu essen hatten? Wie er zur Zeit des Hohepriesters Abjatar in das Haus Gottes ging und die Schaubrote aß, die außer den Priestern niemand essen darf und auch seinen Begleitern davon gab? Und Jesus sagte zu ihnen: Der Sabbat wurde für den Menschen gemacht, nicht der Mensch für den Sabbat. Deshalb ist der Menschensohn Herr auch über den Sabbat.

Drittes Kapitel. Als er wieder in die Synagoge ging, war dort ein Mann mit einer verdorrten Hand. Und sie gaben Acht, ob Jesus ihn am Sabbat heilen werde. Sie suchten nämlich einen Grund zur Anklage gegen ihn. Da sagte er zu dem Mann mit der verdorrten Hand, »Steh auf und stell dich in die Mitte.« Und zu den anderen sagte er, »Was ist am Sabbat erlaubt? Gutes zu tun oder Böses? Ein Leben zu retten oder es zu vernichten?« Sie aber schwiegen, und er sah sie der Reihe nach an, voll Zorn und Trauer über ihr verstocktes Herz, und sagte zu dem Mann, »Streck deine Hand aus.« Er streckte sie aus, und seine Hand wurde wiederhergestellt. Da gingen die Pharisäer hinaus und fassten zusammen mit den Anhängern des Herodes den Beschluss, Jesus umzubringen. Jesus zog sich mit seinen Jüngern an den See zurück. Viele Menschen aus Galiläa aber folgten ihm nach, auch aus Judäa, aus Jerusalem und Idumäa, aus dem Gebiet jenseits des Jordan und aus der Gegend von Tyros und Sidon kamen Scharen von Menschen zu ihm, als sie hörten, was er tat. Da sagte er zu seinen Jüngern, sie sollten ein Boot für ihn bereithalten, damit er von der Menge nicht erdrückt werde. Denn er heilte viele, so dass alle, die ein Leiden hatten, sich an ihn herandrängten, um ihn zu berühren. Wenn die von unreinen Geistern Besessenen ihn sahen, fielen sie vor ihm nieder und schrien, »Du bist der Sohn Gottes!« Er aber gebot ihnen, dass sie ihn nicht bekannt machen sollten. Jesus stieg auf einen Berg und rief die zu sich, die er selbst wollte, und sie kamen zu ihm. Und er setzte 12 ein, damit sie mit ihm seien und damit er sie aussende zu verkünden und mit Vollmacht Dämonen auszutreiben. Die 12, die er einsetzte, waren Petrus, diesen Beinamen gab er dem Simon, Jakobus, der Sohn des Zebedäus, und Johannes, der Bruder des Jakobus, ihnen gab er den Beinamen Boanerges, das heißt Donnersöhne, dazu Andreas, Philippus, Bartholomäus, Matthäus, Thomas, Jakobus, der Sohn des Alpheus, Thaddäus, Simon Kananäus und Judas Iskariot, der ihn dann ausgeliefert hat. Jesus ging in ein Haus, und wieder kamen so viele Menschen zusammen, dass sie nicht einmal mehr essen konnten. Als seine Angehörigen davon hörten, machten sie sich auf den Weg, um ihn mit Gewalt zurückzuholen, denn sie sagten, er ist von Sinnen. Die Schriftgelehrten, die von Jerusalem herabgekommen waren, sagten, er ist von Beelzebul besessen. Mit Hilfe des Herrschers der Dämonen treibt er die Dämonen aus. Da rief er sie zu sich und belehrte sie in Gleichnissen. Wie kann der Satan den Satan austreiben? Wenn ein Reich in sich gespalten ist, kann es keinen Bestand haben. Wenn eine Familie in sich gespalten ist, kann sie keinen Bestand haben. Und wenn sich der Satan gegen sich selbst erhebt und gespalten ist, kann er keinen Bestand haben, sondern es ist um ihn geschehen. Es kann aber auch keiner in das Haus des Starken eindringen und ihm den Hausrat rauben, wenn er nicht zuerst den Starken fesselt. Erst dann kann er sein Haus plündern. Amen, ich sage euch, alle Vergehen und Lästerungen werden den Menschen vergeben werden, so viel sie auch lästern mögen. Wer aber den Heiligen Geist lästert, der findet in Ewigkeit keine Vergebung, sondern seine Sünde wird dann ewig an ihm haften. Sie hatten nämlich gesagt, er hat einen unreinen Geist. Da kamen seine Mutter und seine Brüder. Sie blieben draußen stehen und ließen ihn herausrufen. Es saßen viele Leute um ihn herum, und man sagte zu ihm, »Siehe, deine Mutter und deine Brüder stehen draußen und suchen dich.« Er erwiderte, »Wer ist meine Mutter und wer sind meine Brüder?« Und er blickte auf die Menschen, die im Kreis um ihn herum saßen, und sagte, »Das hier sind meine Mutter und meine Brüder.« Wer den Willen Gottes tut, der ist für mich Bruder und Schwester und Mutter.

Viertes Kapitel. Und wieder begann er, am Ufer des Sees zu lehren, und sehr viele Menschen versammelten sich um ihn. Er stieg deshalb in ein Boot auf dem See und setzte sich. Die Leute aber standen am Ufer, und er sprach lange zu ihnen und lehrte sie in Gleichnissen. Bei dieser Belehrung sagte er zu ihnen: Hört! Siehe, ein Sämann ging hinaus, um zu säen. Als er säte, fiel ein Teil auf den Weg, und die Vögel kamen und fraßen es. Ein anderer Teil fiel auf felsigen Boden, wo es nur wenig Erde gab, und ging sofort auf, weil das Erdreich nicht tief war. Als aber die Sonne hochstieg, wurde die Saat versenkt und verdorrte, weil sie keine Wurzeln hatte. Wieder ein anderer Teil fiel in die Dornen, und die Dornen wuchsen und erstickten die Saat, und sie brachte keine Frucht. Ein anderer Teil schließlich fiel auf guten Boden und brachte Frucht. Die Saat ging auf und wuchs empor und trug 30-fach, 60-fach und 100-fach. Und Jesus sprach: Wer Ohren hat zum Hören, der höre. Als er mit seinen Begleitern und den 12 allein war, fragten sie ihn nach dem Sinn seiner Gleichnisse. Da sagte er zu ihnen: Euch ist das Geheimnis des Reiches Gottes gegeben. Für die aber, die draußen sind, geschieht alles in Gleichnissen. Denn sehen sollen sie, sehen, aber nicht erkennen. Hören sollen sie, hören, aber nicht verstehen. Damit sie sich nicht bekehren und ihnen nicht vergeben wird. Und er sagte zu ihnen: Wenn ihr schon dieses Gleichnis nicht versteht, wie wollt ihr dann all die anderen Gleichnisse verstehen? Der Sämann sät das Wort. Auf den Weg fällt das Wort bei denen, die es zwar hören, aber sofort kommt der Satan und nimmt das Wort weg, das in sie gesät wurde. Ähnlich ist es bei den Menschen, bei denen das Wort auf felsigen Boden fällt. Sobald sie es hören, nehmen sie es freudig auf, aber sie haben keine Wurzeln, sondern sind unbeständig. Und wenn sie dann um des Wortes willen bedrängt oder verfolgt werden, kommen sie sofort zu Fall. Bei anderen fällt das Wort in die Dornen. Sie hören es zwar, aber die Sorgen der Welt, der trügerische Reichtum und die Gier nach all den anderen Dingen machen sich breit und ersticken es, und es bleibt ohne Frucht. Auf guten Boden ist das Wort bei denen gesät, die es hören und aufnehmen und Frucht bringen, 30-fach, 60-fach und 100-fach. Er sagte zu ihnen: Zündet man etwa eine Leuchte an und stellt sie unter den Scheffel oder unter das Bett? Stellt man sie nicht auf den Leuchter? Denn es gibt nichts Verborgenes, das nicht bekannt werden soll, und nichts Geheimes, das nicht an den Tag kommen soll. Wenn einer Ohren hat zum Hören, so höre er. Weiter sagte er: Achtet auf das, was ihr hört. Nach dem Maß, mit dem ihr messt und zuteilt, wird euch zugeteilt werden, ja, es wird euch noch mehr gegeben. Denn wer hat, dem wird gegeben. Wer aber nicht hat, dem wird auch noch weggenommen, was er hat. Er sagte: Mit dem Reich Gottes ist es so, wie wenn ein Mann Samen auf seinen Acker sät. Dann schläft er und steht wieder auf. Es wird Nacht und wird Tag, der Samen keimt und wächst, und der Mann weiß nicht wie. Die Erde bringt von selbst ihre Frucht, zuerst den Halm, dann die Ähre, dann das volle Korn in der Ähre. Sobald aber die Frucht reif ist, legt er die Sichel an, denn die Zeit der Ernte ist da. Er sagte: Womit sollen wir das Reich Gottes vergleichen? Mit welchem Gleichnis sollen wir es beschreiben? Es gleicht einem Senfkorn. Dieses ist das kleinste von allen Samenkörnern, die man in die Erde sät. Ist es aber gesät, dann geht es auf und wird größer als alle anderen Gewächse und treibt große Zweige, so dass in seinem Schatten die Vögel des Himmels nisten können. Durch viele solche Gleichnisse verkündete er ihnen das Wort, so wie sie es aufnehmen konnten. Er redete nur in Gleichnissen zu ihnen. Seinen Jüngern aber erklärte er alles, wenn er mit ihnen allein war. Am Abend dieses Tages sagte er zu ihnen: Wir wollen ans andere Ufer hinüberfahren. Sie schickten die Leute fort und fuhren mit ihm in dem Boot, in dem er saß, weg. Und andere Boote begleiteten ihn.
Plötzlich erhob sich ein heftiger Wirbelsturm, und die Wellen schlugen in das Boot, so dass es sich mit Wasser zu füllen begann. Er aber lag hinten im Boot auf einem Kissen und schlief. Sie weckten ihn und riefen: »Meister, kümmert es dich nicht, dass wir zugrunde gehen?« Da stand er auf, drohte dem Wind und sagte zu dem See: »Schweig, sei still.« Und der Wind legte sich und es trat völlige Stille ein. Er sagte zu ihnen: »Warum habt ihr solche Angst? Habt ihr noch keinen Glauben?« Da ergriff sie große Furcht, und sie sagten zueinander: »Wer ist denn dieser, dass ihm sogar der Wind und das Meer gehorchen?«

0: Fünftes Kapitel. Sie kamen an das andere Ufer des Sees in das Gebiet von Gerasa. Als er aus dem Boot stieg, lief ihm sogleich von den Gräbern her ein Mensch entgegen, der von einem unreinen Geist besessen war. Er hauste in den Grabstätten. Nicht einmal mit einer Kette konnte man ihn bändigen. Schon oft hatte man ihn mit Fußfesseln und Ketten gebunden, aber er hatte die Ketten zerrissen und die Fußfesseln durchgescheuert. Niemand konnte ihn bezwingen. Bei Tag und Nacht schrie er unaufhörlich in den Grabstätten und auf den Bergen und schlug sich mit Steinen. Als er Jesus von Weitem sah, lief er zu ihm hin, warf sich vor ihm nieder und schrie laut: »Was habe ich mit dir zu tun, Jesus, Sohn des höchsten Gottes? Ich beschwöre dich bei Gott, quäle mich nicht!« Jesus hatte nämlich zu ihm gesagt: »Verlass diesen Menschen, du unreiner Geist!« Jesus fragte ihn: »Wie heißt du?« Er antwortete: »Mein Name ist Legion, denn wir sind viele.« Und er flehte Jesus an, sie nicht aus diesem Gebiet fortzuschicken. Nun weidete dort an einem Berghang gerade eine große Schweineherde. Da baten ihn die Dämonen: »Schick uns in die Schweine.« Jesus erlaubte es ihnen. Darauf verließen die unreinen Geister den Menschen und fuhren in die Schweine, und die Herde stürmte den Abhang hinab in den See. Es waren etwa 2000 Tiere, und alle ertranken. Die Hirten flohen und erzählten es in der Stadt und in den Dörfern. Darauf eilten die Leute herbei, um zu sehen, was geschehen war. Sie kamen zu Jesus und sahen bei ihm den Mann, der von der Legion Dämonen besessen gewesen war, bekleidet und bei Verstand. Da fürchteten sie sich. Die es gesehen hatten, berichteten ihnen, wie es mit dem Besessenen und den Schweinen geschehen war. Darauf baten die Leute Jesus, ihr Gebiet zu verlassen. Als er ins Boot stieg, bat ihn der Mann, der zuvor von den Dämonen besessen war, dass er bei ihm sein dürfe. Aber Jesus erlaubte es ihm nicht, sondern sagte: »Geh nach Hause und berichte deiner Familie alles, was der Herr für dich getan und wie er Erbarmen mit dir gehabt hat.« Da ging der Mann weg und verkündete in der ganzen Dekapolis, was Jesus für ihn getan hatte, und alle staunten. Jesus fuhr wieder ans andere Ufer hinüber, und eine große Menschenmenge versammelte sich um ihn. Während er noch am See war, kam einer der Synagogenvorsteher namens Jairus zu ihm. Als er Jesus sah, fiel er ihm zu Füßen und flehte ihn um Hilfe an. Er sagte: »Meine Tochter liegt im Sterben. Komm und leg ihr die Hände auf, damit sie geheilt wird und am Leben bleibt.« Da ging Jesus mit ihm. Viele Menschen folgten ihm und drängten sich um ihn. Darunter war eine Frau, die schon 12 Jahre an Blutfluss litt. Sie war von vielen Ärzten behandelt worden und hatte dabei sehr zu leiden. Ihr ganzes Vermögen hatte sie ausgegeben, aber es hatte ihr nichts genutzt, sondern ihr Zustand war immer schlimmer geworden. Sie hatte von Jesus gehört. Nun drängte sie sich in der Menge von hinten heran und berührte sein Gewand, denn sie sagte sich: »Wenn ich auch nur sein Gewand berühre, werde ich geheilt.« Und sofort versiegte die Quelle des Blutes, und sie spürte in ihrem Leib, dass sie von ihrem Leiden geheilt war. Im selben Augenblick fühlte Jesus, dass eine Kraft von ihm ausströmte, und er wandte sich in dem Gedränge um und fragte: »Wer hat mein Gewand berührt?« Seine Jünger sagten zu ihm: »Du siehst doch, wie sich die Leute um dich drängen, und da fragst du, wer hat mich berührt?« Er blickte umher, um zu sehen, wer es getan hatte. Da kam die Frau zitternd vor Furcht, weil sie wusste, was mit ihr geschehen war. Sie fiel vor ihm nieder und sagte ihm die ganze Wahrheit. Er aber sagte zu ihr: »Meine Tochter, dein Glaube hat dich gerettet. Geh in Frieden, du sollst von deinem Leiden geheilt sein.« Während Jesus noch redete, kamen Leute, die zum Haus des Synagogenvorstehers gehörten, und sagten: »Deine Tochter ist gestorben. Warum bemühst du den Meister noch länger?« Jesus, der diese Worte gehört hatte, sagte zu dem Synagogenvorsteher: »Fürchte dich nicht, glaube nur.« Und er ließ keinen mitkommen außer Petrus, Jakobus und Johannes, den Bruder des Jakobus. Sie gingen zum Haus des Synagogenvorstehers. Als Jesus den Tumult sah und wie sie heftig weinten und klagten, trat er ein und sagte zu ihnen: »Warum schreit und weint ihr? Das Kind ist nicht gestorben, Es schläft nur. Da lachten sie ihn aus. Er aber warf alle hinaus und nahm den Vater des Kindes und die Mutter und die, die mit ihm waren, und ging in den Raum, in dem das Kind lag. Er fasste das Kind an der Hand und sagte zu ihm, »Talita, komm«, das heißt übersetzt, »Mädchen, ich sage dir, steh auf.« Sofort stand das Mädchen auf und ging umher. Es war 12 Jahre alt. Die Leute waren ganz fassungslos vor Entsetzen. Doch er schärfte ihnen ein, niemand dürfe etwas davon erfahren. Dann sagte er, man solle dem Mädchen etwas zu essen geben.
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3: Ich bin Ursula Winkler. Die USA und die anderen G7-Staaten wollen mit zusätzlichem Druck auf Russland die Bemühungen um ein Ende des Ukraine-Kriegs intensivieren. In einer Erklärung der Staats- und Regierungschefs vom Gipfeltreffen im französischen Evian heißt es, man werde die Sanktionen verschärfen, auch im Öl- und Gassektor. Außerdem habe man vereinbart, die Lieferung von weitreichenden Waffen und Luftverteidigungskapazitäten auszuweiten. Neben zusätzlichen Waffen versprechen die G7-Staaten der Ukraine auch zusätzliche Unterstützung, um den kommenden Winter zu bewältigen. Kurz vor dem Ende des Tankrabatts zieht die Monopolkommission eine erste Bilanz. Demnach kam die Steuersenkung an den Zapfsäulen größtenteils bei den Autofahrern an. Ein kleiner Teil der Entlastung blieb aber bei dem Mineralölunternehmen hängen.
4: Cent um Cent läppert sich. Bis zu 200 Millionen Euro haben die Mineralölkonzerne eingesackt. Vor allem beim Diesel haben sie danach die Steuersenkungen nicht komplett an die Autofahrer weitergegeben. Doch der Branchenverband wehrt sich, sagt, stimmt absolut nicht. Auffällig ist allerdings, dass der Rabatt je nach Region unterschiedlich weitergegeben wurde. Im Norden, da gab's den höchsten Preisrückgang. Im Süden dagegen, da fiel er geringer aus. Claudia Wächter, Nachrichtenredaktion.
3: Drohen Postbankkunden bald längere Wartezeiten am Schalter? Die Gewerkschaft Verdi hat die Tarifverhandlungen mit der Deutschen Bank für gescheitert erklärt. Heute startet die Gewerkschaft unter der Belegschaft eine Urabstimmung über unbefristete Streiks.
5: Stimmen 75% für unbefristete Streiks, könnte es für Postbankkunden erneut

0: mit 4:1 durch und feierte den ersten WM-Sieg seit 28 Jahren.
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0: Zum Wetter, die aktuelle Vorhersage des Deutschen Wetterdienstes. Die letzten Schauer ziehen ab, die Temperaturen sinken auf 16 bis 8 Grad. Tagsüber wird es im Südwesten heiter und trocken, ansonsten gibt es immer wieder Schauer bei Höchstwerten bis 30 Grad. Am Donnerstag wird es dann im Nordosten noch länger nass, ansonsten oft heiter mit einzelnen Schauern bei Temperaturen bis 33 Grad. Am Freitag wird es dann richtig heiß mit Werten bis 37 Grad. Oft ist es heiter, aber es drohen einige Hitzegewitter.
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1: So einen Satz wie Wunder gibt es immer wieder, kennt man vielleicht. Ja, ist ja auch ein berühmtes Lied. Und ich, Uta, habe jetzt auch was über Wunder. Das ist ein Zitat der Philosophin Hannah Arendt und heißt: Wo Menschen zusammenkommen, muss man mit Wundern rechnen.

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1: Ich bin Uli Reitinger. Die USA und die anderen G7-Staaten wollen mit zusätzlichem Druck auf Russland die Bemühungen um ein Ende des Ukraine-Krieges intensivieren. In einer Erklärung der Staats- und Regierungschefs vom Gipfeltreffen im französischen Evian heißt es, man werde die Sanktionen verschärfen, auch im Öl- und Gassektor.
2: Russland soll unter Druck gesetzt werden, nicht nur mit Sanktionen gegen den Energiesektor. Die G7-Staaten wollen auch mehr Waffen an die Ukraine liefern und versprechen dem Land weitere Unterstützung für den nächsten Winter. Sie sehen ukrainische Fortschritte an der Front und sprechen auch nach dem US-Deal mit dem Iran von einem richtigen Zeitpunkt. Das Rahmenabkommen soll am Freitag von den USA und dem Iran unterzeichnet werden. Ursula Winkler, Nachrichtenredaktion.
1: Straßen, Schulen und Sporthallen instand zu halten, kostet so viel Geld, dass viele Kommunen nicht mehr hinterherkommen. Nach einer aktuellen Umfrage der KfW Bank beträgt der Investitionsrückstand geschätzt rund 231 Milliarden Euro, ein neuer Negativrekord.
3: Bei Schulen fehlt aktuell das meiste Geld und auch bei der Instandhaltung von Straßen sieht's schlecht aus, was die vielen Schlaglöcher beweisen. Aber auch bei Sportstätten und beim Katastrophenschutz wachsen die Rückstände. Helfen sollte eigentlich das verabschiedete Sondervermögen des Bundes, aber die meisten Kommunen gehen nicht davon aus, dass das Geld daraus in diesem Jahr für zusätzliche Projekte bei ihnen ankommt. Tanja Wagner, Nachrichtenredaktion.
1: Jugendliche in der EU sehen die Auswirkungen von Social Media auf ihre eigene mentale Gesundheit deutlich positiver als ihre Eltern. Das geht aus einer von der EU-Kommission beauftragten Umfrage hervor. Knapp die Hälfte der befragten 13- bis 18-Jährigen vermutet einen positiven Effekt durch soziale Netzwerke. Bei den befragten Eltern liegt der Anteil bei nur rund einem Fünftel. Zum Sport. Lionel Messi hat Argentinien mit einem Dreierpack zu einem perfekten WM-Auftakt geführt und selbst mit WM-Rekordtorschütze Miroslav Klose gleichgezogen. Der Titelverteidiger aus Argentinien gewann dank der drei Messi-Tore sein erstes Spiel gegen Argentinien mit 3:0. Auch die Top-Torjäger aus Frankreich und Norwegen haben ihren Nationen zu Auftaktsiegen bei der Weltmeisterschaft verholfen. Die Franzosen schlugen den Senegal mit 3:1, Mbappé traf zweimal, Norwegen gewann gegen den Irak sogar mit 4:1 und auch Erling Haaland erzielte.

diese Stimmen passen wunderbar zusammen, oder? Pink und Nate Russ, Just Give Me a Reason im Domradio am Mittwoch 13:13 und endlich ist es soweit. Frühstücksfußball bei dieser WM. Das erste Spiel, das um 6 Uhr unserer Zeit angepfiffen worden ist, 21 Uhr in San Francisco. Und ich gucke ein bisschen zu, bei Österreich gegen Jordanien, da sind jetzt 10 Minuten gespielt, steht noch 0:0. Unser Blick aufs deutsche Team, dann wie gewohnt so gegen 6:45 hier im Domradio.

0: Post Malone, Chemical, 16 Minuten nach 6, Domradio am Mittwoch, jetzt mit dem ersten Impuls des Tages von und mit Schwester Katharina von den Olper-Franziskanerinnen.
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2: Herzlich willkommen zum Gebet am Mittwoch. Am vergangenen Sonntag im Gottesdienst hat der Priester in der Predigt einen Schlussgedanken formuliert, der mir sehr gefallen hat. Also habe ich ein bisschen recherchiert und nachgeforscht und den Hintergrund gefunden. In einem Buch über das Charakterbild des ersten Bundeskanzlers Konrad Adenauer wird davon erzählt, dass der weltberühmte Baptistenprediger und Evangelist Billy Graham bei Adenauer zu Besuch war. Graham war in den 50er und 60er Jahren des vorigen Jahrhunderts weltberühmt. Er füllte große Kirchen, Säle und ganze Stadien, wenn er kam, um zu predigen und den Menschen Gottes Wort zu erklären. Die beiden haben sich ausführlich und gut unterhalten und Adenauer war beeindruckt davon, dass Billy Graham auf alle Fragen des Glaubens eine fundierte Antwort hatte und in allem sicher Auskunft geben konnte. Aber zum Ende des Gesprächs kommt diese kurze Bemerkung Adenauers, der ein gläubiger Katholik ist. Er sagt zu Billy Graham: »Ich freue mich über alle, die Menschen zu Gott führen. Aber nehmen Sie mir bitte eine Bemerkung nicht übel. Wenn ich sehe, wie sicher Sie im Glauben sind, bin ich froh, dass ich katholisch bin. Wissen Sie, als Katholik muss man nicht so sicher sein. Da genügt es, wenn man den aufrichtigen Wunsch hat, glauben zu können. Glauben ist eine Gnade, die man nicht erzwingen kann.« Isn't it herrlich, würde jetzt ein Kölner sagen und damit seinen Gefallen ausdrücken. In den Texten der Bibel findet man dazu viele verschiedene Aussagen. Durch Gottes Gnade bin ich, was ich bin, heißt es da. Oder auch, meine Gnade genügt dir, denn meine Kraft wird in den Schwachen vollkommen. Es ist eine sehr befreiende Kraft im Alltag und eine Stärkung im täglichen Leben. Das Wissen um die Gnade Gottes befreit uns davon, uns immer wieder vor Gott und den Menschen beweisen zu müssen. Also kommt das Wort in den Tag für dich heute von Konrad Adenauer. Wissen Sie, als Katholik muss man nicht so sicher sein. Da genügt es, wenn man den aufrichtigen Wunsch hat, glauben zu können. Glauben ist eine Gnade, die man nicht erzwingen kann. Sehr tröstlich.

0: Jetzt wünsche ich dir einen entspannt katholischen Mittwoch mit Gottes Gnade. Deine Schwester Katharina, Franziskanerin in Olpe. Geht mit der Ansage, dass uns Gott wichtig nimmt und deshalb sein Tun mit unserem Tun verbindet. Geht mit der Zusage, dass Gott bei uns und mit uns ist, wenn wir in seinem Namen hinausgehen und handeln. So segne uns Gott, der Vater, der Sohn und der Heilige Geist. Amen.
1: 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Hey!

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2: So, gerade ist Trinkpause beim WM-Spiel Österreich gegen Jordanien. Und kurz vor dieser Trinkpause hat Österreich das 1:0 gemacht. Romano Schmid hat getroffen, Spieler von Werder Bremen. Domradio am Mittwoch, 6:45. Mache ich jetzt auch mal eine Trinkpause. Bis 6:30.

6:30. 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Die kommt jetzt von Fritz Walter. Der Bettmeister von 1954 ist nämlich heute vor 24 Jahren gestorben. Und er hat mal gesagt, der Jürgen Klinsmann und ich, wir sind ein gutes Trio. Ich meine, ein Quartett. Startet gut in diesen Mittwoch mit uns. Carsten Döpp ist hier. Schön, dass ihr dabei seid. Guten Morgen.

Live-Musik im Domradio von Miley Cyrus, End of the World. An diesem Mittwoch wollen wir mal die Gitarren rausholen. Um 6.38 Uhr wollen wir.

0: Painted Black, die Stones. Im Domradio ist es der Mittwochmorgen, 7:15.
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0: Ja, das war die Nacht des Lionel Messi. Alle drei Tore hat er gemacht beim 3:0 seiner Argentinier gegen Algerien. Das ist seine 6. WM. Es war sein 200. Länderspiel heute. Und den WM-Torrekord von Miroslav Klose hat er jetzt auch noch eingestellt mit 16 Toren. Das ist wirklich überragend. Da werden auch die deutschen Kicker sehr gestaunt haben. Nach einem freien Tag bereitet sich die Mannschaft ab heute in Winston-Salem auf den nächsten Gegner vor. Das ist die Elfenbeinküste. Thomas Bremser ist für uns vor Ort. Thomas, was haben die Spieler denn an ihrem freien Tag so getrieben?
2: Ja, also ich habe niemanden getroffen in der Stadt leider, obwohl Kapitän Kimmich scheinbar denkt, wir Reporter hätten genug Freizeit hier.
3: Ja, vielleicht habt ihr ja Empfehlungen, was man hier machen kann. Ihr seid ja quasi im Urlaub hier.
2: Ich kann mir vorstellen, dass einige mit dem Fahrrad um den großen Stausee gefahren sind. Joe Kimmich hat auf jeden Fall das große WM-Quartier mit dem Rad erkundet und sich die Bäume ganz genau angeguckt.
3: Die immergrüne Magnolie ist hier sehr auffällig, falls ihr die schon entdeckt habt. Krasser Baum, kenne ich so nicht aus Deutschland.
2: Und eine Giftschlange hat Hobbygärtner Kimmich auch noch gesehen.
0: Das ist ja richtig gefährlich bei euch in Winston-Salem. Joshua Kimmich saß auf der Pressekonferenz und war offensichtlich gut drauf. Was hat er sonst noch so verraten?
2: Ja, er war in der Tat bestens gelaunt, übrigens vor den Augen von Tom Kaulitz, der saß auch in der Pressekonferenz. Kimmich berichtete vom Telefonat mit dem Kanzler vor dem Turnier.
3: Das ist jetzt kein intimes Gespräch, wo man irgendwie über Probleme diskutiert, sondern das geht dann relativ kurz und schmerzlos.
2: Und er wurde gefragt, wie es zu Hause so abgeht bei seiner Frau und den 4 Kindern, denn der Papa ist ja echt lange unterwegs.
3: Es ist jetzt keine Oma eingezogen. Ich habe jetzt nicht das Gefühl, dass zu Hause der Baum brennt.
2: Familie Kimmich reist dann zum 3. Gruppenspiel an nach New York.
0: Mhm. Gucken wir auf Sportliche. Am Samstag wartet die Elfenbeinküste. Wie aufschlussreich ist denn nun dieses 7:1 im Auftakt gegen Curaçao gewesen?
2: Ja, Joshua Kimmich sagt, das 7:1 war schon souverän, aber die nächsten Gegner werden die richtigen Prüfsteine.
3: Zwei starke Gegner, Ecuador, die einfach sehr, sehr gut verteidigen. Die Elfenbeinküste, die dann spektakuläre Spieler hat in der Offensive. Das werden zwei große Herausforderungen.
2: Es sei wichtig, jetzt ordentlich weiter zu trainieren die nächsten Tage. Heute wieder im schwülheißen Winston-Salem. In Toronto wird es dann deutlich angenehmer werden von den Temperaturen.
0: Jo, und dafür schwitzen wir in Deutschland dann am Wochenende. Samstagabend, also 22 Uhr unserer Zeit. Da geht's weiter für das deutsche Team. Dann in Toronto gegen die Elfenbeinküste. Frühstücksfußball an diesem Mittwochmorgen. Und zwar spielt Österreich gegen Jordanien. Gleich sind wir in der Halbzeit. Die Österreicher führen nach wie vor 1:0.

Das ist Samba im Domradio. Es ist der Mittwochmorgen, 7:05 und in San Francisco ist gerade Pause. Österreich spielt gegen Jordanien. Erstes WM-Spiel der Österreicher. Nach 45 Minuten führt das Team Österreich mit 1:0 durch den Treffer von Romano Schmid aus der 21. Minute.

0: Crashes. Depeche Mode, Domradio an diesem Mittwoch. Schön, dass ihr da seid. Guten Morgen um kurz vor sieben. Also die Fußball-WM läuft sportlich ja schon durchaus mit den ersten Ausrufezeichen und tollen Spielen. Aber wie ist das Gefühl sonst bei dieser WM, unter anderem eben in den USA und organisiert von der FIFA mit ihren teilweise ja deutlich überhöhten Ticketpreisen? Auch das klopfen wir immer mal wieder ab hier im Domradio. Und gleich nach sieben, da frage ich den Kapitän der Priester-Nationalmannschaft in Österreich. Das ist Kaplan Michael Semmelmeier, der guckt natürlich gerade das Spiel seiner Österreicher, aber ich glaube, so um Viertel nach sieben können wir dann mal kurz stören für ein kurzes Gespräch. Also gleich hier.
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2: Ich bin Uli Reitinger. Die G7-Staaten wollen ihre Bemühungen um ein Ende des Ukraine-Kriegs verstärken. In einer Erklärung der Staats- und Regierungschefs vom Gipfeltreffen im französischen Evian heißt es, man werde die Sanktionen gegen Russland verschärfen, auch im Öl- und Gassektor. Heute geht der G7-Gipfel zu Ende.
3: Verlässliche Handelsbeziehungen und ein fairer globaler Wettbewerb stehen im Mittelpunkt des letzten Gipfeltages hier in Evian. Aktuell gibt es ein Ungleichgewicht im Welthandel, das geprägt ist durch ein Handelsbilanzdefizit der USA sowie China, das viel exportiert und wenig einkauft und Rekordüberschüsse erzielt. Europa produziert und exportiert zwar viel, sieht sich allerdings in der Klemme zwischen den Zöllen seines größten Abnehmers, den USA, sowie der chinesischen Konkurrenz, die seiner Industrie zusetzt. Aus Evian, Michael Evers.
2: Straßen, Schulen und Sporthallen instand zu halten, kostet so viel Geld, dass viele Kommunen nicht hinterherkommen. Der Investitionsrückstand hat mit geschätzt rund 231 Milliarden Euro ein Rekordniveau erreicht. Das hat eine Umfrage von Kämmereien im Auftrag der Förderbank KfW ergeben. Die Summe aus dem Vorjahr wurde damit um 7,2% übertroffen. Die Gewerkschaft Verdi hat die Tarifverhandlungen für die Beschäftigten der Postbank für gescheitert erklärt. Heute startet die Gewerkschaft unter der Belegschaft eine Urabstimmung über unbefristete Streiks.
4: Stimmen 75% für unbefristete Streiks, könnte es für Postbankkunden erneut aufwendiger werden, bei Callcentern durchzukommen oder sich in der Filiale beraten zu lassen. Schon in den letzten Wochen hatte es mehrfach Warnstreiks gegeben. Verdi fordert 8% mehr Geld, mindestens aber 300 Euro mehr im Monat. Azubis sollen 200 Euro mehr bekommen. Denn von den Rekordgewinnen der Konzernmutter Deutscher Bank würden die Beschäftigten kaum profitieren, hieß es. Auch pocht Verdi auf Beschäftigungs- und Standortgarantien und ein Recht auf Weiterbildung. Bildung für die Beschäftigten. Tanja Wagner, Nachrichtenredaktion.
2: Und noch zum Sport. Bei der Fußball-Weltmeisterschaft war es die Nacht der Top-Torjäger. Lionel Messi schoss Argentinien gegen Algerien mit einem Dreierpack zu einem klaren 3:0-Sieg. Er hat damit mit WM-Rekordtorschütze Miroslav Klose gleichgezogen. Beim 4:1-Sieg der Norweger gegen den Irak traf Erling Haaland zweimal und ebenfalls zwei Tore erzielte Kylian Mbappé beim 3:1-Erfolg Frankreichs gegen den Senegal.
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2: Das Wetter, die aktuelle Vorhersage des Deutschen Wetterdienstes. Im Südwesten bleibt es schön sonnig und trocken. Im Rest des Landes gibt es immer wieder Schauer und teils auch Gewitter. Das Ganze bei Höchstwerten bis 33 Grad. Morgen wird es im Nordosten noch länger nass. Ansonsten fallen nur noch einzelne Schauer, wenn überhaupt. Die Temperatur steigt auf bis zu 36 Grad. Am Freitag wird es dann noch ein bisschen heißer. Es drohen dann erste Hitzegewitter.
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0: Guten Morgen. Gestern wieder so ein Politikermoment, der einen ein bisschen ratlos zurücklässt beim G7-Gipfel in Evian. Da überreichte Kanzler

0: Guten Morgen, 13 Minuten nach 7, Domradio hier am Mittwoch mit Carsten Döpp. Und jetzt ist auch unser letzter Nachbar in die Fußball-Weltmeisterschaft gestartet. Nach der Schweiz, Belgien und den Niederlanden spielt Österreich gerade sein erstes Spiel gegen Jordanien, steht zu Beginn der zweiten Halbzeit 1:0. Und das wird Kaplan Michael Semmelmeier aus Perchtoldsdorf im Bezirk Mödling in Niederösterreich auch natürlich sehr freuen. Guten Morgen, grüße Sie.
1: Guten Morgen.
0: Wie erleben Sie bislang den Auftritt des Teams Österreich?
1: Ja, also ich schaue in unseren neuen Jugendraum, wo wir einen großen Fernseher aufmontiert haben für die Jugendlichen in der Pfarre. Und genau, da darf ich das mitverfolgen. Natürlich zu Beginn ein bisschen müde noch. Okay. Aber mit damit, dass das Spiel doch sehr intensiv und spannend ist, wird man dann schnell munter, auch mit einem Kaffee.
0: Diese Fußball-WM, die spaltet ja viele Fans. Stichwort US-Regierung unter Trump, dann die FIFA mit den überhöhten Ticketpreisen. Wie stehen Sie zu diesen Themen? Beziehungsweise haben Sie Spaß an der WM bislang?
1: Also bisher, muss ich ehrlich sagen, ist es ein bisschen an mir vorübergegangen. Gestern habe ich das Frankreich-Spiel angeschaut. Da ist mein Bruder mehr passioniert davon. Der ist auch vor Ort und schaut sich die Spiele an. Ist ein relativ intensiver Fan. Natürlich, es ist... Man sieht immer mehr, Fußball ist natürlich eine große, große Geldsache. Und da wird sozusagen ausgelotet, wie viel Geld kann man machen. Aber ich glaube, das darf man jetzt nicht nur auf die WM projizieren, sondern das ist im Fußball leider allgemein. Also wenn in die untersten Klassen Spieler pro Spiel 200 Euro kriegen, für das, dass es um nichts geht, ist es nicht verwunderlich, dass die ganz oben dann einfach probieren, da zu schauen, was kann man rauskriegen. Trotzdem finde ich auch, es sind drei Länder, es sind viele Leute, die dort sind, oder beim Spiel Deutschland gegen Curaçao, das zeigt auch das Verbindende. Gerade wenn man da das Gebet am Schluss der Spieler, was ein bisschen viral auch gegangen ist, betrachtet.
0: Das heißt, es gibt ja diese drei Gastgeberländer, Mexiko, Kanada, die USA. Bedeutet einerseits natürlich weite Reisen zu den Spielen und zu den Austragungsorten, aber Sie sehen durchaus das Positive?
1: Ja, also natürlich praktischer und umweltfreundlicher geht es natürlich immer. Aber ich glaube, ja, das hat man bei der Europameisterschaft letztens schon gesehen in verschiedenen Ländern. Es ist nicht mehr der Fokus darauf, dass man da sagt, irgendwie regional und klein.
0: Ja. Sie haben es eben schon kurz angesprochen, also Fußball, Mannschaftssport, ne? Guter Teamgeist führt zum Erfolg und wichtig auch eben das faire Miteinander mit dem Gegner. Wenn da Felix Metscher sich mit Spielern aus Curaçao zum Gebet noch auf dem Platz versammelt, was bedeutet das für Sie?
1: Ich finde, das zeigt einfach das große, der Kampf am Spielfeld ist das eine. Da kann man alles geben und wird auch das ein oder andere Foul auch kommen. Aber dann nicht zu vergessen, danach, wenn das vorbei ist, dass wir alle Menschen sind, dass viele Christen sind, dass man irgendwie dann auch miteinander wieder gut auskommen kann oder soll und da jetzt auch keine Feindschaft oder so dahinter ist. Das zeigt ja dieses, okay, zu wissen, wo bin ich gerade, wie, wo darf ich mich einsetzen, was ist das Wichtige eben dann abseits des Spiels.
0: Sie sind ja nicht nur Kaplan, sondern auch Kapitän der österreichischen Priester-Fußball-Nationalmannschaft und Sie haben Ihre EM in diesem Jahr ja schon gespielt. Wie war es für Sie?
1: Ja, heuer war es die größte EM von uns. Also es waren 18 Mannschaften dabei. Es sind da immer so über 200 Priester, die sich eine Woche miteinander versammeln, miteinander spielen, beten, eine Diözese oder ein Land herzeigen sozusagen. Spielerisch waren wir leider, weil wir einfach im Sturm schwach besetzt waren, nicht so erfolgreich. Aber es waren wieder viele neu dabei, die das erste Mal bei uns mitgespielt haben. Und ich finde, das ist einfach das Schöne, da immer neue Priester von unterschiedlichen Regionen in Österreich, aber halt auch bis Kasachstan, auch von Europa, ganz unterschiedliche Priester kennenzulernen.
0: Das sagt Kaplan Michael Semmelmeier aus Perchtoldsdorf im Bezirk Mödling in Niederösterreich live im Domradio zur Fußball-WM. Besten Dank. Und wir haben jetzt tatsächlich gerade den Ausgleich von Jordanien verpasst, ne? Wenn ich das richtig sehe.
1: Ja, ich habe ihn gesehen.
0: Ich wollte es Ihnen nur gesagt haben.
1: Ich wollte nicht weinen während des.
0: Dankeschön. Tschüss.
1: Wiederhören.

0: halb acht.
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0: Jetzt von Sebastian Kneipp. Der Priester und Naturheilkundler ist heute vor 129 Jahren gestorben. Und er hat mal gesagt, lernt das Wasser richtig kennen und es wird euch stets ein verlässlicher Freund sein. Hier ist euer Domradio am Mittwoch. Schön, dass ihr da seid. Morgen.
2: Ich liebe diese Tage.

Das war sehr spannend. Gerade beim Spiel Österreich gegen Jordanien hatte Österreich das 2:1 erzielt in dieser 71. Minute. Der Ball war im Tor, aber Schiedsrichter hat sich alles nochmal angeguckt. Da hat es wohl vorher ein Handspiel eines Österreichers gegeben. Und deshalb bleibt es beim 1:1 zwischen Österreich und Jordanien. 7:37 Uhr, Domradio hier am Mittwoch.

0: Nelly Furtado, 17 vor 8, guten Morgen.
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0: Es ist Mittwoch, der 17. Juni 2026. Wir gratulieren einem Altmeister des Kabaretts in Deutschland. Thomas Freitag wird heute 76. Außerdem feiert Schauspieler Joachim Krohl heute seinen 69. Geburtstag. Kennen wir aus Rollen im Kultfilm Der bewegte Mann oder auch aus der Neuverfilmung von Alfred Döblins Berlin Alexanderplatz. Und Tatortkommissar war ja auch schon, ne? Ihr erinnert euch, Frank Steyer aus Frankfurt, 2011 bis 2015. So, und dieser Musiker aus New York, der wird heute 83.

0: Malmö, der größte Erfolg von Barry Manilow, Mandy. Wir gratulieren zum 83. Geburtstag. Und heute an diesem Mittwoch geht das Treffen der Staats- und Regierungschefs am Genfer See zu Ende. Der G7-Gipfel mit dem Thema Welthandel heute. Michael Evers aus Evian.
1: Verlässliche Handelsbeziehungen und ein fairer globaler Wettbewerb stehen im Mittelpunkt des letzten Gipfeltages hier in Evian. Aktuell gibt es ein Ungleichgewicht im Welthandel, das geprägt ist durch ein Handelsbilanzdefizit der USA sowie China, das viel exportiert und wenig einkauft und Rekordüberschüsse erzielt. Europa produziert und exportiert zwar viel, sieht sich allerdings in der Klemme zwischen den Zöllen seines größten Abnehmers, den USA, sowie der chinesischen Konkurrenz, die seiner Industrie zusetzt. Hier wieder für mehr Ausgewogenheit zu sorgen, ist für die G7-Länder keine einfache Aufgabe.
0: Und Fußball-Weltmeisterschaft heute, Portugal gegen Kongo um 19 Uhr in Houston. Und auch die Engländer starten heute ins Turnier, 22 Uhr gegen Kroatien in Dallas. Und dann gucken wir auf den Frühstücksfußball. Ja, Österreich führt wieder mit 2:1 gegen Jordanien. Und jetzt war es ein reguläres Tor, wenn auch ein Eigentor der Jordanier.

0: Guten Morgen, euer Domradio hier am Mittwoch 8 vor 8. Kollege Bernd Knopp bastelt gerade an einer neuen prominenten Playlist. Ist bald fertig.
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0: Billie Eilish, Birds of a Feather. Domradio am Mittwoch um kurz vor 8. Also Fußballspiele morgens um 6 finde ich echt gut. Darf gerne mehr davon geben. Österreich spielt gegen Jordanien. Es steht kurz vor dem Ende weiterhin 2:1 fürs Team Österreich. 10 Minuten Nachspielzeit, jetzt sind es noch knappe 5. Endergebnisse gibt es dann später hier.
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2: Ich bin Uli Reitinger. Die 7 großen Industrienationen haben bei ihrem Gipfel im französischen Evian eine härtere Gangart gegen Russland beschlossen. Die Sanktionen gegen Moskau sollen verschärft werden, auch im Öl- und Gassektor. Außerdem soll die Ukraine mehr weitreichende Waffen und Luftverteidigungssysteme bekommen. So hofft Bundeskanzler Merz, dem Ende des Krieges einen Schritt näher zu kommen.
3: Es gibt mir einen gewissen Grad des Optimismus, dass wir hier als Europäer und als Amerikaner zusammen jetzt alles unternehmen, gemeinsam, um den Krieg zu beenden. Aber er ist noch nicht zu Ende und bevor er nicht zu Ende ist, gibt es keinen Grund, zufrieden zu sein.
2: Heute geht der G7-Gipfel mit Beratungen über mögliche Wege zu einem nachhaltigen Wirtschaftswachstum zu Ende. In Hamburg beginnt am Abend die Frühjahrskonferenz der Innenminister von Bund und Ländern. Thema ist unter anderem die Migrationspolitik. Der Vorsitzende der Konferenz, Hamburgs Innensenator Andi Grote, fordert im Redaktionsnetzwerk Deutschland, straffällige Flüchtlinge künftig leichter abschieben zu können.
4: Menschen, die aus ihrem Heimatland vor Verfolgung, Krieg oder schweren Menschenrechtsverletzungen geflohen sind, haben in Deutschland einen Schutzstatus. Auch bei straffällig gewordenen Flüchtlingen sind Abschiebungen in diesen Fällen mit hohen rechtlichen Hürden verbunden. Laut Hamburgs Innensenator Grote müssten für eine Ausweisung derzeit zwingende Gründe der nationalen Sicherheit vorliegen. Diese Schwelle müsse gesenkt werden. Der Bevölkerung sei es nicht zu vermitteln, dass Menschen, die hier zum Teil wiederholt schwere Straftaten begehen, trotzdem bleiben können, so der SPD-Politiker. Katrin Müller, Nachrichtenredaktion.
2: Die 40 größten Brauereien der Welt haben 2025 rund 5 Milliarden Liter Bier weniger produziert als im Vorjahr. Der Bierausstoß sank laut des Hopfenhändlers Barth Haas um gut 3%. Weltgrößter Brauereikonzern ist AB InBev aus Belgien, gefolgt von Heineken aus den Niederlanden. Als größte deutsche Gruppe liegt Radeberger auf Rang 25, 4 Plätze vor Paulaner und der TCB-Beteiligungsgesellschaft, zu der unter anderem Feldschlösschen und die Gilde Brauerei gehören. Zum Fußball. Titelverteidiger Argentinien ist mit einem klaren 3:0-Sieg gegen Algerien in die WM gestartet. Lionel Messi schoss alle 3 Tore und zog mit WM-Rekordtorschütze Miro Klose gleich. Beim 4:1 der Norweger gegen den Irak traf Erling Haaland 2-mal und ebenfalls 2 Tore erzielte Kylian Mbappé beim 3:1 der Franzosen gegen den Senegal.
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2: Das Wetter, die aktuelle Vorhersage des Deutschen Wetterdienstes. Wir steuern auf eine Hitzewelle zu. Im Norden und Nordosten sind heute noch viele Schauer unterwegs und es wird in den meisten Gegenden nicht wärmer als 23 Grad. Aber im Südwesten geht's schon los. Hier scheint den ganzen Tag die Sonne bei bis zu 33 Grad. Morgen ziehen im Norden die letzten Schauer ab und es wird dann überall schön und oft sehr heiß. Am Oberrhein werden morgen voraussichtlich bis zu 36 Grad erreicht. Und am Freitag wird's dann

Die Do Nots Forever Ends Today im Domradio am Mittwoch, 8:11. Erfolgreicher Auftakt für Österreich in diese Fußball-Weltmeisterschaft. Die Österreicher gewinnen gerade gegen Jordanien mit 3:1. Da gab es noch einen Handelfmeter am Schluss, verwandelt durch Marko Arnautovic. Also 3:1 gegen Jordanien. Glückwunsch.

0: Guten Morgen, Domradio. Am Mittwoch, 16 Minuten nach 8. In der Social-Media-Welt, da sehen wir ja oft nur Superlative. Ne? Also der macht einen Luxusurlaub, sie ist nur in den besten Restaurants. Die Realität, die sieht aber oft ganz anders aus. Also mehr Schein als Sein. Und sowas kritisiert auch Jesus im heutigen Tagesevangelium. Er ruft deshalb seine Jünger dazu auf, im Verborgenen zu beten und sich nicht publikumswirksam ganz nach vorne in der Synagoge zu stellen. Was dahinter steckt, weiß Kaplan Sebastian Appold.
1: Letztlich geht es darum, was uns wirklich erfüllt, was uns innerlich glücklich macht, was uns bewegt, was unsere Motivation ist. Und ich glaube, nur das eine macht wirklich glücklich und führt wirklich auf die Wege, die uns zufriedenstellen, nämlich wenn es aus uns selber herauskommt und wir es nicht tun, um irgendwie gut dazustehen, bewundert zu werden oder um irgendwelche dritte Zwecke zu erreichen, die mit Macht, Nützlichkeit, Einfluss verbunden sind, sondern das, was aus uns heraus möchte, weil es eine intrinsische, gute Motivation ist das, was wir da gefragt werden. Was ist das, was zählt, was dich bewegt, was dich antreibt, was motiviert dich, tätig zu werden, dich zu engagieren?
0: Es geht also um den Kern der Sache, das, was mir wichtig ist. Aber bedeutet das dann auch, dass man nicht mehr in die Kirche gehen sollte, um mit anderen Menschen zu beten?
1: Glaube lebt auch davon, dass man miteinander darüber redet, miteinander sucht, miteinander fragt, auch miteinander betet, voneinander hört, umeinander weiß, miteinander unterwegs ist. Die Frage ist halt, welche Motivation setze ich da an, wenn ich gemeinsam bete, wenn ich gemeinsam etwas Gutes tue.
0: Sagt BDKJ-Präses Sebastian Appold. Er ist in dieser Woche unser Gesprächspartner in unserem Podcast Blick in die Bibel. 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
1: Hilde hier aus der Domradio-Redaktion. Hallo zusammen. Ich habe ein paar Zeilen für euch aus einem wunderbaren Gedicht von der wunderbaren Mascha Kalecko dabei. Sie beschreibt darin ein Gefühl, das wir, glaube ich, alle ganz gut kennen. Der Sehnsucht nach dem Anderswo kannst du wohl nicht entrinnen. Nach drinnen, wenn du draußen bist, nach draußen bist du drinnen.
2: Euer Domradio am Mittwoch, die Sieger der Nacht bei der WM, Norwegen, Argentinien und Österreich. Und für alle jetzt der offizielle Song zur Fußball-Weltmeisterschaft von Shakira, Day Day. Ich bin Carsten Döpp, guten Morgen.

So, jetzt weiß ich es auch, es heißt Die Die und nicht Day Day von Shakira. Im Domradio am Mittwoch, 8:34 Uhr. Hier ist Jack Johnson.

0: perfekte Welle im Domradio am Mittwoch, genau 8:45. Sie ist die erste Frau im Amt. Seit Anfang des Jahres ist Lisa Quarch geistliche Leiterin beim BDKJ, beim Bund der Deutschen Katholischen Jugend. Eine Menge Verantwortung hat sie übernommen und viel Gestaltungsraum bekommen, wenn sie jetzt beim BDKJ für spirituelle Fragen zuständig ist. Der Dachverband der katholischen Jugendarbeit wiederum ist ja bekannt dafür, dass er sehr politisch ist. Wie denkt Lisa Politik und Spiritualität zusammen?
1: Die politischen Überzeugungen, die wir haben, kommen aus unseren spirituellen Überzeugungen, aus dem Christentum heraus. Und die politische Arbeit, die wir machen, ist auch etwas Spirituelles. Also wir sind ja in der katholischen Kirche, wir haben ja die Grundvollzüge der Kirche. Und das Einbringen für andere, also die diakonische Arbeit, dass der Einsatz für eine bessere Gesellschaft, ist ja Teil unserer Spiritualität. Also es ist ja nicht so, als gäbe es politische Arbeit und spirituelle Arbeit in der katholischen Kirche, sondern es kommt beides aus der Überzeugung heraus, dass wir uns als Christinnen einerseits mit unserem Glauben und unserer Spiritualität auseinandersetzen und diese dann aber übergeht in einen Einsatz für andere.
0: Das sagt Lisa Quarch, die geistliche Leiterin des BDKJ, ist zu Gast in der neuen Folge von Himmelklar, dem katholischen Podcast. Und da spricht sie mit meiner Kollegin Hilde Regeneter auch darüber, warum es für sie absolut kein Widerspruch ist, Katholikin und Feministin zu sein. Und sie erzählt, wie sie Glaubenserfahrungen auch digital vermitteln will. 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

0: Naked and the Famous Youngblood. Domradio am Mittwoch, guten Morgen, 8:55.
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0: das Domradio an diesem Mittwoch, kurz vor neun. Guten Morgen, der Bischof auf dem Waveboard. Diese Erfahrung hat Heiner Wilmer gemacht, als er auf seiner Pilgertour mit Schülern aus Geldern zusammengetroffen ist. Dem künftigen Münsteraner Bischof hat's gefallen, das hat er mir hier gestern erzählt. Und wie den Schülerinnen und Schülern in Geldern, das hören wir gleich.
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2: Ich bin Uli Reitinger. Die USA und die anderen G7-Staaten wollen mit zusätzlichem Druck auf Russland die Bemühungen um ein Ende des Ukraine-Kriegs intensivieren. In einer Erklärung der Staats- und Regierungschefs vom Gipfeltreffen im französischen Evian heißt es, man werde die Sanktionen verschärfen, auch im Öl- und Gassektor.
3: Russland soll unter Druck gesetzt werden, nicht nur mit Sanktionen gegen den Energiesektor. Die G7-Staaten wollen auch mehr Waffen an die Ukraine liefern und versprechen dem Land weitere Unterstützung für den nächsten Winter. Sie sehen ukrainische Fortschritte an der Front und sprechen auch nach dem US-Deal mit dem Iran von einem richtigen Zeitpunkt. Das Rahmenabkommen soll am Freitag von den USA und dem Iran unterzeichnet werden. Ursula Winkler, Nachrichtenredaktion.
2: Seit 2020 haben rund 765.000 Menschen aus Nicht-EU-Ländern eine Aufenthaltserlaubnis im Zusammenhang mit sogenannter Arbeits- und Fachkräftezuwanderung in Deutschland bekommen. Das berichtet das Innenministerium. Die Zahl der erteilten Aufenthaltserlaubnisse für Fachkräfte stieg demnach von Jahr zu Jahr an. Als Fachkraft können Menschen mit Berufsausbildung, Hochschulausbildung oder im Rahmen von Forschung nach Deutschland kommen. Auch für die aktive Jobsuche oder die Aufnahme einer Berufsausbildung gibt es unter bestimmten Voraussetzungen Aufenthaltsgenehmigungen. Die Gewerkschaft Verdi hat die Tarifverhandlungen für die Beschäftigten der Postbank für gescheitert erklärt. Heute startet die Gewerkschaft unter der Belegschaft eine Urabstimmung über unbefristete Streiks.
4: Stimmen 75% für unbefristete Streiks, könnte es für Postbankkunden erneut aufwendiger werden, bei Callcentern durchzukommen oder sich in der Filiale beraten zu lassen. Verdi fordert 8% mehr Geld, mindestens aber 300 Euro mehr im Monat. Azubis sollen 200 Euro mehr bekommen. Denn von den Rekordgewinnen der Konzernmutter Deutscher Bank würden die Beschäftigten kaum profitieren, hieß es. Auch pocht Verdi auf Beschäftigungs- und Standortgarantien und ein Recht auf Weiterbildung für die Beschäftigten. Tanja Wagner, Nachrichtenredaktion.
2: Und noch zum Sport. Österreich ist erfolgreich in die Fußball-Weltmeisterschaft gestartet. Die Mannschaft von Teamchef Ralf Rangnick gewann gegen WM-Neuling Jordanien mit 3:1. Zuvor hatte sich Titelverteidiger Argentinien mit 3:0 gegen Algerien durchgesetzt. Alle drei Tore erzielte Lionel Messi, der damit mit WM-Rekordtorschütze Miro Klose gleichgezogen hat. Außerdem gewann Norwegen gegen den Irak mit 4:1.
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2: Das Wetter, die aktuelle Vorhersage des Deutschen Wetterdienstes. Wir steuern auf eine Hitzewelle zu. Im Norden und Nordwesten sind heute noch viele Schauer unterwegs und es wird in den meisten Gegenden nicht wärmer als 23 Grad. Im Südwesten aber geht's schon los. Hier scheint den ganzen Tag die Sonne bei bis zu 33 Grad. Morgen ziehen im Norden die letzten Schauer ab und es wird dann überall schön und oft sehr heiß. Am Oberrhein werden morgen voraussichtlich bis zu 36 Grad erreicht. Und am Freitag wird's noch mal ein bisschen heißer.
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Katscha Candela, Hammer, Hitzewelle. Ab morgen haben wir schon mal 32 Grad hier in NRW Richtung Wochenende. Dann 36 und ganz viel Sonne. Domradio am Mittwoch, 10 nach 9.

0: Einen schönen guten Morgen. Domradio am Mittwoch, 8:45. Gestern Morgen, da habe ich hier in der Sendung mit dem künftigen Bischof von Münster, mit Heiner Wilmer, gesprochen. Der verbringt ja diese Woche vor seiner feierlichen Amtseinführung jetzt Sonntag auf Pilgertour durch sein großes neues Bistum. Und da hat er mir dann gestern von seiner Waveboard-Session im Skatepark in Geldern erzählt. War alles ein bisschen wackelig, aber unfallfrei, das ist ja schon mal gut. Wir haben die Schülerinnen und Schüler der Liebfrauenschule aus Geldern im Anschluss gefragt, wie sie es denn so fanden, einen Tag lang mit dem neuen Bischof zu verbringen.
1: Ja, also ich finde das voll toll, weil er quasi unsere Schule ausgewählt hat und nicht eine in Münster. Das bedeutet quasi, dass er sich für unsere Schule interessiert und für unsere Schülerinnen und Schüler und dass er uns einfach kennenlernen möchte.
2: Also ich finde das toll, dass wir den auch mal kennenlernen können und wir haben uns auch vorhin mit ihm unterhalten. Er hat uns halt auch gefragt, ob wir was mit der Schule machen, also so Ausflüge, und dann haben wir noch über Schokolade geredet.
3: Ich finde das richtig cool, weil man hat ja selten die Gelegenheit, auch mit solchen Menschen in Kontakt zu kommen. Ich finde es auch ganz wichtig und ganz schön, dass man dann vor allem mit jungen Menschen auch redet und die mit ins Gespräch einlädt.
0: Sehr gut. Und die Pilgertour geht heute in Nordkirchen, morgen in Rheine und Freitag in Münster weiter. Und dann am Sonntag um 14 Uhr ist feierliche Amtseinführung im St. Paulusdom in Münster für Bischof Heiner Wilmer.

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2: Und hier ist Tim für euch mit einem Zitat von Jan Frerichs. Er ist der Gründer und Leiter der Franziskanischen Lebensschule und hat das Buch Seelenfutter geschrieben. Und daraus kommt dieser kurze Text. Achtung, Hirndoping. 3 Wochen lang täglich 3 Dinge nennen, für die du dankbar bist. Das führt zu rauschhaften Zuständen von Ausgeglichenheit, Fröhlichkeit und Unbeschwertheit.
3: Euer Domradio am Mittwoch. Wie sieht es eigentlich mit der WM-Stimmung im Gastgeberland USA aus? Sind die Menschen, sind die Fans da euphorisch? Das frage ich gleich mal unsere Reporterin vor Ort in den USA. Ich bin Carsten Döpp, schön, dass ihr dabei seid. Hallo zusammen.

0: 20:10.
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0: Milliarden Menschen weltweit zieht es jetzt gerade zur Fußball-WM vor den Fernseher, ob jetzt allein im Wohnzimmer, gemeinsam im Pub oder auch beim Public Viewing. Aber wie sieht's eigentlich im Gastgeberland USA aus? Können die Vereinigten Staaten Sommermärchen? Tina Eck für uns in den USA. Was merkt man auf der Straße bei euch von der WM?
2: Ja, das kommt ganz drauf an, wo man ist in den USA. So gibt es an den Spielorten durchaus einen Hauch von Sommermärchen mit Fußball-Feierstimmung, mit vollen Kneipen und vielen Menschen an den Stadien. Aber davon ist in anderen Landesteilen überhaupt nichts zu verspüren. Fußball ist auch mit der WM kein Nationalsport, noch lange nicht. Hier explodierte die Nation vielmehr übers Wochenende über den ersten Sieg der New York Knicks bei der NBA Basketballmeisterschaft in 53 Jahren. Riesige Party in New York City und auch quer durchs Land.
0: Wie ist das mit dem Public Viewing? Ist das populär, beziehungsweise wie verfolgen die Amerikaner diese WM?
2: Ja, echte Fußballfans gehen in die Kneipe oder zu Fußballpartys, zum Beispiel auch in der Botschaft des jeweilig spielenden Landes. Es gibt auch private Soccer-Partys, vor allem hier auch unter den Deutschen in den USA. Und wenn die US-Nationalmannschaft antritt, dann steigen schon mal die Einschaltquoten am Fernseher. Aber auch da geht's dann weniger ums Spiel direkt als um die ganze Show drumherum.
0: Die USA haben ja ihr erstes Spiel gewonnen. Wie kam das so an?
2: Ja, das 4:1 gegen Paraguay hat schon Begeisterung ausgelöst, vor allem im Stadion in Los Angeles und auch in den Medien hier. Die erste Halbzeit sei wohl die beste, die die USA jemals bei einer Männerweltmeisterschaft gespielt haben, hieß es. Wäre ja auch noch schöner, wenn die USA gleich das allererste Spiel vermurksen. Aber auch das Spiel war nicht ausverkauft. Die hohen Ticketpreise schrecken viele ab, führen bei einigen zum ausdrücklichen Boykott der ganzen Spiele. Also Fußball-WM hier in den USA eher eine Randerscheinung mit punktuellen Highlights hier und da.
0: Alles klar. Dankeschön, Tina in Washington. Freitag spielen die US-Boys dann wieder. Dann geht's wieder rund. Dann in Seattle gegen Australien. Das wird übrigens dann das erste Spiel sein des deutschen Schiedsrichters Felix Zweier. USA gegen Australien.

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0: David Guetta und Sia, Beautiful People. Uta, das sind wir.
1: Ja, das sind wir. Guten Morgen, Carsten. Ich habe heute auch schon gedacht, du siehst so gut aus. Du hast auch einen sehr schönen Pullover an, so einen hellblauen. Aber dein Namensvetter, der andere Carsten, ne?
0: Wo, hier bei uns?
1: Ja, der Carsten, der bei uns die Online-Redaktion betreut, der hat ja ein T-Shirt an, wo du doch eigentlich vor Neid wiederum blass werden müsstet und somit wieder schlechter aus, oder?
0: Ja, das stimmt. Er kam auch damit rein und sagte, hätte er extra für mich angezogen. Und ich gucke drauf, ne? Das sind so diese alten Bildchen.
1: Panini.
0: Ja, da habe ich gefragt, sind das echte Spieler von damals? Sagt er wahrscheinlich eher nicht, aber trotzdem sehr witzig.
1: Also der Carsten hat ein T-Shirt an, wo vorne ganz viele Fußballer drauf sind in Form von diesen Aufkleberbildern. Und ich habe mir gerade mal den Carsten, seine Brust und seinen Bauch mit dem T-Shirt drauf genauer angeguckt und habe dabei festgestellt, alle, die da drauf sind, haben einen Schnörres.
0: Ja.
1: So. Und da habe ich ihn gefragt, ob das Kriterium war, dass alle mit Schnäuzer drauf dürfen, aber das wusste er ehrlich gesagt nicht. Aber ich möchte noch sagen, wie der Messi die Argentinier in die WM gebracht hat, war ja fantastisch, ne?
0: Ja, was hat er gemacht? Ich weiß es gar nicht.
1: Er hat Tore geschossen.
0: Ja, 3 hat er geschossen. 3:0 Argentinien gegen
1: Wahnsinn.
0: Algerien. Toll.
1: Hammer.
0: Ja. Uta Vorbrot macht weiter, 10 bis 15 Uhr und ich bin dann jetzt mal raus und morgen wieder da und guck mir jetzt unbedingt nochmal das T-Shirt an.
1: Wir morgen auch so ein Shirt an dir sehen.

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1: Ich bin Uli Reitinger. Die USA und die anderen G7-Staaten üben mit neuen Sanktionen zusätzlichen Druck auf Russland aus. So wollen sie dem Ende des Ukraine-Krieges einen Schritt näher kommen. Das erklärten die Staats- und Regierungschefs auf ihrem Gipfeltreffen in der Nacht. Heute am Abschlusstag geht es im französischen Evian zunächst darum, wie trotz der Belastungen durch den Iran-Krieg wieder nachhaltiges Wirtschaftswachstum entstehen kann.
2: Dass alle G7-Staaten einschließlich der USA beim Thema Ukraine an einem Strang ziehen, um zu einer Friedenslösung zu kommen, ist ein Erfolg dieses Gipfels hier in Evian. Vorab nämlich gab es noch Zweifel, inwiefern US-Präsident Trump die Europäer auf ihrem Kurs unterstützt. Am letzten Tag des Gipfels geht es jetzt um verlässliche Handelsbeziehungen und einen fairen globalen Wettbewerb. Aus Evian, Michael Evers.
1: Straßen, Schulen und Sporthallen instand zu setzen, kostet so viel Geld, dass viele Kommunen nicht mehr hinterherkommen. Nach einer aktuellen Umfrage der KfW-Bank beträgt der Investitionsrückstand geschätzt rund 231 Milliarden Euro, ein neuer Negativrekord.
3: Bei Schulen fehlt aktuell das meiste Geld und auch bei der Instandhaltung von Straßen sieht's schlecht aus, was die vielen Schlaglöcher beweisen. Aber auch bei Sportstätten und beim Katastrophenschutz wachsen die Rückstände. Helfen sollte eigentlich das verabschiedete Sondervermögen des Bundes, aber die meisten Kommunen gehen nicht davon aus, dass das Geld daraus in diesem Jahr für zusätzliche Projekte bei ihnen ankommt. Tanja Wagner, Nachrichtenredaktion.
1: Innenminister Alexander Dobrindt hat Kritik an der neuerlichen Abschiebung von Afghanen in ihr Heimatland zurückgewiesen. Es gehe hier um Menschen, die schwere Straftaten begangen hätten und aus der Haft abgeschoben worden seien, sagte er auf einer CDU-Veranstaltung in Hamburg. In der Nacht zum Dienstag waren vom Flughafen Leipzig-Halle aus 32 Afghanen per Charterflug in ihr Heimatland abgeschoben worden. Und noch zum Sport. Österreich ist erfolgreich in die Fußball-Weltmeisterschaft gestartet, hat sich gegen WM-Neuling Jordanien aber sehr schwer getan. Die Mannschaft von Teamchef Ralf Rangnick gewann mit 3:1 und musste dabei bis zur letzten Minute zittern. Deutlich souveräner zeigten sich zuvor die Titelverteidiger aus Argentinien beim 3:0 gegen Algerien. Alle drei Tore erzielte Lionel Messi, der damit mit WM-Rekordtorschütze Miro Klose gleichgezogen hat. Außerdem gewann Norwegen in der Nacht gegen den Irak mit 4:1.
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1: Das Wetter, die aktuelle Vorhersage des Deutschen Wetterdienstes. Wir steuern auf eine Hitzewelle zu. Im Norden und Nordwesten sind heute noch viele Schauer unterwegs und in den meisten Gegenden wird es auch nicht wärmer als 23 Grad. Im Südwesten aber geht es schon los mit der Hitze. Hier scheint den ganzen Tag die Sonne bei bis zu 33 Grad. Morgen ziehen im Norden die letzten Schauer raus und es wird dann überall schön und oft sehr heiß. Am Oberrhein werden morgen voraussichtlich bis zu 36 Grad erreicht. Und am Freitag wird es nochmal ein bisschen heißer.
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4: Das bin ich und ich musste heute früh denken, also wenn ich meinen Urlaub verlängern wollte, dann müsste ich ja mein Flugticket oder mein Zugticket vielleicht ziemlich aufwendig umtauschen und da hinge so allerhand dran, während so ein US-Präsident einfach sagt, ach, ich blieb nur jetzt länger, weil doch der Macron ihn eingeladen hat nach Versailles und dass Donald Trump gerne mit Prunk und Prank und Glamour und Glimmer zu tun hat, das wissen wir ja. Letztes Jahr ist Trump vorzeitig abgereist beim G7-Gipfel. Dieses Jahr bleibt er ein bisschen länger. Man hat ja auch ihm zugunsten den ganzen Beginn des G7-Gipfels verschoben, denn er musste ja vorher noch Geburtstag feiern. Und jetzt also darf Herr Trump noch dinieren im Schloss Versailles. Badeleve. Schönen guten Morgen.

Coldplay, We Pray, passend zum Domradio, das habt ihr gerade laufen. Elizabeth Taylor, mein Gott, was für eine wunderschöne Frau, nicht nur in Cleopatra. Ich habe gerade noch mal ein bisschen geguckt, man könnte natürlich Bücher schreiben über das Leben dieser britisch-US-amerikanischen Schauspielerin, die 8-mal verheiratet war, davon 2-mal mit Richard Burton, dieses totale Traumpaar. Dann hat sie wahnsinnig viel Geld gehabt und verdient und hat mit Fundraising-Aktivitäten für die AIDS-Aufklärung ganz viel gesammelt. Die britische Königin hat sie in den Adelsstand erhoben. Liz Taylor, wow. Wie gesagt, man könnte Bücher drüber schreiben oder auch Lieder, die man einfach Elizabeth Taylor nennt. Und wenn man dann Taylor Swift heißt, passt das ja ganz gut.

seid im Domradio. Es ist ja manchmal ganz wichtig, dass man die verschiedenen Buchstaben, die Wörter bilden, auch wirklich genau so liest, wie sie da stehen. Und mir passiert es tatsächlich oft, dass ich Sachen lese, die da nicht stehen. Jetzt bekam ich zum Beispiel eine Mail mit einer Einladung, eine Silvesterparty. Ganz toll, habe ich mich gefreut. Und dann steht da das Datum am 5.9.26. Und dann denke ich, wie ist das? Seid ihr jetzt durchgeknallt? Man feiert doch nicht Silvester am 5.9. Also nochmal lesen, nochmal gucken. Und dann merke ich, dass da steht Einladung Silverparty, nicht Silvesterparty. Und die Silverparty ist, wir feiern silberne Hochzeit an dem Ort, wo wir auch damals gepoltert haben. Ja, also 5.9. Dann ergibt es Sinn und dann komme ich gerne und was ich Silvester mache, gucke ich dann nochmal.

0: Pepe, gesungen von Brother Leo, aber ohne Leo der 14. Einfach nur Brother Leo. Ihr seid im Domradio und es ist 10:30.
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2: Hallo, ich bin Tim und ich habe euch heute mein absolutes Lieblingsgedicht mitgebracht. Es ist von Bertolt Brecht und heißt Erinnerung an Marie A. An jenem Tag im blauen Mond September, still unter einem jungen Pflaumenbaum, da hielt ich sie, die stille, bleiche Liebe in meinem Arm wie einen holden Traum. Und über uns im schönen Sommerhimmel war eine Wolke, die ich lange sah. Sie war sehr weiß und ungeheuer oben. Und als ich aufsah, war sie nimmer da. Seit jenem Tag sind viele, viele Monde geschwommen, still hinunter und vorbei. Die Pflaumenbäume sind wohl abgehauen. Und fragst du mich, was mit der Liebe sei, so sag ich dir, ich kann mich nicht erinnern. Und doch, gewiss, ich weiß schon, was du meinst. Doch ihr Gesicht, das weiß ich wirklich nimmer. Ich weiß nur mehr, ich küsste es dereinst. Und auch den Kuss, ich hätte ihn längst vergessen, wenn nicht die Wolke da gewesen wäre. Die weiß ich noch und werde ich immer wissen. Sie war sehr weiß und kam von oben her. Die Pflaumenbäume blühen vielleicht noch immer. Und jene Frau hat jetzt vielleicht das 7. Kind. Doch jene Wolke blühte nur Minuten. Und als ich aufsah, schwand sie schon im Wind.
0: Ein sehr schönes Lieblingsgesicht von Tim. So, jetzt würde ich euch mal kurz zum Tanz auffordern. Mal die Arme vielleicht seitlich vom Körper nach oben strecken und über dem Kopf die Hände falten. Und dann könnte man die gefalteten Arme über dem Kopf zum Beispiel nach links schieben und den Kopf dabei aber nach rechts drehen. Und das Ganze dann umgekehrt. Immer die Arme in die andere Richtung, wie den Kopf. Ihr werdet schon merken, warum. Ich möchte mit euch tanzen. Wie die Ägypter. Die sind ja so gelaufen, ne? Mit den Armen da hoch und dem Kopf und so. Walk like an Egyptian.

Justin Bieber im Domradio. Heute ist ja wieder Fusi, ne? Ist ja WM und Portugal spielt dann gegen die Demokratische Republik Kongo. Und dabei denke ich dann nicht nur so an WM, sondern auch an Ebola. Denn die Ebola-Epidemie im Osten der Demokratischen Republik Kongo hat ja, so schätzt das Rote Kreuz, ihren Höhepunkt noch nicht erreicht. Helfen gegen dieses tödliche Virus ist selbstverständlich eine gute Idee. Und da hat eine kleine katholische Kirchengemeinde in Bornheim, St. Laurentius bei Landau, eine sehr schöne Aktion. Ich war da neulich in Ferien, da haben wir uns die Kirche angeguckt und in der Kirche steht vorne ein Korb mit so kleinen Tütchen mit Salz drin, mit gesegnetem Salz. Und das kann man dann gegen eine großzügige Spende mit einem Flyer dazu mitnehmen. Da wird dann erklärt, dass das Spendengeld eben für die Demokratische Republik Kongo ist und dort den Menschen das Leben erleichtert. Ich fand das eine sehr, sehr schöne Idee und salze meine Suppe jetzt erstmal mit gesegnetem Salz. Gesegneten Mittwoch euch allen!

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0: Welchen Einfluss haben eigentlich Computer und Videospiele auf die Demokratiebildung? Das ist eines der Themen im August auf der Gamescom, die in Köln stattfindet und die dann in diesem Jahr, das wurde heute bekannt, von Bundespräsident Frank-Walter Steinmeier eröffnet wird. Die Kirchen sind bei der Gamescom übrigens auch immer mit im Boot.
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2: Ich bin Uli Reitinger. Die Meldestellen des Bundesverbands RIAS haben im vergangenen Jahr 8.725 antisemitische Vorfälle erfasst. Das waren in etwa so viele wie im Vorjahr, aber mehr als dreimal so viele wie im Jahr vor dem Terrorangriff der Hamas auf Israel. Wie schon 2024 ordnet RIAS mehr als zwei Drittel der Vorfälle israelbezogenem Antisemitismus zu. Die Zahl der Vorfälle mit rechtsextremem Hintergrund wuchs laut RIAS um 9%. Die sieben großen Industrienationen haben bei ihrem Gipfel im französischen Evian eine härtere Gangart gegen Russland beschlossen. Die Sanktionen gegen Moskau sollen verschärft werden, auch im Öl- und Gassektor. Außerdem soll die Ukraine mehr weitreichende Waffen und Luftverteidigungssysteme bekommen. So hofft Bundeskanzler Merz, dem Ende des Krieges einen Schritt näher zu kommen.
3: Es gibt mir einen gewissen Grad des Optimismus, dass wir hier als Europäer und als Amerikaner zusammen jetzt alles unternehmen, gemeinsam, um den Krieg zu beenden. Aber er ist noch nicht zu Ende und bevor er nicht zu Ende ist, gibt es keinen Grund, zufrieden zu sein.
2: Heute geht der Gipfel mit Beratungen über mögliche Wege zu einem nachhaltigen Wirtschaftswachstum zu Ende. Seit 2020 haben rund 765.000 Menschen aus Nicht-EU-Ländern eine Aufenthaltserlaubnis im Zusammenhang mit sogenannter Arbeits- und Fachkräftezuwanderung in Deutschland bekommen. Das geht aus einer Antwort des Innenministeriums auf eine Anfrage der AfD hervor.
4: Ob aus Indien, Vietnam oder der Türkei, die Zahl der Arbeitskräfte aus Nicht-EU-Ländern wächst. Mit einem entsprechenden Visum reisten im vergangenen Jahr rund 200.000 Menschen ein. Deutlich mehr als in den Jahren davor. Als Fachkraft können etwa Menschen mit Berufsausbildung, Hochschulausbildung oder im Rahmen von Forschung nach Deutschland kommen. Auch wer aktiv auf Jobsuche ist oder eine Berufsausbildung machen will, kann eine Aufenthaltsgenehmigung beantragen. Die Regeln waren in den vergangenen Jahren erleichtert worden. Katrin Müller, Nachrichtenredaktion.
2: Und noch zum Fußball. Mit überraschend großer Mühe hat Österreich einen erfolgreichen Start in die Weltmeisterschaft geschafft. Die Mannschaft von Teamchef Ralf Rangnick gewann gegen WM-Neuling Jordanien mit 3:1. Titelverteidiger Argentinien hatte sich zuvor souverän mit 3:0 gegen Algerien durchgesetzt. Alle drei Treffer erzielte Lionel Messi. Er hat damit genauso viele WM-Tore erzielt wie Rekordhalter Miro Klose. Beim 4:1-Sieg von Norwegen gegen den Irak erzielte Erling Haaland 2 Tore.
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2: Das Wetter, die aktuelle Vorhersage des Deutschen Wetterdienstes. Wir steuern auf eine Hitzewelle zu. Im Norden und Nordwesten sind heute noch viele Schauer unterwegs und es wird in den meisten Gegenden nicht wärmer als 23 Grad. Im Südwesten geht es aber schon los. Hier scheint den ganzen Tag die Sonne bei bis zu 33 Grad. Morgen ziehen im Norden die letzten Schauer ab und es wird dann überall schön und oft sehr heiß. Am Oberrhein werden morgen voraussichtlich bis zu 36 Grad erreicht. Und am Freitag wird es noch mal wärmer.
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0: Na, das mit den Wetteraussichten macht ja dann doch den Eindruck, als dass in den kommenden Tagen mal statt Jeans ein Röckchen angesagt ist. Und das Schöne ist ja, wer auch immer Bock auf Rock hat, kann den einfach tragen in diesem, unserem Lande. Und das ist toll, oder? Was wir für Freiheit haben. Schönen guten

Ihr seid im Domradio und heute ist der Weltmüllmann-Tag. Auf Englisch heißt das übrigens Global Garbage Man Day. Es geht darum, dass wir ja das regelmäßige Erscheinen der Müllmänner sehr schätzen. Wie würde es auch sonst aussehen? Das sieht man manchmal, wenn die Müllabfuhr streikt in diversen Ländern. Und die Rolle der Abfallwirtschaft geht aber weit über die Müllabfuhr hinaus, heißt es. Natürlich bietet die Abfallwirtschaft nämlich eine ganze Vielzahl von Dienstleistungen und Programmen an. Und alles zielt darauf ab, dass das, was wir so in die Umwelt negativ rauspusten, reduziert, geschützt und weggeräumt werden kann. Mit diesem heutigen Weltmüllmann-Tag will man auch an den großen Fortschritt erinnern, den die Branche und die Experten machen, um eine bessere Welt für uns alle zu schaffen. Soweit aus der Begründung dafür, dass man sich diesen Weltmüllmann-Tag ausgedacht hat. Und ich persönlich finde Gespräche mit Müllmännern auch immer sehr schön. Neulich sah ich einen mit einem Besen, anstatt mit so einem bescheuerten Laubbläser, wo die Pollen umhergepustet werden. Und dann habe ich dem einfach gesagt, weißt du was, ich freue mich total, dass mal einer mit dem Besen noch unterwegs ist. Und da hat der Mann sich auch gefreut. Das Domradio hier,

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Ihr seid im Domradio. Gleich ist es 11:30 an diesem Tag, der da Mittwoch heißt. Wir nehmen das Ganze und transferieren es in Französisch. Lundi, mardi, mercredi, look on, wie der Engländer sagt. Da ist also genau dieser Tag, der jetzt von Pierre de Mer besungen wird. Heute, justement. Schön, dass ihr da seid.

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1: Die gibt's hier bei uns immer zur halben Stunde. In diesem Falle heißt das um 11:30.
2: Ich bin Heike Sikuni aus dem Domradio-Team. Unter anderem bin ich Moderatorin und wir spielen im Domradio natürlich immer wieder Songs von der Popqueen unserer Zeit, von Taylor Swift, die vielleicht auch so viel Erfolg hat, weil man immer den Eindruck hat, sie lässt ihre Fans teilhaben an ihrem Leben. Und da ist natürlich die Suche nach der Liebe mit allen Höhen und Tiefen immer wieder Thema. Sie selber hat darüber gesagt, ich schreibe viele Lieder über die Liebe. Und ich glaube, das liegt daran, dass mir die Liebe wie eine riesige, komplizierte Sache vorkommt. Aber hin und wieder scheint es, als ob zwei Menschen es schaffen, es richtig zu machen. Und ich glaube, wir alle träumen davon, wie das sein könnte.
1: Das waren Gedanken inspirierender Art von Heike Sikuni. Und jetzt habe ich Besuch im Studio. Hier ist es ganz schön voll. Hier sind nämlich Menschen aus dem Humboldt-Gymnasium in Düsseldorf. Und einer von diesen Menschen hat den Mut, ans Mikrofon zu treten. Wie heißt du?
3: Lasse.
1: Hallo Lasse. Was macht ihr hier?
3: Wir gucken uns heute einmal den Dom an und dürfen sogar einmal in das Domradio reingucken und freuen uns sehr darüber.
1: Das ist schön. Ihr seid ein Religionskurs, der diesen Ausflug jetzt heute macht. Was habt ihr bisher bei uns im Domradio schon Tolles erlebt?
3: Wir sind gerade einmal ein bisschen durchgeführt worden. Wir haben schon die Social Media Redaktion kennengelernt und natürlich für uns gerade als Jugendliche ist das super interessant.
1: Und ihr als Jugendliche dürft euch jetzt, wir Moderatoren dürfen uns manchmal ein Lied wünschen, selber einmal pro Sendestrecke. Ne? Die restliche Musik ist ja immer von der Musikredaktion geplant natürlich. Aber wir haben eben beschlossen, ihr dürft euch jetzt auch was wünschen. Und du darfst jetzt sagen, was es war.
3: Rabbit von Adele.
1: Okay, wir haben es umgetauscht. Ich habe es umgetauscht. Oh my God von Adele. Weil das mit dem Gott, fand ich, ist jetzt auch für euch als Religionskurs eine schöne Sache, oder?
3: Auf jeden Fall.
1: Schönen Tag noch.
3: Danke gleichfalls.

0: Travis im Domradio. Heute ist Mittwoch und aus diesem Grunde stellen wir euch jetzt mal Lisa Quarch vor. Die ist 29 Jahre alt, Theologin und seit Anfang diesen Jahres die neue geistliche Leiterin beim Bund der Deutschen Katholischen Jugend, beim BDKJ. Das ist auch deshalb besonders, weil sie die allererste Frau in dieser Position ist. Lisa sagt von sich selbst, dass sie Katholikin ist und Feministin. Und sie bringt eine Menge Erfahrung in Sachen digitale Glaubenskommunikation mit. Dafür war sie nämlich in ihrer bisherigen Stelle im Bistum Limburg zuständig. Lisa sagt:
1: Ich als Person, die davon überzeugt bin, dass Glaube, Religiosität eine ganz große Bereicherung für das Leben von Menschen sein kann, glaube, dass wir da eben auch deswegen auch auf Social Media auch von unserem Glauben erzählen sollten. Einerseits, um diesen großen Reichtum, der das für ein Leben bieten kann, auch darzustellen. Andererseits, um eben auch Menschen dafür zu schützen, in spirituell missbräuchlicher auch Gemeinschaften zu sein und zu bleiben. Also wenn ich jetzt so sagen müsste, was ich glaube, was unsere Aufgabe als Kirche ist, dann würde ich sagen, ich glaube, unsere Aufgabe ist es, Kirche am Reich Gottes mitzugestalten. Das heißt, an einer Welt mitzugestalten, in der alle Menschen frei leben können und in der Menschen ihr volles Potenzial entfalten können. Und ich glaube, das sollten wir an jedem Ort tun, an dem wir sind. Und wenn wir auf Social Media sind, dann sollten wir das auch da tun, in all den unterschiedlichen Formen, die es da gibt.
0: Davon ist Lisa Quarch überzeugt und selbst ist sie auch sehr aktiv auf Insta, TikTok und Konsorten. 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
1: Ich bin Uli Reitinger. Antisemitismus ist und bleibt ein Problem in Deutschland. Die Meldestellen des Bundesverbands RIAS haben im vergangenen Jahr 8.725 antisemitische Vorfälle erfasst. Damit liegt man auf dem Niveau des Vorjahres. Aber es sind mehr als dreimal so viele Vorfälle wie im Jahr vor dem Terrorangriff der Hamas auf Israel. RIAS ordnet mehr als zwei Drittel der Vorfälle israelbezogenem Antisemitismus zu. Die Zahl der Vorfälle mit rechtsextremem Hintergrund stieg laut RIAS deutlich an, um 9%. Der G7-Gipfel geht heute zu Ende. Am Abschlusstag geht es im französischen Evian zunächst darum, wie trotz der Belastungen durch den Iran-Krieg wieder nachhaltiges Wirtschaftswachstum entstehen kann. Die erste Gipfelbilanz fällt durchaus positiv aus.
2: Dass alle G7-Staaten einschließlich der USA beim Thema Ukraine an einem Strang ziehen, um zu einer Friedenslösung zu kommen, ist ein Erfolg dieses Gipfels hier in Evian. Vorab nämlich gab es noch Zweifel, inwiefern US-Präsident Trump die Europäer auf ihrem Kurs unterstützt. Am letzten Tag des Gipfels geht es jetzt um verlässliche Handelsbeziehungen und einen fairen globalen Wettbewerb. Europa sieht sich in der Klemme zwischen US-Zöllen sowie der Konkurrenz aus China, die seiner Industrie zu schaffen macht. Aus Evian, Michael Evers.
1: In Hamburg beginnt am Abend die Frühjahrskonferenz der Innenminister von Bund und Ländern. Thema ist unter anderem die Migrationspolitik. Der Vorsitzende der Innenministerkonferenz, Hamburgs Innensenator Andi Grote, fordert im Redaktionsnetzwerk Deutschland, straffällige Flüchtlinge künftig leichter abschieben zu können.
3: Menschen, die aus ihrem Heimatland vor Verfolgung, Krieg oder schweren Menschenrechtsverletzungen geflohen sind, haben in Deutschland einen Schutzstatus. Auch bei straffällig gewordenen Flüchtlingen sind Abschiebungen in diesen Fällen mit hohen rechtlichen Hürden verbunden. Laut Hamburgs Innensenator Grote müssten für eine Ausweisung derzeit zwingende Gründe der nationalen Sicherheit vorliegen. Diese Schwelle müsse gesenkt werden, so der SPD-Politiker. Katrin Müller, Nachrichtenredaktion.
1: Die schwerkranke norwegische Kronprinzessin Mette Marit hat eine neue Lunge bekommen. Das teilte das norwegische Königshaus mit. Die Lungentransplantation sei soweit erfolgreich verlaufen, zitierte das norwegische Königshaus das Universitätskrankenhaus in Oslo. Die Kronprinzessin werde jetzt für mehrere Wochen im Krankenhaus bleiben müssen. Erst bei ihrer Entlassung sei das nächste Update zu erwarten, heißt es.
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1: Das Wetter, die aktuelle Vorhersage des Deutschen Wetterdienstes. Wir steuern auf eine Hitzewelle zu. Im Norden und Nordwesten sind heute noch viele Schauer unterwegs und es wird in den meisten Gegenden nicht wärmer als 23 Grad. Aber im Südwesten geht's schon los. Hier scheint den ganzen Tag die Sonne bei bis zu 33 Grad. Morgen ziehen im Norden die letzten Schauer ab und es wird dann überall schön und oft sehr heiß. Am Oberrhein werden morgen voraussichtlich bis zu 36 Grad erreicht. Und am Freitag soll's noch mal heißer werden.
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4: Ich habe kürzlich eine Dokumentation gesehen über Ausbildungsberufe im Handwerk und unter anderem ging es da um eine junge Frau, die Dachdeckerin wird. Und die haben dann gezeigt, wie die oben auf dem Dach stehen und auch noch schweißen müssen, weil sie irgend so eine Wellpappe da festmachen mussten. Und da war immer die Frage, wie heiß wird es denn? Weil wenn man mit diesem Feuerschweißgerät in der Hand da steht, es ja noch heißer wird. Von daher müssen wir mal gucken, ob die Dachdecker in den kommenden Tagen überhaupt arbeiten können. Wünschenswert wäre es ja und zwischendurch soll es ja auch gewittern, da gibt es dann ein bisschen Abkühlung. Ihr seid im Domradio. Schönen guten Mittag.

Younger You, Miley Cyrus, die guckt sich in diesem Lied sich selber an, als sie noch jünger war. Und guckt so, ist doch ganz gut, wenn man seine Vergangenheit einfach auch lernt anzunehmen und aus ihr zu lernen, anstatt sich davon zu distanzieren. Kluge Frau. 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

Das ist ja wirklich verrückt, was man da lange rumsuchen muss. Gesucht habe ich Folgendes. Wann kam denn das richtige, echte Original von Elton John raus, der Titel Cold Heart? Denn das, was ihr jetzt auf die Ohren bekommt, ist auch Cold Heart. Elton John ist auch dabei, aber er macht das dann nicht alleine, sondern er macht das Ganze resampled mit Dua Lipa. Das ist von 2021 und ich persönlich fand es ganz schlimm, als ich das zum ersten Mal gehört habe, weil doch das Original so schön ist. Mittlerweile habe selbst ich mich einigermaßen dran gewöhnt. Und euch gefällt's ja vielleicht sogar richtig volle Pulle gut. Das Domradio hier.

0: halb eins ist es.
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0: Ich weiß nicht, ob euch das manchmal auch so geht, dass der Kopf so voll ist mit Gedanken, dass man irgendwie überhaupt nicht zur Ruhe kommt, möglicherweise sogar auch gar nicht einschlafen kann. Und dann ist da so ein Spruch, der immer, ja, dann denk doch mal an gar nichts. Ja, und ich frage mich dann immer, wie soll denn das gehen, wenn einer mir sowas vorschlägt? Und seit ich diesen Text von Hannah Arendt gefunden habe, weiß ich jetzt auch, was ich demjenigen und auch mir selber erwidern kann. Zitat: Menschen, die nicht denken, sind wie Schlafwandler. Ihr seid im Domradio. Schönen guten Mittag.

Kravitz in eurem Domradio. Ich war neulich ein paar Tage weg in einem sehr, sehr schönen Ferienhaus am Waldrand und da lagen DVDs. Ein DVD-Player war auch da. Ich habe die dann so durchgeschaut und fand dabei die unendliche Geschichte und den Krieg der Knöpfe. Und bei beiden dachte ich so, boah, wie toll, ich will das gucken unbedingt. Und dann waren wir immer so viel unterwegs, wandern und Wein trinken in dieser Region mit x wunderschönen Weinbergen, dass ich es einfach nicht geschafft habe. Immer erst spät sind wir dann kaputt nach Hause gekommen und dann direkt ins Bett. Und einerseits war ich so ein bisschen traurig, weil ich diese alten Schinken wirklich gern nochmal geschaut hätte. Und andererseits dachte ich, ist ja auch schön, was anderes zu machen als Filme gucken vor der Glotze. Und wenn es dann im Winter mich nochmal so richtig pressieren sollte, dann werde ich bestimmt auch einen anderen Weg finden, den Krieg der Knöpfe nochmal zu gucken. Ein Film, der noch viel älter ist als dieser Michael Jackson Song, der aber ja auch immer noch sehr gut zu hören ist. Im Domradio in diesem Falle.

Lenker im Domradio. Heute Abend gibt's ja wieder ein Fußballspiel. Also es gibt ja jetzt immer zu andauernd Fußballspiele. Heute Portugal gegen die Demokratische Republik Kongo um 19 Uhr. Und bei Portugal geht's natürlich um Cristiano Ronaldo. Der hat ja immer so ein Trikot an, das weiß sogar ich. Da steht CR7. Und ich habe einen Freund, der wurde neulich 70 und der heißt auch Cristiano, aber ohne O. Und sein Nachname fängt mit S an. So. Und dann hatte der also Geburtstag und weil er unterwegs war, hat seine Freundin eine Zoom-Konferenz organisiert hinter seinem Rücken. Der arme Christian bekam also den ganzen Tag keine einzige Geburtstagsglückwunsch-Mail oder SMS oder so irgendwas. Und um 18 Uhr hat man ihn dann vor den Fernseher gezerrt, wo wir alle im Zoom drinne waren. Das hat mich ein bisschen an die Corona-Zeit zurückerinnert. Alle reden durcheinander, verstanden hat niemand ein Wort. Aber seine Freundin hatte auch wunderbare kleine Plakate gedruckt, die wir dann alle hochgehalten haben. Da stand nicht CR7, sondern CS70. Und darunter der schöne Spruch, 70 Jahre, meistens ohne rote Karte durchgekommen.

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2: Ich bin Uli Reitinger. Die Meldestellen des Bundesverbands RIAS haben im vergangenen Jahr 8.725 antisemitische Vorfälle erfasst. Das waren in etwa so viele wie 2024, aber mehr als dreimal so viele wie im Jahr vor dem Terrorangriff der Hamas auf Israel. RIAS ordnet mehr als zwei Drittel der Vorfälle israelbezogenem Antisemitismus zu. Die Zahl der Vorfälle mit rechtsextremem Hintergrund stieg laut RIAS deutlich an um 9%. Innenminister Dobrindt hat in der Debatte um Reformen eine Kürzung des Bürgergeldregelsatzes angeregt. Das Bürgergeld mit knapp 50 Milliarden Euro pro Jahr könne einen entscheidenden Beitrag zur Konsolidierung leisten, sagte der CSU-Politiker dem Fokus.
3: Das Bürgergeld heißt ab Juli Grundsicherung. Die Regelsätze liegen derzeit bei gut 560 Euro pro Monat für Alleinstehende. Für Kinder zwischen rund 360 und etwa 470 Euro. Innenminister Dobrindt will nun prüfen lassen, ob die Sätze wirklich nur das Existenzminimum abdecken und nichts darüber hinaus. Für die rund 5,5 Millionen Leistungsempfänger gelten ab Juli schärfere Regeln bis hin zu möglichen Totalsanktionen. Die halten Sozialverbände allerdings für verfassungswidrig. Katrin Müller, Nachrichtenredaktion.
2: Die norwegische Kronprinzessin Mette Marit hat eine neue Lunge bekommen. Das teilte das norwegische Königshaus mit. Die Kronprinzessin muss jetzt für mehrere Wochen im Krankenhaus bleiben. Ihr Mann, Kronprinz Haakon, werde sein Programm in nächster Zeit weiter anpassen, um seiner Frau beistehen zu können, heißt es aus dem Königshaus. Zum Sport. Nach zwei Tagen Erholung bereitet sich die deutsche Fußballnationalmannschaft ab heute auf das zweite Gruppenspiel vor. Am Samstag trifft das Team von Bundestrainer Nagelsmann in Toronto auf die Elfenbeinküste. Am Nachmittag ist in Winston-Salem das erste Training nach dem 7:1 Auftakt angesetzt.
4: Frauen und Kinder sind wieder weg, jetzt gilt der volle Fokus der Elfenbeinküste. Das sei ein anderes Kaliber, sagt Kapitän Kimmich. Durch den WM-Modus ist Deutschland schon so gut wie in der nächsten Runde. Und im Achtelfinale könnte es zum Duell mit Frankreich kommen. Der WM-Favorit hatte zum Auftakt noch einige Probleme, gewann dann aber souverän gegen Senegal mit 3:1. Aus Winston-Salem, Thomas Bremser.
2: Außerdem spielten in der Nacht und heute Morgen Irak, Norwegen 1:4, Argentinien, Algerien 3:0 und Österreich-Jordanien 3:1.
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2: Das Wetter, die aktuelle Vorhersage des Deutschen Wetterdienstes. Wir steuern auf eine Hitzewelle zu. Im Norden und Nordwesten sind heute noch viele Schauer unterwegs. Es wird in den meisten Gegenden nicht wärmer als 23 Grad. Aber im Südwesten geht's schon los. Da scheint den ganzen Tag die Sonne bei bis zu 33 Grad. Morgen ziehen im Norden die letzten Schauer ab und es wird dann überall schön und oft sehr heiß. Am Oberrhein werden morgen voraussichtlich bis zu 36 Grad erreicht. Und am Freitag wird's noch mal wärmer.
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5: So heiße ich und das ist Ingrid Michaelsen. Willkommen am Mittwochmittag.

0: Ihr seid im Domradio. Kinder- und Jugendbücher sind eine coole Sache, wenn sie gut sind. Und ein Kriterium für den Podcast der Michel ist, dass sie gut sind. 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
1: Ich habe schon in meinem ersten Buch, das war ja noch so ein Ratgeberbuch, da habe ich geschrieben, die Regel ist Herzklopfen plus eins. 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Und zum ersten Mal als Kind bei Oma übernachten, das ist sicher eine aufregende Sache. 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

0: Auch aufregend.
1: Ja, und auch schön. 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Wir senden den Podcast Der Michel hier im Domradio nach 19 Uhr.

Heute 22 Uhr, England, Kroatien. England, das Land, wo der Fußball angeblich erfunden wurde und wo ja jetzt mal nichts besser passt als die Three Lions in eurem Domradio. Viel Spaß!

0: Es ist 13:30. Ihr seid im Domradio und heute ist der Tag der plastikfreien Beauty-Produkte. Und da habe ich mir was rausgesucht.
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0: Das ist total kurz und wahrscheinlich weiß auch niemand, woher es so genau kommt. Aber ist schön. Heißt nämlich so, wahre Schönheit kommt von innen. Schönen guten Mittag.

viertel vor zwei, ihr seid im Domradio. Ich bin ja so jemand, also ich nutze auch moderne Medien, aber ich gucke auch echt gerne lineares Fernsehen, nennt man das, glaube ich. Und manchmal mache ich dann abends vorm ins Bett gehen einfach nochmal ein bisschen an, mal gucken, was so los ist und so. Und da bin ich hängen geblieben kürzlich bei einer total tollen Dokumentation über die Sportfreunde Stiller. Mir war zum Beispiel überhaupt gar nicht klar, dass es die schon seit 30 Jahren gibt. Das sind ja die mit, ihr wisst schon, 54, 74 und so weiter, 2006. Ne? Dann haben die dieses Lied Ein Kompliment, wo sie sagen, das läuft immer, egal wo du hinkommst. Die Leute singen so gerne dieses Lied, wo es ja im Grunde nur darum geht, jemandem mal zu sagen, dass du das Größte für mich bist. Ganz, ganz schönes Stück. Und irgendwie war das super interessant, was die Jungs da alles erzählen. Ist in der Mediathek zu finden, Sportfreunde Stiller, bei irgendeinem dieser öffentlich-rechtlichen, ich weiß nicht mehr bei welchem. Ich weiß aber, dass ihr hier im Domradio seid und dass das die Sportfreunde Stiller sind. Applaus, Applaus.

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0: Homesick for heaven, Heimweh nach am Himmel. Dabei ist doch der Himmel auf Erden manchmal so nah. 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
2: Ich bin Dirk Zeitler. Die Meldestellen des Bundesverbands RIAS haben im vergangenen Jahr 8.725 antisemitische Vorfälle erfasst. Das waren in etwa so viele wie 2024, aber mehr als dreimal so viele wie im Jahr vor dem Terrorangriff der Hamas auf Israel. Wie schon 2024 ordnet RIAS mehr als zwei Drittel der Vorfälle israelbezogenem Antisemitismus zu. Die Zahl der Vorfälle mit rechtsextremem Hintergrund stieg laut RIAS deutlich um 9%. Bundesinnenminister Dobrindt hat in der Debatte um Reformen eine Kürzung des Bürgergeldregelsatzes angeregt. Das Bürgergeld mit knapp 50 Milliarden Euro pro Jahr könne einen entscheidenden Beitrag zur Konsolidierung leisten, sagte der CSU-Politiker dem Fokus. Dobrindt sieht darin deutlich mehr Einsparpotenzial als bisher geplant.
3: Das Bürgergeld heißt ab Juli Grundsicherung. Die Regelsätze liegen derzeit bei gut 560 Euro pro Monat für Alleinstehende. Für Kinder zwischen rund 360 und etwa 470 Euro. Innenminister Dobrindt will nun prüfen lassen, ob die Sätze wirklich nur das Existenzminimum abdecken und nichts darüber hinaus. Für die rund 5,5 Millionen Leistungsempfänger gelten ab Juli schärfere Regeln bis hin zu möglichen Totalsanktionen. Die halten Sozialverbände allerdings für verfassungswidrig. Katrin Müller, Nachrichtenredaktion.
2: Die schwerkranke norwegische Kronprinzessin Mette Marit hat eine neue Lunge bekommen. Das teilte das norwegische Königshaus mit. Die Lungentransplantation sei erfolgreich verlaufen. Die Kronprinzessin werde jetzt aber für mehrere Wochen im Krankenhaus bleiben müssen, heißt es.
4: Der Eingriff wurde seit Monaten vorbereitet, aber dass es jetzt auf einmal so schnell ging, damit hatte doch niemand gerechnet. Erst Anfang Juni kam Mette Marit auf die Warteliste für eine neue Lunge. Jetzt hat sie schon bekommen und die OP scheint geglückt zu sein. Ohne das Spenderorgan hätte die Norwegerin noch rund ein Jahr zu leben gehabt. Nun stehen ihre Chancen deutlich besser. Aus Skandinavien, Julia Weschenbach.
2: Mit modernen Gentechnikverfahren veränderte Lebensmittel dürfen in der EU künftig ohne spezielle Kennzeichnung im Supermarkt verkauft werden. Das Europäische Parlament stimmte mehrheitlich dafür, entsprechende Züchtungen in vielen Fällen von bislang strengen EU-Gentechnikregeln auszunehmen. Die Änderungen wurden bereits von den EU-Staaten bestätigt und sollen voraussichtlich ab Mitte 2028 angewendet werden.
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2: Zum Wetter, die aktuelle Vorhersage des Deutschen Wetterdienstes. Im Norden und Nordwesten sind heute noch viele Schauer unterwegs und es wird in den meisten Gegenden nicht wärmer als 23 Grad. Aber im Südwesten geht es schon los. Hier scheint den ganzen Tag die Sonne bei bis zu 33 Grad. Morgen ziehen im Norden die letzten Schauer ab und es wird dann überall schön und oft sehr heiß. Am Oberrhein werden morgen voraussichtlich bis zu 36 Grad erreicht. Und am Freitag soll es noch mal heißer werden.
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0: Das bin ich. Wir hatten ja hier gestern Abend im Kölner Dom die Eröffnung der Orgelfeierstunden, die den ganzen Sommer über laufen. Und Harald Schmidt hat beim Bachfest in Leipzig sein Debüt gegeben. Der ist ja ausgebildeter Organist, dieser Entertainer. Und der hat sich dann auch bei Maul trifft's Fragen gestellt von dem Bachfest-Intendanten. Als junger Mann hat Harald Schmidt seine C-Prüfung für Kirchenmusik an der Musikschule im baden-württembergischen Rottenburg am Neckar abgeschlossen. Ob er sich heute noch ab und zu, außer beim Bach-Festival, an die Orgel setzt und wenn ja, an welche, das weiß ich auch nicht. Aber wenn auch der Lust hat, kann er am kommenden Dienstag in den Kölner Dom kommen zur Orgelfeierstunde. Dann vielleicht eher nur zum Zuhören.

0: Das mit dem Fußball und dem Gekicke ist ja, muss man sagen, auch nicht immer nur rein sportlich interessant. Es geht ja um jede Menge Kohle. Und die FIFA, der Fußballweltverband, freut sich. Die WM wird so viele Milliarden einbringen wie nie zuvor, was auch daran liegt, dass so viele Mannschaften mitspielen und dass die Preise so hoch sind. Nicht nur die für die Tickets. Das ist einer der großen Kritikpunkte bei dieser WM. Wir haben mal deutsche Fans gefragt, was sie schon so auf den Tisch legen mussten vor den Stadien. Sehr überraschend, fast keiner jubelt darüber, Irrsinnsummen für irgendwelche Fritten zahlen zu müssen. Aber die sagen das viel schöner als ich. Pass auf.
1: Mit den Preisen bin ich nicht zufrieden, weil für 4 Dosen Bier $88 ist ein bisschen stramm und für 4 Tickets $4.000 ist auch ein bisschen stramm.
2: Also bei uns ist ja schon Bier im Stadion, klar zahlt man da auch mehr, als wenn man jetzt ein Bier im Supermarkt kauft, aber $14 für ein Bier, $18, also viel zu teuer für viel zu schlechtes Bier.
3: Was haben wir bezahlt? Für 4 Bier $78? War viel, aber schmeckt trotzdem gut. Ja.
1: Die Fußballfans, die jeden Samstag ins Stadion gehen und das leben, können sich das meistens nicht leisten und die bleiben auf der Strecke.
2: Und was ich verrückt finde, hier ist ein Bierwagen von einer Biermarke selber direkt und der Wodka ist günstiger als das Bier. Also
0: ich sag mal, dann bleibt wohl nur der Wodka, um sich dann den Frust über die horrenden Bierpreise an den Stadien wegzutrinken. Ein Bier vor dem Stadion für fast 20 Euro, eine Pommes 17 Euro, das ist schon unfassbar. Da kommen wir hier bei uns beim Public Viewing auf jeden Fall was günstiger davon. Das Ganze ist nachher auch nochmal Thema beim Kollegen Tobias Fricke nach 15 Uhr hier in eurem Domradio.

0: 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Wie wär's denn mit einem kostenlosen Bahnticket nach Polen? Könnt ihr euch für bewerben, denn es gibt was zu feiern. Es ist das 35. Jubiläum des deutsch-polnischen Nachbarschaftsvertrages. Und damit junge Menschen nach Polen hin und her reisen und sich kennenzulernen, verschenkt Deutschland 30.000 Bahntickets an junge Erwachsene. Die können dann so kostenlos nach Polen fahren mit einem sogenannten Freundschaftspass. Dafür muss man sich eben bewerben. Wie das geht, erfahrt ihr auf der Internetseite freundschaftspass.de. Dieses Ticket ist dann, wenn ihr das bekommt, für 7 flexible Reisetage im Nachbarland gültig und eine kostenlose Hin- und Rückfahrt ins Heimatland gibt's auch dazu. Das Ganze für den Zeitraum November diesen Jahres bis Oktober im kommenden Jahr. 2027 ist das gültig. Kostenlose Tickets für junge Menschen nach Polen. Das ist meine freundschaftsfördernde Maßnahme und ganz ehrlich, lohnt sich voll. Polen ist wunderschön. Freundschaftspass.de. Und aus Spaß zitiere ich euch noch was Lustiges von eben dieser Homepage. Der deutsch-polnische Freundschaftspass feiert 35 Jahre Freundschaft, Zusammenarbeit zwischen den beiden Ländern, in dem junge Menschen die Möglichkeit haben, zu reisen, sich zu vernetzen und unvergessliche Erlebnisse mit der Bahn zu sammeln.
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0: Kurz nach 14:30 ist es.
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2: Moin, hier ist Tim und ich glaube, jeder von uns kennt doch die Ungeduld. Total nervig ist das. Und auch die Autorin Lena Raubaum weiß, was es mit der Ungeduld auf sich hat. Sie hat das zum Beispiel im Sommer erlebt. Ihr Text heißt Sommergedanken. Beim Anblick der fast reifen Kirschen im Garten wünscht ich, ich könnte jetzt viel schneller warten.
0: Ihr seid im Domradio und hier kommt jetzt Musik von einem Mann, der Oscar-prämierte Filmmusik gemacht hat. Hans Zimmer nämlich, zusammen mit Ray. Klick, Klack, Symphonie.

Manchmal kommt man ja nicht dazu, ins Sportstudio zu gehen. Ich hätte da einen Vorschlag für kleine minimalst Armmuskelstrapazierung. Mach doch mal wie ein Pinguin. So die Arme nach hinten und dann kann man so rumwackeln. Und wenn man das 3 Minuten durchhält, dann hat man schon ein bisschen was getan. Und dazu gibt's Musik von den Nice Little Pinguins. Das Domradio hier.

Where is my mind? Pixies im Domradio. Ich finde es ja immer interessant, was für Daten alle gesammelt werden und vor allen Dingen mit, ja, was soll denn dabei rauskommen? Ich weiß nicht, ob ihr es wisst, aber es ist jetzt so, dass man seine Daten einer Smartwatch, die man trägt, zur Verfügung stellen kann während der Fußball-Weltmeisterschaft an ein Unternehmen, an so einen Sportwissenschaftler und der guckt danach, also anonym werden die Daten übermittelt, der guckt danach, was für eine Situation in so einem Fußballspiel zu was für einen Reaktionen in Sachen Puls, Blutdruck und so weiter führt. 300 Leute machen da im Moment mit und wenn ihr Bock habt, da könnt ihr euch noch anmelden an Bielefelder Sportwissenschaftler Christian Deutscher. Und was schon herausgefunden worden ist anhand dieser Daten ist, dass beim ersten Deutschlandspiel dieser Fußball-WM das einzige Tor von Curaçao hat die Herzfrequenz der deutschen Fans nach oben getrieben. Gar nicht die Tore der deutschen Nationalmannschaft. So, das ist also dabei rausgekommen bei der Auswertung dieser Daten, der Studie der Uni Bielefeld zur Weltmeisterschaft. Was man jetzt damit macht, keine Ahnung.

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1: Noah Kahan ist das, der da singt. Ich bin Uta Vorbrot und mir gegenüber steht Tobias Fricke. Hallo Tobi.
2: Hier bin ich. Hallo liebe Uta.
1: Du, wie oft warst du dieses Jahr schon in der Eisdiele?
2: Gar nicht. Weißt du, wie teuer das ist? Bei uns kostet das 1,60 Euro, glaube ich, die Kugel.
1: Ja, das ist schon der Hammer, das stimmt. Aber es ist auch so lecker.
2: Es ist lecker, aber wir machen unser Eis auch selber zu Hause. Ach. Wir sind da sehr kreativ. Es gibt natürlich Rezepte, aber die kannst du auch ein bisschen abwandeln. Und mein Favorite ist Pistazie. Da kommt echte Pistazie rein. Und du, die muss man natürlich vorher aufknibbeln, das ist alles richtig Handarbeit. Mhm. Man kann die auch fertig geknackt kaufen, gesalzen und ungesalzen, das kommt dann da rein, das wird ganz fein püriert und die Eismaschine macht dann was ganz Leckeres daraus und wir haben keine fiesen Zusatzstoffe da drin.
1: Also eine Eismaschine hat's aber, ja, ihr rührt schon. Da nicht 100 Stunden mit.
2: Nee, nee.
1: Aber man braucht keine dann auch viel Tiefkühltruhe, oder?
2: Ach, das geht. Ja, wir haben noch eine im Keller. Ja, wir haben, aber nicht dafür. Aber wir haben eine zweite tatsächlich. Und da haben wir unsere Eisvorräte drin und die halten aber auch gar nicht so lange. Auch
1: okay.
2: Wenn wir mal Gäste haben.
1: Ja, ich helfe dann. Also ich kläre genau gleich dann noch off-air mit dir, wann ich vorbeikomme. Solange muss ich noch in die Eisdiele gehen und du darfst hier gleich die
2: 1,60 Euro pro Kugel, ich sag's
1: dir. Ja, ist gut. Du kriegst dann 1,50, okay?
2: Ja.
1: Alles klar. Tobias Fricke übernimmt dir gleich. Ich bin für heute raus. Tschüss.

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1: Ich bin Dirk Zeitler. Zwei Tage vor einer geplanten Unterzeichnung des Iran-Rahmenabkommens hat US-Präsident Trump dem Land erneut gedroht. Wenn sie sich nicht benehmen, werden wir direkt wieder damit beginnen, Bomben mitten auf ihre Köpfe zu werfen, sagte Trump am Rande des G7-Gipfels am Genfer See. In der Schweiz soll am Freitag das Abkommen unterzeichnet werden. Mit modernen Gentechnikverfahren veränderte Lebensmittel dürfen in der EU künftig ohne spezielle Kennzeichnung im Supermarkt verkauft werden. Das Europäische Parlament stimmte mehrheitlich dafür, entsprechende Züchtungen in vielen Fällen von bislang strengen EU-Gentechnikregeln auszunehmen. Die Änderungen sollen voraussichtlich ab Mitte 2028 angewendet werden.
2: Künftig gibt es zwei Kategorien für gentechnisch veränderte Lebensmittel. Dort, wo weniger gravierende Eingriffe vorgenommen wurden, dürfen sie ohne besondere Prüfung und ohne Kennzeichnung verkauft werden. Bei größeren Eingriffen in das Erbgut gelten strengere Regeln für die Kontrolle und für die Kennzeichnung. Im Bioanbau sind keine solchen Pflanzen erlaubt. Neue gentechnische Verfahren machen es in einigen Fällen fast unmöglich, eine veränderte Pflanze von einer unveränderten zu unterscheiden. Aus Brüssel, Dieter Ebeling.
1: Bundesinnenminister Dobrindt hat in der Debatte um Reformen eine Kürzung des Bürgergeldregelsatzes angeregt. Das Bürgergeld mit knapp 50 Milliarden Euro pro Jahr könne einen entscheidenden Beitrag zur Konsolidierung leisten, sagte der CSU-Politiker dem Fokus. Dobrindt sieht darin deutlich mehr Einsparpotenzial als bisher geplant.
3: Das Bürgergeld heißt ab Juli Grundsicherung. Die Regelsätze liegen derzeit bei gut 560 Euro pro Monat für Alleinstehende. Für Kinder zwischen rund 360 und etwa 470 Euro. Innenminister Dobrindt will nun prüfen lassen, ob die Sätze wirklich nur das Existenzminimum abdecken und nichts darüber hinaus. Für die rund 5,5 Millionen Leistungsempfänger gelten ab Juli schärfere Regeln bis hin zu möglichen Totalsanktionen. Die halten Sozialverbände allerdings für verfassungswidrig. Katrin Müller, Nachrichtenredaktion.
1: Die Meldestellen des Bundesverbands RIAS haben im vergangenen Jahr 8.725 antisemitische Vorfälle erfasst. Wie schon 2024 ordnet RIAS mehr als zwei Drittel der Vorfälle israelbezogenem Antisemitismus zu. Die Zahl der Vorfälle mit rechtsextremem Hintergrund stieg laut RIAS deutlich um 9%.
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1: Zum Wetter, die aktuelle Vorhersage des Deutschen Wetterdienstes. Im Norden und Nordwesten sind heute noch viele Schauer unterwegs und es wird in den meisten Gegenden nicht wärmer als 23 Grad. Aber im Südwesten geht es schon los. Hier scheint den ganzen Tag die Sonne bei bis zu 33 Grad. Morgen ziehen im Norden die letzten Schauer ab und es wird dann überall schön und oft sehr heiß. Am Oberrhein werden morgen voraussichtlich bis zu 36 Grad erreicht. Und am Freitag soll es nochmal heißer werden.
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4: Ja, wo ist jetzt die Hitzewelle? Ich friere beinahe hier im Studio. Nein, es kommt ja alles auf uns zu. Schön, dass ihr dabei seid. Guten Tag.

beginnt. Es geht nämlich um das Schulanfängerpaket hier im Erzbistum Köln. Also es geht um die i-Dötzchen und dieses Paket muss jetzt bestellt werden, sonst ist es zu spät. Und es ist offenbar sehr beliebt. Bespreche ich gleich alles mit meinem Gast hier im Studio in ein paar Minuten.

0: euer Domradio am Mittwoch. So habt ihr die Schultüte vielleicht schon besorgt für die Kinder, für die Enkel, obwohl es sind ja noch 2,5 Monate Zeit, denn dann beginnt das neue Schuljahr wieder in Nordrhein-Westfalen nach den Sommerferien. Aufgeregte Kinder springen dann wieder auf den Schulhöfen herum, erste Freundschaften bahnen sich an, vielleicht auch erste Antipathien, und für die Eltern gilt häufig dasselbe. Und eventuell gibt's ein kleines Giveaway für die iDötzchen, für die ganz Kleinen. Dahinter steckt die Schulabteilung des Erzbistums Köln. Verantwortlich da ist Thomas Pitsch und jetzt hier im Studio. Schön, dass Sie da sind.
1: Hallo, grüß Sie.
0: Ihre Abteilung hat was vorbereitet. Einen Ausmalbogen habe ich hier gesehen. Sie haben was mitgebracht. Erklären Sie es doch mal.
1: Ja, wir bringen dieses Jahr erstmalig für alle Erstklässlerinnen und Erstklässler, die den katholischen Religionsunterricht an den Grundschulen besuchen, ein Begrüßungspaket heraus, eine Religionsmappe individualisiert mit einem Gruß unseres Erzbischofs, mit einem Segensgebet, mit einem Ausmalbild, was die Kinder unseres Wissens nach sehr gerne gestalten, und mit einem Schutzengelreflektor, den sie sich an die Schultasche binden können, damit sie auch bei Dunkelheit gut gesehen werden können.
0: Ich nehme den jetzt mal in die Hand. Der ist hier so mit einem Haken dran gemacht oder Karabiner, so ein Mini-Karabiner. Kann man abfummeln? Ja, geht. So, und den kann ich dann an meinen Schulranzen dran machen und das reflektiert. Das ist schon mal eine tolle Idee. Und auf der Rückseite, Sie haben es schon angedeutet, ein Gebet. Erklären Sie es mal ein bisschen genauer. Das ist ja nicht nur ein Gebet, wie es im Gebetbuch steht.
1: Ja, dieses Segensgebet haben wir unterlegt mit Bewegungen, damit die Kinder eben in einem multisensorischen Zugriff lernen, dass dieser Segen Gottes sie ganz umfängt.
0: Und also hier sind lauter Bildchen, wir können das auch mal nachmachen, ja. Arme nach vorne strecken, dann sich selber umarmen. Also es ist genau beschrieben, ein kleines Gebet, aber mit viel Bewegung, so kann man es vielleicht so sagen.
1: Ganz genau, mit viel Bewegung und bewegt sein.
0: Wie funktioniert der Religionsunterricht denn heute? Ich weiß, zu meiner Grundschulzeit war das sehr viel mit Ausmalen. Daran hat sich jetzt schon mal nicht so viel geändert. Sie haben ja ein Ausmalbild beigelegt. Wie kann man ansonsten sagen, hat sich der Religionsunterricht verändert?
1: Der Religionsunterricht ist ein ganz entscheidender Ort, an dem Kinder und Jugendliche mit den großen Fragen des Lebens konfrontiert werden. Und genauer gesagt nicht nur mit den Fragen, sondern mit entscheidenden Antwortkontexten. Das war schon vor 30 Jahren so und das ist auch heute und in Zukunft so. Und wir wissen, dass in den Zeiten, in denen wir heute leben, auch das immer wichtiger wird, dass wir uns selber verorten, dass wir selber auf diese drängenden Fragen unseres Lebens tragfähige Antworten finden können.
0: Das war ein kleiner Werbeblock für den Religionsunterricht, aber wie funktionieren die Methoden denn heute?
1: Ja, die Methoden bestehen eben darin, dass die Zugänge zu den großen Themen durch multiperspektivische Zugriffe geschaffen werden. Das
0: Beispiel.
1: Heißt also, wenn wir jetzt dieses Segensgebet einfach mal nehmen, abstrakte theologische Begriffe werden in Bewegungen übersetzt und werden damit für die Kinder auch begreifbar. Das heißt, der Unterricht muss methodisch vielfältig sein, er muss an der Lebensrealität der Kinder ansetzen und natürlich, er muss auch der Realität Rechnung tragen, dass unsere Welt immer digitaler ist.
0: Also Reels drehen, irgendwelche Instagram-Bildchen aufnehmen, gehören wahrscheinlich dann auch dazu. Wird der Religionsunterricht, wenn wir mal die Grundschule verlassen, so im Erzbistum Köln noch gut angenommen?
1: Wir sind da sehr glücklich darüber, dass wir aktuell in dem Jahrgang, in dem es kein reguläres Abitur durch die Rückkehr zu G9 gibt, bei unserem Abiturpreis katholische Religionslehre dennoch dieses Jahr eine ganze Reihe von Preisträgern haben. Das heißt, wir sehen daran, dass selbst bei einem ausgedünnten Abiturjahrgang zahlreiche junge Menschen sich für das Fach katholische Religionslehre entscheiden und das auch noch als ein Prüfungsfach wählen. Jetzt im Zuge der Oberstufenreform planen wir auch, dieses Fach verbindlich an die Projektkurse anzubinden, weil wir eben glauben, dass gerade im Kontext des katholischen Religionsunterrichts die zentralen Fragen unseres Lebens, wie ich eingangs erwähnt habe, gute Antworthorizonte erfahren.
0: Schulanfängerpaket stellt die Schulabteilung im Erzbistum Köln zur Verfügung, wenn die Schulen Sie denn bestellen, und zwar kostenfrei. Das können die Lehrerinnen und Lehrer der Religionsabteilung machen. So ist es gedacht. Bei Ihnen in der Schulabteilung bei Thomas Pitsch. Danke, dass Sie da waren.
1: Danke Ihnen.

Die Rolling Stones mit Don't Stop und weiter geht's mit Camila Cabello, Don't Go Yet. Hier ist euer Domradio. Guten Tag. 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

0: Hier ist euer Domradio um 3:30. Zeit für die Inspiration.
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0: So, wer heißt denn Edson Arantxo Nascimento? Ich glaube, es ist nicht ganz richtig ausgesprochen, aber so ungefähr. Brasilianer, weltbekannter Fußballer, wahrscheinlich einer der besten. Und es ist Pelé. Er war dreimal Weltmeister, 58, 62 und 70. Und er hat mal gesagt, Erfolg ist kein Zufall. Es ist harte Arbeit, Ausdauer, Lernen, Studieren, Aufopferung und vor allem Liebe zu dem, was du tust oder lernst zu tun. Ein kluger Spruch von Pelé. Ich bin Tobias. Schön, dass ihr dabei seid. Hallo.

Turn the lights off. Ich lasse sie mal lieber an, sonst sehe ich nichts mehr. Wisst ihr noch die ersten Grillalternativen vor 20 Jahren? Also was man so da anstelle von Wurst oder Fleisch draufgelegt hat? Bah, das ist widerlich. Ich habe sie auch mal probiert, die trockene Tofu-Wurst, die mein Schwager damals in Grillsoße ertränkt hat. Ich habe sie mal ohne gegessen, um einfach mal zu schmecken, was er da isst. Es war einfach ekelhaft. Und ich verstehe bis heute nicht, wie man sich damals sowas antun konnte. Dann lieber einfach nur, was weiß ich, Grillgemüse oder irgendwie was anderes, was ohne Fleisch ist. Aber nicht diese plastikzusammengesetzten Sachen, die ja aus Tofu bestanden. Heute ist das alles anders. Die Fleischalternativen werden immer besser. Fleischwurst, Hackfleisch funktioniert super, finde ich. Auch auf dem Grill Hähnchen nachgebildete Spieße, wunderbar. Und jetzt gibt's gleich ein bisschen Angeberwissen nach zwei Songs. Nämlich, es geht um Veganer in der Bibel. Bis dahin haben wir hier nochmal ein bisschen Amy McDonald mit Pride.

0: Last Thing Offer und Rollin. Wir im Radio Viertel vor vier haben wir es. Wenn ihr Lamm Gottes hört, das gibt's ja so im kirchlichen Kontext, hört man manchmal im Gottesdienst, in der Messe, denkt ihr dann auch direkt an Opferlamm, das geschlachtet wurde und an ganz viel Fleisch, was in der Bibel da gegessen wird. Aber der Fleischverzehr in der Bibel ist überhaupt keine Selbstverständlichkeit, sagt die Bibelwissenschaftlerin. Achtung, es gibt Angeberwissen.
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2: Die ersten Menschen waren Veganer. Am Anfang waren alle Menschen Veganer und sogar die Tiere. Lässt sich in Genesis 1, 29 bis 30 nachlesen. Da übergab Gott allen Menschen und allen Tieren alles grüne Gras und alle Bäume mit Samen, mit Früchten, mit ihrem Samen darin zur Nahrung. Also auch Löwe und Co. haben am Anfang Gras gefressen. Das ändert sich nach der Sintflut, also nach Noah und der Arche. Da ändert sich der Speiseplan und Gott erlaubt mit fast den gleichen Worten wie am Anfang weitere Nahrungsmittel. Seither dürfen Löwe und Co. Fleisch essen. Menschen übrigens auch.
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The Weeknd mit Dancing in the Flames. 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Und hier seine Stimme braucht kein großes Drama. Die wirkt von ganz alleine. Andreas Kümmert, der ist auch in diesem Jahr wieder live unterwegs. Zum Beispiel 18. September in Brühl oder 10. Oktober in der evangelischen Abteikirche Offenbach oder 20. November in Dortmund. Kleinen Vorgeschmack auf die Clubatmosphäre gibt's jetzt hier. Andreas Kümmert mit Heart of Stone.

0: Domradio, guten Nachmittag. Die Uni Bielefeld hat beim Spiel Deutschland gegen Curaçao mal die Smartwatch-Daten der Fans ausgewertet. Und das überraschende Ergebnis, nicht unsere eigenen Tore haben den Puls der Fans hochgejagt, sondern der Ausgleich. Das 1:1 von Curaçao, da gab es den absoluten Herzschlag-Moment. Ja, und davor und danach blieben die deutschen Fans laut den Daten tiefenentspannt auf der Couch sitzen. Und wer sein eigenes Herzrasen noch der Wissenschaft spenden möchte, man kann sich bei dieser Studie immer noch anmelden. Und aufregende Nachrichten jetzt mit Dirk Zeitler um 4 Uhr.
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2: Ich bin Dirk Zeitler. Bundeskanzler Merz geht davon aus, dass der Bundestag unmittelbar vor der parlamentarischen Sommerpause im Juli über das für einen möglichen Bundeswehreinsatz in der Straße von Hormuz nötige Mandat entschieden wird. Die Bundesregierung sei bereit, eine Feuerpause oder einen Waffenstillstand abzusichern, sagte Merz am Rande des G7-Gipfels.
3: Die Bundesregierung hat schon länger zugesagt, nach einem Ende des Iran-Kriegs bei der Absicherung der Straße von Hormuz mitzuwirken. Aber es gäbe noch eine ganze Reihe von Voraussetzungen, die noch nicht dafür erfüllt seien, so Kanzler Merz. Trotzdem, ein Gesetzentwurf für ein mögliches Mandat werde vorbereitet. Die Bundesregierung hatte zugesagt, ein Minenjagdboot und ein Versorgungsschiff zur Verfügung zu stellen. Tine Klimach, Nachrichtenredaktion.
2: Die SPD weist Forderungen von Bundesinnenminister Dobrindt nach Kürzungen bei der neuen Grundsicherung strikt zurück. Das Bürgergeld mit knapp 50 Milliarden Euro pro Jahr könne einen entscheidenden Beitrag zur Konsolidierung leisten, sagte der CSU-Politiker dem Fokus. Unterstützung im Grundsatz kam von der CSU im Bundestag, scharfer Widerspruch dagegen vom Koalitionspartner SPD und aus der Opposition. Mit modernen Gentechnikverfahren veränderte Lebensmittel dürfen in der EU künftig ohne spezielle Kennzeichnung im Supermarkt verkauft werden. Das Europäische Parlament stimmte mehrheitlich dafür, entsprechende Züchtungen in vielen Fällen von bislang strengen EU-Gentechnikregeln auszunehmen. Die Änderungen sollen voraussichtlich ab Mitte 2028 angewendet werden.
4: Künftig gibt es zwei Kategorien für gentechnisch veränderte Lebensmittel. Dort, wo weniger gravierende Eingriffe vorgenommen wurden, dürfen sie ohne besondere Prüfung und ohne Kennzeichnung verkauft werden. Bei größeren Eingriffen in das Erbgut gelten strengere Regeln für die Kontrolle und für die Kennzeichnung. Im Bioanbau sind keine solchen Pflanzen erlaubt. Neue gentechnische Verfahren machen es in einigen Fällen fast unmöglich, eine veränderte Pflanze von einer unveränderten zu unterscheiden. Aus Brüssel, Dieter Ebeling.
2: Die schwerkranke norwegische Kronprinzessin Mette Marit hat eine neue Lunge bekommen, das teilte das norwegische Königshaus mit. Die Lungentransplantation sei soweit erfolgreich verlaufen, zitierte das norwegische Königshaus das Universitätskrankenhaus in Oslo.
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2: Zum Wetter, die aktuelle Vorhersage des Deutschen Wetterdienstes. Im Norden und Nordwesten sind heute noch viele Schauer unterwegs und es wird in den meisten Gegenden nicht wärmer als 23 Grad. Aber im Südwesten geht es schon los. Hier scheint den ganzen Tag die Sonne bei bis zu 33 Grad. Morgen ziehen im Norden die letzten Schauer ab und es wird dann überall schön und oft sehr heiß. Am Oberrhein werden morgen voraussichtlich bis zu 36 Grad erreicht. Und am Freitag soll es nochmal heißer werden.
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0: Vor einer Stunde hatte ich noch gefragt, wo ist der Sommer, wo ist die Hitzewelle? Ich friere fast im Studio. Inzwischen muss ich sagen, ich habe mir die Klimaanlage angemacht. Es wurde immer heißer und die Hitzewelle kommt ja auch, ihr habt es gerade gehört. Schön, dass ihr dabei seid. Guten Nachmittag.

0: zuletzt gegessen?
1: Vor 3 Tagen.
0: Im Müsli?
1: Ja, zum Frühstück im Müsli, genau.
0: Bei uns, meine Frau backt damit Brot. Sind die gesund eigentlich?
1: Tja, das verrate ich euch gleich.
0: Gut, das ist nämlich unser Thema. Haferflocken. Gesund, ja oder nein? Erstmal haben wir hier noch einen Song, White Keys.
1: Bis gleich. Viel Spaß.

0: Hier ist euer Domradio, 12:12. Haferflocken sind auch bei mir, heute Morgen zum Beispiel, aber auch sonst in aller Munde, ob als cremige Porridges oder klassisches Müsli oder praktische Overnight Oats. Oder hier am Hauptbahnhof gibt es so einen kleinen Laden, so ein Fenster, wo Haferflocken verkauft werden für viel Geld. Und dabei sind sie gar nicht so teuer. Und sind sie denn so richtig gesund? Es heißt ja immer, Haferflocken sind so gesund. Rufus Elz hat sich damit befasst. Hallo Rufus.
1: Hallöchen Tobi.
0: Also, dann leg mal los.
1: Ja, also ich kann mal direkt vorwegnehmen, die sind auf jeden Fall super empfehlenswert.
0: Wunderbar.
1: Die liefern uns ganz, ganz viele wertvolle Ballaststoffe, Vitamine und Mineralien.
0: Dann habe ich ja genau das Richtige heute gegessen. Dann starten wir aber mal mit einem hartnäckigen Gerücht. Man liest gelegentlich, Haferflocken seien schwer verdaulich, würden der Darmflora schaden. Was ist da dran?
1: Das ist tatsächlich ein Mythos und wissenschaftlich absolut nicht belegt. Ganz im Gegenteil, die Ballaststoffe in den Haferflocken wirken als sogenannte Präbiotika und nähren die gesunde Darmflora. Und außerdem haben sie auch noch einen Vorteil, sie quellen im Darm auf und bringt dadurch auch einfach den Darm in Bewegung. Und das beugt Verstopfung vor.
0: Wunderbar. Aber es gibt dabei was Wichtiges zu beachten.
1: Genau, Ballaststoffe, die binden viel Flüssigkeit und da muss man also zwingend ausreichend trinken, mindestens so 1,5 bis 2 Liter Wasser am Tag, aber das weiß ja jeder, wer zu wenig trinkt, riskiert Verstopfung.
0: So
1: oder
0: ist
1: so.
0: Es, genau. Stichwort Inhaltsstoffe. Rufus, Haferflocken sind relativ kalorienreich, 350 Kilokalorien pro 100 Gramm. Ist ordentlich, auf den ersten Blick kein Schlankheitsmittel.
1: Ja, stimme ich dir zu. Auf den zweiten Blick sieht man dann aber, dass die doch sehr gehaltvoll sind. Ne? Aufgrund ihrer hohen Nährstoffdichte ist das eine tolle Wahl bei Gewichtsreduktion. Und das Geheimnis sind die Proteine und die komplexen Kohlenhydrate, die da drin sind, mit dem speziellen Ballaststoff namens Beta-Glucan. Mhm. Und das verzögert die Magenentleerung und deswegen machen Haferflocken extrem lang satt und beugen Heißhungerattacken vor.
0: Gut, dann klären wir das noch mit dem Beta-Glucan. Das soll ja noch weitere Superkräfte haben, zum Beispiel bei Blutzucker und Cholesterin.
1: Genau, richtig. Die komplexen Kohlenhydrate werden nur langsam verdaut und dadurch

0: Dadurch steigt der Blutzuckerspiegel natürlich auch langsamer und gleichmäßiger an. Und das ist ein riesiger Vorteil, besonders für Menschen mit Typ-2-Diabetes oder Prädiabetes. Und das Beta-Glucan kann tatsächlich schädliche LDL-Cholesterinwerte senken. Und das ist ein wichtiger Schutz vor Herz-Kreislauf-Erkrankungen.
1: Der Haferflocken-Podcast war das hier fast. Also, erste Runde Haferflocken. Gleich geht's weiter, Rufus. Ich will nämlich wissen, wie viel Haferflocken ich überhaupt essen muss, damit's gesund wird. Jetzt haben wir erstmal Queen, Don't Stop.

0: Freddie Mercury und Queen. Hier ist euer Domradio, 18 nach 4 am Nachmittag. Haferflocken sind gesund, haben wir eben gelernt von Rufus. Du bist weiter hier im Studio, Rufus. Und du hast von einem guten Inhaltsstoff Beta-Glucan gesprochen. Wie viel Haferflocken muss ich denn essen, um von einem positiven Effekt zu profitieren?
1: Ja, also ab so 3 Gramm Beta-Glucan täglich lassen sich da messbare Effekte feststellen. Und das entspricht so in der Küchensprache ungefähr 7 Esslöffeln Haferflocken, ungefähr 70 Gramm. Und wem das ein bisschen zu viel ist für ein einzelnes Frühstück, der kann auch Haferkleie beimischen. Da reichen schon 40 Gramm am Tag aus, weil da sind einfach noch mehr Beta-Glucane drin und natürlich kann man auch das wunderbar bei Mahlzeiten verteilen.
0: Mhm, du bist gerade schon bei der Praxis, dann gehen wir mal weiter. Milch oder Wasser, was soll ich nehmen?
1: Beides hat seine Vorteile. Für eine wirklich nährstoffreiches Frühstück rate ich einfach zur Milch, Joghurt oder einem pflanzlichen Haferdrink oder sowas. Und damit ergänzt man den Haferflocken mit Nährstoffquellen, hochwertige Proteine, Calcium. Und wer mag, packt noch Quark oder Nussmus mit dazu.
0: Mhm. Dann sprechen wir mal über diese Phytinsäure, die in Ernährungsforen oder auch schon mal bei Instagram begegnen. Phytinsäure in den Haferflocken, die angeblich verhindert, dass der Körper Mineralstoffe aufnimmt. Quatsch?
1: Das stimmt grundsätzlich, dass diese Phytinsäure die Mineralien aufnimmt, aber man kann dem vorstrecken. Es gibt da einen Küchentrick, du hattest es am Anfang schon mal gesagt, diese Overnight Oats. Wenn man das einfach einweichen lässt, dann okay, geht dieser Wert runter und dann kann man da auch Mineralien mit aufnehmen.
0: Guter Tipp. Also, hast du zum Abschluss noch einen Rat für den Einkauf? Sollte man zwingend zum Bioprodukt zum Beispiel greifen?
1: Also würde ich klar empfehlen. Konventionelle Haferprodukte enthalten leider oft Pestizidrückstände, wie beispielsweise oft Glyphosat. Und bei Bio-Haferflocken ist da auf jeden Fall deutlich weniger bis gar keine Rückstände drin. Und auch wenn Haferflocken natürlich extrem gesund sind, bitte esst mit einer bunten Ernährung das Wichtigste und nutzt die Vielfalt und greift auch mal zu Dinkelroggen oder gepufften Quinoa.
0: Gut, dann machen wir das. Also die eingeweichten Bio-Haferflocken, 7 Löffel am Tag, dann ist es gesund. Aber bitte nicht nur Haferflocken, sondern auch anderes. Danke, Rufus.
1: Gerne.

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1: Wir haben ja gerade Fußball-Weltmeisterschaft, ist zwar die der Herren, aber ich habe euch trotzdem mal ein Zitat einer Fußballerin rausgesucht, Mia Hamm. Sie ist eine US-amerikanische Ikone und eine der wichtigsten Pionierinnen des internationalen Frauenfußballs, hat zweimal die Weltmeisterschaft gewonnen, 1991 und 1999. Und sie hat mal gesagt, feiere jeden Erfolg, aber gib dich niemals damit zufrieden. Ich bin Tobias. Schön, dass ihr da seid. Guten Nachmittag.

Euer Domradio am Mittwochnachmittag. Gute Nachrichten aus dem norwegischen Königshaus. Kronprinzessin Mette Marit hat nämlich erfolgreich eine neue Lunge bekommen und das nur knapp 2 Wochen auf der Warteliste. Die Ärzte geben Entwarnung und melden, dass die schwere OP gut verlaufen ist und jetzt steht für die 52-Jährige erstmal Erholung an. Das Allerschönste an dieser Nachricht ist aber wirklich der Nebeneffekt. Seitdem bekannt wurde, dass die Kronprinzessin auf ein Spenderorgan angewiesen ist, haben sich in Norwegen deutlich mehr Menschen als Organspender registrieren lassen. Also ein echter Lebensretterboom. 16:38 Uhr.

0: Hier ist euer Domradio. Am Mittwoch, am nächsten Sonntag, wird Heiner Wilmer als neuer Bischof eingeführt von Münster. Und ja, was macht er in der Woche davor? Umzugskartons packen, den Anzug in die Reinigung bringen, neue Möbel kaufen bei IKEA? Nein, alles nicht. Er pilgert durch sein neues Bistum, um seine neuen Schäfchen und deren Themen kennenzulernen. Davon hat er uns gestern im Interview erzählt. Da war er nämlich mit Schülerinnen und Schülern aus der Liebfrauenschule aus Geldern unterwegs, mit dem Berufskolleg des Bistums Münster und der bischöflichen Realschule Geldern. Und dabei ist er, man glaubt es kaum, Waveboard gefahren. Das ist soweit alles gut gegangen, keine Beinbrüche. Und wir haben danach die Schülerinnen und Schüler mal gefragt, wie sie das denn fanden, einen Tag mit dem neuen Bischof zu verbringen.
1: Ja, also ich finde das voll toll, weil er quasi unsere Schule ausgewählt hat und nicht eine in Münster. Das bedeutet quasi, dass er sich für unsere Schule interessiert und für unsere Schülerinnen und Schüler und dass er uns einfach kennenlernen möchte.
2: Also ich finde das toll, dass wir den auch mal kennenlernen können und wir haben uns auch vorhin mit ihm unterhalten. Er hat uns halt auch gefragt, ob wir was mit der Schule machen, also Ausflüge, und dann haben wir noch über Schokolade geredet. Ja.
3: Ich finde das richtig cool, weil man hat ja selten die Gelegenheit, auch mit solchen Menschen in Kontakt zu kommen. Ich finde es auch ganz wichtig und ganz schön, dass man vor allem mit jungen Menschen auch redet und die mit ins Gespräch einlädt.
0: Bischof Wilmer pilgert durch sein Bistum, durch das Bistum Münster, zusammen mit Schülerinnen und Schülern. Und die fanden das offensichtlich ganz cool. Und wir finden diesen Titel vielleicht cool von Bruno Mars, I Just Might. Ich finde ihn cool. Hier ist euer Domradio, 16:49.

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0: Bad Boys and Painkillers. So, wir machen jetzt einen kurzen Zeitsprung in die späten 90er. Holt schon mal gedanklich die weiten Hosen raus, das Haargel, die volle Ladung Boyband-Nostalgie. Gleich hier bei uns nach den Nachrichten. Jetzt aber erstmal der Dirk.
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2: Ich bin Dirk Zeitler. Die SPD weist Forderungen von Bundesinnenminister Dobrindt nach Kürzungen bei der neuen Grundsicherung strikt zurück. Das Bürgergeld mit knapp 50 Milliarden Euro pro Jahr könne einen entsprechenden Beitrag zur Konsolidierung leisten, sagte dagegen der CSU-Politiker dem Fokus. Unterstützung im Grundsatz kam von der CSU im Bundestag, scharfer Widerspruch kommt dagegen vom Koalitionspartner.
3: Das Bürgergeld heißt ab Juli Grundsicherung. Die Regelsätze liegen derzeit bei gut 560 Euro pro Monat für Alleinstehende. Für Kinder zwischen rund 360 und etwa 470 Euro. Innenminister Dobrindt will nun prüfen lassen, ob die Sätze wirklich nur das Existenzminimum abdecken und nichts darüber hinaus. Für die rund 5,5 Millionen Leistungsempfänger gelten ab Juli schärfere Regeln bis hin zu möglichen Totalsanktionen. Die halten Sozialverbände allerdings für verfassungswidrig. Katrin Müller, Nachrichtenredaktion.
2: Bundeskanzler Merz geht davon aus, dass der Bundestag unmittelbar vor der parlamentarischen Sommerpause im Juli über das für einen möglichen Bundeswehreinsatz in der Straße von Hormuz nötige Mandat entscheiden wird. Die Bundesregierung sei bereit, eine Feuerpause oder einen Waffenstillstand abzusichern, sagte Merz am Rande des G7-Gipfels.
4: Die Bundesregierung hat schon länger zugesagt, nach einem Ende des Iran-Kriegs bei der Absicherung der Straße von Hormuz mitzuwirken. Aber es gäbe noch eine ganze Reihe von Voraussetzungen, die noch nicht dafür erfüllt seien, so Kanzler Merz. Trotzdem, ein Gesetzentwurf für ein mögliches Mandat werde vorbereitet. Die Bundesregierung hatte zugesagt, ein Minenjagdboot und ein Versorgungsschiff zur Verfügung zu stellen. Tine Klimach, Nachrichtenredaktion.
2: Mit dem Zug kostenlos ins Nachbarland Deutschland und Polen spendieren jeweils 30.000 jungen Leuten einen Bahnpass für eine Erkundungsreise. Die deutsch-polnischen Freundschaftspässe seien für Personen zwischen 18 und 27 Jahren bestimmt, teilte das Bundesverkehrsministerium mit. Gelten sollen die Pässe für eine kostenlose An- und Abreise im Heimatland sowie für 7 flexiblere Reisetage im Nachbarland. Bewerben könne man sich ab September. Die schwerkranke norwegische Kronprinzessin Mette Marit hat eine neue Lunge bekommen, das teilte das norwegische Königshaus mit. Die Lungentransplantation sei soweit erfolgreich verlaufen, zitiert das norwegische Königshaus, das Universitätskrankenhaus in Oslo.
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2: Zum Wetter, die aktuelle Vorhersage des Deutschen Wetterdienstes. Im Norden und Nordwesten sind heute noch viele Schauer unterwegs und es wird in den meisten Gegenden nicht wärmer als 23 Grad. Aber im Südwesten geht es schon los. Hier scheint den ganzen Tag die Sonne bei bis zu 33 Grad. Morgen ziehen im Norden die letzten Schauer ab und es wird dann überall schön und oft sehr heiß. Am Oberrhein werden morgen voraussichtlich bis zu 36 Grad erreicht. Und am Freitag soll es noch mal heißer werden.
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0: So, und hier ist er, Justin Timberlake und seine Jungs mit dem Bravo-Hit Tearing Up My Heart. NSYNC.

Februar 1997. Mein Gott, da war ich 19. Ganz schön lange her. In den USA übrigens wurde die Nummer erst 98 zum Mega-Hit. 6 Minuten.

Schabusi war auf dem Highway unterwegs. Hier ist euer Domradio. Stellt euch bitte vor, ihr sitzt beim Lieblingsitaliener, bestellt einen klassischen roten Chianti und die alten Römer am Nachbartisch gucken euch schief an. Ja, es ist absolut korrekt. Archäologen haben nämlich einen echten Weinmythos geknackt. Die berühmte Rotweinregion Chianti in der Toskana war in der Antike eine waschechte Weißweinhochburg. Also, Forscher haben die DNA von jahrhundertealten Traubenkernen analysiert. Und zwar haben die gefunden in alten Brunnenschächten. Und das irre Ergebnis, über Jahrhunderte hinweg standen Etrusker und Römer in der Toskana auf einem kühlen weißen Tropfen. Der weltberühmte Rote hat erst viel später das Kommando übernommen. Also Fun Fact zum Angeben bei der nächsten Weinprobe. Chianti war mal Wein.

0: Modern Love ist das von David Bowie. Hier ist euer Domradio, 24 Minuten nach 5. Lisa Quarich ist 29 Jahre alt, sie ist Theologin und seit Anfang 2026 neue geistliche Leiterin beim Bund der Deutschen Katholischen Jugend, also beim BDKJ. Und das ist deswegen so besonders, weil sie die allererste Frau in dieser Position ist, also eine Frau. Und Lisa sagt von sich selbst, dass sie Katholikin und Feministin ist. Und sie hat uns erklärt, warum sie das Christentum als eine freimachende Religion sieht.
1: Wenn ich mir so die ganze Geschichte von Gott mit der Menschheit anschaue, wenn ich anfange bei der Schöpfungsgeschichte und dann mir die Geschichte vom Volk Gottes in Israel und die Befreiung da draus und die ganze Geschichte des Volk Gottes mit Gott und dann auch die ganzen Geschichten um Jesus herum und dann die Auferstehung von Jesus anschaue, dann sehe ich da eine Geschichte der Befreiung. Also ich interpretiere das so und verstehe das so, dass Gott möchte, dass wir immer freier werden, dass wir wir selbst sein können, dass wir zu der Person werden können, wie Gott uns gedacht hat. Und das heißt für mich frei sein. Und das ist für mich emanzipatorisch und das ist für mich auch feministisch.
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0: Euer Domradio am Mittwoch. 3 Spiele bei der Fußball-WM sind heute schon gelaufen. Irak-Norwegen 1-4, Österreich-Jordanien 3-1 und Argentinien gewinnt gegen Algerien 3-0. Und apropos Argentinien, jetzt in der Inspiration.
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0: Ich habe von Lionel Messi ein Zitat für euch und er hat mal gesagt, du musst kämpfen, um deinen Traum zu verwirklichen, du musst opfern und hart dafür arbeiten. Gedanken vom Argentinier Lionel Messi und es gibt jetzt einen Applaus dafür von den Sportfreunden Stiller. Ein Kompliment.

Radio, 17:41 Uhr. Wir haben zu Hause kürzlich Pistazieneis selber gemacht. Aus gesalzenen Pistazien, aus ungesalzenen. Das war absolut lecker. Und ich weiß genau, was drin ist. Kein Invertzucker zum Beispiel und vor allen Dingen nicht so viel Zucker. Aber ich gebe zu, das ist natürlich Arbeit. Ihr braucht eine Eismaschine, ist alles lästig. Mal eben rüber zur Eisdiele, ist sehr viel komfortabler. Aber auf was muss ich da achten, wenn ich das Speiseeis an der Eisdiele kaufe? Klären wir gleich nach Lola Young, so heißt sie, und Messi. Bis gleich.

0: So, es sind rund 8 Liter Eis, die ihr und ich wohl im Durchschnitt pro Kopf also esse. Eis. 8 Liter. Und einen großen Teil davon vielleicht diese Woche, denn die nächsten Tage sollen richtig heiß werden. Temperaturen deutlich über den 30 Grad. Und die Kugel Eis hat mittlerweile ja auch ihren Preis. Bei uns ums Eck 1,60 Euro. Und da sollte es schon richtig lecker schmecken und die Qualität stimmen. Ja, woran man gutes Speiseeis erkennen kann, das weiß Judith Schrüro. Sie ist Ernährungsexpertin bei der Verbraucherzentrale. Frau Schrüro, jetzt wird's heiß und ich habe so richtig Lust auf eine leckere Kugel Eis. Woran kann ich erkennen, möglichst auf den ersten Blick, ob es sich denn um gutes, qualitativ hochwertiges Speiseeis handelt in der Vitrine von meiner Eisdiele?
1: Ja, so ganz genau erkennen können wir das leider nicht, denn eine Zutatenliste ist zum Beispiel nicht vorgeschrieben in Eisdielen. Und viele Eisdielen werben auch mit aus eigener Herstellung oder selbst hergestellt. Das bedeutet manchmal aber tatsächlich auch, dass sie einfach nur ein Fertigpulver mit Milch und Wasser anrühren. Also wer es wirklich genau wissen möchte, der fragt am besten vor Ort nach, wie das Eis hergestellt wurde.
0: Und welche Merkmale an der Eistheke können mir aber vielleicht trotzdem Hinweise geben auf die Qualität und gegebenenfalls auch auf den Geschmack von dem Eis?
1: Ja, ein qualitativ hochwertiges Eis ist nicht sehr intensiv gefärbt. Pistazieneis, was zum Beispiel grün gefärbt ist, deutet jetzt eher auf die Verwendung von Farbstoffen hin. Ja, also das ist dann eher kein Qualitätsmerkmal. Auch Eis, welches ein hohes Volumen hat und sehr fluffig ist, da wurde eher mit Zusatzstoffen gearbeitet. Und auch ein Geschmack, der eher etwas künstlich ist als natürlich, deutet eher darauf hin, dass an Kosten gespart wurde und eben dann eher günstige Aromen eingesetzt wurden als teurere Frucht.
0: Jetzt sehe ich manchmal so eindrucksvolle Eistürme, die bei so manchen Cafés oder Eisdielen zu sehen sind. In der Vitrine sieht großartig aus. Sie haben ja eben schon das Volumen erwähnt als eher schlechtes Zeichen.
1: Ja, wenn Eis in Eisdielen aufgetürmt ist, dann bedeutet das, dass dort Zusatzstoffe eingesetzt wurden, wie Emulgatoren und Stabilisatoren. Und die lassen das Eis dann nach besonders viel aussehen. Aber am Ende habe ich wirklich nur eine kleine Menge Eis gekauft, aber womöglich dann viel mehr Geld ausgegeben.
0: Wie steht's denn jetzt um das Speiseeis aus der Tiefkühltruhe im Supermarkt? Kann das mithalten mit dem Eisdielen-Eis?
1: Da muss man sich tatsächlich das Eis genau angucken. Der Vorteil ist bei Eis aus der Tiefkühltruhe, dass wir eine Zutatenliste haben. Die lohnt es sich mal anzugucken und zu überlegen, der Anteil an Frucht oder an Nüssen, der da angegeben ist, entspricht der meinen Erwartungen. Oder kaufe ich dann vielleicht lieber ein anderes Produkt? Eis aus der Kühltruhe oder in der Eisdiele ist jetzt nicht per se besser oder schlechter. Da muss man sich wirklich die Produkte dann genau angucken.
0: Worauf geht denn Ihr erster Blick in der Eisdiele? Auf die Farbe des Eises oder dass es nicht so farbstoffverdächtig bunt aussieht oder auch das Drumrum? Oder gehen Sie nur nach dem Geschmack?
1: Auf die Farbe des Eises achten und die Deko. Manchmal lenkt ganz schön viel Deko auf dem Eis von Qualität ab. Und gutes Eis, das schmeckt cremig und auch fruchtig im Falle von Fruchteis, aber hat zum Beispiel keine intensive Farbe.
0: Ja, das sind die Speiseeistipps von Judith Schrüro von der Verbraucherzentrale Berlin. Herzlichen Dank, Frau Schrüro.
1: Ja, sehr gerne. Tschüss.

0: So, ich habe schon mal einen kleinen Programmtipp für euch für Samstagmittag und Sonntagnachmittag.
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5: Ich bin Dirk Zeitler. Ist der Staat beim Bürgergeld zu großzügig? Die Koalition hat lange darüber gestritten. Ab dem 1. Juli gelten nun neue Regeln. Innenminister Dobrindt sieht die Chance auf Milliardeneinsparungen. Unterstützung im Grundsatz kam von der CSU im Bundestag. Scharfer Widerspruch dagegen vom Koalitionspartner SPD und aus der Opposition.
6: Kürzungen bei der Grundsicherung würden weder erhebliche Einsparungen bringen, noch die Wirtschaft wieder in Schwung. Davon ist Bernd Rützel von der SPD überzeugt. Er ist der Vorsitzende des Sozialausschusses im Bundestag. Den Vorschlag des Innenministers hält er für realitätsfern. Genauso wie die Grünen im Bundestag. Dobrindts Politik sei unseriös. Auch der Sozialverband Deutschland blickt kritisch auf die Einsparpläne. Kürzungen bei der Grundsicherung würden das Existenzminimum angreifen, das verfassungsmäßig garantiert ist. Außerdem würde das Betroffene noch ärmer machen und die Gesellschaft weiter spalten. Fiona Reinhardt, Nachrichtenredaktion.
5: Zwei Tage vor der geplanten Unterzeichnung des Iran-Rahmenabkommens hat US-Präsident Trump dem Land erneut gedroht. Wenn sie sich nicht benehmen, werden wir direkt wieder damit beginnen, Bomben mitten auf ihre Köpfe zu werfen, sagte Trump am Rande des G7-Gipfels am Genfer See. Trump hatte in der vergangenen Woche ähnlich gedroht. Die schwerkranke norwegische Kronprinzessin Mette Marit hat eine neue Lunge bekommen. Das teilte das norwegische Königshaus mit. Die Lungentransplantation sei soweit erfolgreich verlaufen, zitierte das norwegische Königshaus das Universitätskrankenhaus in Oslo.
7: Der Eingriff wurde seit Monaten vorbereitet, aber dass es jetzt auf einmal so schnell ging, damit hatte doch niemand gerechnet. Erst Anfang Juni kam Mette Marit auf die Warteliste für eine neue Lunge. Jetzt hat sie sie schon bekommen und die OP scheint geglückt zu sein. Ohne das Spenderorgan hätte die Norwegerin noch rund ein Jahr zu leben gehabt. Nun stehen ihre Chancen deutlich besser. Aus Skandinavien, Julia Weschenbach.
5: Mit dem Zug kostenlos ins Nachbarland. Deutschland und Polen spendieren jeweils 30.000 jungen Leuten einen Bahnpass für eine Erkundungsreise. Die deutsch-polnischen Freundschaftspässe sind für Personen zwischen 18 und 27 Jahren bestimmt. Gelten sollen sie für eine kostenlose An- und Abreise im Heimatland sowie für 7 flexible Reisetage im Nachbarland. Bewerben kann man sich ab September.
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5: Zum Wetter, die aktuelle Vorhersage des Deutschen Wetterdienstes. Im Norden und Nordwesten sind heute noch viele Schauer unterwegs und es wird in den meisten Gegenden nicht wärmer als 23 Grad. Aber im Südwesten geht es schon los. Hier scheint den ganzen Tag die Sonne bei bis zu 33 Grad. Morgen ziehen im Norden die letzten Schauer ab und es wird dann überall schön und oft sehr heiß. Am Oberrhein werden morgen voraussichtlich bis zu 36 Grad erreicht. Und am Freitag soll es nochmal heißer werden.
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0: Und da ist er, der Titel Forza von Nelly Furtado. Auch schon wieder 22 Jahre her. War bei der EM 2004. Schön, dass ihr dabei seid.

euer Domradio am Mittwoch, 18.07 Uhr. Was kostet eine Dose Bier? So ein halber Liter, wisst ihr es? Na, es sind auf jeden Fall in Deutschland Preise unter einem Euro möglich. Im Fußballstadion kostet es natürlich ein bisschen mehr, das ist klar. Und gerade bei der WM in den USA zum Beispiel, wir haben mal die Fans gefragt und gleich gibt's hier die Auflösung. Und ich kann euch schon mal sagen, es liegt über einem Euro, über zwei Euro, über drei sogar, über vier.

0: Price Tag ist das Stichwort. Ja, was müsst ihr für eine Dose Bier blechen? Haben wir mal die deutschen Fans gefragt bei der WM. Ich wünsche gute Unterhaltung in den nächsten 40 Sekunden.
1: Mit den Preisen bin ich nicht zufrieden, weil für 4 Dosen Bier $88 ist ein bisschen stramm und für 4 Tickets $4000 ist auch ein bisschen stramm.
2: Also bei uns ist ja schon Bier im Stadion, klar zahlt man da auch mehr, als wenn man jetzt ein Bier im Supermarkt kauft, aber $14 für $18, also viel zu teuer für viel zu schlechtes Bier.
3: Was haben wir bezahlt? Für 4 Bier $78?
4: Ja.
3: War viel, aber schmeckt trotzdem gut, ja.
1: Die Fußballfans, die jeden Samstag ins Stadion gehen und das leben, können sich das meistens nicht leisten und die bleiben auf der Strecke.
2: Und was ich verrückt finde, hier ist ein Bierwagen von einer Biermarke selber direkt und der Wodka ist günstiger als das Bier. Also
0: ja, das ist in meinen Augen schon moralisch sehr grenzwertig mit diesen Preisen. Allerdings muss man ja auch kein Essen und keine Getränke kaufen. Was kosten die Tickets so auf dem Schwarzmarkt eigentlich, die Fußballtickets? Unser Reporter hat sich umgeschaut und umgehört. Gleich gibt's noch mehr rund um die Preise bei der WM.

0: Freitagabend. Nee, was haben wir? Mittwochabend. Was habe ich gesagt? Freitagabend. Wir haben Mittwoch. So, und es ist völlig klar, der Fußballweltverband FIFA freut sich. Die WM wird so viele Milliarden einbringen wie noch nie. Das liegt auch daran, dass so viele Mannschaften mitspielen und auch, weil die Preise so hoch sind. Da endet teilweise der Spaß. Es werden nämlich Wucherpreise aufgerufen. Thomas Bremser berichtet für uns aus den USA. Hallo, grüß dich.
1: Ja, guten Abend aus Winston-Salem.
0: Die Ticketpreise sind extrem hoch. Was sagen die Fans eigentlich dazu?
1: Ja, einige Stadien sind nicht besonders gut gefüllt. Das liegt natürlich an den hohen Preisen. Die FIFA sagt zwar immer, es gäbe auch preiswerte Tickets, aber das sind natürlich nur einige wenige. Zumal wer seine Karte auf der offiziellen FIFA-Seite weiterverkauft, kann so viel Geld verlangen, wie er will. Denn die FIFA verdient prozentual mit. Ich habe eine Freundesgruppe aus Hessen getroffen. 4 Tickets gegen Curaçao, $4,000.
2: Die Fußballfans, die jeden Samstag ins Stadion gehen und das leben, können sich das meistens nicht leisten und die bleiben auf der Strecke.
1: Einige können sich es halt leisten, andere sparen für die Karten seit einem Jahr.
0: Und das ist noch nicht alles. Dazu kommt die Verpflegung. Wie teuer ist das alles?
1: Also in und um Stadion sind die Preise gepfeffert. Die sind von Spielort zu Spielort unterschiedlich. Gesehen haben wir hier eine Pommes für umgerechnet 17 Euro und einen Becher Bier für fast 20 Euro, für weniger als einen halben Liter.
3: Also viel zu teuer für viel zu schlechtes Bier.
1: Ein Becher amerikanisches Bier, muss man dazu sagen, teurer als bei uns der ganze Kasten. Viele Amerikaner verstehen die weltweite Empörung übrigens nicht. Die sind solch hohen Preise gewohnt.
0: Was sagen die deutschen Spieler und Verantwortlichen zu diesen Hammerpreisen für Fans, Thomas?
1: Ja, die sind auch teilweise fassungslos. Sportdirektor Rudi Völler meinte zu Beginn des Turniers:
4: Ja, aber da gibt es ja keine zwei Meinungen. Okay, das ist natürlich furchtbar teuer. Ja, schwierig nachzuvollziehen. FIFA wird seine Gründe haben.
1: Ja, Profitgier würde da vielen als Grund einfallen. Die Nationalmannschaft hilft zumindest einem Teil der deutschen Fans und übernimmt die Bahnkosten beim dritten Gruppenspiel von New York zum Stadion nach New Jersey. Für die 45 Minuten hin und zurück sind umgerechnet 85 Euro fällig. Außerhalb der WM sind es 11.
0: Wow, ja, das ist eine WM für die Reichen und für die, die extrem dafür gespart haben. Thomas Bremser war das über die Wucherpreise bei dieser Weltmeisterschaft. Danke dir.
1: Ja, bitteschön. Mach's gut.

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1: Mittwochabend, 6:30 haben wir es und ich habe euch ein Fußballzitat rausgesucht von Johan Cruyff. Das war ein niederländischer Fußballspieler und auch Trainer. Er war einer der brillantesten Köpfe und größten Visionäre in der Geschichte des Sports, vor allen Dingen von den Niederländern. Und er hat mal gesagt, Fußballspielen ist sehr einfach, aber einfachen Fußball zu spielen, das ist das Schwerste, was es gibt. Ich bin Tobias, ich freue mich, dass ihr dabei seid. Schönen guten Abend.

0: Selfie-Stehen von Travis. Hier ist euer Domradio. Manchmal hat man ja so schöne Begegnungen im Alltag, irgendwas, wo man nachher denkt, you made my day. Und so ein Erlebnis hatte vor einer Weile Lara Burkhardt aus dem Team.
1: Ich bin Lara vom Domradio und die Geschichte, die mich letztens richtig froh gemacht hat, ist, als ich auf Außenstation war im Praktikum bei einem ganz großen Sender hier in Köln und da arbeiten mehr als 4000 Menschen. Ich habe da natürlich ganz viele Leute getroffen und eines Tages kam eine Frau zu mir, die zu mir gesagt hat, sie lachen mich jeden Tag hier so schön an, ich will jetzt aber wissen, wer sind Sie eigentlich und was machen Sie hier? Und daraus ist ein richtig, richtig schönes Gespräch entstanden, über das ich mich total gefreut habe, obwohl ich noch nie mit dieser Frau zuvor Kontakt hatte oder gearbeitet habe. Also das hat mir wirklich den Tag versüßt.
0: Highlights aus dem Domradio-Team in dem Fall von Lara Burkhardt. 18:42.

0: Das ist euer Domradio am Mittwochabend. Dramatische Bilder, die da jetzt um die Welt gegangen sind. In der Nacht auf Freitag hat Russland mit einer Drohne erneut die ukrainische Hauptstadt Kiew angegriffen und dabei das weltberühmte Höhlenkloster dort in Brand gesetzt. Die rund 1000 Jahre alte Anlage ist nicht nur UNESCO-Welterbe, sondern auch eines der bedeutendsten Klöster des orthodoxen Christentums. Der Geschäftsführer des katholischen Osteuropa-Hilfswerks Renovabis, Professor Thomas Schwarz, hat das hier bei uns im Domradio im Interview scharf verurteilt.
1: Mittlerweile wurden im Zuge dieses Angriffskrieges schon Hunderte von Kirchen in der Ukraine zerstört oder schwer beschädigt. Dass nun das Höhlenkloster als das bedeutendste Kulturdenkmal und auch der, ja, man könnte sagen, kulturelle Kern der östlichen Kirchen angegriffen worden ist eine erschreckende Stufe der Eskalation.
0: Der Angriff auf das Höhlenkloster ist mehr als die Zerstörung eines Weltkulturerbes. Das Höhlenkloster ist ein symbolischer Ort, der für die Identität der ukrainisch-orthodoxen Kirche steht, die sich nach Beginn des Krieges von Moskau losgesagt hat. Es geht um mehr, davon ist Thomas Schwarz überzeugt.
1: Es wird jetzt unmissverständlich klar, dass der russischen Führung es um mehr geht als einfach nur um einen imperialistischen Landgewinn. Was wir hier erleben, folgt einem weitaus perfideren Grundmuster. Es ist der gezielte Versuch, die kulturelle und nationale Auslöschung der Ukraine zu betreiben.
0: Und deswegen ist er auch bei der Hoffnung auf eine baldige diplomatische Lösung mit Moskau sehr, sehr skeptisch.
1: Solange diese Vernichtungsintention das Fundament und das brutale Grundmuster des russischen Krieges ausmacht, steht zu befürchten, dass alle Friedensbemühungen ins Leere laufen. Die Sehnsucht der Menschen in der Ukraine auf Frieden, die wir ja alle teilen, wir sehnen uns ja nach diesem Frieden, die droht noch sehr lange unerfüllt zu bleiben.
0: Und deswegen ist er ja weiterhin skeptisch. Und mehr Hintergründe zu dem Höhlenkloster in Kiew und ein Video auch, das könnt ihr bei uns auf der Seite sehen, www.domradio.de.

0: Alex Warren und Ordinary. Euer Domradio am Mittwochabend. Jetzt geht's hier weiter mit den Nachrichten, anschließend den Podcasts am Abend. Ich bin Tobias, bis bald.
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2: Ich bin Dirk Zeitler. Ist der Staat beim Bürgergeld zu großzügig? Die Koalition hat lange darüber gestritten. Innenminister Dobrindt sieht nun die Chance auf Milliardeneinsparungen und fordert Kürzungen beim Bürgergeld. Scharfer Widerspruch dagegen kommt vom Koalitionspartner SPD und aus der Opposition.
3: Kürzungen bei der Grundsicherung würden weder erhebliche Einsparungen bringen, noch die Wirtschaft wieder in Schwung. Davon ist Bernd Rützel von der SPD überzeugt. Er ist der Vorsitzende des Sozialausschusses im Bundestag. Den Vorschlag des Innenministers hält er für realitätsfern, genauso wie die Grünen im Bundestag. Dobrindts Politik sei unseriös. Auch der Sozialverband Deutschland blickt kritisch auf die Einsparpläne. Kürzungen bei der Grundsicherung würden das Existenzminimum angreifen, das verfassungsmäßig garantiert ist. Außerdem würde das Betroffene noch ärmer machen und die Gesellschaft weiter spalten. Fiona Reinhardt, Nachrichtenredaktion.
2: Bundeskanzler Merz äußert sich besorgt über eine mögliche weitere Eskalation des Konflikts zwischen Israel und dem Libanon und ruft zur Mäßigung auf. Wir haben Verständnis für das Sicherheitsinteresse Israels, aber das darf nicht so weit gehen, dass ein ganzer Staat in der Nachbarschaft destabilisiert wird, sagte er zum Abschluss des G7-Gipfels im französischen Evian der ARD. Optimistisch äußerte sich Merz über die Erfolgsaussichten der Ankündigungen von US-Präsident Trump. Die für die weltweite Energieversorgung wichtige Straße von Hormuz werde demnächst wieder frei befahrbar sein. Die schwerkranke norwegische Kronprinzessin Mette Marit hat eine neue Lunge bekommen. Das teilte das norwegische Königshaus mit. Die Lungentransplantation sei soweit erfolgreich verlaufen, zitierte das norwegische Königshaus, das Universitätskrankenhaus in Oslo.
4: Der Eingriff wurde seit Monaten vorbereitet, aber dass es jetzt auf einmal so schnell ging, damit hatte doch niemand gerechnet. Erst Anfang Juni kam Mette Marit auf die Warteliste für eine neue Lunge. Jetzt hat sie sie schon bekommen und die OP scheint geglückt zu sein. Ohne das Spenderorgan hätte die Norwegerin noch rund ein Jahr zu leben gehabt. Nun stehen ihre Chancen deutlich besser. Aus Skandinavien, Julia Weschenbach.
2: Zum Sport. RB Leipzig hat sich von Trainer Ole Werner getrennt. Das gab der Fußball-Bundesligist bekannt. Auch die Co-Trainer Tom Zichon und Patrick Kohlmann sind laut Mitteilung freigestellt.
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2: Zum Wetter, die aktuelle Vorhersage des Deutschen Wetterdienstes. Im Norden und Nordwesten sind heute noch viele Schauer unterwegs und es wird in den meisten Gegenden nicht wärmer als 23 Grad. Aber im Südwesten geht es schon los. Hier scheint den ganzen Tag die Sonne bei bis zu 33 Grad. Morgen ziehen im Norden die letzten Schauer ab und es wird dann überall schön und oft sehr heiß. Am Oberrhein werden morgen voraussichtlich bis zu 36 Grad erreicht. Und am Freitag soll es nochmal heißer werden.
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6: Hallo ihr Lieben. Wir fangen unsere zwei Stunden mit ganz viel Wort an. Und weil Mittwoch ist, gibt es heute eine brandneue Folge des Himmelklar-Podcasts, den wir vom Domradio in Kooperation mit katholisch.de produzieren. Da ist heute bei der tollen Frau Hilde Regeniter eine weitere tolle Frau zu Gast, nämlich die Pastoralreferentin Lisa Quarch. Die ist seit Beginn des Jahres geistliche Leiterin beim Bund der Deutschen Katholischen Jugend, beim BDKJ, als erste Frau überhaupt. Und Lisa sagt, ich bin Feministin und Katholikin. Wie das genau geht, gleich im Himmelklar-Podcast. Außerdem eine Folge vom Michel, der uns gute Kinder- und Jugendliteratur ans Herz legt. Und heute vom Zesel und wie mit Nachtlampenfieber umzugehen ist, erzählt. Des Weiteren sprechen wir über den Sinn des Lebens, lauschen der Auslegung des Tagesevangeliums in unserem Blick in die Bibel und Kelch und Amen fehlt auch heute nicht. Willkommen!

0: In meiner Theologie ist es total wichtig, dass es neben der Bibel auch andere Orte gibt, aus denen Erkenntnisse über Gott kommen. So sagt Lisa Quarch. Die Pastoralreferentin hat in St. Georgen bei den Jesuiten studiert und ist relativ frisch die geistliche Leiterin beim BDKJ. Das ist deshalb besonders, weil das vorher nur Priester sein konnten. Was für eine Geschichte und was für eine Frau. Und was eigentlich eine geistliche Leitung so macht, das wird natürlich auch geklärt in unserem Podcast Himmelklar, den es ab heute auch auf allen Podcast-Plattformen gibt.
1: Es ist eine Spannung da, also es ist etwas, was ein bisschen irritieren kann. Ich merke aber für mich, dass es für mich überhaupt kein Widerspruch ist, denn ich spüre, dass meine spirituelle Heimat ist die katholische Kirche. Ich würde auch sagen, meine Theologie ist die katholische Kirche. Der Ort, an dem ich gerne glauben und leben möchte, ist die katholische Kirche. Und ich bin eben auch Feministin und ich sehe innerhalb der katholischen Kirche ganz viele andere Frauen und auch Männer, die auch feministisch sind und die selbst auch die gleichen Vorstellungen und Verständnisse und auch Erfahrungen haben, die sie mit Gott zusammenbringen und sich da eben als Feministen und als Katholiken bezeichnen. Und da merke ich, dass es für mich eben einfach kein Widerspruch ist. Und ich merke auch immer wieder, dass wenn ich das Menschen erkläre und die sich so auf meine Perspektive auch einlassen, das auch etwas ist, was Menschen verstehen können.
2: Herzlich willkommen hier bei Himmelklar, eurem katholischen Podcast, heute mit einer jungen Frau, die von sich sagt, ich bin Feministin und katholische Seelsorgerin und das passt voll gut zusammen. Warum sie das glaubt, das erzählen wir heute. Ich bin Host Hilde Regenieter und ich bin gespannt, wie sich das für Lisa Quarch anfühlt, dass sie seit Jahresbeginn als erste Frau überhaupt die geistliche Leitung beim Bund der Deutschen Katholischen Jugend, beim BDKJ, übernommen hat. Lisa, herzlich willkommen. Toll, dass du hier bist bei Himmelklar heute.
1: Ich freue mich auch sehr. Vielen Dank für die Einladung.
2: Ja, du nennst dich selbst eine progressive Christin, eine progressive Katholikin. Was genau heißt denn das?
1: Also ich benutze tatsächlich lieber den Begriff, dass ich Feministin und Katholikin und Feministin und Christin bin. Ich finde den Progressivbegriff, also so Dinge können sich auch immer mal verändern. Und ich habe den früher relativ viel benutzt. Ich muss sagen, ich finde ihn im Moment nicht so unglaublich hilfreich, weil ich immer wieder merke, dass alle Menschen, die diesen Begriff benutzen, ganz unterschiedliche Dinge damit meinen. Und ich würde mich eigentlich auch als eine Person bezeichnen, die auch sehr viel Wert darauf legt, auch so die ganze Kirchengeschichte irgendwie auch mit einzufließen in die Arbeit, die ich jetzt heute mache. Und deswegen finde ich eigentlich den Begriff Feministin, dass ich einfach Feministin und Christin bin, ein bisschen passender.
2: Auf die Feministin kommen wir gleich natürlich noch ausführlich zu sprechen, aber auf jeden Fall sagst du, dass du das Christentum nur emanzipatorisch denken kannst. Ganz wichtiger Punkt. Kannst du das mal konkret machen?
1: Ja, auf jeden Fall. Also wenn ich mir so die ganze Geschichte von Gott mit der Menschheit anschaue, wenn ich anfange bei der Schöpfungsgeschichte und dann mir die Geschichte vom Volk Gottes in Israel und die Befreiung da draus und die ganze Geschichte des Volk Gottes mit Gott und dann auch die ganzen Geschichten um Jesus herum und dann die Auferstehung von Jesus anschaue, dann sehe ich da eine Geschichte der Befreiung. Also ich interpretiere das so und verstehe das so, dass Gott möchte, dass wir immer freier werden, dass wir wir selbst sein können, dass wir zu der Person werden können, wie Gott uns gedacht hat. Und das heißt für mich frei sein. Und das ist für mich emanzipatorisch und das ist für mich auch feministisch.
2: Und wir, das sind wir alle.
1: Ja.
2: Du selbst hast Theologie studiert und dann in deiner ersten Stelle, ich hoffe, das stimmt, sonst korrigierst du mich, als Pastoralreferentin im Bistum Limburg gearbeitet.
1: Das ist richtig.
2: Und da hast du dich ganz viel um digitale Glaubenskommunikation gekümmert. Sperriger Begriff, den wir gleich auch ein bisschen auflösen wollen. Du bist, so erlebe ich dich jetzt, eine selbstbewusste, eine reflektierte junge Frau. Du bist, das darf ich sagen, 29 Jahre alt.
1: Das ist richtig.
2: Und du betonst eben immer wieder gern und öffentlich, hast jetzt gerade schon getan, dass du dich als Feministin siehst. Wie passt das jetzt zur katholischen Kirche, einer Institution, die bis heute die Schlüsselposition, die eigentlichen Entscheidungspositionen ausschließlich an Männer vergibt?
1: Ich würde noch einmal ganz kurz auf meine erste Berufserfahrung eingehen, weil es stimmt, dass ich in dem Bereich digitale Glaubenskommunikation gearbeitet habe, aber ich habe auch in einer Gemeinde gearbeitet. Also ich hatte 2 50% Stellen und habe in einer Gemeinde einfach in Frankfurt gearbeitet und da das gemacht, was man so in einer Gemeinde macht, also Firmenkurse, beerdigt, Gottesdienst gehalten, all diese Dinge und mit den anderen 50% digitale Glaubenskommunikation gemacht. Ja, und jetzt Feministin und Katholikin. Es ist natürlich etwas, was ich immer wieder merke, dass wenn ich das Menschen sage, dass die erstmal mit ein bisschen Irritation reagieren. Und das kann ich auch gut verstehen, weil es ist eine Spannung da. Also es ist etwas, was ein bisschen irritieren kann. Ich merke aber für mich, dass es für mich überhaupt kein Widerspruch ist, denn ich spüre, dass meine spirituelle Heimat ist die katholische Kirche. Ich würde auch sagen, meine Theologie ist die katholische Kirche. Der Ort, an dem ich gerne glauben und leben möchte, ist die katholische Kirche. Und ich bin eben auch Feministin. Und ich sehe innerhalb der katholischen Kirche ganz viele andere Frauen und auch Männer, die auch feministisch sind und die selbst auch die gleichen Vorstellungen und Verständnisse und auch Erfahrungen haben, die sie mit Gott zusammenbringen und sich da eben als Feministen und als Katholiken bezeichnen. Und da merke ich, dass es für mich eben einfach kein Widerspruch ist. Und ich merke auch immer wieder, dass wenn ich das Menschen erkläre und die sich so auf meine Perspektive auch einlassen, das auch etwas ist, was Menschen verstehen.

0: es Verletzungen gibt, weil sie das Gefühl haben, in eben diesem System, wo es natürlich strukturelle Diskriminierungen von Frauen oder von queeren Personen auch gibt, sie das Gefühl haben, das ist nicht der Ort, an dem ich glauben und leben kann, nicht der Ort, der mich freier macht. Und dann, glaube ich, kann es für eine Person einfach auch die richtige Entscheidung sein, zu sagen, ich möchte gerne an einem anderen Ort sein, an einem anderen Ort glauben oder vielleicht eben auch nicht glauben, so dass ich da frei sein kann.
1: Du hast aber gerade ja schon gesagt, für mich ist aber die katholische Kirche der Ort, das ist meine Theologie, das ist meine Spiritualität. Kannst du das ein bisschen genauer sagen? Was ist deine katholische Spiritualität? Ja. Was verstehst du darunter?
0: Ja, also ich bin zum Beispiel eine Person, mir sind die 7 Sakramente total wichtig. Also ich gehe auch sehr gern zur Messe. Es ist etwas, aus dem ich ganz viel Kraft rausschöpfen kann. Mir sind auch so in meinem Glauben und auch in meinem ganzen Leben sind mir Rituale so sehr wichtig. Also ich habe ein Leben, jeder Tag ist ein bisschen anders und ich mag das total gerne. Aber so Rituale zu haben, und das sind für mich eben Rituale aus meiner Glaubenspraxis heraus, gibt mir ganz viel Kraft und ich kann mich darin sehr zu Hause fühlen und ich kann da drin auch Gott sehr gut begegnen. Und das sind für mich eben zum Beispiel die Sakramente, die ja auch das Leben so in einer Form strukturieren. Aber das sind zum Beispiel auch so Dinge wie, dass es mir in meiner Spiritualität oder auch in meiner Theologie eben total wichtig ist und etwas ist, was ich an der katholischen Theologie sehr schätze, dass es neben der Bibel noch andere Erkenntnisorte über Gott gibt und die auch auf dem gleichen Rang stehen wie die Bibel. Also, dass es eben nicht ist, es gibt die Bibel und daraus leiten wir alles, was wir an Glaubensthemen oder auch Erkenntnissen über Gott haben, ab, sondern es gibt eben die Bibel, es gibt die Kirchengeschichte und es gibt das Lehramt, also die Auslegung der Bibel. Und das sind Dinge, wo ich merke, das ist etwas, was mir in meinem Glauben total wichtig ist, weil ich immer wieder spüre, ich treffe Gott auch an ganz vielen unterschiedlichen Orten. Und ich treffe Gott auch in der Bibel und es ist ein ganz wichtiger Teil auch meines Glaubenslebens, aber eben auch in so spirituellen Praxen, die sich zum Beispiel aus der Kirchengeschichte heraus ergeben. Ich habe ja in St. Georgen studiert, das heißt an einer Jesuitenhochschule, und ich bin ganz eng in Kontakt gekommen so mit der Spiritualität von Ignatius von Loyola, in der Spiritualität der Jesuiten. Und für mich sind die Exerzitien zum Beispiel etwas, was mir total wichtig ist. Das heißt, dass ich so einmal im Jahr immer in ein Kloster, am liebsten irgendwo im Wald fahre und mein Handy ausmache und gar keinen Input von außen habe, sondern einfach nur in der Stille Zeit mit Gott verbringe. Und das ist etwas, aus dem ich auch so das ganze Jahr über Energie rausziehe.
1: Im vergangenen Herbst, da bist du in ein katholisches Spitzenamt gewählt worden und hast am 1. Januar die geistliche Leitung beim BDKJ übernommen, beim Bund der Deutschen Katholischen Jugend. Und das war etwas Besonderes, denn du bist als allererste Frau in diese Position gewählt worden. Warum ist das eigentlich so gewesen?
0: Vorher war es ein Amt, was Priestern vorbehalten war. Und während der letzten Amtszeit von meinem Vorgänger ist aber die Satzung so geändert worden, dass es eben auch Personen drauf gewählt werden konnten, die nicht Priester sind, also auch Frauen. Und das ist dann passiert und ich habe kandidiert und bin gewählt worden. So ist es dazu gekommen.
1: Das müssen wir nochmal erklären. Bevor du dich überhaupt zur Wahl stellen konntest, musste die Deutsche Bischofskonferenz zustimmen.
0: Ja.
1: Dass sie das nicht automatisch tut, das hat der Fall Viola Kohlberger gezeigt. Müssen wir nochmal erklären, das war der Fall einer wirklich hochqualifizierten jungen Frau, die 2024 war es, glaube ich, für ein hochrangiges Amt bei den Pfadfindern kandidieren wollte und dann nicht durfte, weil die Bischöfe gesagt haben, nee, nicht mit uns. Wie hat sich das jetzt angefühlt für dich, dass all diese deutlich älteren Männer da über deine Person entscheiden sollten?
0: Ja, es ist natürlich etwas, wo ich so gemerkt habe, dass ich da schon auch nervös vor war, weil ich natürlich nicht genau weiß, wie auch so eine, also wir wissen ja auch bis heute nicht so genau, was das eigentlich war bei Viola, warum sie da keine Mehrheit gefunden hat. Und das ist eben auch so etwas, was, glaube ich, mich dann auch so ein bisschen nervös gemacht hat, dass ich das Gefühl hatte, es ist nicht so ganz transparent. Also selbst wenn ich keine Mehrheit finden sollte, wüsste ich gar nicht genau, warum eigentlich nicht, weil ich auch nicht da war. Also es gab keinen Moment, wo ich mich jetzt so vorstellen konnte vor der Bischofskonferenz und vielleicht auch beantworten könnte oder vielleicht auch Zweifel, die vielleicht auch da mich welche von den Bischöfen haben, auch hätte beseitigen können oder nicht. Und dann war ich schon nervös. Gleichzeitig habe ich mir aber auch nicht wirklich Sorgen gemacht. Also ich hatte schon ein Gefühl, auch so aus meinen Gesprächen, die ich vorher hatte mit einigen von den Bischöfen, zum Beispiel ja mit dem Jugendbischof, mit Jugendbischof Wirbe, mit dem ich ja vorher auch ein längeres Gespräch hatte und der dann ja auch mich vorgestellt hat und ich auch mit anderen Bischöfen irgendwie schon mal Kontakt hatte und ich da so das Gefühl hatte, ich glaube eigentlich, dass meine Person oder auch die Art und Weise, wie ich auch so katholisch sein und auch diesen Beruf irgendwie auch so repräsentiere, dass das etwas ist, wo ich glaube, eigentlich gedacht habe, okay, es ist wahrscheinlich ein bisschen unstrittig. Natürlich habe ich gedacht, es kann natürlich sein, dass es irgendwie Personen auch gibt. So, man muss mich einmal googeln und findet irgendwie den Begriff Feministin oder auch auf Instagram sein oder
1: steht
0: so.
1: Steht nicht jeder der Bischöfe drauf, ne?
0: Ja, genau. So, also das ist natürlich sowas, wo natürlich

0: durch eine gewisse Unsicherheit irgendwie auch da geblieben ist. Trotzdem habe ich eigentlich auch darauf vertraut, dass das schon irgendwie gut gehen wird und ist es ja zum Glück auch.
1: Ist es, die Bischöfe haben zugestimmt. Du hast gesagt, eigentlich hast du auch nicht richtig damit gerechnet, dass sie es nicht tun würden. Hattest du einen Plan B?
0: Ja, also mein Plan B wäre gewesen, in meinem Beruf zu bleiben. Also ich habe sehr gerne als Pastoralreferentin bis zum Limburg gearbeitet. Ich bin da nicht weggegangen, weil ich irgendwie gerne da weg wollte, sondern ich bin da weggegangen, weil ich das Gefühl hatte, ich möchte gerne das ausprobieren und dem gerne eine Chance geben und möchte gerne da so auch meine nächsten Jahre rein investieren. Aber wenn das nicht geklappt hätte, dann hätte ich sehr gerne weiter im Bistum Limburg gearbeitet, hätte gerne weiter auch digitale Glaubenskommunikation gemacht und hätte auch sehr gerne weiter in der Gemeinde gearbeitet, in der ich gearbeitet habe. Liebe Grüße nach Frankfurt an der Stelle.
1: Aber als klar war, nee, ja, ich mach das jetzt, ich werde das wirklich. Wie war das für dich?
0: Klar war das natürlich auch erst nach meiner Wahl. Also erstmal haben die Bischöfe zugestimmt, aber da musste ja der Verband sich auch noch dafür entscheiden. Ich habe mich sehr gefreut. Also ich muss sagen, ich war auf jeden Fall vor der Wahl im BDKJ nervöser, als ich dann war vor der Wahl der Bischöfe. Und als es dann abgestimmt wurde und ich gesehen habe, okay, ich bin gewählt worden, ich bin auch mit einer sehr großen Mehrheit gewählt worden und irgendwie ist auch so, also es gibt da ja auch so eine Personalbefragung, das heißt, wo ich viele Fragen beantwortet habe und ich irgendwie das Gefühl hatte, okay, ich glaube, dass ich viele Fragen irgendwie so beantworten konnte, dass sich der Verband das vorstellen kann, war ich erstens sehr erleichtert und habe mich sehr gefreut und empfinde das auch als eine total große Ehre, dass der Verband mir das zugetraut hat und sich das irgendwie auch gewünscht hat, dass ich das da jetzt als erste Frau und dann auch noch als eine junge Frau und auch ja als eine Frau ohne super viel Verbandserfahrung, muss man auch dazu sagen, das zugetraut hat und ich das machen darf.
1: Was für Reaktionen hast du bekommen? Die interessanteren sind natürlich vielleicht auch die von Seiten, die gesagt haben, Frau, in dem Amt ist das so gut.
0: Also ich habe aus den Verbandsstrukturen, also aus den Jugendverbänden, aus den Diözesanverbänden des BDKJs nur positive Reaktionen bekommen. Ich habe natürlich auch negative Reaktionen bekommen, die waren aber nicht von Menschen aus den Verbänden. Jedenfalls haben sie sich dann dadurch nicht zu erkennen gegeben, sondern das waren Facebook-Kommentare, Instagram-Kommentare, aus ein paar Instagram-Nachrichten, aus ein paar E-Mails von Leuten, die mir geschickt haben, für die das, ich würde es mal formulieren, eine sehr große Herausforderung ist und die das sehr, sehr kritisch gesehen haben. Aber damit habe ich gerechnet, in so einer Form irgendwie auch so Kritik, gerade eben auch digital Kritik zu bekommen, ist für mich auch nichts Neues, weil ich ja Instagram und TikTok mache und wenn man als junge Frau irgendwas mit Feminismus im Internet macht, ist man das leider auch gewohnt, auch von christlicher Perspektive ausgewohnt und deswegen hat das nicht so super viel mit mir gemacht. Es hätte total viel mit mir gemacht, wenn ich so gemerkt hätte, dass es in den Verbandsstrukturen irgendwie vielleicht auch einzelne Verbände gibt, die sagen, eigentlich können wir uns das nicht vorstellen. Das wäre für mich was ganz anderes gewesen. Das würde mich jetzt immer noch sehr beschäftigen, auch wenn es jetzt passiert wäre und ich würde da auch dann sehr aktiv auch probieren, in ein Gespräch reinzugehen. Das war jetzt aber bei diesen Personen nicht der Fall, deswegen ist es so.
1: Du selbst warst schon als Kind und Jugendliche in der katholischen Jugendarbeit aktiv. Für alle, die diesen Hintergrund jetzt nicht haben, was ist denn überhaupt eine geistliche Leitung beim katholischen Jugendverband? Was macht der oder die?
0: Genau, ich war in der Jugendarbeit aktiv, allerdings nicht so ganz stark in der Jugendverbandsarbeit. Also ich bin zwar, seit ich 16 bin, KJG-Mitglied und habe da auch so gerade als Jugendliche, ich habe da Ferienfahrten mitgemacht und Erstkommunionwochenenden und was man da irgendwie alles so machen kann. Allerdings hatte ich noch nie ein Amt in einem Jugendverband und auch die Strukturen auf Bundesebene waren für mich jetzt auch was Neues und was ich mich erst dann eben natürlich vor der Wahl irgendwie auch reingearbeitet habe. Und es ist auch so, dass was genau geistliche Leitung ist, und wie ich das auslebe, auch etwas ist, wo ich sagen würde, das ist auch ein dauerhafter Prozess, wo ich auch immer noch dabei bin, das für mich rauszufinden. Und ich glaube auch, dass es ganz gut ist, wenn das nicht komplett endet. Ich bin da auch in total viel Austausch mit anderen geistlichen Leitungen aus den anderen Jugendverbänden, aus den Diözesanverbänden. Und ich glaube, ich könnte es für mich so formulieren, dass ich bin erstmal einfach Teil des Bundesvorstandes, also mit den gleichen Rechten und Pflichten. Und ich übernehme auch Aufgaben, die jetzt nicht explizite Aufgaben der geistlichen Leitung sind, sondern eben auch der politischen Interessenvertretungen, die wir machen. Ich bin aber eben dann bei unseren Veranstaltungen, bin ich auch für die Gottesdienste zuständig. Ich bin eben dann auch für so Dinge zuständig, die dann sowas sind, wie nochmal irgendwie Kontakt zur Bischofskonferenz, zu unserem Weihbischof, eben zu unserem Jugendbischof, zum Weihbischof Wibbe und nehme da eben nochmal so Dinge wahr, die eben explizit so auch nochmal den Kontakt so zur ganzen katholischen Kirche haben. Und dann verstehe ich mich auch eben auch einfach nochmal so, dass ich durch eben auch die Ausbildung, die ich jetzt mitbringe als Theologin, als Pastoralreferentin auch immer wieder so die Frage nach Gott zu wach halten möchte. Also, dass ich das immer wieder einbringe und auch immer wieder formuliere, dass eben auch die politischen Überzeugungen, die ich habe oder eben die wir auch als BDKJ haben, aus unserer christlichen Überzeugung, aus unserer katholischen Überzeugung herauskommen und dass das kein Widerspruch ist, sondern beides zusammen funktioniert. Und das sind so Dinge, wo ich merke, das möchte ich gerne irgendwie auch immer wieder so auch als Person so dafür stehen. Das ist kein Widerspruch, sondern wir sind politisch engagiert, wir sind politisch, aber wir sind eben auch katholisch und wie das gut zusammengehen kann, ist was, was ich irgendwie immer wieder so reinbringen und wachhalten möchte.
1: Was hat sich denn jetzt mit diesem neuen Amt für dich ganz praktisch geändert? Du musst es wahrscheinlich umziehen von Frankfurt nach Düsseldorf?
0: Nee, ich bin nicht umgezogen. Oh. Das heißt, ich fahre sehr viel ICE. Das hat sich auf jeden Fall geändert. Also ich bin vorher auch schon gern Zug gefahren, aber ich fahre jetzt sehr viel mehr Zug. Also das sind so Dinge, haben sich natürlich ganz praktisch geändert. Also es hat sich, die Struktur in meinem Leben hat sich ganz viel dran verändert. Das wusste ich vorher und das wollte ich auch gerne. Also es ist halt was, worauf ich jetzt irgendwie in der Lebensphase, in der ich jetzt gerade bin, Lust habe. Und das ist genau, ich bin nicht umgezogen. Ich wohne weiterhin in Frankfurt und das passt eigentlich auch sehr gut, weil wir sind alle als Bundesvorstand und ich eben auch so viel unterwegs, dass da Frankfurt eigentlich der perfekte Ort für ist, um schnell unterwegs zu sein. Ich bin jetzt gerade ja hier in Köln bei euch im Studio und habe eine Stunde da gebraucht halt mit dem ICE und das fühlt sich an wie... Es fühlt sich nicht an, als wäre das jetzt irgendwie ein großer Ausflug oder so, sondern ich kann sehr gut auch im ICE arbeiten zum Glück. Und deswegen, ich würde sagen, das, was sich am meisten verändert hat, ist die Häufigkeit, in der ich im ICE sitze.
1: Du hast ja gesagt, du verstehst dieses Amt und auch dieses Amt auszufüllen als einen Prozess. Ja. Wie bist du das denn jetzt angegangen, ganz am Anfang, dich einzuarbeiten, anzukommen in diesen anderen neuen Job, der ja mehr ist als ein Job?
0: Ja, genau. Also erstmal, und ich würde sagen, da bin ich auch immer noch dran, aber das habe ich schon ganz, ganz viel gemacht, ist einfach mit ganz vielen Menschen sprechen. Also mit anderen Personen sprechen, die geistliche Leitung sind, mit den ganzen vielen, also mit so vielen Menschen aus denen, die engagiert sind, aus den unterschiedlichen Verbänden zu sprechen, um einfach immer mehr so ein Gefühl für den Verband zu bekommen und immer mehr ein Gefühl dafür zu bekommen, was wird eigentlich auch gebraucht, was wird gewünscht, was kann ich irgendwie da auch bieten, wie kann ich Menschen unterstützen, wie kann ich irgendwie auch Menschen miteinander nochmal vernetzen, um da immer mehr zu merken, wie ist das denn eigentlich auch, wie ich das jetzt hier ausüben möchte.
1: Du machst das jetzt ungefähr ein halbes Jahr. Ja. Kannst du sagen, wo du gerade heute stehst in diesem Prozess?
0: Ich habe das Gefühl, ich bin jetzt gerade so an so einem Punkt, wo ich schon ganz, ganz viel kennengelernt habe. Ich habe jetzt meine erste Hauptversammlung erlebt. Wir hatten jetzt gerade KatholikInnen-Tag und da gab es für mich sehr viele Gelegenheiten, wo ich mit vielen Menschen aus den Verbänden sprechen konnte. Und ich habe das Gefühl, ich bin jetzt gerade an so einem Punkt, wo ich viel gut verstanden habe, viel von den BDJ-Strukturen nicht nur theoretisch kenne, sondern auch so richtig einmal erlebt habe und jetzt gerade dabei bin, auch immer mehr anfangen zu können, zu überlegen, wo möchte ich vielleicht irgendwie auch nochmal Impulse setzen.
1: Verbände, Gewerkschaften, Vereine, die verlieren ja heute alle Mitglieder und zwar ständig und permanent. Wie ist das bei euch? Interessieren sich überhaupt noch Kinder und Jugendliche für das, was ihr macht? Habt ihr noch genug Leute?
0: Ja, im Moment haben wir ja genug Leute. Also die Mitgliedschaftszahlen im BDKJ sind konstant. Es gibt manche Verbände, da nimmt die Mitgliedschaft ein bisschen ab. Bei anderen nimmt sie aber auch zu. Also so im Durchschnitt ist es konstant. Und wir haben auch, also bei den in den Ausschüssen, in den Ämtern, wie wir so haben, haben wir junge Menschen, die sich engagieren. Und das ist auch sowas, wo ich immer merke, ich bin immer wieder beeindruckt davon. Also irgendwie einfach auch zu merken, wie viele junge Menschen da auch mit ganz viel Zeit, mit ganz viel Expertise auch sitzen. Und das neben ihrem Studium oder neben ihrem Beruf oder auch teilweise neben der Schule so da sind und sagen, das ist uns wichtig, uns sind die Themen wichtig, wir möchten uns politisch engagieren, wir möchten uns für andere junge Menschen engagieren und hier sein und die Demokratie und auch die Kirche mitzugestalten. Und das ist sowas, was mich immer wieder beeindruckt und wo ich super dankbar bin, da auch ein Teil von sein zu dürfen.
1: Du hast das ja eben auch schon gesagt, du bist noch dabei auch zu hören, was beschäftigt die Leute eigentlich, was wollen die, was brauchen die? Wir können jetzt keine lange Liste machen mit all den Themen, aber können Sie vielleicht so 2, 3 große Themen sagen, die jetzt wirklich so an unter den Nägeln brennen?
0: Ja, also wir hatten jetzt ja gerade Hauptversammlung und wir haben da Beschlüsse gefasst und ein Beschluss, den wir jetzt gerade gefasst haben, ist das Social-Media-Verbot. Das ist ein ganz großes Thema, wo wir einen Beschluss gefasst haben, der betont, dass es eine Ausgewogenheit geben soll zwischen Teilhabe und Schutz in digitalen Kulturräumen. Das ist so ein Thema, wo ich gerade merke, dass das viele beschäftigt, dass das auch viele sehr interessiert, was wir eigentlich da auch als Jugendverband für einen Beschluss zu gefasst haben. Das ist ein Thema und dann merke ich das ganze Thema Aufarbeitung von sexualisierter Gewalt. Das ist jetzt gerade die DPSG, also ja einer unserer Mitgliedsverbände, hat eine große Studie rausgebracht zum Thema.
1: Das ist die deutsche Pfadfinderschaft,
0: genau.
1: Ne?
0: Ja, die deutsche Pfadfinderinnenschaft St. Georg. Man hat eine große Studie aus ihren eigenen Strukturen rausgebracht und wir als BDKJ, es ist die Hauptversammlung, hat vor ein paar Jahren schon beschlossen, dass es eine Aufarbeitungsstudie über den BDKJ geben soll. Und die startet jetzt bald und das ist sowas, was gerade viele bei uns beschäftigt und ich auch merke, dass das sowohl mir persönlich ist, aber auch, also ich glaube, ich habe noch niemanden so in den Strukturen getroffen, der oder dem das nicht so geht. Ein ganz, ganz wichtiges Anliegen ist, dass da jetzt eine ausführliche und eine gute Aufarbeitung passiert, damit wir auch einerseits die Betroffenen, die es bei uns in den Strukturen ganz sicher auch gibt, dass die nochmal gesehen werden, dass die eben auch nochmal so ihr Recht bekommen und gleichzeitig wir auch nochmal mehr auch daraus lernen können, wie wir ein möglichst sicherer Ort werden können.
1: Tatsächlich warst du in deinem Job vor der geistlichen Leitung beim BDKJ, haben wir ja gerade gehört, du warst Gemeindereferentin, ja, Pastoralreferentin, ne? Mit ganz normaler Gemeindearbeit, aber eben auch einem digitalen Schwerpunkt. Ja. Da warst du natürlich viel digital unterwegs, klar. Da warst du nämlich ja, haben wir eben schon gesagt, unter anderem für digitale Glaubenskommunikation zuständig. Was kann ich mir da ganz genau darunter vorstellen?
0: Also der Begriff ist so gewählt, um auch nochmal zu zeigen, dass die Stelle, die ich da hatte, oder das, was ich war Teil da eines Projektes, das ist dem Projekt Faith Power, im ökumenischen Projekt, dass das, was wir da gemacht haben, erstmal keinen Schwerpunkt Öffentlichkeitsarbeit hat. Weil oft werden so digitale Räume, wenn Kirche da irgendwas macht, damit verbunden, okay, wir machen da Marketing, wir machen Werbung für unsere Veranstaltungen, wir machen vielleicht irgendwie so ein paar Dinge, die darauf hinweisen sollen, was wir so machen, wie Menschen auch zu uns kommen können, also dass es eben eigentlich mehr so ein bisschen wie die Website, aber eben halt auf Instagram ist. Und das, was ich da gemacht habe, war das eben ganz bewusst nicht. Es war keine Werbung dafür, dass jetzt mehr Menschen ins Bistum Limburg kommen sollen oder mehr Menschen jetzt irgendwie in die Kirche gehen sollen, sondern es war ein eigener oder ist immer noch, es gibt das Projekt immer noch und ich mache ja auch immer noch Instagram, nur jetzt einfach auf meinem Account. Es ist ein eigenes Angebot der Pastoral. Eben ein Ort, an dem junge Menschen, also es ist ein Angebot auch mit dem Fokus junge Erwachsene, an dem junge Menschen einerseits erfahren können, wie glauben eigentlich andere, was heißt es eigentlich heute für andere Christin zu sein, so in dieser Zeit, in der wir jetzt gerade sind und wie kann ich das vielleicht auch selbst tun, wie kann ich selbst auch meine eigene Geschichte erzählen. Ich habe da also auch auf der Arbeit, die ich im digitalen Kulturraum mache, ich würde aber sagen, das ist eigentlich auch das Wirkungsziel, was ich in all meiner Arbeit auch erreichen möchte, in all meiner seelsorgerischen Arbeit, hatten wir da als Ziel die spirituelle Selbstermächtigung, spirituelle Autonomie ist so ein Begriff, der oft benutzt wird. Es ist ein Begriff, den ich zum ersten Mal bei der Theologin Doris Reisinger gelesen hat, die ein sehr gutes Buch über den spirituellen Missbrauch in der katholischen Kirche geschrieben hat und da als Gegenmodell das Modell der spirituellen Autonomie entwickelt hat. Das heißt, dass ich in digitalen Räumen, in diesem Projekt, was ich da, dessen Teil ich davon war, Menschen dabei unterstützen möchte, dass sie herausfinden können, wie wollen sie eigentlich glauben und wollen sie eigentlich glauben und wenn ja, wie kann das aussehen und um herauszufinden, wie man selbst eigentlich glauben möchte, wie man die eigene Spiritualität leben möchte, muss man ja auch Beispiele haben und sehen, wie machen das eigentlich andere und dann aber auch erfahren können, wie ist das eigentlich, wenn ich davon erzähle? Das haben wir da gemacht. Ich mache das auch immer noch gerne. Ich finde das total, also für mich auch immer wieder bereichernd zu sehen, dass es, wenn ich so anfange, von meinem Glauben zu erzählen, Menschen auch interessiert. Also so zu spüren, okay, es gibt da durchaus auch einen Bedarf für. Ich merke das zum Beispiel auch auf TikTok immer wieder, dass es da auch so ist, dass diese auf Christentum, auf Religiosität, vielleicht im Allgemeinen, die ich da anbiete, eine ist, die für viele Menschen in Deutschland auch tatsächlich etwas Neues ist. Also so zu spüren, okay, es gibt eine Form von Religiosität, die nicht radikalisiert ist, weil es gibt in digitalen Räumen ganz viel radikalisierte Religiosität und da immer wieder zu sehen, es gibt so eine Alternative. Ich muss nicht entweder radikalisiert religiös oder atheistisch sein, sondern es gibt auch noch andere Zugänge dazu. Das ist so etwas, was ich immer wieder auch gerne zeigen möchte.
1: Bei dieser radikalisierten Religiosität möchte ich gerne mal einhaken. Ja. Du spielst jetzt, glaube ich, ganz bewusst auf die sogenannten Christfluencer und Christfluencerinnen an, von denen es ja ziemlich viele gibt und von denen sind nicht wenige rechts angehaucht, bis ganz klar rechtspopulistisch. Die vertreten auch erzkonservative Ansichten in Sachen Kirchenpolitik, was Frauen angeht, was queere Menschen angeht, was Beteiligung von Laien angeht. Wie nimmst du diesen Trend wahr?
0: Also es gibt so Personen, die es als Christfluencer irgendwie bewusst bezeichnen. Ich würde aber sagen, es gibt ja in der ganzen Vielfalt des Christentums ganz viele Menschen, die über ihren Glauben erzählen. Und ich finde, die dürfen auch den Begriff Christfluencer benutzen, ohne dass sie radikalisiert sind, weil die erzählen auch von ihrem Glauben. Aber es gibt Menschen in digitalen Kulturräumen, die eben diese radikalisierte Sicht auf Religiosität anbieten. Und das, was ich da mit Radikalisierung meine, ist zu sehen, dass es da viele Menschen gibt, die alles, die ganze Welt in Gut und Böse einteilen. Das heißt, die so ein sehr dualistisches Weltbild haben. Es gibt da das absolut Gute und das ist dann in dieser Weltsicht alles, was biblisch basiert ist, alles, was eben auch einer ja einer ganz bestimmten Form der Bibelauslegung folgt und alles, was eben in dieser Weltsicht von Gott kommt. Und dann gibt es die Alternative, nämlich alles, was böse ist und was in dieser Weltsicht vom Teufel kommt. Und das hat zur Folge, dass Menschen, also die jetzt meinen Blick auf Religiosität haben oder eben auch Menschen, die irgendwie einfach eine Weltsicht haben, die gar nicht mit Religion zu tun haben, als absolut böse dargestellt werden. Also viele Nachrichten ich bekomme von Menschen, die mir schreiben, dass das, was ich mache, direkt vom Teufel kommt. Und das ist halt wirklich ernst gemeint. Also da haben Menschen tatsächlich Angst, dass also ein feministischen Blick auf Christentum, den ich anbiete, etwas ist, was ich tue, um Menschen in die Hölle zu ziehen. Und das ist sowas, glaube ich, was wir uns auch immer wieder, auch als katholische Kirche uns bewusst sein müssen, dass es das ganz viel in digitalen Räumen gibt, dass es da auch ganz viele Menschen gibt, die Dämonenaustreibungen machen, die alles, was also ganz viel von dem, was auch gerade in der Kirche in Deutschland passiert, die sich bemüht, eben zum Beispiel auch einfach ja nicht spirituell übergriffig zu sein und einfach auch einen sicheren Raum für Menschen zu gestalten, das als dämonisch anbewerten. Es war vor ein paar Wochen, wenn diese Podcast-Folge erscheint, ja auch Katholikentag und auch da gab es ganz viele Menschen, die Angebote auf dem Katholikentag gefilmt haben und sagen, das ist alles vom Teufel, was hier kommt. Und das ist sowas, was ich mit ganz großer Sorge beobachte, weil das Menschen eben in ein sehr enges Weltbild reintreibt und auch in eine Sorge reintreibt, dass alles, was sie in ihrem Leben wahrnehmen, was vielleicht sie auch belastet, nichts ist, wo sie vielleicht Unterstützung brauchen oder wo sie mal mit anderen Menschen drüber reden müssen, sondern was vom Teufel kommt. Und das ist wirklich gefährlich. So, es gibt Videos auf Social Media mit Hunderttausenden an Likes, wo Menschen sagen, ja, wenn du zum Beispiel eine Essstörung hast, dann kommt es vom Teufel und du brauchst eine Dämonenaustreibung. Und das ist wirklich einfach hochgefährlich und ich glaube, das dürfen wir nicht ignorieren und dürfen das auch nicht kleinreden, sondern müssen das sehr ernst nehmen.
1: Dazu passt ganz gut ein Kommentar des Theologen Oliver Winzek, den ich gerade gelesen habe. Da warnt er vor einer gefährlichen TikTokisierung, so nennt er das, des Glaubens vor selbstberufenen Christfluencern, die immer stärker religiöse Inhalte im Netz dominieren und sowohl theologische Tiefe als auch Expertise vermissen lassen. Ist das das, was du meinst?
0: Weiß ich nicht genau, weil ich erst ja nicht grundsätzlich was gegen TikTok habe, sondern ich glaube, dass TikTok, also unter generell digitale Kulturräume, eine ganz große Chance haben, weil da Menschen eben auch dieses Weltbild, was eben nicht dualistisch ist, auch vermittelt bekommen können.
1: Aber da würde ich auch gerne mal einhaken, weil du hast das ja auch gerade beschrieben, schwarz oder weiß, ja oder nein, gut oder schlecht. Ja. Das ist ja natürlich was bei Social Media auch gut trendet, weil natürlich Social Media per se ganz kurz in der Form ist. Verknappt, vereinfacht, haben es da diese Leute, die solche Positionen vertreten, viel, viel einfacher als Leute, die einen differenzierten Blick vermitteln wollen?
0: Ich glaube ja, einfacher wahrscheinlich schon, weil einfach der Algorithmus auf Social Media so funktioniert, dass das Ziel des Algorithmus ist, es Menschen möglichst lange auf der Plattform zu halten, auf der wir gerade drauf sind. Und es funktioniert sehr gut durch Überraschungen, dadurch, wenn einfache Lösungen angeboten werden für Probleme. So, das sind Dinge, die, glaube ich, ein dualistisches Weltbild, das spielt dem so ein bisschen in die Karten herein. Gleichzeitig ist es aber nicht unmöglich, etwas auch dagegen zu setzen. Und ich glaube auch gar nicht, dass man stark verkürzen muss. Das, was man machen muss, ist elementarisieren. Das, was wir jetzt im Theologiestudium auch also ja ganz viel lernen, weil man an allen möglichen Orten, egal wo wir über unseren Glauben sprechen, muss man zielgruppengerecht handeln und den Glauben elementarisieren. Und das ist eben auch das, was wir auf TikTok machen oder auf Instagram machen. Und das funktioniert gut, ohne zu verkürzen. Man kann Dinge auch in 3 Minuten theologisch basiert sagen. Das ist möglich, das ist nicht leicht, aber das ist möglich. So ein bisschen muss man natürlich das Game mitspielen, aber man kann das machen, ohne was an wissenschaftlicher Redlichkeit zu verlieren. Und das ist, glaube ich, steckt eine ganz große Chance in digitalen Kulturräumen, weil da Wissen an Menschen weitergegeben werden kann, die sonst an dieses Wissen nicht rankommen würden, weil es einfach in ihrem Umfeld keine Quellen dafür gibt. Und das ist sowas, wo ich immer gerne auch dafür ermutigen möchte, da digitale Kulturräume nicht so abzuschreiben, weil sie sind jetzt nun mal einfach auch da und ein Großteil der jungen Menschen bekommt einen ganz großen Teil ihrer religiösen Bildung über TikTok, über Instagram. Das wissen alle, die in Gemeinden unterwegs sind oder generell mit jungen Menschen arbeiten. Und ich glaube, es ist einfach wichtig, dass wir da sind und dass wir auch da nicht so drauf herabschauen auf diese Räume, weil es sind relevante Lebensräume für junge Menschen. Und ich glaube, es ist ein Fehler, die mit so ein bisschen Herablassung anzuschauen. schauen.
1: Ist denn dann das, was du, was ihr macht, auch der Versuch, das Netz eben nicht diesen radikalisierten Religiösen zu überlassen, sondern zu sagen, hey, da hast du ja schon
0: absolut
1: gesagt.
0: Ja, ne? Absolut, genau. Mhm. Ja, einfach zu sagen, so, es gibt einfach auch eine Alternative und da zu sein und damit auch einen Beitrag für einen demokratischen Diskurs in digitalen Räumen zu leisten. Ich glaube, wir dürfen die digitalen Räume nicht PopulistInnen überlassen, sei das religiöse PopulistInnen oder politische PopulistInnen, sondern ich glaube, es ist wichtig, diesen Ort auch als demokratischen Diskursort zurückzuerobern und das ist möglich, aber ich glaube, dafür müssen wir uns manchmal auch nochmal alle ein bisschen mehr motivieren und sagen, es ist ein Raum, der relevant ist und an dem wir da sein müssen und den wir deswegen auch irgendwie auch anfangen müssen, den zu verstehen.
1: Du hast ja gerade schon gesagt, also es ist möglich, in ganz kurzer Zeit viel zu vermitteln. Trotzdem komme ich nochmal drauf zurück, weil ich finde, es gibt einfach Themen, die sind so schwer und komplex. Und wenn dann noch der Kontext wegfällt, wegfallen muss, einfach weil das Format das fordert, dann fällt da doch ganz viel unter den Tisch.
0: Ja.
1: Findest du das denn gar nicht problematisch?
0: Naja, also in jeder Form der Verkündigung so, ne? Wenn man 10 Minuten predigt, fällt auch was unter den Tisch. Wenn ich im Rallye-Unterricht in der Grundschule sitze, fällt auch was unter den Tisch. Also es gibt, ich meine, ich bin katholische Theologin so, ne? Also ich sitze natürlich immer da und denke, ja, das muss man jetzt auch nochmal von der anderen Seite betrachten und ganz so einfach kann man das jetzt auch alles nicht sagen. Erstmal kann man dafür ja auch mehrere Videos machen, das ist ja auch möglich und man kann auch das ja ins Wort bringen und sagen, ich stelle euch jetzt hier eine Möglichkeit vor, das zu verstehen. Es gibt aber auch noch andere. Das ist ja alles möglich und die Leute auf Social Media, die sind auch nicht dumm. Also es ist schon ja auch möglich, mit denen zu sprechen so und Dinge irgendwie auch da klar zu machen. Also ich will überhaupt nicht kleinreden, dass es natürlich auch Risiken von digitalen Kulturräumen gibt. So, ne? Also ich glaube auch, dass wir digitale Kulturräume, wir müssen da Menschen, die unterwegs sind und gerade natürlich Kinder und junge Menschen, die unterwegs sind, aber Erwachsene auch, seien wir ehrlich, die sind auch anfällig für Fake News. Natürlich müssen wir die auch schützen, so gar keine Frage. Es muss eine gute Ausgewogenheit zwischen Schutz und Teilhabe geben. Aber ich würde wirklich an uns alle appellieren wollen und ich nehme mich da auch selbst nicht raus, weil natürlich kann mir das auch mal passieren, an uns alle appellieren wollen zu sagen, digitale Kulturräume sind echte Kulturräume, es sind Lebensrealitäten, in denen wir die stattfinden, die ganz viele Vorteile haben, die aber halt auch Nachteile haben. Und ich glaube, ich sehe unsere Verantwortung als Menschen, die eine demokratische Gesellschaft mitgestalten wollen, auch da zu sein.
1: Du hast es ja eben schon gesagt, der BDKJ tritt gegen ein pauschales Social-Media-Verbot ein, wie es zum Beispiel ja Australien für unter 16-Jährige verhängt hat, wie das hier auch diskutiert wird. Kannst du nochmal in 2, 3 Sätzen sagen, warum?
0: Weil wir glauben, das ist nicht das Richtige ist, junge Menschen durch ein Verbot aus ihrer Lebensrealität zu exkludieren, sondern dass eben junge Menschen, ist ja immer die Frage so, wo man das Alter ansetzt, Kinder oder eben Jugendliche, auch ein Recht daran haben, an diesen Diskursen, die in digitalen Kulturräumen stattfinden, auch teilzuhaben. Gleichzeitig haben sie aber auch ein Recht darauf, dass sie geschützt werden. Und deswegen braucht es natürlich auch eine Form von Regulation. Es braucht Druck auf die Plattformen, zum Beispiel auch die suchtmachenden Mechanismen einzugrenzen. Es braucht eine Umsetzung des aktuellen Rechts, was wir auch in Deutschland haben. So, ne? Es braucht Regulierung von Hate Speech, es braucht Regulierung von allem, was da irgendwie auch passiert, an Drohungen und auch an Fake News. Aber das ist eine Aufgabe, die wir auch gesamtgesellschaftlich leisten müssen und wo es einfach nicht das Richtige sein kann, zu sagen, junge Menschen werden davon einfach ausgeschlossen. Weil was passiert dann auch, wenn jetzt junge Menschen ausgeschlossen werden, zum Beispiel von digitalen Kulturräumen und dann mit 14 oder 15 oder 16 da auf einmal sind, dann ist ja all die Gefahren, die da stattfinden, immer noch da. Die sind dann ja nicht auf einmal weg. Und deswegen braucht es, glaube ich, es braucht auch eine gute Medienpädagogik. Es braucht, dass wir als ganze Gesellschaft uns damit auseinandersetzen, was macht eigentlich digitale Kulturräume mit uns? Wie verändert das die Art und Weise, wie wir leben und kommunizieren? Und wie können wir das positiv und demokratisch gestalten?
1: Du sagst es ja, wir müssen einerseits schützen, andererseits dürfen wir, müssen wir auch ermöglichen.
0: Ja.
1: Medienkompetenz, richtiges Stichwort, aber ja, wie macht man das? Wie kriegt man das wirklich hin, dass Kinder das lernen von Anfang an?
0: Ja, also ich bin jetzt keine Medienpädagogin, so, ne? Ich kann da irgendwie auch den Beschluss, den wir ja als Jugendverband, also den ja junge Menschen für sich beschlossen haben, den wir da jetzt vertreten, den vertrete ich. Und ich glaube, es braucht da tatsächlich als ganze Gesellschaft eine Auseinandersetzung mit. Wir brauchen gutes Material dafür, wie auch Eltern begleitet werden können, dass sie eben auch ihre Kinder, die Menschen, mit denen sie da unterwegs sind, auch so als ganze Familie, wie sie da einfach eine gute Ausgewogenheit zu finden. wie man vielleicht auch trainiert, auch das Handy immer mal wegzulegen. Es ist gut, auch immer wieder Zeiten zu haben, wo wir das Handy weglegen. Wie man trainiert, dann auf Social Media zu sein und vielleicht ein Gefühl dazu zu bekommen, ist die Geschichte, die mir da gerade erzählt wird, eigentlich echt oder ist sie nicht? Es stimmt das nicht? Und das Gleiche braucht es dann aber auch im Kindergarten am besten schon so, ne? Dass Menschen darüber sprechen, nicht, dass da dann man mit auf TikTok die ganze Zeit mit den Kindern hängt, sondern dass es einfach auch darüber gesprochen wird. Was ist das eigentlich? Was schauen sich eure Eltern da an? Weil die Kinder merken ja, dass auch die Eltern irgendwie am Handy sind, dass man da drüber spricht und dann eben auch in der Schule beständig immer kindgerecht, altersgerecht über das nicht so tut, als wäre das kein Teil unseres Lebens, weil es ist Teil unseres Lebens und wir müssen lernen, damit gut umzugehen.
1: Du hast ja jetzt gerade gesagt, es tut ja immer ganz gut, das Smartphone auch komplett wegzulegen. Klar. Du hast von deinen Exerzitien gesprochen, da bist du ja dann digital komplett raus.
0: Genau.
1: Aber jetzt mal ganz ehrlich, wie schnell wirst du nervös, wenn dein Smartphone nicht in der Nähe ist?
0: Ja, ganz schnell. Also ist ja klar. Es ist, glaube ich, deswegen sage ich das jetzt, habe ich das jetzt hier schon so oft gesagt, ich glaube, das ist wirklich eine Herausforderung, die wir als ganze Gesellschaft haben. Und natürlich merke ich das auch bei mir. Ich muss das auch trainieren, das Handy immer wegzutun. Ich habe eine App, die Instagram und TikTok sperrt auf meinem Handy. Und wenn ich das öffnen möchte, dann muss ich Matheaufgaben lösen. Funktioniert gut, wirklich. Und natürlich ist es sowas, was bei mir jetzt nicht, also was auch bei mir anfängt. Und ich merke, dass das auch bei jungen Menschen natürlich anfängt, die das aber auch gerne wollen. So, es gibt ja einen Bedarf dafür, auch immer wieder Zeiten zu haben, wo wir einfach auch nicht mal nicht erreichbar sind, sondern einfach nur den Moment, wie jetzt wir beide hier, jetzt ist es ein Podcast, mein Handy liegt da drüben, jetzt bin ich ganz entspannt und wo wir einfach irgendwie auch Gespräche führen, ohne dass wir auf Social Media sind. Aber dann gibt es halt auch immer wieder Zeiten, wo wir auf Social Media sind und das ist dann auch gut. Und ich glaube, wir müssen da wirklich einfach eine Ausgewogenheit finden.
1: Du sagst ja auch, wir sollten bitteschön das Analoge und das Digitale nicht so gegeneinander ausspielen. Ne? In welchem Verhältnis sollten die denn deiner Meinung nach zueinander stehen, wenn wir jetzt nochmal auf den Glauben zurückkommen?
0: Ja. Ich glaube, da gilt auch das Gleiche. Also das eine tun, das andere nicht lassen. Digitale Kulturräume sind einfach Orte, an denen alles passiert, was auch im Analogen passiert, aber natürlich in anderen Formen. Und deswegen glaube ich, dass Religiosität auch stattfinden sollte, weil warum nicht? Ich glaube, es ist ein Ort, an dem ganz viele Menschen ganz viel Zeit verbringen. Und ich als Person, die davon überzeugt bin, dass das Glaube, Religiosität eine ganz große Bereicherung für das Leben von Menschen sein kann, glaube, dass wir da eben auch deswegen auch auf Social Media auch von unserem Glauben erzählen sollten. Einerseits, um diesen großen Reichtum, der das für ein Leben bieten kann, auch darzustellen. Andererseits, um eben auch Menschen dafür zu schützen, in spirituell missbräuchlicher auch Gemeinschaften zu sein und zu bleiben. Und ich glaube, es ist ja so, also wenn ich jetzt so sagen müsste, was ich glaube, was unsere Aufgabe als Kirche ist, dann würde ich sagen, ich glaube, unsere Aufgabe ist es, Kirche am Reich Gottes mitzugestalten. Das heißt, an einer Welt mitzugestalten, in der alle Menschen frei leben können und in der Menschen ihr volles Potenzial entfalten können. Und ich glaube, das sollten wir an jedem Ort tun, an dem wir sind. Und wenn wir auf Social Media sind, dann sollten wir das auch da tun, in all den unterschiedlichen Formen, die es da gibt.
1: Es tut mir leid, dass ich da jetzt schon wieder drauf rumhacke.
0: Bitte.
1: Aber
0: gar kein Problem, dafür bin ich hier.
1: Es gibt ja viele Leute, die sagen, Social Media macht uns gerade nicht frei und indem es uns süchtig macht. Das haben wir ja auch schon, du hast es auch schon gesagt, wir müssen da gucken.
0: Wir können gerne nochmal drüber reden, ja.
1: Aber es ist ja, die Gefahr ist ja wirklich, dass Kinder und Jugendliche dann in so virtuelle Welten abdriften und gar kein reales Leben mehr haben. Ne? Wie siehst du das? Und gerade jetzt auch wieder mit Blick auf Religiosität und Glauben.
0: Also ich glaube, wir müssen eben da gut drauf schauen, über was sprechen wir da jetzt eigentlich. Natürlich kann es in Formen wie, ich weiß auch gerade nicht ganz genau, auf was du anspielst. Also natürlich kann es eine Abhängigkeit von Gaming geben oder sowas. Aber gleichzeitig ist Gaming etwas, wo ganz viel Potenzial drin steckt. Es gibt ja auch Jugendarbeit, die im Gaming-Bereich stattfindet, so, ne? Also es gibt da natürlich, können digitale Kulturräume wie sehr viel von den Dingen, von denen wir machen, können die problematisch werden. Also es ist in Religiosität ja auch so. Also es ist in fast allem, was wir tun, so, dass es auch gefährlich werden kann. Sport, so, ne? Ich kann eine Sportabhängigkeit bekommen und dann ist das super gefährlich für mich. Aber kein Sport zu machen, wäre auch nicht gut. Also ich glaube, wir müssen das akzeptieren als Teil unserer Realität und dann schauen, wie können wir das gesund gestalten.
1: Eine Balance finden.
0: Genau.
1: Also mein großer Punkt war tatsächlich, dies verdrängt dann am Ende das Digitale, das echte Leben. Und ist das nicht gerade für junge Leute, die dann vielleicht die ganze Welt kennen, aber nur virtuell,
0: ist das also
1: nicht
0: das doch ist ein Riesenproblem? Also das ist jetzt eine dystopische Idee, über die wir sprechen. Und die dystopische Idee, dass wir nur noch alle allein in einem Raum drin sitzen und digital miteinander reden, ist, glaube ich, keine erstrebenswerte. Dem würde ich zustimmen. Aber es ist eine dystopische Idee, die gerade nicht stattfindet. Und das ist deswegen, finde ich, das so als Argument anzubringen, immer so ein bisschen schwierig, weil es eben, also das ist ja gerade nicht der Fall, sondern der Fall ist, wir haben ein analoges Leben, junge Menschen gehen zur Schule, gehen in Sportvereine, wir haben viele Menschen in Sportvereine, engagieren sich in Parteien, engagieren sich in Jugendverbänden, engagieren sich in der Klimapolitik an so vielen Orten und sind in digitalen Räumen. Und ich glaube, wir können jungen Menschen auch zutrauen, dass sie das auch schaffen und dass wir sie zwar natürlich sie Schutz und Begleitung brauchen, aber dass sie ihr Leben selbst in die Hand nehmen können und wir können sie dabei unterstützen. Aber ich glaube, wir dürfen auch darauf vertrauen, dass sie da eine gute Ausgewogenheit finden und möchte da eben auch nochmal betonen, dass es wirklich viele Menschen gibt, die weit über 20 sind, die da sehr anfällig für sind, dass sie in diese Sucht und abhängig machenden Mechanismen in digitalen Kulturräumen reinfallen. Und über die sprechen wir nie. Und ich würde da gerne ermutigen wollen, dass wir jungen Menschen auch vertrauen können, dass sie ihr Leben gestalten können.
1: Diese Fragen nach Digitalisierung, digitaler Teilhabe, die sind ja immer eng verknüpft auch mit ganz wichtigen politischen Fragen. Ja. Und gerade im Moment, das erleben wir jeden Tag in Europa, in Amerika, wo Populisten unsere Demokratie wirklich in Bedrängnis bringen. Populisten auf dem Vormarsch sind und die bedienen sich natürlich dieser Mechanismen. Und die weltweite digitale Struktur, die liegt immer noch in den Händen einiger weniger Tech-Milliardäre. Ja. Sind das jetzt auch Fragen, die ihr mit den jungen Leuten besprecht?
0: Ja. Absolut. Also in dem Beschluss, den wir gefasst haben, gibt es auch einen Absatz, der betont, dass es freie soziale Medien braucht. So, also dass wir soziale Medien brauchen, die auch unabhängig sind von den Tech-Milliardären, die du gerade genannt hast. Das ist eine Forderung, wo ich auch mir erhoffe und auch erwarten würde, dass auch unsere Politik da mit reingeht und zu sagen, es gibt einen großen Bedarf an digitalen Kulturräumen, an digitalen Austauschplattformen und es gibt ja auch freie Medien. So, die sind im Moment noch nicht so populär und ich glaube, das ist etwas, wo also jede einzelne Person sich auch immer wieder selbst hinterfragen kann, welche digitalen Kulturräume fördere ich eigentlich durch meinen Aufenthalt? Da kann ich mich nicht rausnehmen. Und gleichzeitig ist es aber, glaube ich, super wichtig, das auch immer wieder in die Politik einzubringen und zu sagen, wir brauchen da tatsächlich einfach auch eine Investition und eine Unterstützung von freien digitalen Medien.
1: Ich wollte eigentlich mit dir auch noch groß über KI sprechen. Ich glaube, das können wir jetzt noch ganz kurz anschneiden. Das ist ja wirklich eins der heißen Themen im Moment. Künstliche Intelligenz wird unsere Leben revolutionieren, sagen viele. Es ist ein Einschnitt wie die Erfindung des Buchdrucks, des Films. Teilst du diese Einschätzung, dass uns da wirklich so eine zivilisatorische Wende bevorsteht?
0: Also, dass sich unsere Gesellschaft durch KI verändert, ist, glaube ich, gar keine Frage. Das ist ja auch jetzt schon so. KI ist auch also nicht mehr aufhaltbar, die ist jetzt einfach auch da. Und ich glaube, wir müssen damit arbeiten. Und das ist auch etwas, also wo ich glaube, wir müssen uns als Gesellschaft ganz aktiv damit auseinandersetzen, was wollen wir und was wollen wir nicht. Ich persönlich möchte keine Bücher von KI lesen. Ich persönlich möchte gerne Bücher von Menschen lesen, sondern ich möchte gerne, dass KI dazu beiträgt, dass Dinge barrierearmer werden, dass Menschen, die in allen möglichen Dingen Barrieren haben, von KI unterstützt werden, dass sie schneller Dinge lernen können, dass sie ihnen Dinge vorliest, dass sie Rechtschreibung korrigiert, dass sie in der Medizin angewandt wird. Also ich möchte gerne, dass KI tatsächlich dazu beiträgt, dass wir eine bessere Gesellschaft gestalten, eine barriereärmere Gesellschaft gestalten, aber möchte eigentlich gerne Kunst von Menschen konsumieren.
1: Ich glaube, da würden mir jetzt ganz, ganz viele zustimmen. Es gibt ja noch einen Punkt, nämlich was das wieder, und da seid ihr als BDKJ auch wieder im Spiel. Was heißt das jetzt für ganz junge Leute? Zum Beispiel, wenn die vieles gar nicht mehr richtig lernen. Selbst Texte schreiben zum Beispiel, weil es so viel schneller geht, wenn die KI das macht. Wie positioniert ihr euch da? Seid ihr dabei?
0: Also wir haben aktuell vom BDKJ keinen Beschluss dazu. Das heißt, das ist einfach nur meine persönliche Meinung, die ich hier so auch von mir gebe. Wir haben das auf dem Schirm. Wir haben ja einen digitalpolitischen Ausschuss von jungen Menschen und der also befasst sich natürlich auch damit und wir haben das da eben auch auf dem Schirm, dass wir natürlich auch dazu einen Beschluss fassen sollten. Den haben wir jetzt gerade noch nicht. Ich ganz persönlich glaube, dass das eigentlich ähnlich ist wie die Antwort, die ich eben schon gegeben habe, dass ich glaube, auch da kann KI unterstützen. Ich glaube, es kann auch Texte geben, da muss ich jetzt keine 30 Minuten rein investieren, um irgendwie die perfekt gefeilte E-Mail zu schreiben. Da kann mir KI helfen. Aber gleichzeitig ist es, glaube ich, ein essentielles Werkzeug, was wir alle lernen sollten, auch in der Schule, eigene Texte und eigene Gedanken zu formulieren.
1: Der BDKJ galt immer und tut das immer noch als sehr politisch, auch als sehr kirchenpolitisch. Ja. Was steht da gerade ganz oben auf eurer Agenda?
0: Jetzt im kirchenpolitischen Rahmen.
1: Ja.
0: Also wir sind natürlich damit befasst, auch zu schauen, okay, wie kann auch der synodale Weg weitergehen? Von uns aus dem Bundesvorstand, mein Kollege Volker, möchte auch gerne da in die Synodalkonferenz, die es ja weit gibt, auch gerne reingewählt werden. Und dass wir uns da natürlich weiter damit auseinandersetzen, wie kann Kirche immer synodaler werden? Wie kann Kirche auch diese Synodalität, die sie da in Deutschland gerade trainiert, auch auf weltkirchlicher Ebene auch mit einbringen? Und wir haben natürlich also die Forderung von einer Ehe, auch für Menschen gleichen Geschlechtes, von dass Frauen und auch nicht-binäre Personen auch eine Weihe halten können. So, also das sind natürlich Forderungen, die wir dauerhaft haben, die jetzt aber gerade jetzt ja auch leider nicht direkt anstehen. Deswegen sind es aber eben, beschäftigen uns auch kirchenpolitisch da so Themen, wie können wir auch der Vereinnahmung von Rechtspopulisten, von Religiosität etwas entgegensetzen.
1: Du bist die geistliche Leiterin,
0: yes,
1: und damit auch zuständig für die Spiritualität.
0: Ja.
1: Klar.
0: Ja.
1: Du hast es schon mal gesagt, aber vielleicht nochmal auf den Punkt. In welchem Verhältnis siehst du jetzt politisches Engagement, politisch im weitesten Sinne?
0: Ja.
1: Und das Spirituelle, das Gottsuchen, das bei Gott sein?
0: Ist für mich etwas, was es nicht möglich ist, gegeneinander auszuspielen, sondern es kommt beides aus der gleichen Überzeugung heraus. Und ich glaube, es fließt beides ineinander über, weil die politischen Überzeugungen, die wir haben, kommen aus unseren spirituellen Überzeugungen, aus dem Christentum heraus. Und die politische Arbeit, die wir machen, ist auch etwas Spirituelles. Also wir sind ja in der katholischen Kirche, wir haben ja die Grundvollzüge der Kirche und das Einbringen für andere, also die diakonische Arbeit, dass der Einsatz für eine bessere Gesellschaft ist ja Teil unserer Spiritualität. Also es ist ja nicht so, als gäbe es politische Arbeit und spirituelle Arbeit in der katholischen Kirche, sondern es kommt beides aus der Überzeugung heraus, dass wir uns als Christinnen einerseits mit unserem Glauben und unserer Spiritualität auseinandersetzen und diese dann aber übergeht in einen Einsatz für andere.
1: Lisa, wir könnten stundenlang weiterreden. Können wir leider nicht, weil unsere Zeit beschränkt ist. Aber bevor diese Zeit jetzt hier bei Himmelklar zu Ende geht, auch an dich die Frage, die wir allen unseren Gästen stellen. Was gibt dir ganz persönlich Hoffnung?
0: Mir gibt Hoffnung, ich würde das gerne beantworten mit einer Person aus der Bibel, die meine Lieblingsperson ist. Das ist die Königin Esther. Vielleicht kennt ihr die. Das ist eine etwas unbekannte Person. Die befindet sich in, es ist eine ganz lange Geschichte, es lohnt sich die zu lesen, aber es gibt da eine Situation, in der Esther vor der Frage steht, schützt sie sich selbst und bleibt in Sicherheit, aber riskiert damit, dass ganz viele andere Menschen verletzt werden, oder riskiert sie ihre eigene Sicherheit, setzt ihre Privilegien ein und hat aber damit die Chance, dass sie ihr Volk retten kann. Und da sagt jemand zu ihr, Esther, vielleicht wurdest du genau für diesen Moment gerade geschaffen, vielleicht bist du genau für diesen Moment hier. Und dieser Satz gibt mir Hoffnung, weil ich glaube, dass wir alle genau das haben, was wir brauchen, um uns für eine gerechte Gesellschaft einzusetzen, dass wir den Geist Gottes in uns haben und gemeinsam uns engagieren können für eine Welt, in der alle Menschen frei leben können.
1: Lisa Quarch war das. Die Theologin ist seit Anfang des Jahres geistliche Leiterin beim BDKJ. Was das heißt, was sie da macht und noch so alles vorhat, auch darüber haben wir hier gesprochen. Ganz vielen Dank dafür, liebe Lisa, für deine Zeit, für deine Gedanken und alles Gute dir.
0: Sehr gerne. Vielen Dank für die Einladung.
1: Ja, und an alle, die zugehört haben, wenn euch diese Folge von Himmelklar gefallen hat, empfehlt sie gerne weiter, abonniert uns gern. Wenn ihr Kritik habt, lasst sie uns auch gern wissen. Ich bin Hilde Regeniter und ich sage jetzt Tschüss, bis zum nächsten Mal.
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3: Ja, und jetzt im Domradio-Hörfunkprogramm ist ja quasi das hier, denn ihr habt euer Domradio eingeschaltet. Hier senden wir längere Gespräche, Podcasts von uns und von anderen, zum Beispiel auch vom Michaelsbund. Und da geht es im Michel, so heißt der Podcast, der Michel, um Kinder- und Jugendliteratur.

0: an Astrid Lindgren, Schweden. Dahin hat sie als Kind mal einen Brief gesendet an die berühmte Autorin und bekam sogar eine Antwort. Der Postbote, erinnert sich Stefanie Schneider heute, fragte damals, und möchtest du denn auch mal Buchautorin werden? Tja, und so kam es. Sie ist dann auch Jugendbuchautorin. Im Podcast Der Michel war sie vor geraumer Zeit mal zu Gast. Das muss so irgendwann relativ kurz vor der Adventszeit gewesen sein. Da nehmen die beiden mal Bezug drauf. Aber ist ja egal, denn Weihnachten kommt ja eh immer wieder. Zu Gast war sie bei Claudia Maria Pecher, der Leiterin der Landesfachstelle für Büchereien und Bildung im St. Michaelsbund. Und wo das war, das sagt die Host gleich selber. Und was ein Zesel ist, erfahrt ihr auch. Denn die Folge heißt Vom Zesel und wie mit Nachtlampenfieber umzugehen ist.
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2: Ich freue mich, dass Sie sich wieder beim Michel, unserem Podcast für Kinder- und Jugendliteratur, zugeschaltet haben. Mein Name ist Claudia Maria Pecher. Und ich befinde mich heute einmal nicht im Studio in München, sondern im wunderschönen Schloss Hirschberg bei Beilngries. Einmal im Jahr verwandelt sich nämlich dieses Schloss in ein Bücherschloss. Und zwar immer dann, wenn der Michaelsbund seine Büchereien zu den beliebten Jahreskursen eingeladen hat. Neben Literatur- und Buchausstellungen stehen da allerhand spannende Workshops, Buchvorstellungen und natürlich Autorenbegegnungen auf dem Programm. Und in diesem Jahr war auch die Kinderbuchautorin Stefanie Schneider aus Hannover zu Gast. Ja, herzlich willkommen, liebe Stefanie. Schön, dass du da bist.
3: Hallo Claudia, ich freue mich.
2: Stefanie, wie fühlt es sich denn an, in einem Schloss vor so vielen Büchereiteams zu lesen?
3: Ja, es ist ja jede Lesung was Besonderes, aber hier gehe ich mit staunenden Augen durchs Schloss, entdecke immer wieder neue Ecken und bewundere die Szenerie. Das ist schon was Besonderes hier.
2: Hast du denn eigene Kindheitserfahrungen mit Büchereien?
3: Mit Büchereien habe ich viel Erfahrung, mit Schlössern weniger. Unsere Bücherei war eine Kleinstadtbücherei und die war so mehr oder weniger mein zweites Zuhause. Das heißt, meine Mutter war schlau genug, dass wir jede Woche da waren. Und ich weiß noch, ich glaube, pro Buch musste man 10 Pfennig bezahlen, wenn ich mich nicht irre. Und wir durften haufenweise Bücher rausschleppen. Und ich war auch ein Kind, das sehr viel krank war. Und es gab so ein Ritual, wenn es wieder mal so weit war, dann wurde mir ein Bett gebaut und sobald ich versorgt war, ist meine Mutter losgedüst zur Bücherei und hat Bücher für mich geholt. Und die hat sie mir dann zum Teil vorgelesen oder irgendwann habe ich selbst gelesen. Und der Klassiker war immer, das ist die ganz feste Erinnerung, sie hat immer die 3 blauen Pippi Langstrumpf-Bände geholt. Die habe ich dann erstmal durchgelesen und durfte Cola trinken und mir die Zeit so ein bisschen angenehm machen.
2: Und das hat so ein bisschen deine Berufswahl beeinflusst, oder?
3: Ganz bestimmt. Ich weiß gar nicht, wann ich zum ersten Mal diesen Gedanken hatte, dass ich Bücher schreiben möchte. Ich habe das Gefühl, das hat schon angefangen, bevor ich selbst schreiben konnte. Und das war auch kein konkreter Plan. Das kam erst später. Ich habe in diesen Welten gelebt. Das war wie so ein zweites, drittes, viertes, fünftes Zuhause. Und habe die Bücher nachgespielt. Und mir war ganz klar, sowas möchte ich für andere Kinder machen. Auch wenn ich erst gar nicht so konkret gewusst habe, wie man zum Beispiel Bücher macht. Das heißt, in meiner ganzen Schulzeit hatte ich keine Autorenlesung und das hätte ich wahnsinnig aufregend gefunden. Bei mir waren Autorinnen etwas sehr Abstraktes. Ich habe mal an Astrid Lindgren einen Brief geschrieben und dann haben wir den in einen Umschlag gesteckt und haben draufgeschrieben an Astrid Lindgren, Schweden. Und dann bin ich selber damit alleine zur Post gegangen und habe den abgegeben und dann hat der Postbeamte mich angeguckt, hat gesagt, möchtest du denn auch mal Bücher schreiben, wenn du groß bist? Dann habe ich gesagt, ja, ganz schüchtern und der ist auch angekommen. Also Astrid Lindgren in Schweden reicht und sie hat mir handschriftlich geantwortet. Damals ging das noch.
2: Sicherlich hat es dich dann auch beeinflusst in deiner späteren Arbeit. Du hast Grundschullehramt und freie Kunst studiert und hat dir das bei deiner Arbeit als Autorin geholfen?
3: Also ich bin ganz erstaunt, wie sehr mir das geholfen hat. Alleine die Ausbildung als Lehrerin ist so, dass ich heutzutage in Schulen denke, wie machen das denn andere? Also man weiß natürlich, wie man Kinder anspricht und wie man so eine Zeit strukturiert oder welche Tricks es gibt oder so, obwohl das nur eine sehr kurze Lehrerinnenzeit war, also so 2, 3, 4 Jahre und auch schon sehr lange her ist. Aber ich habe rückblickend immer mehr das Gefühl, dass alles, was ich gemacht habe, auch als Kind, dass das so auf so ein Ziel hinführt. Also das sind so Kleinigkeiten, Hobbys oder so. Also ich weiß jetzt spontan gar kein Beispiel, aber ich bin immer wieder verwundert und denke, ach, das hast du ja schon geübt. Und ich bin zum Beispiel immer jemand gewesen, der ganz gerne so auf der Bühne ist. Erstaunlicherweise, weil ich das schüchternste und ängstlichste Kind der Welt gewesen bin. Aber das habe ich auch immer schon gemacht. Also wir haben oft Theater gespielt, Aufführungen gemacht und das passt alles so rein. Also und das ist das Schöne ja an meinem Beruf, das ist noch schöner als Lehrerin sein. Man darf alles. Und das ist wirklich, obwohl ich so ein großes Sicherheitsbedürfnis habe, das ist das, was ich am meisten genieße. Ich darf selber bestimmen. Und wenn es schlecht läuft, dann darf ich auch selber bestimmen. Dann kann ich mir irgendwas ausdenken. Und
4: ich persönlich stelle mir den Arbeitsplatz von einem Autor ganz einfach vor, mit einem Schreibtisch. Aber bei dir sieht es ein bisschen anders aus. Wie sieht das denn aus?
3: Ja, ich habe natürlich auch ein Büro. Ohne Büro geht es ja gar nicht. Das ist natürlich ganz, ganz wichtig. Mein Büro ist sogar besonders schön und besonders groß. Ich habe sehr viele Filialen. Ich schreibe nämlich, seit ich hauptberuflich schreibe, seit 2004 im Café. Damals dachte ich noch, ich bin die Einzige, die im Café schreibt. Inzwischen weiß ich natürlich, dass das eine große Kultur hat und es anderen auch so geht. Das heißt, ich bin Morgenmensch, ich packe meine Sachen, meistens sehr früh. Und dann mache ich mich auf und ich habe immer so saisonal für besondere Tätigkeiten Lieblingscafés, die ändern sich mal. Jetzt habe ich schon seit sehr langer Zeit eine Bäckerei bei uns in der Nähe und da sitze ich dann so bis mittags, will ich mal sagen, und schreibe Geschichten. Und der Rest findet dann nachmittags statt, zu Hause oder drumherum.
4: Ich weiß auch, dass dein Buch Grimm und Mörchen Inspiration in genau dem Café gefunden hat und 2022 hast du für dieses Buch hier dann den Deutschen Kinderbuchpreis erhalten. Inzwischen sind noch 2 weitere Bände erschienen, Grimm und Mörchen, Frühling, Sommer, Herbst und Zesel, Ein Jahr in Grimms Bücherkiste sowie Grimm und Mörchen machen Pause von zu Hause für alle, die Fernweh haben. Wer genau ist denn Grimm und was bitte ist ein Zesel?
3: Grimm ist ein Buchhändler, der in einem kleinen Dorf lebt. Er ist Inhaber der Bücherkiste, die hat er von seinem Vater übernommen. Und er ist ein bisschen schüchtern. Er ist auch heimlich verliebt in die freiwillige Feline von der Feuerwehr, die wohnt auch da im Dorf. Und er ist manchmal etwas einsam, aber er mag das nicht so zugeben und sagt, es ist ja auch nicht so schlimm und ich komme ja auch alleine klar. Und eines regnerischen Tages klingelt es an der Tür und ein kleiner Zesel mit einem fleckigen Koffer steht bei ihm auf dem Leseteppich. Und ein Zesel ist ein Mischwesen aus einem Esel und einem Zebra. Und das Erstaunliche ist, Zesel gibt es wirklich, die sind natürlich selten. Das ist so ähnlich wie ein Töwe oder ein Liger. Das kommt ab und zu in der Natur vor. Es gibt auch in Deutschland, in Europa immer mal in privaten Bauernhöfen oder so, dass da mal ein Zesel vorkommt. Und ich habe, als ich die Figur erfunden habe, erst war es, glaube ich, eine Zeit lang ein Esel und auch andere Tiere waren dabei. Und ich weiß den Moment nicht mehr, als ich gedacht habe, das ist ein Zesel. Nur als ich nachgeguckt habe und gesehen habe, es gibt Zesel, da war natürlich ganz klar, das muss ein Zesel sein. Erstens liebe ich schwarz-weiß geringelt, immer schon. Und zweitens passt das so gut zu Mörchen, weil Mörchen immer Dinge miteinander vermischt zu etwas Neuem. Zum Beispiel steht er mit seinem Buchhändler im Café in einer Warteschlange und sagt und hat Langeweile und sagt, wenn man in einer Schlange steht und Langeweile hat, hat man dann vielleicht Schlangeweile. Und solche Wortspiele hat Mörchen den ganzen Tag auf Lager. Deshalb war klar, Zesel, das ist ein Zesel.
4: Das Zesel wirbelt ja allerhand den Alltag von Grimm durcheinander und es ist auch ganz toll illustriert von Stefanie Scharnberg. Wie kam es denn zu der Zusammenarbeit mit Stefanie Scharnberg?
3: Die hat sich sehr, sehr lange angebahnt. Ich weiß gar nicht, wie viele Jahre ins Land gegangen sind. Wir haben uns als Mütter kennengelernt, wir haben Töchter im gleichen Alter und sie hat in Hannover auch in der Südstadt gewohnt. Und da haben wir uns kennengelernt als Mütter und fanden unsere gegenseitigen Veröffentlichungen ganz toll und wollten zusammen ein Buch machen. Und wir hatten immer das Gefühl, du und ich, das passt gut zusammen. Und die Verlage haben mehrfach bei Projekten das abgelehnt und haben gesagt, also ich weiß nicht, ob das so zusammenpasst. Und bei Grimm und Mörchen war es so, dass wir uns vor Veröffentlichung, bevor wir uns an die Verlage gewandt haben, zusammengesetzt haben und das auch ein bisschen zusammen entwickelt haben. Und da muss Steffi gar nicht viel dazu tun. Das sind so Impulse. Ich weiß zum Beispiel, dass wir zusammengesessen haben, geplant haben und am nächsten Morgen sitze ich im Café und rufe sie an und sage, jetzt weiß ich, welchen Beruf Grimm hat. Buchhändler. Also die hat ganz wesentlichen Anteil und so ist unser erstes gemeinsames Buch endlich zustande gekommen.
4: Also es war ein richtiger Dialog zwischen euch beiden.
3: Ja, das ist auch ungewöhnlich. Also es ist nicht unbedingt immer so, dass da sehr viel stattfindet und man sich sehr viel miteinander zu tun hat. Also das ist da schon ungewöhnlich. Und es geht weiter. Weil Steffi unter anderem gerade dabei ist, ganz vergessen zu illustrieren, einen Text, den es schon mal bei Knesebeck gegeben hat. Und jetzt dürfen wir den nochmal in den Buchladen schicken. Und der wird, ich glaube, Weihnachten in einem Jahr erscheinen. Da bin ich schon sehr gespannt. Aber wer wissen will, wie die Kuh, Tilda und Klaus das Kamel aussehen, der kann sogar in die Grimm- und Märchenbücher reingucken, weil die Bilder sind was ganz Besonderes. Da sind ganz viele Anspielungen. Und im Musikkapitel vom dritten Band zum Beispiel und in anderen Kapiteln, da sieht man einen Bauer und eine Gans und auf anderen Bildern eine Kuh und ein Kamel und dann weiß man schon, was einen erwartet nächstes Jahr.
4: Grimm und Mörchen haben sehr viel Spaß miteinander. Sie kochen, turnen, singen und basteln gemeinsam. Sie erkunden die Nachbarschaft und stöbern durch den Alltag. Wie müssen denn für dich richtige Kindertexte aussehen?
3: Also Kindertexte unterscheide ich nicht wirklich von Erwachsenentexten. Ich bin allerdings auch keine, die da so wahnsinnig Wert legt. Es wird ja oft dann von so Komplexen berichtet, so, ach, Sie sind nur Kinderbuchautoren, wollen Sie denn nicht auch mal was Richtiges schreiben? Ich habe ja auch mit was Richtigem angefangen. Ich habe schon diverse Formate geschrieben, also Ratgeberbücher für Erwachsene oder für die Zeitungen oder so. Und ich muss gestehen, die Leute wundern sich immer, wenn ich dann sage, ja, die Zeit reicht nicht für alles und dann habe ich mich aufs Schönste konzentriert. Ich finde es sehr viel schwerer für Kinder zu schreiben, weil man sich ja alleine von der Wortanzahl reduzieren muss und weil man das Verständnis im Blick haben muss. Und ich meine, der große Bereich der Erstleser ist ein wunderbares Beispiel, dass es wahnsinnig schwer ist, eine interessante Geschichte mit leichten Wörtern zu verfassen, weil gibt's ja unheimlich viele langweilige Geschichten, weil es unheimlich schwer ist, wenn man nur diese wenigen Möglichkeiten hat. Aber die kurzen Formate sind eh meine Formate. Also gegen die langen Formate spricht, dass ich so ein ADS-Typ bin und so lang, das halte ich nicht durch. Dann werden die Bücher nicht fertig. Und die kurzen Formate, da kann man jedes Wort 5-mal umdrehen. Also im Grunde sind alles, was ich schreibe, egal ob es ein Zeitungsartikel ist oder in den ersten Jahren habe ich 4 Kolumnen geschrieben oder Liedertexte oder eben Kindergeschichten, das sind alles wie Gedichte. Dass man jeden Satz 5-mal umbauen kann, sich jedes Wort angucken kann und deshalb liegt mir das sehr und ich muss gestehen, so ein Bilderbuchtext, das sind nur sehr wenig Worte, aber ich sitze fast so lange an einem Bilderbuch wie an einem langen Buch. Also das geht in die Monate, wenn ich so 12 Seiten mit ein paar Sätzen fülle, weil ich erst dann zufrieden bin.
4: Ein wenig hatte ich beim Lesen den Eindruck, du liebst Zauberei, ja, Kunststücke und Kinderspiele. Da werden viele Höhlen gebaut, Schiffe versenkt, du magst jonglieren. Was bedeuten für dich Zirkus, Magie und Wundergeschichten?
3: Also ich weiß gar nicht, ob ich die echten Zirkusse mag. Keine Ahnung, habe ich gar keine Meinung zu, aber dieses Thema und das Stichwort Zirkus, das gefällt mir auf jeden Fall. Also auch ja eben jonglieren und so. Aber Zirkus ist vielleicht auch nur ein Symbol dafür, dass Erwachsene eigentlich genauso gerne spielen wie Kinder. Also Erwachsene spielen ja auch gerne mal Chef und sind dann ganz wichtig und freuen sich, wenn sie den Ledersessel haben oder so. Und da ist Grimm und übrigens ein gutes Beispiel, weil die beiden tun sich ja nichts. Also die beiden, das, was sie am allermeisten machen den ganzen Tag, das ist Spielen. Und sie erlauben den anderen Erwachsenen eben auch zu spielen und einfach über die Grenzen zu gehen oder so. Und das ist, ich weiß nicht, ob das eine Typensache ist, dass man so ein bisschen verspielt ist. Also ich freue mich über jede Gelegenheit, mich so ein bisschen zum Affen zu machen und irgendwas auszuprobieren. Und Corona hat das nicht gemildert, sondern eher noch verstärkt, dass ich denke, egal, lass uns machen, macht Spaß.
4: Jetzt wird ja bei deinen Lesungen fleißig gesungen und auch in deinen Büchern sind ja einige Lieder abgedruckt. Weshalb sind dir denn Kinderlieder so wichtig?
3: Also ich habe aus eigener Erfahrung festgestellt und bei meinen eigenen Kindern, dass Reime unter anderem extrem

0: Spaß gemacht. Ich durfte ein Freundebuch gestalten. Das heißt, so ein ganz klassisches Eintragebuch, das mochte ich als Kind selber schon gerne. Und ich durfte aber die Kategorien festlegen und durfte sagen, wie das aussieht. Und Grimm und Mörchen und Rudi und die freiwillige Feline, die stehen auch schon drin, die haben sich schon reingeschrieben. Und die Lieder, das ist nochmal so was ganz Eigenes, Neues. Das hat sich durch meine Leseerfahrung ergeben. Es ist so, dass ich eigentlich immer, vielleicht auch aus der Grundschulerfahrung heraus, Lieder einbaue in die Lesung, weil man die Lesung ja immer so konzipiert für die zwei Kinder, die vielleicht nicht so lange zuhören können. Und zum Beispiel bei Elefanten im Haus gibt es dann ein Lied, da dürfen wir alle einmal trampeln und anschließend können wir wieder ein bisschen besser zuhören. Und so hat sich das ergeben, dass ich natürlich nie Musik zu den Büchern hatte und dann einen Musiker gefragt habe, ob er ein Lied konzipieren würde, ob er jemanden kennt und mir eine Melodie macht zu einem Text, den ich ihm gebe. Und dann ist das ganz schnell gegangen. Das war Simon Schröder und der hat dann ganz schnell mit mir zusammen den Titelsong für die Hörbücher gemacht und so hat sich das weiterentwickelt und jetzt ist das ein bisschen, dass wir viel Freude daran haben und auch, da gibt es dann immer mehr Lieder, das macht Spaß.
1: Grimm und Mörchen begleiten die Kinder durchs Jahr. Da spielen ja die Jahreszeiten eine wichtige Rolle. Was verbindest du mit Weihnachten?
0: Ich bin, zu meiner Überraschung, ein Fan von Weihnachten. Zumindest vor Weihnachten. Und das bin ich auch wieder, seit ich nicht mehr in der Grundschule bin, weil für Lehrerinnen und Lehrer ist die Weihnachtszeit ja unter anderem sehr anstrengend. Ich kann mir nicht so richtig vorstellen, dass man anschließend noch Lust hat auf Basteln. Basteln mache ich auch nicht so gerne, aber insgesamt finde ich das schön, wenn man einen Anlass hat, dass die Gesellschaft insgesamt weiß, ah, das ist jetzt die Überschrift und das machen wir jetzt. Und was man daraus macht, ob man jetzt irgendwie sich Konsum überfluten lässt oder nicht, das ist ja jedem selbst überlassen. Aber es ist so ein Konsens, dass wir sagen, so jetzt machen wir mal was. Und ich habe wie bei jedem Fest mir das rausgesucht, was mir gefällt. Zum Beispiel mit Freunden und in der Familie oder so wird fleißig Adventskalendert. Und selbstgemacht Adventskalendert und das ist für mich fast wichtiger als Weihnachten und so. Das heißt, ich zelebriere das gerne und ich freue mich auch. Ich nehme gerne Weihnachtslesungen an. Ich finde die immer besonders schön. Und dann können wir singen und dann ist die Atmosphäre in Schulen und in Kindergruppen besonders schön und so. Und ab Weihnachten, so ungefähr ab dem 27. um 15.04 Uhr, kann ich das nicht mehr sehen. Das hat auch Probleme jetzt beim Weihnachtsbuch gegeben. Das sollte eigentlich zu diesem Jahr erscheinen. Und ich könnte mir ja auch Zeit nehmen. Ich könnte im Januar und Februar ja auch noch weiterschreiben. Und dann habe ich gesagt, das ist sehr nett, dass ihr mir noch Monate dazu gebt. Aber das geht nicht, weil ich kann das im November und Dezember schreiben. Und dann muss ich das erstmal weglegen. Und jetzt im Sommer habe ich weitergeschrieben. Das geht dann auch wieder. Aber nach Weihnachten, also am 6. Januar, ist bei mir nichts mehr. Irgendwie, ich kann das Thema nicht mehr sehen. Ich kann die Musik nicht mehr hören. Dann ist es vorbei und dann gibt's wieder was Neues.
1: Bei dir finden an Weihnachten ja so allerhand Menschen zusammen. Überhaupt ist mir aufgefallen, dass Generationen dir wichtig sind. Sei es Grimm, der Buchhändler, der ja eine Art Singlehaushalt führt, bis zu Luzis Oma, die entzückend unprätentiös agiert. Die Darstellung von Alter scheint in deinen Büchern nicht unwesentlich. Was reizt dich da daran?
0: Ja, es ist überraschend, dass du das jetzt sagst, weil das ist mir noch gar nicht so aufgefallen. Aber es hat mich tatsächlich immer schon interessiert. Es ist zumindest so, dass wenn ich die wichtigsten Stationen meines Lebens nennen soll, dann sage ich auch immer, ich war mal ein halbes Jahr im Altenheim. Ich war im Studium nicht so zufrieden. Das hat mich alles nicht so richtig geflasht und dann habe ich mir ein Freisemester genommen und habe ein halbes Jahr Praktikum im Altenheim gemacht und habe da auch anschließend noch lange weitergearbeitet als Wochenendkraft und habe mich einfach blind drauf verlassen, dass mich eine Beraterin, die hat mir empfohlen, gehen Sie ins Altenheim, da haben Sie am meisten von. Und das waren damals natürlich noch andere Zeiten. Es war ein sehr engagiertes Haus und zwar ein sehr kleines, altmodisches Haus. Aber das war für mich wirklich eine fundamentale Zeit. Und ich habe das nachher noch weitergetragen. Da habe ich zum Beispiel noch Lehramt studiert und habe gedacht, ich schreibe eine Arbeit darüber, eine Semesterarbeit. Und dann haben die Professoren gesagt, ja, aber alte Leute sind doch kein Thema für Kinder. Und dann habe ich denen so ein Exposé geschrieben und dann dachten, ah, vielleicht doch. Und das ist eben das, was alte Leute und Kinder

0: Kinder voneinander lernen können. Und der Herr Paul ist der Leiter von dem Heim damals gewesen. Der hat damals schon so Ideen gehabt, dass man zum Beispiel Kindergärten und Altenheime zusammenfügt und so. Also das ist schon... ist überraschend, muss ich mal drüber nachdenken. Scheint irgendwie ein Thema zu sein.
1: Irgendwie schon, oder? Spannend fand ich auch in deinem Bilderbuch, über das wir ja gerade schon ein bisschen sprechen, Luzi und Oma, die zusammenfinden in dem Buch Nachtlampenfieber. Auch der Gegensatz Tag und Nacht. Während am Tag bei Oma noch alles wie immer ist, verändert sich ja die Wahrnehmung von Luzi in der Nacht. Was bitte ist denn überhaupt Nachtlampenfieber?
0: Das Wort hat Luzi von Papa, oder sie glaubt, dass sie Nachtlampenfieber gehört hat. Das ist das, wenn man sich eigentlich auf etwas Neues freut, aber auch ein bisschen Angst hat. Und dann kommt ja dieses Gefühl. Ich habe schon in meinem ersten Buch, das war ja noch so ein Ratgeberbuch, da habe ich geschrieben, die Regel ist Herzklopfen plus eins. Das heißt, da, wo es so ein bisschen, wo man ein bisschen Angst hat, da wird's spannend. Da passiert dann irgendwas. Und zum ersten Mal als Kind bei Oma übernachten, das ist sicher eine aufregende Sache. Und zum ersten Mal als Oma ein Enkelkind bei sich schlafen haben, ist vielleicht auch aufregend.
1: Ja, ich kann mir gut vorstellen, wie es bei mir war. Auch mit viel Herzklopfen verbunden. Und was rätst du jetzt, wenn du schon vom Ratgeber sprichst, wie man diesem Nachtlampenfieber am besten begegnen könnte?
0: Tja, das ist eine schwere Frage. Ich habe auf jeden Fall viel Erfahrung mit dem Nachtlampenfieber. Das heißt, ich habe sehr viel Erfahrung mit Heimweh. Bei Oma ist es so, dass Oma ganz schlau ist, so wie viele Omas, und sie dreht die Rollen um. Weil als Luzi gerade denkt, dass sie vielleicht ein bisschen weinen muss, da kommt Oma und setzt sich auf den Bettrand und sagt, ach, ist das aufregend, ich kann gar nicht schlafen. Ich glaube, ich finde das sehr aufregend, dass du heute bei mir schläfst. Kannst du mir helfen? Und dann überlegt Luzi eben, was könnte der Oma gut tun? Und das ist vielleicht auch so dieses große Thema Empathie oder so, sich in Rollen reinversetzen durch Kinderbücher, dass Kinder entdecken, ach, Erwachsene sind auch nervös und haben auch mal Angst und vielleicht kann ich ja die Starke sein und ihr ein bisschen helfen. Es gibt ein wunderschönes Buch von Willi Wieberg. Willi Wieberg kommt zur Schule, ich weiß nicht, ob das der genaue Titel ist, wo Willi Wieberg am Abend vor dem ersten Schultag ganz große Angst und Bauchweh hat. Und dann sagt der Papa ihm, alle anderen Kinder liegen in ihren Betten und dann, denen geht's genauso, das tröstet ihn. Und am nächsten Tag kommt er nach Hause und sagt, weißt du was, unsere Lehrerin, die hatte gestern Abend solches Bauchweh und war so aufgeregt, weil sie uns doch noch alle gar nicht kennt. Und das ist so dieser Perspektivwechsel, der mir in Büchern immer sehr gut gefällt.
1: Oder es hilft ein bisschen Einschlafmilch.
0: Ja, das ist das Symbol sozusagen, die heiße Milch mit Honig, die es übrigens im Altenheim auch gab. Das war meine Praktikantinnenaufgabe. Ich durfte dann als Fachpersonal für heiße Milch dann abends nochmal durch die Zimmer gehen und sagen, kann ich Ihnen noch eine heiße Milch bringen? Und das war schön. Das ist wirklich so eine Belohnungsrunde gewesen. Und bei Oma machen sie heiße Milch, Nachtlampenfieber hilft. Da hilft eben die heiße Milch mit Honig, die Einschlafmilch. Und sie sitzen in der Küche und pusten auf die Milch. Und obwohl alles immer noch alles ganz, ganz anders ist, ist es doch eigentlich dann auch ganz gemütlich.
1: Oder man steigt in den Traumexpress.
0: Ja, der Traumexpress ist eine Illustration, mit der ich nichts zu tun habe. Das hat die Nele Palmtag entwickelt. Die hat das ja sehr schön aufgegriffen. Es geht um die gelbe Bahn in Berlin, die durch die Stadt rumpelt. Und die Bahn verwandelt sich auch in den Bildern sehr schön im Laufe der Bilder zu einem gelben Drachen, einem Ungeheuer in der Nacht. Und auf der allerletzten Seite, da wo kein Text mehr steht, wo die Wendung zum ganz Guten ist, da hat sich dieser gelbe Lindwurm in eine gelbe Berliner Traumexpressbahn verwandelt.
1: Ja, liebe Stefanie, deine Bücher sind voller Kreativität und Sprachwitz. Bis zum nächsten Mal, wenn es heißt Michel, der Podcast für Kinder- und Jugendliteratur.
2: Das war der Michel, der Podcast vom katholischen Medienhaus St. Michaelsbund in Kooperation mit der Deutschen Akademie für Kinder- und Jugendliteratur, produziert vom Münchner Kirchenradio.
3: Wenn man in einer Schlange steht und Langeweile hat, hat man dann vielleicht Schlangeweile? Sehr schön, gefällt mir. Eine Folge vom Podcast der Michel, der im Original mal kurz vor Weihnachten ausgestrahlt worden ist. Gehört habt ihr den im Domradio am Abend, wo wir immer Podcasts senden und Gespräche, die wir im Domradio geführt haben und aus denen wir dann Online-Artikel kreieren. So ein Interview gibt's gleich. Es geht um den Sinn des Lebens und stellt euch vor, wir sollten die Frage nach dem Sinn des Lebens nicht den Verführern überlassen.

0: Ihr seid im Domradio, wo wir am Abend viel Wort senden, unter anderem Gespräche, die wir am Tage oder paar Tage vorher mal aufgezeichnet haben. So eins hört ihr jetzt und geführt hat das Interview mein Domradio-Kollege Johannes Schröer. Thema:
1: Warum lebe ich eigentlich? Hat mein Leben überhaupt einen Sinn? Klar, wenn ich an Gott glaube, der alles fügt und der mir nach meinem Tod auch noch einen paradiesischen Nachschlag beschert, dann hat mein Leben einen Sinn. Aber ist das denn wirklich so einfach? Und was machen die Menschen, die nicht religiös sind? Die Frage nach dem Sinn des Lebens dürfen wir nicht den Verführern überlassen, die daraus dann ihren kapitalistischen Profit schlagen oder die uns auf esoterische Abwege führen, die uns geistlich missbrauchen. Nein, wir dürfen den Verführern dieses existenzielle, wichtigste Thema nicht überlassen. Das sagt Michael Tsitschi. Er ist Professor für philosophische Grundlagen der Theologie und Sozialphilosophie an der Universität Bonn. Anderen wichtig sein. Eine Philosophie des Lebenssinns. So heißt sein neues Buch. Guten Tag, Professor Tsitschi.
2: Ja, hallo. Es freut mich sehr, dass ich da sein kann.
1: Ich habe mal ganz einfach mit KI angefangen. Ich habe mal Sinn des Lebens. Was ist der Sinn des Lebens in KI eingegeben? Haben Sie das auch schon mal gemacht?
2: Ich glaube nicht, nein.
1: Das ist interessant. Da kommt dann raus, biologisch gesehen liegt der Sinn des Lebens im Überleben und der Fortpflanzung. Philosophisch und psychologisch gibt es jedoch keine universelle Antwort. Das Leben hat keinen vorgegebenen Sinn. Sie geben ihm ihren eigenen Sinn. Zitat Ende. Soweit KI. Damit ist eigentlich alles gesagt, oder?
2: Ja, eben gar nicht, sondern das sind Antworten, die natürlich im Laufe der Geschichte gegeben wurden, die wir auch in der Philosophie finden können, aber die meines Erachtens nicht einfach so hingenommen werden sollten.
1: Aber es gibt jetzt keinen objektiven Sinn, das sagen die meisten Wissenschaften. Die Sinnfindung ist eine subjektive Angelegenheit und objektiv gar nicht zu beantworten.
2: In der Philosophie hat sich da das Blatt ein bisschen gewendet. Es ist richtig, dass man lange Zeit auch in der Philosophie der Ansicht war, dass es einen objektiven Sinn des Lebens nicht gibt. Aber ich würde sagen, seit ungefähr den 2010er Jahren hat sich das Blatt gewendet. Und es ist schon so, dass die überwiegende Mehrheit der Philosophinnen, die sich damit auseinandersetzt, doch zum Schluss kommt, dass es sowas wie einen objektiven Sinn des Lebens gibt, beziehungsweise dass es objektive Kriterien gibt, anhand derer wir messen können, ob wir unser Leben sinnvoll oder weniger sinnvoll leben.
1: Was sind das für Kriterien?
2: Also klassische Kriterien wären das Wahre, das Gute und das Schöne, also objektive Werte. Also ein Leben, das sozusagen danach strebt, objektive Werte zu verwirklichen, wäre nach Auffassung vieler in der Philosophie ein doch sinnvolles Leben.
1: Das sind die Kriterien, aber zu welchem Schluss kommt man dann?
2: Dann würde man zum Schluss kommen, dass man sich im Leben darum bemühen muss, eben diesen Kriterien zu entsprechen.
1: Warum ist denn die Frage nach dem Sinn des Lebens nicht nur aus individuell existenzieller Hinsicht bedeutsam, sondern auch aus politisch-gesellschaftlicher Hinsicht?
2: Nun, weil eben der Sinn des Lebens so ein starkes Bedürfnis ist und wir in diesem Punkt sehr verführbar sind und auch instrumentalisierbar. Und wenn wir aber die Sinnfrage als private Frage behandeln, dann bedeutet das, dass wir eigentlich im öffentlichen Raum keine Reflexionsressourcen mehr entwickeln, um mit dieser Frage dann umzugehen. Aber das bedeutet dann, dass auch im Privaten mit dieser Frage nicht mehr umgehen kann.
1: Warum ist der Lebenssinn eine relevante Dimension des eigenen guten Lebens?
2: Nun, weil, das wissen wir ja wohl alle aus der eigenen Erfahrung, weil uns etwas ziemlich Wichtiges fehlt, wenn wir das Gefühl haben, unser Leben ist nicht sinnvoll. Und in der Philosophie arbeitet man eigentlich so mit drei Dimensionen, seit man das sinnvolle Leben wieder neu entdeckt hat. Und so, man sagt, das umfassend gute Leben muss ein angenehmes Leben sein, es sollte ein moralisch gutes Leben sein und es sollte eben darüber hinaus auch ein sinnvolles Leben sein.
1: Werfen wir mal einen Blick auf die aktuelle Situation. Immer mehr Menschen, ja, man kann sie fast verstehen, die sagen, die Welt ist ohnehin nicht zu retten. Trump und Putin fahren die Welt gegen die Wand, dazu der Klimawandel und auch die Demokratien sind nahezu am Ende. Also schlage ich mir im Hier und Jetzt am apokalyptischen Buffet die Plauze voll und lass es mir gut gehen.
2: Ja, das wäre sozusagen die hedonistische Antwort auf das Phänomen, dass die großen sinnstiftenden Erzählungen irgendwie verschwunden sind. Also die Erzählung vom Fortschritt, von der Fortschrittsgeschichte der Menschheit oder was auch immer. Aber ich halte das für falsch.
1: Warum?
2: Weil wir auch dann, wenn sozusagen alles rundherum schief geht, immer noch nach Sinn streben können, und zwar nach einem objektiv gegebenen Sinn. Und darauf versuche ich in diesem Buch eine Antwort zu geben.
1: Kommt man auch schnell auf dieses Lutherwort, ne? Wenn ich morgen die Welt untergehen würde, würde ich heute ein Apfelbäumchen pflanzen?
2: Ja, genau, so ist es auch.
1: Werfen wir mal zurück, was sagen denn die Philosophen? Sie haben es schon kurz angesprochen, von den alten Griechen bis heute, da gibt es ja die unterschiedlichsten Theorien, die Hedonisten, die Epikureer, die Existenzialisten, die Christen, die Muslime, die Juden, die Buddhisten, also die gläubigen Menschen oder Agnostiker oder Atheisten, um nur einige zu nennen. Das ist ja ein sehr weites Feld.
2: Das ist in der Tat so. Und ich habe mal versucht, in meinem Buch diese Antworten, zumindest in der Philosophie, in so vier große Familien einzuteilen. Es gibt sozusagen die metaphysischen Antworten, die sagen, der Sinn des Lebens hat irgendwas mit einer göttlichen Größe zu tun. Dann gibt es die Antworten, die das verneinen und sagen, ja, der Sinn des Lebens hätte was mit einer göttlichen Größe zu tun, nur haben wir die nicht und deswegen ist das Leben sinnlos. Und dann gibt es Antworten, die sagen, der Sinn des Lebens liegt im Subjektiven, also im Genuss, darin meine Wünsche zu erfüllen, mich selbst zu verwirklichen. Und als letzte Antwortmöglichkeit gibt es eben die objektivistischen Antworten, die meinen, der Sinn des Lebens besteht weitgehend darin, objektive Werte zu verwirklichen.
1: Kann man alles irgendwie verstehen oder hat jemand recht?
2: Ich würde sagen, dass am ehesten noch die Objektivisten recht haben. Das ist tatsächlich, dass tatsächlich die Verwirklichung objektiver Werte eine wichtige Rolle spielt. Aber ich meine, dass die Antwort nicht genügt, nicht ausreichend ist und habe daher meine eigene Antwort entworfen.
1: Da kommen wir gleich drauf zu sprechen, denn macht es denn überhaupt Sinn, die Frage nach dem Sinn objektiv aufzudröseln? Denn am Ende steht dann doch immer nur, so wie KI sagt, die Ungewissheit, entweder ich glaube meinem selbstgebastelten Sinnkosmos oder nicht.
2: Nein, das ist ähnlich wie in der Ethik. Da dachten wir ja auch lange Zeit über moralische Regeln, können wir nichts Verbindliches sagen, das ist alles nur subjektiv. Und auch da hat sich ab den 1980er, 90er Jahren herauskristallisiert, nein, das ist falsch. Wir haben sehr wohl rationale Kriterien, anhand derer wir messen können, ob die eine Regel besser ist als die andere. Und ähnlich ist das bei der Sinnfrage. Auch da haben wir rationale Kriterien, anhand derer wir prüfen können, ob eine Sinnantwort, wie beispielsweise die hedonistische, letztlich tragen kann.
1: Was hat denn zu diesem Sinneswandel, was den Sinn betrifft, geführt?
2: Da sind mehrere Aspekte ausschlaggebend. Das eine ist, dass man sich verabschiedet hat, die große metaphysische Sinnfrage zu stellen. Also man fragt nicht mehr nach dem Sinn des Universums, sondern man fragt nach dem Sinn des individuellen menschlichen Lebens. Und die Frage nach dem Sinn des Universums halte ich für unbeantwortbar, rational, aber die Frage nach dem individuellen Lebenssinn, die kann man sehr wohl beantworten. Und da hat auch beigetragen die neue Forschung in der Psychologie, die da etliches zutage gebracht hat.
1: Also da kommen wir dann wieder zu den Kriterien, die Sie zu Anfang angegeben haben. Jetzt kommen wir aber zu dem entscheidenden Punkt. Sie haben den Sinn des Lebens gefunden und Sie nennen das die Teilhabetheorie des Sinns. Erklären Sie uns das.
2: Beginnen wir mal nochmal bei den objektiven Werten. Nicht einer sehr großen Theorietradition zufolge besteht der Sinn des Lebens darin, objektive Werte zu verwirklichen. Also irgendwie ein Kunstwerk, sagen wir mal, zu schaffen. Aber die Frage ist doch, wenn ich so ein Kunstwerk einfach nur schaffe, ohne dass es je irgendjemand bewundern könnte, ohne dass je irgendjemand daran Freude haben könnte, dann wäre das eigentlich sinnlos. Das heißt, dieses Schaffen, das, was ich an Werten schaffe, wird doch nur dadurch sinnvoll, dass jemand anderer da ist, der davon in irgendeiner Weise reifen kann, profitieren kann, was davon hat. Und ich glaube, dass dieses Muster tatsächlich im Kern jedes sinnvollen Lebens steckt, dass es im Leben letztlich darum geht, für andere wichtig zu sein, aber eben um seiner selbst willen, dass man sich selbst nicht zum Instrument macht, sondern dass man merkt und fühlt, man ist für andere wichtig, aber eben als die Person, die man ist.
1: Also, wenn man ganz allein ist, als Mensch auf einer einsamen Insel, ist das Leben sinnlos?
2: Ist es nicht unbedingt sinnlos, weil auch das gibt mir immer noch die Möglichkeit, für andere wichtig zu sein, indem ich Dinge zu schaffen versuche, die ich dann vielleicht an den nächsten Generationen hinterlasse, oder indem ich zumindest der Tier- oder der Pflanzenwelt irgendwie was Gutes tue.
1: Wir sind ja hier am Kölner Dom, also da hat man den Sinn früher aber ganz anders definiert. Wenn wir die einzelnen kleinen Kreuzblumen oben auf dem Domdach erblicken, die kann man von außen gar nicht sehen. Da könnten auch Attrappen stehen oder da müsste gar nichts stehen. Aber das zählt nicht, weil damals hat man alles zur Ehre Gottes gemacht und nicht, weil es den Menschen erfreuen soll, oder?
2: Naja, aber die Ehre Gottes ist genau das. Da gibt es den großen anderen, dem wir wichtig sind und von dem wir glauben als Christinnen und Christen, dass wir ihm wichtig sind, als die, die wir eben sind.
1: Also vielleicht dann auch im Nächsten Gott zu finden?
2: Ja, das auch.
1: Nun gibt es aber keine Pflicht zum Sinn oder zu Ihrer Teilhabetheorie. Und doch, schreiben Sie, gibt es eine Pflicht, sich mit dem Sinn des Lebens auseinanderzusetzen. Warum?
2: weil wir eben, weil Sinnfragen so tiefreichend sind und wir in diesem Punkt so verführbar sind. Und ähnlich wie wir in der Schule lernen zu rechnen und zu schreiben, aber dann nicht verpflichtet sind, das anzuwenden in unserem Leben, sollten wir verpflichtet sein, uns einmal zumindest intensiver mit Sinnfragen auseinanderzusetzen, damit wir so eine Grundkompetenz haben, um dann nicht irgendwann mal den großen Verführern auf den Leim zu gehen.
1: Welche Rollen können da Institutionen wie Kirchen spielen?
2: Kirchen sind traditionelle Institutionen, in denen diese Sinnfrage wachgehalten wird, aber vor allem auch reflektiert wird in den theologischen Fakultäten, in den vielen Auseinandersetzungen, die es in kirchlichen Foren gibt. Und das ist unglaublich wertvoll für eine Gesellschaft.
1: Wir sprachen bereits davon, diese Teilhabetheorie ist auch allein dadurch sinnvoll, dass sie uns vor anderen pathologischen Sinnangeboten schützen.
2: Ja, also zumindest ist es eine Antwort, mit der sich Leute auseinandersetzen können, an der Leute sozusagen sich reiben können und fragen können, naja, ich habe vielleicht eine andere Antwort, aber wie hält sich denn diese Antwort, die ich mir selber gegeben habe, im Vergleich zu einer Antwort, die irgendwie wissenschaftlich mal durchdacht worden ist? Und das ist wichtig.
1: Und Sie sind der Erste, also diese Teilhabetheorie, Sie haben den Sinn des Lebens gefunden.
2: In gewisser Weise. Ich bin sicherlich, dass das natürlich nicht die endgültige Antwort ist. Das ist ja in der Wissenschaft so, dass das dann irgendwann mal findet wer raus. Naja, das war doch nicht der allerletzte Weisheitsschluss. Aber ich bin zumindest zuversichtlich, dass ich irgendwie einen ganz wichtigen Baustein gesetzt habe.
1: Und da spielt auch das Interdisziplinäre eine Rolle. Also nicht nur das Philosophische, Sie sagten auch das Psychologische, also den Menschen ganzheitlich zu betrachten, um zu diesem Schluss zu kommen.
2: Richtig, denn an den Sinn des Lebens haben wir doch den Anspruch, dass uns das auch irgendwie existenziell berührt oder packt. Ich meine, stellen Sie sich vor, der Sinn des Lebens würde darin bestehen, irgendeiner Götterschar als Unterhaltung zu dienen. Das wäre dann zwar irgendwie objektiv gesehen ein Sinn, aber das würde uns überhaupt nichts geben. Und deswegen geht es doch darum, dass wir sozusagen irgendwie ins Wesen der menschlichen Existenz hineinrühren. Und da ist es auch hilfreich, die Psychologie zu Rate zu ziehen.
1: Welche Schlüsse haben Sie aus der Teilhabetheorie des Sinns denn für Ihr persönliches Leben gezogen?
2: Dass persönliche Beziehungen eine ganz wichtige Rolle für ein sinnvolles Leben spielen und ich diesen persönlichen Beziehungen, das gilt natürlich vor allem meiner Beziehung zu meiner lieben Frau, zu meinen Kindern, zur weiteren Familie, zu Freundinnen und Freunden, eine wesentlich höhere Priorität einräume als früher.
1: Aber wenn der liebe Gott mich in einer Familie hat zur Welt kommen lassen, die streng ist, die mich nicht gut behandelt?
2: Nun, auch dann wird es mir hoffentlich gelingen oder ich werde mich darum bemühen, Leute zu finden, bei denen ich irgendwie spüre, dass ich ihnen wichtig bin um meiner selbst willen, dass sie mich lieben.
1: Also ist es auch ein Appell im Zuhören, auch so ein Modewort, in Achtsamkeit, im Aufeinanderzugehen, im Dialog, auch in der Diskussion?
2: Ja, auf jeden Fall.
1: Vielen Dank, Michael Sitschi. Anderen wichtig sein, eine Philosophie des Lebenssinns, so heißt das Buch des Professors für philosophische Grundfragen der Theologie und Sozialphilosophie an der Universität Bonn. Ein Buch, das uns anregt, über den Sinn des Lebens nicht nur nachzudenken, sondern auch einen Vorschlag macht, wie es gelingen kann, sinnvoll zu leben, indem wir anderen wichtig sind, also aus den richtigen Gründen für andere, um unserer selbst willen leben. Das Buch »Anderen wichtig sein« von Michael Sitschi ist im Surkamp Verlag erschienen. Es hat 350 Seiten und kostet 26 Euro. Vielen Dank.
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1: Ja, willkommen und schön, dass du wieder da bist, Sebastian. Wir haben im Vorgespräch mal besprochen, dass, oder ich habe in deiner Vita sozusagen gelesen, du hast dich einem Fach der Theologie besonders gewidmet, nämlich der Kirchengeschichte. Promoviert auch in dem Fach. Ich habe mich erstmal gefragt, das ist ja immer so ein langer Prozess, so eine Promotion, die kann sich ja über Jahre ziehen und zieht sich in der Regel ja auch über Jahre. Wie war das für dich eigentlich, sich mit einem Thema, kannst du es auch gleich gerne nochmal nennen, was du da gemacht hast in der Kirchengeschichte, sich so intensiv auseinanderzusetzen? Kommt man da auch in seine Grenzen oder bist du da total drin aufgegangen, so eine große wissenschaftliche Arbeit zu schreiben?
2: Ich glaube, so eine lange wissenschaftliche Arbeit hat immer Höhen und Tiefen. Hm. Ich habe da ja knapp 7 Jahre dran gesessen mit Höhen und Tiefen, die dazugehören. Also mit Zeiten, wo sehr intensiv sehr viel passiert ist, aber auch in Zeiten, wo ich mit einer kompletten Stelle berufstätig war und gemerkt habe, oh, da passiert gerade ziemlich wenig. Da bleiben dann irgendwie die Freizeit- und Urlaubsmomente, wo man dann irgendwie sich aufraffen muss, sich wieder dran zu setzen. Und ich habe in der Zeit gemerkt, so wissenschaftliche Forschung ist etwas super Spannendes, gerade so ein Thema mal sehr intensiv aufzurollen. Ich hatte das Glück, mir ein Thema selber suchen zu dürfen und habe mich mit der Gesellschaft Münchens in der Zwischenkriegszeit beschäftigt, konkret unter dem Titel Münchens katholische Akademiker zwischen Räterepublik und Hitlerputsch. Also ein Thema, das politische Sprengkraft hatte, aber auch in Glaubensfragen, religiösen Fragen und auch in konfessionellen Fragen sehr spannend war, da in ganz viele Detailthemen irgendwie einzutauchen. Ich habe fast 3 Jahre lang täglich 8 bis 10 Stunden am Schreibtisch oder in Bibliotheken und Archiven verbracht und da gelesen, was ich super geliebt habe. Mhm. Und gleichzeitig aber auch gemerkt, das dann aufs Papier zu bringen, ist für mich eine große Herausforderung. Ich bin, glaube ich, nicht der Mensch, der perfekt oder sehr gerne lange Texte schreibt. Und das war dann echt auch ein Kampf, das bis zum Ende durchzuziehen noch.
1: Wenn man das so macht, dann hat sich mir die Frage gestellt, gab es für dich denn auf deinem Lebensweg, gerade so in dieser Phase deines Lebens, die Frage, will ich die Theologie wissenschaftlich betreiben, also sozusagen als auch wissenschaftlicher Mitarbeiter und wie das dann so ist, Stipendium bekommen und so weiter, oder will ich mit der Theologie in die Seelsorge gehen? Gab es da so Phasen, wo das nicht klar war und die Suche, so deine Suche bestimmt hat?
2: Die Suche gab es für mich definitiv. Es gab immer irgendwie im Hinterkopf die Überlegung, da ist ein Ruf Gottes, der könnte mich zum Priestertum führen. Es gab aber auch immer wieder die Überlegung, ich möchte das aber nicht als Alternativlosigkeit machen. Ich möchte auch was haben, was ich so gerne mache, dass ich mich genauso gut dafür entscheiden könnte. Und da waren viele Dinge, die ich ein bisschen ausprobiert habe. Ich war eine Zeit lang an der Schule, habe unterrichtet. Ich war eine Zeit lang an der Uni, von der wir gerade sprachen. Und es war durchaus auch die Frage, kann ich mir vorstellen, in der Forschung oder in der Lehre zu bleiben? Ich habe da aber sehr schnell gemerkt, dass ich da wahrscheinlich etwas zu faul und auch nicht klug genug dafür bin. Es gab da nämlich immer wieder Kolleginnen und Kollegen, die sowohl eifriger als auch fitter waren in dem, was sie da getan und auch mit mehr Leidenschaft da rangegangen sind. Und das hat mir sehr, sehr schnell den Gedanken ausgetrieben, dass das mein Lebensunterhalt oder meine Lebensberufung sein könnte und wird.
1: Mhm. Du hast, was deine eigene Suche im Leben so angeht, einen schönen Psalm genannt, nämlich den Psalm 63. Gott, du mein Gott, dich suche ich. Hat dieser Psalm sozusagen deine Suche sehr stark mit beeinflusst? Du hast auch von der Hartnäckigkeit Gottes gesprochen bei deinem Weg.
2: Definitiv. Also ich habe gemerkt, seit ich 16 Jahre alt bin ungefähr, hat mich dieses Thema nie losgelassen. Was möchte Gott von mir? Und letztlich, seine Hartnäckigkeit mich auch immer wieder dahin zurückgeworfen. Dieser Psalm 63, die Menschen, die regelmäßig das Stundengebet beten, werden den wahrscheinlich sehr gut kennen, weil der kommt an fast jedem Festtag vor, der kommt sehr, sehr regelmäßig im Psalter vor und wird dementsprechend sehr, sehr häufig zitiert und ist für mich immer wieder ein Start gewesen, auch selber auf die Suche zu gehen, was Gott denn mit mir vorhat, wo ich ihn entdecken kann. Und das auch im ganz Alltäglichen, denn ich glaube, Gott kann man nicht nur in der Kirche oder im Gebet entdecken, sondern vor allen Dingen im konkreten Leben, in Menschen, in Begegnungen, in Erfahrungen. Und da hat er mich zum Glück immer wieder auch überrascht, wo ich gemerkt habe, da war vielleicht ein kleiner Funke von ihm spürbar, der mich nochmal zurückgeholt hat, mich nochmal neu zum Nachdenken gebracht hat, wo es auch mit mir hingehen soll. Oder mich auch motiviert hat, da dran zu bleiben, letztlich zu fragen, was möchte er denn, wo werde ich denn wirklich glücklich? Was ist das, was mich erfüllt? Mhm. Und wo ich letztlich das finde, was meine Begeisterung, meine Berufung ausmacht.
1: Gut, wir sind jetzt nicht beim Psalter, aber wir sind bei den Evangelien dieser Woche. Und darum würde ich sagen, steigen wir jetzt ein mit dem Text, dem Bibeltext für den heutigen Mittwoch. Wir sind im Matthäusevangelium, jetzt beim Kapitel 6 und haben die Verse 1 bis 6 und dann kommen noch die Verse 16 bis 18 dazu. Da ist unter anderem einer der Schlüsselsätze, dein Vater, der das Verborgene sieht.
3: Aus dem Matthäusevangelium. In jener Zeit sprach Jesus zu seinen Jüngern: Hütet euch, eure Gerechtigkeit vor den Menschen zu tun, um von ihnen gesehen zu werden. Sonst habt ihr keinen Lohn von eurem Vater im Himmel zu erwarten. Wenn du Almosen gibst, posaune es nicht vor dir her, wie es die Heuchler in den Synagogen und auf den Gassen tun, um von den Leuten gelobt zu werden. Amen, ich sage euch, sie haben ihren Lohn bereits erhalten. Wenn du Almosen gibst, soll deine linke Hand nicht wissen, was deine rechte tut, damit dein Almosen im Verborgenen bleibt. Und dein Vater, der auch das Verborgene sieht, wird es dir vergelten. Wenn ihr betet, macht es nicht wie die Heuchler. Sie stellen sich beim Gebet gern in die Synagogen und an die Straßenecken, damit sie von den Leuten gesehen werden. Amen, ich sage euch, sie haben ihren Lohn bereits erhalten. Du aber, wenn du betest, geh in deine Kammer, schließ die Tür zu, dann bete zu deinem Vater, der im Verborgenen ist. Dein Vater, der auch das Verborgene sieht, wird es dir vergelten. Wenn ihr fastet, macht kein finsteres Gesicht wie die Heuchler. Sie geben sich ein trübseliges Aussehen, damit die Leute merken, dass sie fasten. Amen, ich sage euch, sie haben ihren Lohn bereits erhalten. Du aber, wenn du fastest, salbe dein Haupt und wasche dein Gesicht, damit die Leute nicht merken, dass du fastest, sondern nur dein Vater, der im Verborgenen ist. Und dein Vater, der das Verborgene sieht, wird es dir vergelten.

0: Sebastian Appold ist bei uns im Studio beim Blick in die Bibel. Gerade in Zeiten von Social Media, wie erkennt man eigentlich den Unterschied zwischen ehrlichem Engagement und Selbstdarstellung?
1: Ich glaube, das ist gerade heutzutage eine große und herausfordernde Frage geworden, denn da sind die Übergänge gefühlt fließend geworden, zu erkennen, wer meint es da ehrlich und wem geht es letztlich um Bewunderung, geschäftliche Interessen, Täuschung oder um ganz andere Dinge, die man vielleicht überhaupt nicht klar erkennen kann. Manchmal leichter, in vielen Fällen sehr herausfordernd, das voneinander trennen zu können.
0: Und in diesem Text, den wir eben gehört haben, warnt Jesus davor, Gutes nur für die Wirkung nach außen zu tun. Warum ist das so eine wichtige Haltung für uns?
1: Letztlich geht es darum, was uns wirklich erfüllt, was uns innerlich glücklich macht, was uns bewegt, was unsere Motivation ist. Und ich glaube, nur das eine macht wirklich glücklich und führt wirklich auf die Wege, die uns zufriedenstellen, nämlich wenn es aus uns selber herauskommt und wir es nicht tun, um irgendwie gut dazustehen, bewundert zu werden oder um irgendwelche dritte Zwecke zu erreichen, die mit Macht, Nützlichkeit, Einfluss verbunden sind, sondern das, was aus uns heraus möchte, weil es eine intrinsische, gute Motivation ist das, was wir da gefragt werden. Was ist das, was zählt, was dich bewegt, was dich antreibt, was motiviert dich, tätig zu werden, dich zu engagieren?
0: Beim Bibeltext ging es ja vor allem so ging um Almosen, es ging um das Beten, es ging um das Fasten. Das sind ja alles so die Dinge, die man tut, um Gott gnädig zu stimmen. War das so eine Intention von Jesus, das deutlich zu machen, dass das nicht geht, Gott einfach nur gnädig stimmen, indem man nach außen diese ganzen Rituale lebt und vor allem vor anderen?
1: Vielleicht, ja. Ich glaube, er macht zumindest sehr stark, dass es nicht ohne eine Beziehungsebene, nicht ohne das Herz geht, mit Gott zu leben, mit Gott zu glauben, mit Gott zu wirken und auch von ihm etwas zu empfangen, dass letztlich unsere Beziehung mit ihm das tragfähige, das Fundament sein muss und erst danach irgendwie ein Ausgleich, ein Zueinanderfinden gelingen kann.
0: Jetzt ist es auf der anderen Seite ja so, muss Glaube nicht auch irgendwie sichtbar sein. Also wenn wir uns alle ins Kämmerlein zurückziehen und nur aufs Persönliche, das Religiöse und unseren Glauben beziehen, ist es ja auch nicht der richtige Weg, oder?
1: Nee, das wird wahrscheinlich langfristig nicht funktionieren, dass man nur noch privat glaubt. Das ist etwas, was viele Menschen heute so tun, glaube ich, was auch nicht verkehrt und nicht schlimm ist. Aber Glaube lebt auch davon, dass man miteinander darüber redet, miteinander sucht, miteinander fragt, auch miteinander betet, voneinander hört, umeinander weiß, miteinander unterwegs ist. Die Frage ist halt, welche Motivation setze ich da an, wenn ich gemeinsam bete, wenn ich gemeinsam etwas Gutes tue? Geht es mir darum, gut dazustehen? Oder geht es mir wirklich darum, etwas zu verändern, wirklich in eine Beziehung einzutreten?
0: Gut, damit sind wir für heute am Ende mit unserem Blick in die Bibel, diesem Matthäustext. Sebastian Appold, vielen Dank, dass du heute wieder da warst. Er ist der Präses des BDK-Team, Erzbistum Köln, Kaplan in Münster, im Quirinus in Neuss. Und diese Woche bei uns der Gesprächspartner. Das heißt, morgen am Donnerstag hören wir und sehen wir uns wieder. Und ich freue mich drauf.
1: Ich ebenso.
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0: Wenn einer mit Nachnamen Kelch heißt, angehender Diakon ist und zudem ein echter Radiofreak, ist das dann verwunderlich, dass dieser jemand einen Podcast macht, der Kelch und Amen heißt? Nein. Und wenn der dann auch noch im Domradio arbeitet, ist es dann verwunderlich, dass wir diesen Podcast mit Handkuss übernehmen, jeden Abend in unseren 2 Zuhörstunden? Nein. Also, Olli, go.
1: Sophia und Noah. Das sind mal wieder die Namen des Jahres. Weisheit trifft Hoffnung, kann man dazu auch sagen.
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1: Sophia und Noah, das sind wieder die beliebtesten Vornamen in Deutschland. Vielleicht ist das ja kein Zufall, dass gerade diese beiden Namen schon zum 3. Mal in Folge gewählt werden. Denn sie tragen eine tiefe Bedeutung in sich, die hat viel mit unserem Leben zu tun. Sophia. Sophia bedeutet so viel wie Weisheit. Es geht dabei nicht nur um kluges Denken oder Wissen, sondern um eine Weisheit, die das Leben versteht, die den richtigen Weg erkennt und die hilft, gute Entscheidungen zu treffen. Also eine Weisheit, die von innen kommt. Noah dagegen ist ein Name, den kennen wir alle aus dem Alten Testament. Ruhe oder Trost bedeutet er. Noah ist die große Figur der Sintflutgeschichte. In einer Welt, die aus den Fugen geraten ist, bleibt er gerecht und vertraut auf Gott. Er baut die Arche, obwohl noch nichts zu sehen ist. Er handelt einfach im Vertrauen und nicht im Beweis. Genau darin liegt die Kraft dieser Geschichte von Noah. Er lebt aus einem Glauben heraus, der stärker ist als die Angst. Er vertraut darauf, dass Gott einen Weg bereitet, selbst im größten Chaos. Und am Ende steht dann der Regenbogen, das Zeichen, Gott hält an seinem Bund fest. Es gibt Zukunft, es gibt Hoffnung. Und ich glaube, wir brauchen genau das heute. Menschen wie Noah, die glauben können, auch wenn vieles unsicher ist. Und Menschen wie Sophia, die die Weisheit haben, das Richtige zu tun. Weisheit und Vertrauen gehören zusammen. Denn was nützt denn die beste Einsicht, wenn ich nicht den Mut habe, dieser Einsicht auch zu folgen? Und was nützt Vertrauen, wenn ich nicht erkenne, wohin der Weg mich führt? Sophia und Noah, das kann man gut verstehen, klug leben und hoffnungsvoll auch glauben. Und das ist dann, glaube ich, auch ein guter Impuls für uns. Wo brauche ich mehr Weisheit in meinem Alltag? Und wo bin ich eingeladen, mehr zu vertrauen? Vielleicht sogar gegen den Augenschein. Und die Geschichte von Noah erinnert uns ja auch, Gott geht mit uns durch die Stürme des Lebens und er führt uns immer wieder auch in neues Land. Ja, und so können wir dann einfach auch mal bitten. Gott, schenke uns ein Herz voller Weisheit und ein Vertrauen, das trägt. Lass uns Wege finden, die dem Leben dienen. Und begleite uns mit deiner Hoffnung.
2: Die Fürbitten.
1: Guter Gott, wir bitten dich für alle Kinder, die Sophia oder Noah heißen. Begleite sie mit deiner Weisheit und mit deinem Segen. Wir bitten dich für alle Kinder der Welt. Gib allen Trost, Ruhe und neue Hoffnung. Wir bitten dich für unsere Welt. Schenke uns Menschen, die mutig handeln wie Noah und klug entscheiden wie Sophia. Und wir bitten dich für uns selbst, dass wir Vertrauen haben, auch wenn wir den Weg noch nicht sehen.
2: Das Vaterunser.
1: Vater unser im Himmel, geheiligt werde dein Name, dein Reich komme, dein Wille geschehe, wie im Himmel so auf Erden. Unser tägliches Brot gib uns heute und vergib uns unsere Schuld, wie auch wir vergeben unserem Schuldigern. Und führe uns nicht in Versuchung, sondern erlöse uns von dem Bösen. Denn dein ist das Reich und die Kraft und die Herrlichkeit in Ewigkeit. Amen. Guter Gott, du bist die Quelle von Weisheit und Hoffnung. Schenke uns ein Herz wie Sophia, klar, aufmerksam und offen für das Gute. Und schenke uns Vertrauen wie Noah, dass wir dir folgen, auch wenn wir zweifeln. Und so segne unser Leben der dreieinige Gott, der Vater, der Sohn und der Heilige Geist. Amen.
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0: Ob ihr Noah oder Sophie, Nadine oder Jonas heißt, egal welchen Namen ihr tragt, habt noch einen schönen Restabend. Entweder gleich noch mit Fußball-WM, England-Kroatien oder mit schöner Musik hier bei uns im Domradio. Ich jedenfalls sage Tschüss, ich bin Uta und wünsche euch was.

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1: Ich bin Dirk Zeitler. Die Innenminister von Bund und Ländern sind mit einer vor allem auf Fragen der zivilen Verteidigung fokussierten Tagesordnung in ihre Frühjahrskonferenz gestartet. Nachdem die irreguläre Migration zuletzt deutlich abgenommen hat, steht das Thema Asylpolitik diesmal bei der Innenministerkonferenz nicht so stark im Vordergrund. Der Fokus des dreitägigen Treffens in Hamburg liegt diesmal stärker auf Fragen des Katastrophen- und Zivilschutzes, auch wegen möglicher Bedrohungsszenarien mit Blick auf Russland. Bundeskanzler Merz geht davon aus, dass der Bundestag unmittelbar vor der parlamentarischen Sommerpause im Juli über das für einen möglichen Bundeswehreinsatz in der Straße von Hormuz nötige Mandat entscheiden wird. Die Bundesregierung sei bereit, eine Feuerpause oder einen Waffenstillstand abzusichern, sagte Merz am Rande des G7-Gipfels.
2: Deutschland wird helfen. Es liegt in unserem Interesse, dass der Frieden hält. Wir brauchen einen stabilen Nahen und Mittleren Osten. Wir brauchen eine Klarheit bei den Seewegen, freie Seewege. Wir brauchen stabile Energiepreise.
1: Die USA zeigen sich im Kreis der G7-Staaten wieder konstruktiver. Zum Abschluss des dreitägigen Gipfels verständigten sich die führenden demokratischen Wirtschaftsmächte auf gemeinsame Positionen zum Konflikt im Nahen Osten und zum Ukraine-Krieg. Kampf gegen das Liegestuhl-Chaos. Griechenland will bei der Kontrolle von Stränden künftig verstärkt auf Drohnen- und Satellitenbilder setzen. Dem Parlament in Athen liegt ein entsprechender Gesetzentwurf vor.
3: Für Strandbarbesitzer in Griechenland heißt es künftig, nicht nur die Gäste im Blick behalten, sondern auch den Luftraum. Drohnen sollen kontrollieren, ob zu viele Liegestühle und Sonnenschirme aufgestellt werden, wer seinen Strandabschnitt etwas zu großzügig möbliert. Könnte statt voller Kasse bald eine saftige Rechnung vom Staat bekommen. Und während die Urlauber irgendwann unter dem Sonnenschirm einschlafen, macht die Drohne keine Siesta. Aus Athen, Takis Zafos.
1: Zum Sport. RB Leipzig hat sich von Trainer Ole Werner nach nur einem Jahr getrennt. Das teilte der Fußball-Bundesligist mit. Nachfolger soll nach übereinstimmenden Medienberichten der Argentinier Martin De Michelis werden. Der 45 Jahre alte frühere Abwehrspieler von Bayern München war bislang Trainer von RCD Mallorca.
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1: Zum Wetter. Die aktuelle Vorhersage des Deutschen Wetterdienstes. Heute Abend in der Nordhälfte gebietsweise schauerartiger Regen, in Südostbayern vereinzelt Gewitter. In der Nacht dann im Norden und Osten vereinzelt Schauer, Tiefstwerte 18 bis 12 Grad. Morgen ziehen im Norden die letzten Schauer ab und es wird dann überall schön und oft sehr heiß. Höchstwerte von Nordost nach Südwest 26 bis 36 Grad. An den Küsten ist es weniger warm.
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1: Willkommen zur Bibelnacht im Domradio. Schön, dass ihr mit uns wach bleibt. Von 22 Uhr bis 5 Uhr begleitet euch das Neue Testament, die Sammlung der Schriften über Jesus und die ersten Gemeinden.

Sechstes Kapitel. Von dort brach Jesus auf und kam in seine Heimatstadt. Seine Jünger folgten ihm nach. Am Sabbat lehrte er in der Synagoge. Und die vielen Menschen, die ihm zuhörten, gerieten außer sich vor Staunen und sagten: Woher hat er das alles? Was ist das für eine Weisheit, die ihm gegeben ist? Und was sind das für Machttaten, die durch ihn geschehen? Ist das nicht der Zimmermann? Der Sohn der Maria und der Bruder von Jakobus, Joses, Judas und Simon? Leben nicht seine Schwestern hier unter uns? Und sie nahmen Anstoß an ihm. Da sagte Jesus zu ihnen: Nirgends ist ein Prophet ohne Ansehen, außer in seiner Heimat, bei seinen Verwandten und in seiner Familie. Und er konnte dort keine Machttat tun. Nur einigen Kranken legte er die Hände auf und heilte sie, und er wunderte sich über ihren Unglauben. Jesus zog durch die benachbarten Dörfer und lehrte. Er rief die 12 zu sich und sandte sie aus, jeweils 2 zusammen. Er gab ihnen Vollmacht über die unreinen Geister und er gebot ihnen, außer einem Wanderstab, nichts auf den Weg mitzunehmen. Kein Brot, keine Vorratstasche, kein Geld im Gürtel, kein zweites Hemd und an den Füßen nur Sandalen. Und er sagte zu ihnen: Bleibt in dem Haus, in dem ihr einkehrt, bis ihr den Ort wieder verlasst. Wenn man euch aber in einem Ort nicht aufnimmt und euch nicht hören will, dann geht weiter und schüttelt den Staub von euren Füßen, ihnen zum Zeugnis. Und sie zogen aus und verkündeten die Umkehr. Sie trieben viele Dämonen aus und salbten viele Kranke mit Öl und heilten sie. Der König Herodes hörte von Jesus, denn sein Name war bekannt geworden, und man sagte: Johannes der Täufer ist von den Toten auferstanden, deshalb wirken solche Kräfte in ihm. Andere sagten, er ist Elia. Wieder andere, er ist ein Prophet wie einer von den alten Propheten. Als aber Herodes von ihm hörte, sagte er: Johannes, den ich enthaupten ließ, ist auferstanden. Herodes hatte nämlich Johannes festnehmen und ins Gefängnis werfen lassen. Schuld daran war Herodias, die Frau seines Bruders Philippus, die er geheiratet hatte. Denn Johannes hatte zu Herodes gesagt: Es ist dir nicht erlaubt, die Frau deines Bruders zur Frau zu haben. Herodias verzieh ihm das nicht und wollte ihn töten lassen. Sie konnte es aber nicht durchsetzen, denn Herodes fürchtete sich vor Johannes, weil er wusste, dass dieser ein gerechter und heiliger Mann war. Darum schützte er ihn. Wenn er ihm zuhörte, geriet er in große Verlegenheit, und doch hörte er ihm gern zu. Eines Tages ergab sich für Herodias eine günstige Gelegenheit. An seinem Geburtstag lud Herodes seine Hofbeamten und Offiziere zusammen mit den vornehmsten Bürgern von Galiläa zu einem Festmahl ein. Da kam die Tochter der Herodias und tanzte, und sie gefiel dem Herodes und seinen Gästen so sehr, dass der König zu dem Mädchen sagte: Verlange von mir, was du willst. Ich werde es dir geben. Er schwor ihr sogar: Was du auch von mir verlangst, ich will es dir geben, und wenn es die Hälfte meines Reiches wäre. Sie ging hinaus und fragte ihre Mutter: Was soll ich verlangen? Herodias antwortete: Den Kopf Johannes des Täufers. Da lief das Mädchen zum König hinein und verlangte: Ich will, dass du mir sofort auf einer Schale den Kopf Johannes des Täufers bringen lässt. Da wurde der König sehr traurig, aber wegen der Eide und der Gäste wollte er ihren Wunsch nicht ablehnen. Deshalb befahl er einem Scharfrichter, sofort ins Gefängnis zu gehen und den Kopf des Täufers herzubringen. Der Scharfrichter ging und enthauptete Johannes. Dann brachte er den Kopf auf einer Schale, gab ihn dem Mädchen, und das Mädchen gab ihn seiner Mutter. Als die Jünger des Johannes das hörten, kamen sie, holten seinen Leichnam und legten ihn in ein Grab. Die Apostel versammelten sich wieder bei Jesus und berichteten ihm alles, was sie getan und gelehrt hatten. Da sagte er zu ihnen: Kommt mit an einen einsamen Ort, wo wir allein sind, und ruht ein wenig aus. Denn sie fanden nicht einmal Zeit zum Essen, so zahlreich waren die Leute, die kamen und gingen. Sie fuhren also mit dem Boot in eine einsame Gegend, um allein zu sein. Aber man sah sie abfahren, und viele erfuhren davon. Sie liefen zu Fuß aus allen Städten dorthin und kamen noch vor ihnen an. Als er ausstieg, sah er die vielen Menschen und hatte Mitleid mit ihnen, denn sie waren
wie Schafe, die keinen Hirten haben. Und er lehrte sie lange. Gegen Abend kamen seine Jünger zu ihm und sagten, der Ort ist abgelegen und es ist schon spät. Schick sie weg, damit sie in die umliegenden Gehöfte und Dörfer gehen und sich etwas zu essen kaufen können. Er erwiderte, gebt ihr ihnen zu essen? Sie sagten zu ihm, sollen wir weggehen, für 200 Denare Brot kaufen und es ihnen zu essen geben? Er sagte zu ihnen, wie viele Brote habt ihr? Geht und seht nach. Sie sahen nach und berichteten, 5 Brote und außerdem 2 Fische. Dann befahl er ihnen, sie sollten sich in Mahlgemeinschaften im grünen Gras lagern. Und sie ließen sich in Gruppen zu 100 und zu 50 nieder. Darauf nahm er die 5 Brote und die 2 Fische, blickte zum Himmel auf, sprach den Lobpreis, brach die Brote und gab sie den Jüngern, damit sie diese an die Leute austeilten. Auch die 2 Fische ließ er unter allen verteilen. Und alle aßen und wurden satt. Und sie hoben Brocken auf, 12 Körbe voll und Reste von den Fischen. Es waren 5000 Männer, die von den Broten gegessen hatten. Gleich darauf drängte er seine Jünger, ins Boot zu steigen und ans andere Ufer nach Bethsaida vorauszufahren. Er selbst wollte inzwischen die Leute nach Hause schicken. Nachdem er sich von ihnen verabschiedet hatte, ging er auf einen Berg, um zu beten. Als es Abend wurde, war das Boot mitten auf dem See, er aber war allein an Land. Und er sah, wie sie sich beim Rudern abmühten, denn sie hatten Gegenwind. In der 4. Nachtwache kam er zu ihnen. Er ging auf dem See, wollte aber an ihnen vorübergehen. Als sie ihn über den See gehen sahen, meinten sie, es sei ein Gespenst, und schrien auf. Alle sahen ihn und erschraken, doch er begann mit ihnen zu reden und sagte, habt Vertrauen, ich bin es. Fürchtet euch nicht. Dann stieg er zu ihnen ins Boot und der Wind legte sich. Sie aber waren bestürzt und fassungslos, denn sie waren nicht zur Einsicht gekommen, als das mit den Broten geschah. Ihr Herz war verstockt. Sie fuhren auf das Ufer zu, kamen nach Genesareth und legten dort an. Als sie aus dem Boot stiegen, erkannte man ihn sogleich. Die Menschen eilten durch die ganze Gegend und brachten die Kranken auf Liegen zu ihm, sobald sie hörten, wo er war. Und immer wenn er in ein Dorf oder eine Stadt oder zu einem Gehöft kam, trug man die Kranken auf die Straße hinaus und bat ihn, er möge sie wenigstens den Saum seines Gewandes berühren lassen. Und alle, die ihn berührten, wurden geheilt.

Siebtes Kapitel. Die Pharisäer und einige Schriftgelehrte, die aus Jerusalem gekommen waren, versammelten sich bei Jesus. Sie sahen, dass einige seiner Jünger ihr Brot mit unreinen, das heißt mit ungewaschenen Händen aßen. Die Pharisäer essen nämlich wie alle Juden nur, wenn sie vorher mit einer Handvoll Wasser die Hände gewaschen haben. So halten sie an der Überlieferung der Alten fest. Auch wenn sie vom Markt kommen, essen sie nicht, ohne sich vorher zu waschen. Noch viele andere überlieferte Vorschriften halten sie ein, wie das Abspülen von Bechern, Krügen und Kesseln. Die Pharisäer und die Schriftgelehrten fragten ihn also: Warum halten sich deine Jünger nicht an die Überlieferung der Alten, sondern essen ihr Brot mit unreinen Händen? Er antwortete ihnen: Der Prophet Jesaja hatte recht mit dem, was er über euch Heuchler sagte, wie geschrieben steht: Dieses Volk ehrt mich mit den Lippen, sein Herz aber ist weit weg von mir. Vergeblich verehren sie mich, was sie lehren, sind Satzungen von Menschen. Ihr gebt Gottes Gebot preis und haltet euch an die Überlieferung der Menschen. Und weiter sagte Jesus: Sehr geschickt setzt ihr Gottes Gebot außer Kraft, um eure eigene Überlieferung aufzurichten. Denn Mose hat gesagt: Ehre deinen Vater und deine Mutter, und wer Vater oder Mutter schmäht, soll mit dem Tod bestraft werden. Ihr aber lehrt: Wenn einer zu seinem Vater oder seiner Mutter sagt, Korban, das heißt, Weihgeschenk sei, was du von mir als Unterstützung erhalten solltest, dann lasst ihr ihn nichts mehr für Vater oder Mutter tun. So setzt ihr durch eure eigene Überlieferung Gottes Wort außer Kraft, und ähnlich handelt ihr in vielen Fällen. Dann rief er die Leute wieder zu sich und sagte: Hört mir alle zu und begreift, was ich sage. Nichts, was von außen in den Menschen hineinkommt, kann ihn unrein machen, sondern was aus dem Menschen herauskommt, macht ihn unrein. Er verließ die Menge und ging in ein Haus. Da fragten ihn seine Jünger nach dem Sinn dieses rätselhaften Wortes. Er antwortete ihnen: Begreift auch ihr nicht? Versteht ihr nicht, dass das, was von außen in den Menschen hineinkommt, ihn nicht unrein machen kann? Denn es gelangt ja nicht in sein Herz, sondern in den Magen und wird wieder ausgeschieden. Damit erklärte Jesus alle Speisen für rein. Weiter sagte er: Was aus dem Menschen herauskommt, das macht ihn unrein. Denn von innen, aus dem Herzen der Menschen, kommen die bösen Gedanken: Unzucht, Diebstahl, Mord, Ehebruch, Habgier, Bosheit, Hinterlist, Ausschweifung, Neid, Lästerung, Hochmut und Unvernunft. All dieses Böse kommt von innen und macht den Menschen unrein. Jesus brach auf und zog von dort in das Gebiet von Tyrus. Er ging in ein Haus, wollte aber, dass niemand davon erfuhr, doch es konnte nicht verborgen bleiben. Eine Frau, deren Tochter von einem unreinen Geist besessen war, hörte von ihm. Sie kam sogleich herbei und fiel ihm zu Füßen. Die Frau, von Geburt Syrophönizierin, war eine Heidin. Sie bat ihn, aus ihrer Tochter den Dämon auszutreiben. Da sagte er zu ihr: Lass zuerst die Kinder satt werden. Denn es ist nicht recht, das Brot den Kindern wegzunehmen und den kleinen Hunden vorzuwerfen. Sie erwiderte ihm: Herr, aber auch die kleinen Hunde unter dem Tisch essen von den Brotkrumen der Kinder. Er antwortete ihr: Weil du das gesagt hast, sage ich dir, geh nach Hause. Der Dämon hat deine Tochter verlassen. Und als sie nach Hause kam, fand sie das Kind auf dem Bett liegen und sah, dass der Dämon es verlassen hatte. Jesus verließ das Gebiet von Tyrus wieder und kam über Sidon an den See von Galiläa, mitten in das Gebiet der Dekapolis. Da brachten sie zu ihm einen, der taub war und stammelte, und baten ihn, er möge ihm die Hand auflegen. Er nahm ihn beiseite, von der Menge weg, legte ihm die Finger in die Ohren und berührte dann

die Zunge des Mannes mit Speichel. Danach blickte er zum Himmel auf, seufzte und sagte zu ihm, Ephata. Das heißt, öffne dich. Sogleich öffneten sich seine Ohren, seine Zunge wurde von ihrer Fessel befreit und er konnte richtig reden. Jesus verbot ihnen, jemandem davon zu erzählen, doch je mehr er es ihnen verbot, desto mehr verkündeten sie es. Sie staunten über alle Maßen und sagten, er hat alles gut gemacht, er macht, dass die Tauben hören und die Stummen sprechen.

Achtes Kapitel. In jenen Tagen waren wieder einmal viele Menschen um Jesus versammelt. Da sie nichts zu essen hatten, rief er die Jünger zu sich und sagte: Ich habe Mitleid mit diesen Menschen. Sie sind schon 3 Tage bei mir und haben nichts mehr zu essen. Wenn ich sie hungrig nach Hause schicke, werden sie auf dem Weg zusammenbrechen, denn einige von ihnen sind von weit her gekommen. Seine Jünger antworteten ihm: Woher könnte jemand diese hier in der Wüste mit Broten sättigen? Er fragte sie: Wie viele Brote habt ihr? Sie antworteten: 7. Da forderte er die Leute auf, sich auf den Boden zu setzen. Da nahm er die 7 Brote, sprach das Dankgebet, brach die Brote und gab sie seinen Jüngern zum Verteilen. Und die Jünger teilten sie an die Leute aus. Sie hatten auch noch ein paar Fische bei sich. Jesus segnete sie und ließ auch sie austeilen. Die Leute aßen und wurden satt, und sie hoben die Überreste der Brotstücke auf, 7 Körbe voll. Es waren etwa 4000 Menschen beisammen. Danach schickte er sie nach Hause. Gleich darauf stieg er mit seinen Jüngern ins Boot und fuhr in das Gebiet von Dalmanuta. Da kamen die Pharisäer und begannen ein Streitgespräch mit ihm. Sie forderten von ihm ein Zeichen vom Himmel, um ihn zu versuchen. Da seufzte er im Geist auf und sagte: Was fordert diese Generation ein Zeichen? Amen, ich sage euch, dieser Generation wird niemals ein Zeichen gegeben werden. Und er verließ sie, stieg in das Boot und fuhr ans andere Ufer. Die Jünger hatten vergessen, Brote mitzunehmen. Nur ein einziges hatten sie im Boot dabei. Und er warnte sie: Gebt Acht, hütet euch vor dem Sauerteig der Pharisäer und dem Sauerteig des Herodes. Sie aber machten sich Gedanken, weil sie keine Brote bei sich hatten. Als er das merkte, sagte er zu ihnen: Was macht ihr euch darüber Gedanken, dass ihr keine Brote habt? Begreift und versteht ihr immer noch nicht? Ist denn euer Herz verstockt? Habt ihr denn keine Augen, um zu sehen, und keine Ohren, um zu hören? Erinnert ihr euch nicht, als ich die 5 Brote für die 5000 brach, wie viele Körbe voll Brotstücke habt ihr da aufgehoben? Sie antworteten ihm: 12. Und als ich die 7 Brote für die 4000 brach, wie viele Körbe voll habt ihr da aufgehoben? Sie antworteten: 7. Da sagte er zu ihnen: Versteht ihr immer noch nicht? Sie kamen nach Bethsaida. Da brachte man einen Blinden zu Jesus und bat ihn, er möge ihn berühren. Er nahm den Blinden bei der Hand, führte ihn vor das Dorf hinaus, bestrich seine Augen mit Speichel, legte ihm die Hände auf und fragte ihn: Siehst du etwas? Der Mann blickte auf und sagte: Ich sehe Menschen, denn ich sehe etwas, das wie Bäume aussieht und umhergeht. Da legte er ihm nochmals die Hände auf die Augen. Nun sah der Mann deutlich. Er war wiederhergestellt und konnte alles ganz genau sehen. Jesus schickte ihn nach Hause und sagte: Geh aber nicht in das Dorf hinein. Der Weg Jesu nach Jerusalem. Jesus ging mit seinen Jüngern in die Dörfer bei Caesarea Philippi. Auf dem Weg fragte er die Jünger: Für wen halten mich die Menschen? Sie sagten zu ihm: Einige für Johannes den Täufer, andere für Elia, wieder andere für sonst einen von den Propheten. Da fragte er sie: Ihr aber, für wen haltet ihr mich? Simon Petrus antwortete ihm: Du bist der Christus. Doch er gebot ihnen, niemandem etwas über ihn zu sagen. Dann begann er, sie darüber zu belehren. Der Menschensohn muss vieles erleiden und von den Ältesten, den Hohepriestern und den Schriftgelehrten verworfen werden. Er muss getötet werden und nach 3 Tagen auferstehen. Und er redete mit Freimut darüber. Da nahm ihn Petrus beiseite und begann, ihn zurechtzuweisen. Jesus aber wandte sich um, sah seine Jünger an und wies Petrus mit den Worten zurecht: Tritt hinter mich, du Satan, denn du hast nicht das im Sinn, was Gott will, sondern was die Menschen wollen. Er rief die Volksmenge und seine Jünger zu sich und sagte: Wenn einer hinter mir hergehen will, verleugne er sich selbst, nehme sein Kreuz auf sich und folge mir nach. Denn wer sein Leben retten will, wird es verlieren.
Wer aber sein Leben um meinetwillen und um des Evangeliums willen verliert, wird es retten. Was nützt es einem Menschen, wenn er die ganze Welt gewinnt, dabei aber sein Leben einbüßt? Um welchen Preis könnte ein Mensch sein Leben zurückkaufen? Denn wer sich vor dieser treulosen und sündigen Generation meiner und meiner Worte schämt, dessen wird sich auch der Menschensohn schämen, wenn er mit den heiligen Engeln in der Herrlichkeit seines Vaters kommt.

Neuntes Kapitel. Und er sagte zu ihnen: Amen, ich sage euch, von denen, die hier stehen, werden einige den Tod nicht schmecken, bis sie gesehen haben, dass das Reich Gottes in Macht gekommen ist. 6 Tage danach nahm Jesus Petrus, Jakobus und Johannes beiseite und führte sie auf einen hohen Berg, aber nur sie allein. Und er wurde vor ihnen verwandelt. Seine Kleider wurden strahlend weiß, so weiß, wie sie auf Erden kein Bleicher machen kann. Da erschien ihnen Elia und mit ihm Mose, und sie redeten mit Jesus. Petrus sagte zu Jesus: Rabbi, es ist gut, dass wir hier sind. Wir wollen 3 Hütten bauen, eine für dich, eine für Mose und eine für Elia. Er wusste nämlich nicht, was er sagen sollte, denn sie waren vor Furcht ganz benommen. Da kam eine Wolke und überschattete sie, und es erscholl eine Stimme aus der Wolke: Dieser ist mein geliebter Sohn. Auf ihn sollt ihr hören. Als sie dann um sich blickten, sahen sie auf einmal niemanden mehr bei sich außer Jesus. Während sie den Berg hinabstiegen, gebot er ihnen, niemandem zu erzählen, was sie gesehen hatten, bis der Menschensohn von den Toten auferstanden sei. Dieses Wort beschäftigte sie, und sie fragten einander, was das sei, von den Toten auferstehen. Da fragten sie ihn: Warum sagen die Schriftgelehrten, zuerst müsse Elia kommen? Er antwortete: Ja, Elia kommt zuerst und stellt alles wieder her. Aber warum heißt es dann vom Menschensohn in der Schrift, er werde viel leiden müssen und verachtet werden? Ich sage euch, Elia ist schon gekommen. Doch sie haben mit ihm gemacht, was sie wollten, wie es in der Schrift steht. Als sie zu den anderen Jüngern zurückkamen, sahen sie eine große Menschenmenge um sie versammelt und Schriftgelehrte, die mit ihnen stritten. Sobald die Leute Jesus sahen, liefen sie in großer Erregung auf ihn zu und begrüßten ihn. Er fragte sie: Warum streitet ihr mit ihnen? Einer aus der Menge antwortete ihm: Meister, ich habe meinen Sohn zu dir gebracht. Er ist von einem stummen Geist besessen. Immer wenn der Geist ihn überfällt, wirft er ihn zu Boden, und meinem Sohn tritt Schaum vor den Mund, er knirscht mit den Zähnen und wird starr. Ich habe schon deine Jünger gebeten, den Geist auszutreiben, aber sie hatten nicht die Kraft dazu. Da sagte er zu ihnen: Oh, du ungläubige Generation, wie lange muss ich noch bei euch sein? Wie lange muss ich euch noch ertragen? Bringt ihn zu mir. Und man führte ihn herbei. Sobald der Geist Jesus sah, zerrte er den Jungen hin und her, so dass er hinfiel und sich mit Schaum vor dem Mund auf den Boden wälzte. Jesus fragte den Vater: Wie lange hat er das schon? Der Vater antwortete: Von Kind auf. Oft hat er ihn sogar ins Feuer oder ins Wasser geworfen, um ihn umzubringen. Doch wenn du kannst, hilf uns, hab Mitleid mit uns. Jesus sagte zu ihm: Wenn du kannst, alles kann, wer glaubt. Da rief der Vater des Knaben: Ich glaube, hilf meinem Unglauben. Als Jesus sah, dass die Leute zusammenliefen, drohte er dem unreinen Geist und sagte: Ich befehle dir, du stummer und tauber Geist, verlass ihn und kehr nicht mehr in ihn zurück. Da zerrte der Geist den Knaben hin und her und verließ ihn mit lautem Geschrei. Er lag da wie tot, so dass alle Leute sagten, er ist gestorben. Jesus aber fasste ihn an der Hand und richtete ihn auf, und er erhob sich. Jesus trat in das Haus, und seine Jünger fragten ihn, als sie allein waren: Warum konnten denn wir den Dämon nicht austreiben? Er antwortete ihnen: Diese Art kann nur durch Gebet ausgetrieben werden. Sie gingen von dort weg und zogen durch Galiläa. Er wollte aber nicht, dass jemand davon erfuhr, denn er belehrte seine Jünger und sagte zu ihnen: Der Menschensohn wird in die Hände von Menschen ausgeliefert, und sie werden ihn töten. Doch 3 Tage nach seinem Tod wird er auferstehen. Aber sie verstanden das Wort nicht, fürchteten sich jedoch, ihn zu fragen. Sie kamen nach Kapernaum. Als er dann im Haus war, fragte er sie: Worüber habt ihr auf dem Weg gesprochen? Sie schwiegen, denn sie hatten auf dem Weg miteinander darüber gesprochen, wer der Größte sei. Da setzte er sich, rief die 12 und sagte zu ihnen: Wer der Erste sein will, soll der Letzte von allen und der Diener aller sein.
Und er stellte ein Kind in ihre Mitte, nahm es in seine Arme und sagte zu ihnen, »Wer ein solches Kind in meinem Namen aufnimmt, der nimmt mich auf. Und wer mich aufnimmt, der nimmt nicht nur mich auf, sondern den, der mich gesandt hat.« Da sagte Johannes zu ihm, »Meister, wir haben gesehen, wie jemand in deinem Namen Dämonen austrieb, und wir versuchten, ihn daran zu hindern, weil er uns nicht nachfolgt.« Jesus erwiderte, »Hindert ihn nicht. Keiner, der in meinem Namen eine Machttat vollbringt, kann so leicht schlecht von mir reden. Denn wer nicht gegen uns ist, der ist für uns. Wer euch auch nur einen Becher Wasser zu trinken gibt, weil ihr zu Christus gehört, Amen, ich sage euch, er wird gewiss nicht um seinen Lohn kommen. Wer einem von diesen Kleinen, die an mich glauben, Ärgernis gibt, für den wäre es besser, wenn er mit einem Mühlstein um den Hals ins Meer geworfen würde. Wenn dir deine Hand Ärgernis gibt, dann hau sie ab. Es ist besser für dich, verstümmelt in das Leben zu gelangen, als mit zwei Händen in die Hölle zu kommen, in das nie erlöschende Feuer. Und wenn dir dein Fuß Ärgernis gibt, dann hau ihn ab. Es ist besser für dich, lahm in das Leben zu gelangen, als mit zwei Füßen in die Hölle geworfen zu werden. Und wenn dir dein Auge Ärgernis gibt, dann reiß es aus. Es ist besser für dich, einäugig in das Reich Gottes zu kommen, als mit zwei Augen in die Hölle geworfen zu werden, wo ihr Wurm nicht stirbt und das Feuer nicht erlischt. Denn jeder wird mit Feuer gesalzen werden. Das Salz ist etwas Gutes. Wenn das Salz die Kraft zum Salzen verliert, womit wollt ihr ihm seine Würze wiedergeben? Habt Salz in euch und haltet Frieden untereinander.

Zehntes Kapitel. Von dort brach Jesus auf und kam nach Judäa und in das Gebiet jenseits des Jordan. Wieder versammelten sich viele Leute bei ihm, und er lehrte sie, wie er es gewohnt war. Da kamen Pharisäer zu ihm und fragten: Ist es einem Mann erlaubt, seine Frau aus der Ehe zu entlassen? Damit wollten sie ihn versuchen. Er antwortete ihnen: Was hat euch Mose vorgeschrieben? Sie sagten: Mose hat gestattet, eine Scheidungsurkunde auszustellen und die Frau aus der Ehe zu entlassen. Jesus entgegnete ihnen: Nur weil ihr so hartherzig seid, hat er euch dieses Gebot gegeben. Am Anfang der Schöpfung aber hat Gott sie männlich und weiblich erschaffen. Darum wird der Mann Vater und Mutter verlassen, und die zwei werden ein Fleisch sein. Sie sind also nicht mehr zwei, sondern ein Fleisch. Was aber Gott verbunden hat, das darf der Mensch nicht trennen. Zu Hause befragten ihn die Jünger noch einmal darüber. Er antwortete ihnen: Wer seine Frau aus der Ehe entlässt und eine andere heiratet, begeht ihr gegenüber Ehebruch. Und wenn sie ihren Mann aus der Ehe entlässt und einen anderen heiratet, begeht sie Ehebruch. Da brachte man Kinder zu ihm, damit er sie berühre. Die Jünger aber wiesen die Leute zurecht. Als Jesus das sah, wurde er unwillig und sagte zu ihnen: Lasst die Kinder zu mir kommen, hindert sie nicht daran. Denn solchen wie ihnen gehört das Reich Gottes. Amen, ich sage euch, wer das Reich Gottes nicht so annimmt wie ein Kind, der wird nicht hineinkommen. Und er nahm die Kinder in seine Arme, dann legte er ihnen die Hände auf und segnete sie. Als sich Jesus wieder auf den Weg machte, lief ein Mann auf ihn zu, fiel vor ihm auf die Knie und fragte ihn: Guter Meister, was muss ich tun, um das ewige Leben zu erben? Jesus antwortete: Warum nennst du mich gut? Niemand ist gut, außer der eine Gott. Du kennst doch die Gebote. Du sollst nicht töten, du sollst nicht die Ehe brechen, du sollst nicht stehlen, du sollst nicht falsch aussagen, du sollst keinen Raub begehen, ehre deinen Vater und deine Mutter. Er erwiderte ihm: Meister, alle diese Gebote habe ich von Jugend an befolgt. Da sah ihn Jesus an, umarmte ihn und sagte: Eines fehlt dir noch. Geh, verkaufe, was du hast, gib es den Armen, und du wirst einen Schatz im Himmel haben. Dann komm und folge mir nach. Der Mann aber war betrübt, als er das hörte, und ging traurig weg, denn er hatte ein großes Vermögen. Da sah Jesus seine Jünger an und sagte zu ihnen: Wie schwer ist es für Menschen, die viel besitzen, in das Reich Gottes zu kommen. Die Jünger waren über seine Worte bestürzt. Jesus aber sagte noch einmal zu ihnen: Meine Kinder, wie schwer ist es, in das Reich Gottes zu kommen. Leichter geht ein Kamel durch ein Nadelöhr, als dass ein Reicher in das Reich Gottes gelangt. Sie aber gerieten über alle Maßen außer sich vor Schrecken und sagten zueinander: Wer kann dann noch gerettet werden? Jesus sah sie an und sagte: Für Menschen ist das unmöglich, aber nicht für Gott, denn für Gott ist alles möglich. Da sagte Petrus zu ihm: Siehe, wir haben alles verlassen und sind dir nachgefolgt. Jesus antwortete: Amen, ich sage euch, jeder, der um meinetwillen und um des Evangeliums willen Haus oder Brüder, Schwestern, Mutter, Vater, Kinder oder Äcker verlassen hat, wird das Hundertfache dafür empfangen. Jetzt in dieser Zeit wird er Häuser und Brüder, Schwestern und Mütter, Kinder und Äcker erhalten, wenn auch unter Verfolgungen, und in der kommenden Welt das ewige Leben. Viele Erste werden Letzte sein, und die Letzten Erste. Während sie auf dem Weg hinauf nach Jerusalem waren, ging Jesus voraus. Die Leute wunderten sich über ihn, die ihm nachfolgten, aber hatten Angst. Da versammelte er die 12 wieder um sich und kündigte ihnen an, was ihm bevorstand. Er sagte: Siehe, wir gehen nach Jerusalem hinauf, und der Menschensohn wird den Hohepriestern und den Schriftgelehrten ausgeliefert. Sie werden ihn zum Tod verurteilen und den Heiden ausliefern. Sie werden ihn verspotten, anspucken, geißeln und töten. Und nach 3 Tagen wird er auferstehen. Da traten Jakobus und Johannes, die Söhne des Zebedäus, zu ihm und sagten: Meister, wir möchten, dass du uns eine Bitte erfüllst. Er antwortete: Was soll ich für euch tun? Sie sagten zu ihm: Lass in deiner Herrlichkeit einen von uns rechts und den anderen links neben dir sitzen. Jesus erwiderte: Ihr wisst nicht, um was ihr bittet.
Könnt ihr den Kelch trinken, den ich trinke? Oder die Taufe auf euch nehmen, mit der ich getauft werde? Sie antworteten, wir können es. Da sagte Jesus zu ihnen, ihr werdet den Kelch trinken, den ich trinke, und die Taufe empfangen, mit der ich getauft werde. Doch den Platz zu meiner Rechten und zu meiner Linken habe nicht ich zu vergeben. Dort werden die sitzen, für die es bestimmt ist. Als die 10 anderen Jünger das hörten, wurden sie sehr ärgerlich über Jakobus und Johannes. Da rief Jesus sie zu sich und sagte, ihr wisst, dass die, die als Herrscher gelten, ihre Völker unterdrücken und ihre Großen ihre Macht gegen sie gebrauchen. Bei euch aber soll es nicht so sein, sondern wer bei euch groß sein will, der soll euer Diener sein. Und wer bei euch der Erste sein will, soll der Sklave aller sein. Denn auch der Menschensohn ist nicht gekommen, um sich dienen zu lassen, sondern um zu dienen und sein Leben hinzugeben als Lösegeld für viele. Sie kamen nach Jericho. Als er mit seinen Jüngern und einer großen Menschenmenge Jericho wieder verließ, saß am Weg ein blinder Bettler, Bartimäus, der Sohn des Timäus. Sobald er hörte, dass es Jesus von Nazareth war, rief er laut, »Sohn Davids, Jesus, hab Erbarmen mit mir!« Viele befahlen ihm zu schweigen, er aber schrie noch viel lauter, »Sohn Davids, hab Erbarmen mit mir!« Jesus blieb stehen und sagte, »Ruft ihn her!« Sie riefen den Blinden und sagten zu ihm, »Hab nur Mut, steh auf, er ruft dich!« Da warf er seinen Mantel weg, sprang auf und lief auf Jesus zu. Und Jesus fragte ihn, »Was willst du, dass ich dir tue?« Der Blinde antwortete, »Rabuni, ich möchte sehen können!« Da sagte Jesus zu ihm, »Geh, dein Glaube hat dich gerettet!« Im gleichen Augenblick konnte er sehen, und er folgte Jesus auf seinem Weg nach.

Elftes Kapitel. Das Wirken Jesu in Jerusalem. Als sie in die Nähe von Jerusalem kamen, nach Bethphage und Bethanien am Ölberg, schickte er zwei seiner Jünger aus. Er sagte zu ihnen: Geht in das Dorf, das vor euch liegt. Gleich, wenn ihr hineinkommt, werdet ihr ein Fohlen angebunden finden, auf dem noch nie ein Mensch gesessen hat. Bindet es los und bringt es her. Und wenn jemand zu euch sagt: Was tut ihr da? Dann antwortet: Der Herr braucht es, er lässt es bald wieder zurückbringen. Da machten sie sich auf den Weg und fanden außen an einer Tür an der Straße ein Fohlen angebunden, und sie banden es los. Einige, die dabei standen, sagten zu ihnen: Wie kommt ihr dazu, das Fohlen loszubinden? Sie gaben ihnen zur Antwort, was Jesus gesagt hatte, und man ließ sie gewähren. Sie brachten das Fohlen zu Jesus, legten ihre Kleider auf das Tier, und er setzte sich darauf. Und viele breiteten ihre Kleider auf den Weg aus, andere aber Büschel, die sie von den Feldern abgerissen hatten. Die Leute, die vor ihm hergingen und die ihm nachfolgten, riefen: Hosanna, gesegnet sei er, der kommt im Namen des Herrn. Gesegnet sei das Reich unseres Vaters David, das nun kommt. Hosanna in der Höhe. Und er zog nach Jerusalem hinein, in den Tempel. Nachdem er sich alles angesehen hatte, ging er spät am Abend mit den 12 nach Bethanien hinaus. Als sie am nächsten Tag Bethanien verließen, hatte er Hunger. Da sah er von Weitem einen Feigenbaum mit Blättern und ging hin, um nach Früchten zu suchen. Aber er fand nichts als Blätter, denn es war nicht die Zeit der Feigenernte. Da sagte er zu ihm: In Ewigkeit soll niemand mehr eine Frucht von dir essen. Und seine Jünger hörten es. Dann kamen sie nach Jerusalem. Jesus ging in den Tempel und begann, die Händler und Käufer aus dem Tempel hinauszutreiben. Er stieß die Tische der Geldwechsler und die Stände der Taubenhändler um und ließ nicht zu, dass jemand irgendetwas durch den Tempelbezirk trug. Er belehrte sie und sagte: Heißt es nicht in der Schrift, mein Haus soll ein Haus des Gebetes für alle Völker genannt werden? Ihr aber habt daraus eine Räuberhöhle gemacht. Die Hohepriester und die Schriftgelehrten hörten davon und suchten nach einer Möglichkeit, ihn umzubringen. Denn sie fürchteten ihn, weil das Volk außer sich war vor Staunen über seine Lehre. Als es Abend wurde, verließ Jesus mit seinen Jüngern die Stadt. Als sie am nächsten Morgen an dem Feigenbaum vorbeikamen, sahen sie, dass er bis zu den Wurzeln verdorrt war. Da erinnerte sich Petrus und sagte zu Jesus: Rabbi, sieh doch, der Feigenbaum, den du verflucht hast, ist verdorrt. Jesus sagte zu ihnen: Habt Glauben an Gott. Amen, ich sage euch, wenn jemand zu diesem Berg sagt, heb dich empor und stürz dich ins Meer, und wenn er in seinem Herzen nicht zweifelt, sondern glaubt, dass geschieht, was er sagt, dann wird es geschehen. Darum sage ich euch, alles, worum ihr betet und bittet, glaubt nur, dass ihr es schon erhalten habt. Dann wird es euch zuteil. Und wenn ihr beten wollt und ihr habt einem anderen etwas vorzuwerfen, dann vergebt ihm, damit auch euer Vater im Himmel euch eure Verfehlungen vergibt. Sie kamen wieder nach Jerusalem. Als er im Tempel umherging, kamen die Hohepriester, die Schriftgelehrten und die Ältesten zu ihm und fragten ihn: In welcher Vollmacht tust du das? Wer hat dir diese Vollmacht gegeben, das zu tun? Jesus sagte zu ihnen: Ich will euch eine Frage stellen. Antwortet mir, dann werde ich euch sagen, in welcher Vollmacht ich das tue. Stammte die Taufe des Johannes vom Himmel oder von den Menschen? Antwortet mir. Da überlegten sie und sagten zueinander: Wenn wir antworten, vom Himmel, so wird er sagen, warum habt ihr ihm dann nicht geglaubt? Sollen wir also antworten, von den Menschen? Sie fürchteten sich aber vor den Leuten, denn alle hielten Johannes wirklich für einen Propheten. Darum antworteten sie Jesus: Wir wissen es nicht. Jesus erwiderte: Dann sage auch ich euch nicht, in welcher Vollmacht ich das tue.

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Kapitel. Jesus begann zu ihnen in Gleichnissen zu reden. Ein Mann legte einen Weinberg an, zog ringsherum einen Zaun, hob eine Kelter aus und baute einen Turm. Dann verpachtete er den Weinberg an Winzer und reiste in ein anderes Land. Als nun die Zeit dafür gekommen war, schickte er einen Knecht zu den Winzern, um bei ihnen seinen Anteil an den Früchten des Weinbergs holen zu lassen. Sie aber packten und prügelten ihn und jagten ihn mit leeren Händen fort. Darauf schickte er einen anderen Knecht zu ihnen, und ihn schlugen sie auf den Kopf und entehrten ihn. Als er einen dritten schickte, brachten sie ihn um. Ähnlich ging es vielen anderen. Die einen wurden geprügelt, die anderen umgebracht. Schließlich blieb ihm nur noch einer, sein geliebter Sohn. Ihn sandte er als letzten zu ihnen, denn er dachte, vor meinem Sohn werden sie Achtung haben. Die Winzer aber sagten zueinander, das ist der Erbe. Auf, wir wollen ihn umbringen, dann gehört sein Erbe uns. Und sie packten ihn und brachten ihn um und warfen ihn aus dem Weinberg hinaus. Was wird nun der Besitzer des Weinbergs tun? Er wird kommen und die Winzer vernichten und den Weinberg anderen geben. Habt ihr nicht das Schriftwort gelesen, der Stein, den die Bauleute verworfen haben, er ist zum Eckstein geworden, vom Herrn ist das geschehen und es ist wunderbar in unseren Augen? Daraufhin hätten sie Jesus gern verhaften lassen, aber sie fürchteten die Menge, denn sie hatten gemerkt, dass er mit diesem Gleichnis sie meinte. Da ließen sie ihn stehen und gingen weg. Einige Pharisäer und einige Anhänger des Herodes wurden zu Jesus geschickt, um ihn mit einer Frage in eine Falle zu locken. Sie kamen zu ihm und sagten, »Meister, wir wissen, dass du die Wahrheit sagst und auf niemanden Rücksicht nimmst, denn du siehst nicht auf die Person, sondern lehrst wahrhaftig den Weg Gottes. Ist es erlaubt, dem Kaiser Steuer zu zahlen oder nicht? Sollen wir sie zahlen oder nicht zahlen?« Er aber durchschaute ihre Heuchelei und sagte zu ihnen, »Warum versucht ihr mich? Bringt mir einen Denar, ich will ihn sehen.« Man brachte ihm einen. Er fragte sie, »Wessen Bild und Aufschrift ist das?« Sie antworteten ihm, »Des Kaisers.« Da sagte Jesus zu ihnen, »So gebt dem Kaiser, was dem Kaiser gehört, und Gott, was Gott gehört.« Und sie waren sehr erstaunt über ihn. Von den Sadduzäern, die behaupten, es gebe keine Auferstehung, kamen einige zu Jesus und fragten ihn, »Meister, Mose hat uns vorgeschrieben, wenn ein Mann, der einen Bruder hat, stirbt und eine Frau hinterlässt, aber kein Kind, dann soll sein Bruder die Frau nehmen und seinem Bruder Nachkommen verschaffen.« Es lebten einmal 7 Brüder. Der erste nahm sich eine Frau, und als er starb, hinterließ er keine Nachkommen. Dann nahm sie der zweite. Auch er starb, ohne Nachkommen zu hinterlassen, und ebenso der dritte. Keiner der 7 hatte Nachkommen. Als letzte von allen starb die Frau. Wessen Frau wird sie nun bei der Auferstehung sein? Alle 7 haben sie doch zur Frau gehabt. Jesus sagte zu ihnen, »Ihr irrt euch. Ihr kennt weder die Schrift noch die Macht Gottes. Wenn nämlich die Menschen von den Toten auferstehen, heiraten sie nicht, noch lassen sie sich heiraten, sondern sind wie Engel im Himmel. Dass aber die Toten auferstehen, habt ihr das nicht im Buch des Mose gelesen, in der Geschichte vom Dornbusch, in der Gott zu Mose spricht, »Ich bin der Gott Abrahams, der Gott Isaaks und der Gott Jakobs?« Er ist kein Gott von Toten, sondern von Lebenden. Ihr irrt euch sehr. Ein Schriftgelehrter hatte ihren Streit zugehört, und da er bemerkt hatte, wie treffend Jesus ihnen antwortete, ging er zu ihm hin und fragte ihn, »Welches Gebot ist das erste von allen?« Jesus antwortete, »Das erste ist, höre Israel, der Herr, unser Gott, ist der einzige Herr. Darum sollst du den Herrn, deinen Gott, lieben mit ganzem Herzen und ganzer Seele, mit deinem ganzen Denken und mit deiner ganzen Kraft. Als zweites kommt hinzu, du sollst deine Nächsten lieben wie dich selbst. Kein anderes Gebot ist größer als diese beiden.« Da sagte der Schriftgelehrte zu ihm, »Sehr gut, Meister,
Ganz richtig hast du gesagt, allein ist der Herr und es gibt keinen anderen außer ihm. Und ihn mit ganzem Herzen, ganzem Verstand und ganzer Kraft zu lieben und den Nächsten zu lieben wie sich selbst, ist weit mehr als alle Brandopfer und anderen Opfer. Jesus sah, dass er mit Verständnis geantwortet hatte und sagte zu ihm, »Du bist nicht fern vom Reich Gottes.« Und keiner wagte mehr, Jesus eine Frage zu stellen. Als Jesus im Tempel lehrte, sagte er, »Wie können die Schriftgelehrten behaupten, der Christus sei der Sohn Davids? Denn David hat vom Heiligen Geist erfüllt selbst gesagt, »Der Herr sprach zu meinem Herrn, setze dich mir zur Rechten, bis ich dir deine Feinde unter die Füße lege. David selbst also nennt ihn Herr. Wie kann er dann sein Sohn sein?« Es war eine große Menschenmenge versammelt und hörte ihm mit Freude zu. Er lehrte sie und sagte, »Nehmt euch in Acht vor den Schriftgelehrten. Sie gehen gern in langen Gewändern umher, lieben es, wenn man sie auf den Marktplätzen grüßt, und sie wollen in der Synagoge die Ehrensitze und bei jedem Festmahl die Ehrenplätze haben. Sie fressen die Häuser der Witwen auf und verrichten in ihrer Scheinheiligkeit lange Gebete. Umso härter wird das Urteil sein, das sie erwartet.« Als Jesus einmal dem Opferkasten gegenüber saß, sah er zu, wie die Leute Geld in den Kasten warfen. Viele Reiche kamen und gaben viel. Da kam auch eine arme Witwe und warf zwei kleine Münzen hinein. Er rief seine Jünger zu sich und sagte, »Amen, ich sage euch, diese arme Witwe hat mehr in den Opferkasten hineingeworfen als alle anderen. Denn sie alle haben nur etwas von ihrem Überfluss hineingeworfen. Diese Frau aber, die kaum das Nötigste zum Leben hat, sie hat alles hergegeben, was sie besaß, ihren ganzen Lebensunterhalt.«

13. Kapitel. Als Jesus den Tempel verließ, sagte einer von seinen Jüngern zu ihm: Meister, sieh, was für Steine und was für Bauten! Jesus sagte zu ihm: Siehst du diese großen Bauten? Kein Stein wird hier auf dem anderen bleiben, der nicht niedergerissen wird. Und als er auf dem Ölberg saß, dem Tempel gegenüber, fragten ihn Petrus, Jakobus, Johannes und Andreas, die mit ihm alleine waren: Sag uns, wann wird das geschehen und was ist das Zeichen, dass dies alles sich vollenden soll? Jesus sagte zu ihnen: Gebt Acht, dass euch niemand irreführt. Viele werden unter meinem Namen auftreten und sagen: Ich bin es. Und sie werden viele irreführen. Wenn ihr von Kriegen hört und von Kriegsgerüchten, lasst euch nicht erschrecken. Das muss geschehen. Es ist aber noch nicht das Ende. Denn Volk wird sich gegen Volk und Reich gegen Reich erheben. Und an vielen Orten wird es Erdbeben und Hungersnöte geben. Doch das ist erst der Anfang der Wehen. Ihr aber gebt Acht auf euch selbst. Man wird euch um meinetwillen an die Gerichte ausliefern, in den Synagogen misshandeln und vor Statthalter und Könige stellen, ihnen zum Zeugnis. Allen Völkern muss zuerst das Evangelium verkündet werden. Und wenn man euch abführt und ausliefert, macht euch nicht im Voraus Sorgen, was ihr reden sollt, sondern was euch in jener Stunde eingegeben wird, das sagt. Denn nicht ihr werdet dann reden, sondern der Heilige Geist. Brüder werden einander dem Tod ausliefern und Väter ihre Kinder und die Kinder werden sich gegen ihre Eltern auflehnen und sie in den Tod schicken. Und ihr werdet um meines Namens willen von allen gehasst werden. Wer aber bis zum Ende standhaft bleibt, der wird gerettet werden. Wenn ihr aber den Greuel der Verwüstung an dem Ort seht, wo er nicht stehen darf, der Leser begreife, dann sollen die Bewohner von Judäa in die Berge fliehen. Wer gerade auf dem Dach ist, soll nicht hinabsteigen und hineingehen, um etwas aus seinem Haus zu holen. Und wer auf dem Feld ist, soll nicht zurückkehren, um seinen Mantel zu holen. Wehe aber den Frauen, die in jenen Tagen schwanger sind oder ein Kind stillen. Betet darum, dass es nicht im Winter geschieht. Denn jene Tage werden eine Drangsal sein, wie es sie nie gegeben hat, von Anfang der Schöpfung, die Gott geschaffen hat bis heute. Und wie es auch keine mehr geben wird. Und wenn der Herr die Tage nicht verkürzt hätte, dann würde kein Mensch gerettet. Aber um seiner Auserwählten willen

Dann wird man den Menschensohn in Wolken kommen sehen, mit großer Kraft und Herrlichkeit. Und er wird die Engel aussenden und die von ihm Auserwählten aus allen vier Windrichtungen zusammenführen, vom Ende der Erde bis zum Ende des Himmels. Lernt etwas aus dem Vergleich mit dem Feigenbaum. Sobald seine Zweige saftig werden und Blätter treiben, erkennt ihr, dass der Sommer nahe ist. So erkennt auch ihr, wenn ihr das Geschehen seht, dass er nahe vor der Tür ist. Amen, ich sage euch, diese Generation wird nicht vergehen, bis das alles geschieht. Himmel und Erde werden vergehen, aber meine Worte werden nicht vergehen. Doch jenen Tag und jene Stunde kennt niemand. Auch nicht die Engel im Himmel, nicht einmal der Sohn, sondern nur der Vater. Gebt Acht und bleibt wach, denn ihr wisst nicht, wann die Zeit da ist. Es ist wie mit einem Mann, der sein Haus verließ, um auf Reisen zu gehen. Er übertrug die Vollmacht seinen Knechten, jedem eine bestimmte Aufgabe. Dem Türhüter befahl er, wachsam zu sein. Seid also wachsam, denn ihr wisst nicht, wann der Hausherr kommt, ob am Abend oder um Mitternacht, ob beim Hahnenschrei oder erst am Morgen. Er soll euch, wenn er plötzlich kommt, nicht schlafend antreffen. Was ich aber euch sage, das sage ich allen. Seid wachsam.

14. Kapitel Passion und Erweckung Jesu. Es war zwei Tage vor dem Pascha und dem Fest der ungesäuerten Brote. Die Hohepriester und die Schriftgelehrten suchten nach einer Möglichkeit, Jesus mit List in ihre Gewalt zu bringen, um ihn zu töten.

sagten aber, ja nicht am Fest, damit es im Volk keinen Aufruhr gibt. Als Jesus in Bethanien im Haus Simons, des Aussätzigen, zu Tisch war, kam eine Frau mit einem Alabastergefäß voll echtem, kostbarem Nardenöl, zerbrach es und goss das Öl über sein Haupt. Einige aber wurden unwillig und sagten zueinander, »Wozu diese Verschwendung? Man hätte das Öl um mehr als 300 Denare verkaufen und das Geld den Armen geben können.« Und sie fuhren die Frau heftig an. Jesus aber sagte, »Hört auf! Warum lasst ihr sie nicht in Ruhe? Sie hat ein gutes Werk an mir getan, denn die Armen habt ihr immer bei euch, und ihr könnt ihnen Gutes tun, so oft ihr wollt. Mich aber habt ihr nicht immer. Sie hat getan, was sie konnte. Sie hat im Voraus meinen Leib für das Begräbnis gesalbt. Amen, ich sage euch, auf der ganzen Welt, wo das Evangelium verkündet wird, wird man auch erzählen, was sie getan hat, zu ihrem Gedächtnis.« Judas Iskariot, einer der Zwölf, ging zu den Hohepriestern. Er wollte Jesus an sie ausliefern. Als sie das hörten, freuten sie sich und versprachen, ihm Geld dafür zu geben. Von da an suchte er nach einer günstigen Gelegenheit, ihn auszuliefern. Am ersten Tag des Festes der ungesäuerten Brote, an dem man das Pascha-Lamm zu schlachten pflegte, sagten die Jünger zu Jesus, »Wo sollen wir das Pascha-Mahl für dich vorbereiten?« Da schickte er zwei seiner Jünger voraus und sagte zu ihnen, »Geht in die Stadt. Dort wird euch ein Mensch begegnen, der einen Wasserkrug trägt. Folgt ihm, bis er in ein Haus hineingeht. Dann sagt zu dem Herrn des Hauses, »Der Meister lässt dich fragen, wo ist der Raum, in dem ich mit meinen Jüngern das Paschalamm essen kann? Und der Hausherr wird euch einen großen Raum im Obergeschoss zeigen, der schon für das Festmahl hergerichtet und mit Polstern ausgestattet ist. Dort bereitet alles für uns vor.« Die Jünger machten sich auf den Weg und kamen in die Stadt. Sie fanden alles so, wie er es ihnen gesagt hatte, und bereiteten das Paschamahl vor. Als es Abend wurde, kam Jesus mit den Zwölf. Während sie nun zu Tisch waren und aßen, sagte Jesus, »Amen, ich sage euch, einer von euch wird mich ausliefern, einer, der mit mir ist.« Da wurden sie traurig, und einer nach dem anderen fragte ihn, »Doch nicht etwa ich?« Er sagte zu ihnen, »Einer von euch Zwölf, der mit mir in dieselbe Schüssel eintunkt. Der Menschensohn muss zwar seinen Weg gehen, wie die Schrift über ihn sagt, doch weh dem Menschen, durch den der Menschensohn ausgeliefert wird. Für ihn wäre es besser, wenn er nie geboren wäre.« Während des Mahls nahm er das Brot und sprach den Lobpreis. Dann brach er das Brot, reichte es ihnen und sagte, »Nehmt, das ist mein Leib.« Dann nahm er den Kelch, sprach das Dankgebet, gab ihn den Jüngern und sie tranken alle daraus. Und er sagte zu ihnen, »Das ist mein Blut des Bundes, das für viele vergossen wird. Amen, ich sage euch, ich werde nicht mehr von der Frucht des Weinstocks trinken bis zu dem Tag, an dem ich von Neuem davon trinke im Reich Gottes.« Nach dem Lobgesang gingen sie zum Ölberg hinaus. Da sagte Jesus zu ihnen, »Ihr werdet alle Anstoß nehmen, denn in der Schrift steht, ich werde den Hirten erschlagen, dann werden sich die Schafe zerstreuen. Aber nach meiner Auferstehung werde ich euch nach Galiläa vorausgehen.« Da sagte Petrus zu ihm, »Auch wenn alle Anstoß nehmen, ich nicht.« Jesus sagte zu ihm, »Amen, ich sage dir, heute, in dieser Nacht, ehe der Hahn zweimal kräht, wirst du mich dreimal verleugnen.« Petrus aber beteuerte, »Und wenn ich mit dir sterben müsste, ich werde dich nie verleugnen.« Das Gleiche sagten auch alle anderen. Sie kamen zu einem Grundstück, das Gethsemane heißt, und er sagte zu seinen Jüngern, »Setzt euch hier, während ich bete.« Und er nahm Petrus, Jakobus und Johannes mit sich. Da ergriff ihn Furcht und Angst, und er sagte zu ihnen, »Meine Seele ist zu Tode betrübt. Bleibt hier und wacht.« Und er ging ein Stück weiter, warf sich auf die Erde nieder und betete, dass die Stunde, wenn möglich, an ihm vorübergehe. Er sprach, »Aber, Vater, alles ist dir möglich. Nimm diesen Kelch von mir. Aber nicht, was ich will, sondern was du willst.« Und er ging zurück und fand sie schlafend. Da sagte er zu Petrus,
Simon, du schläfst? Konntest du nicht einmal eine Stunde wach bleiben? Wacht und betet, damit ihr nicht in Versuchung geratet. Der Geist ist willig, aber das Fleisch ist schwach. Und er ging wieder weg und betete mit den gleichen Worten. Als er zurückkam, fand er sie wieder schlafend, denn die Augen waren ihnen zugefallen, und sie wussten nicht, was sie ihm antworten sollten. Und er kam zum dritten Mal und sagte zu ihnen, »Schlaft ihr immer noch und ruht euch aus. Es ist genug. Die Stunde ist gekommen. Siehe, jetzt wird der Menschensohn in die Hände der Sünder ausgeliefert. Steht auf, wir wollen gehen. Siehe, der mich ausliefert, ist da.« Noch während er redete, kam Judas, einer der Zwölf, mit einer Schar von Männern, die mit Schwertern und Knüppeln bewaffnet waren. Sie waren von den Hohepriestern, den Schriftgelehrten und den Ältesten geschickt worden. Der ihn auslieferte, hatte mit ihnen ein Zeichen vereinbart und gesagt, »Der, den ich küssen werde, der ist es. Nehmt ihn fest, führt ihn sicher ab.« Und als er kam, ging er sogleich auf Jesus zu und sagte, »Rabbi«, und er küsste ihn. Da legten sie Hand an ihn und nahmen ihn fest. Einer von denen, die dabei standen, zog das Schwert, schlug auf den Diener des Hohepriesters ein und hieb ihm das Ohr ab. Da sagte Jesus zu ihnen, »Wie gegen einen Räuber seid ihr mit Schwertern und Knüppeln ausgezogen, um mich festzunehmen. Tag für Tag war ich bei euch im Tempel und lehrte, und ihr habt mich nicht verhaftet, aber so mussten die Schriften erfüllt werden.« Da verließen ihn alle und flohen. Ein junger Mann aber, der nur mit einem leinenen Tuch bekleidet war, wollte ihm nachfolgen. Da packten sie ihn, er aber ließ das Tuch fallen und lief nackt davon. Darauf führten sie Jesus zum Hohepriester, und es versammelten sich alle Hohepriester und Ältesten und Schriftgelehrten. Petrus aber war Jesus von Weitem bis in den Hof des Hohepriesters gefolgt, nun saß er dort bei den Dienern und wärmte sich am Feuer. Die Hohepriester und der ganze Hohe Rat bemühten sich um Zeugenaussagen gegen Jesus, um ihn zum Tod verurteilen zu können, sie fanden aber nichts. Viele machten zwar falsche Aussagen gegen ihn, aber die Aussagen stimmten nicht überein. Einige der falschen Zeugen, die gegen ihn auftraten, behaupteten, »Wir haben ihn sagen hören, ich werde diesen von Menschenhand gemachten Tempel niederreißen und in 3 Tagen einen anderen aufbauen, der nicht von Menschenhand gemacht ist.« Aber auch in diesem Fall stimmten die Aussagen nicht überein. Da stand der Hohepriester auf, trat in die Mitte und fragte Jesus, »Willst du denn nichts sagen zu dem, was diese Leute gegen dich vorbringen?« Er aber schwieg und gab keine Antwort. Da wandte sich der Hohepriester nochmals an ihn und fragte, »Bist du der Christus, der Sohn des Hochgelobten?« Jesus sagte, »Ich bin es. Und ihr werdet den Menschensohn zur Rechten der Macht sitzen und mit den Wolken des Himmels kommen sehen.« Da zerriss der Hohepriester sein Gewand und rief, »Wozu brauchen wir noch Zeugen? Ihr habt die Gotteslästerung gehört. Was ist eure Meinung?« Und sie fällten einstimmig das Urteil. Er ist des Todes schuldig. Und einige spuckten ihn an, verhüllten sein Gesicht, schlugen ihn und riefen, »Zeig, dass du ein Prophet bist!« Auch die Diener schlugen ihn ins Gesicht. Als Petrus unten im Hof war, kam eine von den Mägden des Hohepriesters. Sie sah, wie Petrus sich wärmte, blickte ihn an und sagte, »Auch du warst mit diesem Jesus aus Nazareth zusammen.« Doch er leugnete und sagte, »Ich weiß nicht und verstehe nicht, wovon du redest.« Dann ging er in den Vorhof hinaus. Als die Magd ihn dort bemerkte, sagte sie zu denen, die dabei standen, noch einmal, »Der gehört zu ihnen.« Er aber leugnete wieder. Wenig später sagten die Leute, die dort standen, von neuem zu Petrus, »Du gehörst wirklich zu ihnen. Du bist doch auch ein Galiläer.« Da fing er an zu fluchen und zu schwören, »Ich kenne diesen Menschen nicht, von dem ihr redet.« Gleich darauf krähte der Hahn zum zweiten Mal, und Petrus erinnerte sich an das Wort, das Jesus zu ihm gesagt hatte, »Ehe der Hahn 2-mal kräht, wirst du mich 3-mal verleugnen.« Und er begann zu weinen.

15. Kapitel. Gleich in der Frühe fassten die Hohepriester, die Ältesten und die Schriftgelehrten, also der ganze Hohe Rat, über Jesus einen Beschluss. Sie ließen ihn fesseln und abführen und lieferten ihn Pilatus aus. Pilatus fragte ihn: Bist du der König der Juden? Er antwortete ihm: Du sagst es. Die Hohepriester brachten viele Anklagen gegen ihn vor. Da wandte sich Pilatus wieder an ihn und fragte: Willst du denn nichts dazu sagen? Sieh doch, wie viele Anklagen sie gegen dich vorbringen. Jesus aber gab keine Antwort mehr, so dass Pilatus sich wunderte. Jeweils zum Fest ließ Pilatus einen Gefangenen frei, den sie sich ausbitten durften. Damals saß gerade ein Mann namens Barabbas im Gefängnis, zusammen mit anderen Aufrührern, die bei einem Aufstand einen Mord begangen hatten. Die Volksmenge zog zu Pilatus hinauf und verlangte, ihnen die gleiche Gunst zu gewähren wie sonst. Pilatus fragte sie: Wollt ihr, dass ich euch den König der Juden freilasse? Er merkte nämlich, dass die Hohepriester Jesus nur aus Neid an ihn ausgeliefert hatten. Die Hohepriester aber wiegelten die Menge auf, lieber die Freilassung des Barabbas zu fordern. Pilatus wandte sich von Neuem an sie und fragte: Was soll ich dann mit dem tun, den ihr den König der Juden nennt? Da schrien sie: Kreuzige ihn! Pilatus entgegnete: Was hat er denn für ein Verbrechen begangen? Sie aber schrien noch lauter: Kreuzige ihn! Darauf ließ Pilatus, um die Menge zufriedenzustellen, Barabbas frei. Jesus lieferte er, nachdem er ihn hatte geißeln lassen, zur Kreuzigung aus. Die Soldaten führten ihn ab in den Hof hinein, der Prätorium heißt, und riefen die ganze Kohorte zusammen. Dann legten sie ihm einen Purpurmantel um und flochten einen Dornenkranz. Den setzten sie ihm auf und grüßten ihn: Sei gegrüßt, König der Juden! Sie schlugen ihm mit einem Stock auf den Kopf und spuckten ihn an, beugten die Knie und huldigten ihm. Nachdem sie so ihren Spott mit ihm getrieben hatten, nahmen sie ihm den Purpurmantel ab und zogen ihm seine eigenen Kleider wieder an. Dann führten sie Jesus hinaus, um ihn zu kreuzigen. Einen Mann, der gerade vom Feld kam, Simon von Kyrene, den Vater des Alexander und des Rufus, zwangen sie, sein Kreuz zu tragen. Und sie brachten Jesus an einen Ort namens Golgotha, das heißt übersetzt Schädelhöhe. Dort reichten sie ihm Wein, der mit Myrrhe gewürzt war. Er aber nahm ihn nicht. Dann kreuzigten sie ihn. Sie verteilten seine Kleider, indem sie das Los über sie warfen, wer was bekommen sollte. Es war die dritte Stunde, als sie ihn kreuzigten. Und eine Aufschrift gab seine Schuld an: Der König der Juden. Zusammen mit ihm kreuzigten sie zwei Räuber, den einen rechts von ihm, den anderen links. Die Leute, die vorbeikamen, verhöhnten ihn, schüttelten den Kopf und riefen: Ach, du willst den Tempel niederreißen und in 3 Tagen wieder aufbauen? Rette dich selbst und steig herab vom Kreuz. Ebenso verhöhnten ihn auch die Hohepriester und die Schriftgelehrten und sagten untereinander: Andere hat er gerettet, sich selbst kann er nicht retten. Der Christus, der König von Israel. Er soll jetzt vom Kreuz herabsteigen, damit wir sehen und glauben. Auch die beiden Männer, die mit ihm zusammengekreuzigt wurden, beschimpften ihn. Als die 6. Stunde kam, brach eine Finsternis über das ganze Land herein, bis zur 9. Stunde. Und in der 9. Stunde schrie Jesus mit lauter Stimme: Eloi, Eloi, lema sabachthani. Das heißt übersetzt: mein Gott, warum hast du mich verlassen? Einige von denen, die dabei standen und es hörten, sagten: Hört, er ruft nach Elia. Einer lief hin, tauchte einen Schwamm in Essig, steckte ihn auf ein Rohr und gab Jesus zu trinken. Dabei sagte er: Lasst, wir wollen sehen, ob Elia kommt und ihn herabnimmt. Jesus aber schrie mit lauter Stimme. Dann hauchte er den Geist aus. Da riss der Vorhang im Tempel in 2 Teile von oben bis unten. Als der Hauptmann, der Jesus gegenüberstand, ihn auf diese Weise sterben sah, sagte er: Wahrhaftig, dieser Mensch war Gottes Sohn.
Auch einige Frauen sahen von Weitem zu, darunter Maria aus Magdala, Maria, die Mutter von Jakobus, dem Kleinen, und Joses sowie Salome. Sie waren Jesus schon in Galiläa nachgefolgt und hatten ihm gedient. Noch viele andere Frauen waren dabei, die mit ihm nach Jerusalem hinaufgezogen waren. Da es Rüsttag war, der Tag vor dem Sabbat, und es schon Abend wurde, ging Josef von Arimathäa, ein vornehmes Mitglied des Hohen Rats, der auch auf das Reich Gottes wartete, zu Pilatus und wagte es, um den Leichnam Jesu zu bitten. Pilatus war überrascht, als er hörte, dass Jesus schon tot sei. Er ließ den Hauptmann kommen und fragte ihn, ob Jesus bereits gestorben sei. Als er es vom Hauptmann erfahren hatte, überließ er Josef den Leichnam. Josef kaufte ein Leinentuch, nahm Jesus vom Kreuz, wickelte ihn in das Tuch und legte ihn in ein Grab, das in einen Felsen gehauen war. Dann wälzte einen Stein vor den Eingang des Grabes. Maria aus Magdala aber und Maria, die Mutter des Joses, beobachteten, wohin er gelegt wurde.

16. Kapitel. Als der Sabbat vorüber war, kauften Maria aus Magdala, Maria, die Mutter des Jakobus, und Salome wohlriechende Öle, um damit zum Grab zu gehen und Jesus zu salben. Am ersten Tag der Woche kamen sie in aller Frühe zum Grab, als eben die Sonne aufging. Sie sagten zueinander: Wer könnte uns den Stein vom Eingang des Grabes wegwälzen? Doch als sie hinblickten, sahen sie, dass der Stein schon weggewälzt war. Er war sehr groß. Sie gingen in das Grab hinein und sahen auf der rechten Seite einen jungen Mann sitzen, der mit einem weißen Gewand bekleidet war. Da erschraken sie sehr. Er aber sagte zu ihnen: Erschreckt nicht. Ihr sucht Jesus von Nazareth, den Gekreuzigten. Er ist auferstanden, er ist nicht hier. Seht, da ist die Stelle, wohin man ihn gelegt hat. Nun aber geht und sagt seinen Jüngern und dem Petrus: Er geht euch voraus nach Galiläa. Dort werdet ihr ihn sehen, wie er es euch gesagt hat. Da verließen sie das Grab und flohen. Denn Schrecken und Entsetzen hatte sie gepackt, und sie sagten niemandem etwas davon, denn sie fürchteten sich. Als Jesus am frühen Morgen des ersten Wochentages auferstanden war, erschien er zuerst Maria aus Magdala, aus der er 7 Dämonen ausgetrieben hatte. Sie ging und berichtete es denen, die mit ihm zusammen gewesen waren und die nun klagten und weinten. Als sie hörten, er lebe und sei von ihr gesehen worden, glaubten sie es nicht. Darauf erschien er in einer anderen Gestalt zweien von ihnen, als sie unterwegs waren und aufs Land gehen wollten. Auch sie gingen und berichteten es den anderen, und auch ihnen glaubte man nicht. Später erschien Jesus den 11 selbst, als sie bei Tisch waren. Er tadelte ihren Unglauben und ihre Verstocktheit, weil sie denen nicht glaubten, die ihn nach seiner Auferstehung gesehen hatten. Dann sagte er zu ihnen: Geht hinaus in die ganze Welt und verkündet das Evangelium der ganzen Schöpfung. Wer glaubt und sich taufen lässt, wird gerettet. Wer aber nicht glaubt, wird verurteilt werden. Und durch die, die zum Glauben gekommen sind, werden folgende Zeichen geschehen. In meinem Namen werden sie Dämonen austreiben. Sie werden in neuen Sprachen reden. Wenn sie Schlangen anfassen oder tödliches Gift trinken, wird es ihnen nicht schaden. Und die Kranken, denen sie die Hände auflegen, werden gesund werden. Nachdem Jesus der Herr dies zu ihnen gesagt hatte, wurde er in den Himmel aufgenommen und setzte sich zur Rechten Gottes. Sie aber zogen aus und verkündeten überall. Der Herr stand ihnen bei und bekräftigte das Wort durch die Zeichen, die es begleiteten.

0: Für euch jetzt das Lukas-Evangelium.
1: Das Evangelium nach Lukas, das Vorwort, erstes Kapitel. Schon viele haben es unternommen, eine Erzählung über die Ereignisse abzufassen, die sich unter uns erfüllt haben. Dabei hielten sie sich an die Überlieferung derer, die von Anfang an Augenzeugen und Diener des Wortes waren. Nun habe auch ich mich entschlossen, nachdem ich allem von Beginn an sorgfältig nachgegangen bin, es für dich, hochverehrter Theophilus, der Reihe nach aufzuschreiben. So kannst du dich von der Zuverlässigkeit der Lehre überzeugen, in der du unterwiesen wurdest. Die Geburtsgeschichte. Es gab in den Tagen des Herodes, des Königs von Judäa, einen Priester namens Zacharias, der zur Abteilung des Abia gehörte. Seine Frau stammte aus dem Geschlecht Aarons, ihr Name war Elisabeth. Beide lebten gerecht vor Gott und wandelten untadelig nach allen Geboten und Vorschriften des Herrn. Sie hatten keine Kinder, denn Elisabeth war unfruchtbar und beide waren schon in vorgerücktem Alter. Es geschah aber, als seine Abteilung wieder an der Reihe war und er den priesterlichen Dienst vor Gott verrichtete, da traf ihn, wie nach der Priesterordnung üblich, das Los, in den Tempel des Herrn hineinzugehen und das Rauchopfer darzubringen. Während er nun zur festgelegten Zeit das Rauchopfer darbrachte, stand das ganze Volk draußen und betete. Da erschien dem Zacharias ein Engel des Herrn. Er stand auf der rechten Seite des Rauchopferaltars. Als Zacharias ihn sah, erschrak er und es befiel ihn Furcht. Der Engel aber sagte zu ihm: Fürchte dich nicht, Zacharias, dein Gebet ist erhört worden. Deine Frau Elisabeth wird dir einen Sohn gebären, dem sollst du den Namen Johannes geben. Du wirst dich freuen und jubeln und viele werden sich über seine Geburt freuen. Denn er wird groß sein vor dem Herrn. Wein und berauschende Getränke wird er nicht trinken und schon vom Mutterleib an wird er vom Heiligen Geist erfüllt sein. Viele Kinder Israels wird er zum Herrn, ihrem Gott, hinwenden. Er wird ihm mit dem Geist und mit der Kraft des Elia vorangehen, um die Herzen der Väter den Kindern zuzuwenden und die Ungehorsamen zu gerechter Gesinnung zu führen und so das Volk für den Herrn bereit zu machen. Zacharias sagte zu dem Engel: Woran soll ich das erkennen? Denn ich bin ein alter Mann und auch meine Frau ist in vorgerücktem Alter. Der Engel erwiderte ihm: Ich bin Gabriel, der vor Gott steht, und ich bin gesandt worden, um mit dir zu reden und dir diese frohe Botschaft zu bringen. Und siehe, du sollst stumm sein und nicht mehr reden können, bis zu dem Tag, an dem dies geschieht, weil du meinen Worten nicht geglaubt hast, die in Erfüllung gehen, wenn die Zeit dafür da ist. Inzwischen wartete das Volk auf Zacharias und wunderte sich, dass er so lange im Tempel blieb. Als er dann herauskam, konnte er nicht mit ihnen sprechen. Da merkten sie, dass er im Tempel eine Erscheinung gehabt hatte. Er gab ihnen nur Zeichen und blieb stumm. Als die Tage seines Dienstes zu Ende waren, kehrte er nach Hause zurück. Bald darauf wurde seine Frau Elisabeth schwanger und lebte 5 Monate lang zurückgezogen. Sie sagte: Der Herr hat mir geholfen, er hat in diesen Tagen gnädig auf mich geschaut und mich von der Schmach befreit, mit der ich unter den Menschen beladen war. Im 6. Monat wurde der Engel Gabriel von Gott in eine Stadt in Galiläa namens Nazareth zu einer Jungfrau gesandt. Sie war mit einem Mann namens Josef verlobt, der aus dem Haus David stammte. Der Name der Jungfrau war Maria. Der Engel trat bei ihr ein und sagte: Sei gegrüßt, du Begnadete, der Herr ist mit dir. Sie erschrak über die Anrede und überlegte, was dieser Gruß zu bedeuten habe. Da sagte der Engel zu ihr: Fürchte dich nicht, Maria, denn du hast bei Gott Gnade gefunden. Siehe, du wirst schwanger werden und einen Sohn wirst du gebären, dem sollst du den Namen Jesus geben. Er wird groß sein und Sohn des Höchsten genannt werden. Gott, der Herr, wird ihm den Thron seines Vaters David geben. Er wird über das Haus Jakob in Ewigkeit herrschen, und seine Herrschaft wird kein Ende haben. Maria sagte zu dem Engel: Wie soll das geschehen, da ich keinen Mann erkenne? Der Engel antwortete ihr: Heiliger Geist wird über dich kommen, und Kraft des Höchsten wird dich überschatten. Deshalb wird auch das Kind heilig und Sohn Gottes genannt werden. Siehe, auch Elisabeth, deine Verwandte, hat noch in ihrem Alter einen Sohn empfangen, obwohl sie als unfruchtbar gilt, ist sie schon im 6. Monat. Denn für Gott ist nichts unmöglich. Da sagte Maria: Siehe, ich bin die Magd des Herrn, mir geschehe, wie du es gesagt hast. Danach verließ sie der Engel. In diesen Tagen machte sich Maria auf den Weg und eilte in eine Stadt im Bergland von Judäa. Sie ging in das Haus des Zacharias und begrüßte Elisabeth. Und es geschah: Als Elisabeth den Gruß Marias hörte, hüpfte das Kind in ihrem Leib. Da wurde Elisabeth vom Heiligen Geist erfüllt und rief mit lauter Stimme: Gesegnet bist du unter den Frauen, und gesegnet ist die Frucht deines Leibes. Wer bin ich, dass die Mutter meines Herrn zu mir kommt? Denn siehe, in dem Augenblick, als ich deinen Gruß hörte, hüpfte das Kind vor Freude in meinem Leib. Und selig, die geglaubt hat, dass sich erfüllt, was der Herr ihr sagen ließ. Da sagte Maria: Meine Seele preist die Größe des Herrn, und mein Geist jubelt über Gott, meinen Retter. Denn auf die Niedrigkeit seiner Magd hat er geschaut. Siehe, von nun an preisen mich selig alle Geschlechter. Denn der Mächtige hat Großes an mir getan, und sein Name ist heilig. Er erbarmt sich von Geschlecht zu Geschlecht über alle, die ihn fürchten. Er vollbringt mit seinem Arm machtvolle Taten. Er zerstreut, die im Herzen voll Hochmut sind. Er stürzt die Mächtigen vom Thron und erhöht die Niedrigen. Die Hungernden beschenkt er mit seinen Gaben und lässt die Reichen leer ausgehen. Er nimmt sich seines Knechtes Israel an und denkt an sein Erbarmen, das er unseren Vätern verheißen hat, Abraham und seinen Nachkommen auf ewig. Und Maria blieb etwa 3 Monate bei ihr, dann kehrte sie nach Hause zurück. Für Elisabeth aber erfüllte sich die Zeit, dass sie gebären sollte, und sie brachte einen Sohn zur Welt. Ihre Nachbarn und Verwandten hörten, welch großes Erbarmen der Herr ihr erwiesen hatte, und freuten sich mit ihr. Und es geschah: Am 8. Tag kamen sie zur Beschneidung des Kindes, und sie wollten ihm den Namen seines Vaters Zacharias geben. Seine Mutter aber widersprach und sagte: Nein, sondern er soll Johannes heißen. Sie antworteten ihr: Es gibt doch niemanden in deiner Verwandtschaft, der so heißt. Da fragten sie seinen Vater durch Zeichen, welchen Namen das Kind haben solle. Er verlangte ein Schreibtäfelchen und schrieb darauf: Johannes ist sein Name. Und alle staunten. Im gleichen Augenblick konnte er Mund und Zunge wieder gebrauchen, und er redete und pries Gott. Und alle ihre Nachbarn gerieten in Furcht, und man sprach von all diesen Dingen im ganzen Bergland von Judäa. Alle, die davon hörten, nahmen es sich zu Herzen und sagten: Was wird wohl aus diesem Kind werden? Denn die Hand des Herrn war mit ihm. Sein Vater Zacharias wurde vom Heiligen Geist erfüllt und begann prophetisch zu reden. Gepriesen sei der Herr, der Gott Israels, denn er hat sein Volk besucht und ihm Erlösung geschaffen. Er hat uns einen starken Retter erweckt im Hause seines Knechtes David. So hat er verheißen von alters her durch den Mund seiner heiligen Propheten. Er hat uns errettet vor unseren Feinden und aus der Hand aller, die uns hassen. Er hat das Erbarmen mit den Vätern an uns vollendet und an seinen heiligen Bund gedacht, an den Eid, den er unserem Vater Abraham geschworen hat. Er hat uns geschenkt, dass wir aus Feindeshand befreit ihm furchtlos dienen, in Heiligkeit und Gerechtigkeit vor seinem Angesicht all unsere Tage. Und du, Kind, wirst Prophet des Höchsten heißen, denn du wirst dem Herrn vorangehen und ihm den Weg bereiten. Du wirst sein Volk mit der Erfahrung des Heils beschenken in der Vergebung seiner Sünden. Durch die barmherzige Liebe unseres Gottes wird uns besuchen das aufstrahlende Licht aus der Höhe, um allen zu leuchten, die in Finsternis sitzen und im Schatten des Todes, und unsere Schritte zu lenken auf den Weg des Friedens. Das Kind wuchs heran und wurde stark im Geist. Und es lebte in der Wüste bis zu dem Tag, an dem es seinen Auftrag für Israel erhielt.

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1: Zweites Kapitel. Es geschah aber in jenen Tagen, dass Kaiser Augustus den Befehl erließ, den ganzen Erdkreis in Steuerlisten einzutragen. Diese Aufzeichnung war die erste. Damals war Quirinus Statthalter von Syrien. Da ging jeder in seine Stadt, um sich eintragen zu lassen. So zog auch Josef von der Stadt Nazareth in Galiläa hinauf nach Judäa in die Stadt Davids, die Bethlehem heißt, denn er war aus dem Haus und Geschlecht Davids. Er wollte sich eintragen lassen mit Maria, seiner Verlobten, die ein Kind erwartete. Es geschah. Als sie dort waren, da erfüllten sich die Tage, dass sie gebären sollte, und sie gebar ihren Sohn, den Erstgeborenen. Sie wickelte ihn in Windeln und legte ihn in eine Krippe, weil in der Herberge kein Platz für sie war. In dieser Gegend lagerten Hirten auf freiem Feld und hielten Nachtwache bei ihrer Herde. Da trat ein Engel des Herrn zu ihnen, und die Herrlichkeit des Herrn umstrahlte sie, und sie fürchteten sich sehr. Der Engel sagte zu ihnen: Fürchtet euch nicht, denn siehe, ich verkünde euch eine große Freude, die dem ganzen Volk zuteil werden soll. Heute ist euch in der Stadt Davids der Retter geboren. Er ist der Christus, der Herr. Und das soll euch als Zeichen dienen. Ihr werdet ein Kind finden, das in Windeln gewickelt in einer Krippe liegt. Und plötzlich war bei dem Engel ein großes himmlisches Heer, das Gott lobte und sprach: Ehre sei Gott in der Höhe und Friede auf Erden den Menschen seines Wohlgefallens. Und es geschah, als die Engel von ihnen in den Himmel zurückgekehrt waren, sagten die Hirten zueinander: Lasst uns nach Bethlehem gehen, um das Ereignis zu sehen, das uns der Herr kundgetan hat. So eilten sie hin und fanden Maria und Josef und das Kind, das in der Krippe lag. Als sie es sahen, erzählten sie von dem Wort, das ihnen über dieses Kind gesagt worden war. Und alle, die es hörten, staunten über das, was ihnen von den Hirten erzählt wurde. Maria aber bewahrte all diese Worte und erwog sie in ihrem Herzen. Die Hirten kehrten zurück, rühmten Gott und priesen ihn für alles, was sie gehört und gesehen hatten, so wie es ihnen gesagt worden war. Als 8 Tage vorüber waren und das Kind beschnitten werden sollte, gab man ihm den Namen Jesus, den der Engel genannt hatte, bevor das Kind im Mutterleib empfangen war. Als sich für sie die Tage der vom Gesetz des Mose vorgeschriebenen Reinigung erfüllt hatten, brachten sie das Kind nach Jerusalem hinauf, um es dem Herrn darzustellen, wie im Gesetz des Herrn geschrieben ist. Jede männliche Erstgeburt soll dem Herrn heilig genannt werden. Auch wollten sie ihr Opfer darbringen, wie es das Gesetz des Herrn vorschreibt, ein paar Turteltauben oder 2 junge Tauben. Und siehe, in Jerusalem lebte ein Mann namens Simeon. Dieser Mann war gerecht und fromm und wartete auf den Trost Israels, und der Heilige Geist ruhte auf ihm. Vom Heiligen Geist war ihm offenbart worden, er werde den Tod nicht schauen, ehe er den Christus des Herrn gesehen habe. Er wurde vom Geist in den Tempel geführt, und als die Eltern das Kind Jesus hereinbrachten, um mit ihm zu tun, was nach dem Gesetz üblich war, nahm Simeon das Kind in seine Arme und pries Gott mit den Worten: Nun lässt du, Herr, deinen Knecht, wie du gesagt hast, in Frieden scheiden. Denn meine Augen haben das Heil gesehen, das du vor allen Völkern bereitet hast. Ein Licht, das die Heiden erleuchtet, und Herrlichkeit für dein Volk Israel. Sein Vater und seine Mutter staunten über die Worte, die über Jesus gesagt wurden. Und Simeon segnete sie und sagte zu Maria, der Mutter Jesu: Siehe, dieser ist dazu bestimmt, dass in Israel viele zu Fall kommen und aufgerichtet werden. Und er wird ein Zeichen sein, dem widersprochen wird. Und deine Seele wird ein Schwert durchdringen. So sollen die Gedanken vieler Herzen offenbar werden. Damals lebte auch Hannah, eine Prophetin, eine Tochter Penuels aus dem Stamm Ascher. Sie war schon hochbetagt. Als junges Mädchen hatte sie geheiratet und 7 Jahre mit ihrem Mann gelebt. Nun war sie eine Witwe von 84 Jahren. Sie hielt sich ständig im Tempel auf und diente Gott Tag und Nacht mit Fasten und Beten. Zu derselben Stunde trat sie hinzu, pries Gott und sprach über das Kind zu allen, die auf die Erlösung Jerusalems warteten. Als seine Eltern alles getan hatten, was das Gesetz des Herrn vorschreibt, kehrten sie nach Galiläa in ihre Stadt Nazareth zurück. Das Kind wuchs heran und wurde stark, erfüllt mit Weisheit, und Gottes Gnade ruhte auf ihm. Die Eltern Jesu gingen jedes Jahr zum Pascha-Fest nach Jerusalem. Als er 12 Jahre alt geworden war, zogen sie wieder hinauf, wie es dem Festbrauch entsprach. Nachdem die Festtage zu Ende waren, machten sie sich auf den Heimweg. Der Knabe Jesus aber blieb in Jerusalem, ohne dass seine Eltern es merkten. Sie meinten, er sei in der Pilgergruppe und reisten eine Tagesstrecke weit. Dann suchten sie ihn bei den Verwandten und Bekannten. Als sie ihn nicht fanden, kehrten sie nach Jerusalem zurück und suchten nach ihm. Da geschah es. Nach 3 Tagen fanden sie ihn im Tempel. Er saß mitten unter den Lehrern, hörte ihnen zu und stellte Fragen. Alle, die ihn hörten, waren erstaunt über sein Verständnis und über seine Antworten. Als seine Eltern ihn sahen, waren sie voll Staunen, und seine Mutter sagte zu ihm: »Kind, warum hast du uns das angetan? Siehe, dein Vater und ich haben dich mit Schmerzen gesucht.« Da sagte er zu ihnen: »Warum habt ihr mich gesucht? Wusstet ihr nicht, dass ich in dem sein muss, was meinem Vater gehört?« Doch sie verstanden das Wort nicht, das er zu ihnen gesagt hatte. Dann kehrte er mit ihnen nach Nazareth zurück und war ihnen gehorsam. Seine Mutter bewahrte all die Worte in ihrem Herzen. Jesus aber wuchs heran und seine Weisheit nahm zu und er fand Gefallen bei Gott und den Menschen.

Drittes Kapitel: Die Vorbereitung des Wirkens Jesu. Es war im 15. Jahr der Regierung des Kaisers Tiberius. Pontius Pilatus war Statthalter von Judäa, Herodes Tetrarch von Galiläa, sein Bruder Philippus Tetrarch von Iturea und der Trachonitis Lysanias Tetrarch von Abilene. Hohe Priester waren Hannas und Kaiaphas. Da erging in der Wüste das Wort Gottes an Johannes, den Sohn des Zacharias. Und er zog in die Gegend am Jordan und verkündete dort überall die Taufe der Umkehr zur Vergebung der Sünden, wie im Buch der Reden des Propheten Jesaja geschrieben steht. Stimme eines Rufers in der Wüste: Bereitet den Weg des Herrn, macht gerade seine Straßen. Jede Schlucht soll aufgefüllt und jeder Berg und Hügel abgetragen werden. Was krumm ist, soll gerade, was uneben ist, soll zum ebenen Weg werden. Und alle Menschen werden das Heil Gottes schauen. Da sagte er zu den Volksscharen, die hinauszogen, um sich von ihm taufen zu lassen: Ihr Schlangenbrut, wer hat euch denn gelehrt, dass ihr dem kommenden Zorngericht entrinnen könnt? Bringt Früchte hervor, die eure Umkehr zeigen, und fangt nicht an, bei euch zu sagen: Wir haben Abraham zum Vater. Denn ich sage euch, Gott kann aus diesen Steinen dem Abraham Kinder erwecken. Schon ist die Axt an die Wurzel der Bäume gelegt. Jeder Baum, der keine gute Frucht hervorbringt, wird umgehauen und ins Feuer geworfen. Da fragten ihn die Scharen: Was sollen wir also tun? Er antwortete ihnen: Wer zwei Gewänder hat, der gebe eines davon dem, der keines hat, und wer zu essen hat, der handle ebenso. Es kamen auch Zöllner, um sich taufen zu lassen, und fragten ihn: Meister, was sollen wir tun? Er sagte zu ihnen: Verlangt nicht mehr, als festgesetzt ist. Auch Soldaten fragten ihn: Was sollen denn wir tun? Und er sagte zu ihnen: Misshandelt niemanden, erpresst niemanden, begnügt euch mit eurem Sold. Das Volk war voll Erwartung, und alle überlegten im Herzen, ob Johannes nicht vielleicht selbst der Christus sei. Doch Johannes gab ihnen allen zur Antwort: Ich taufe euch mit Wasser.

Johannes tadelte auch den Tetrarchen Herodes wegen Herodias, der Frau seines Bruders, und wegen aller Schandtaten, die er verübt hatte. Herodes fügte zu allem noch dies hinzu, dass er Johannes ins Gefängnis werfen ließ. Es geschah aber, dass sich zusammen mit dem ganzen Volk auch Jesus taufen ließ. Und während er betete, öffnete sich der Himmel und der Heilige Geist kam sichtbar in Gestalt einer Taube auf ihn herab und eine Stimme aus dem Himmel sprach, »Du bist mein geliebter Sohn, an dir habe ich Wohlgefallen gefunden.« Jesus war, als er zum ersten Mal öffentlich auftrat, etwa 30 Jahre alt. Er galt als Sohn Josefs. Die Vorfahren Josefs waren Eli, Matat, Levi, Melchi, Janai, Josef, Matitia, Amos, Nahum, Hesli, Nagai, Mahat, Matitia, Shimi, Josech, Joda, Johanan, Reza, Zerubabel, Sheatiel, Neri, Melchi, Adi, Kosam, Elmadam, Er, Joshua, Eliezer, Jorim, Matat, Levi, Simeon, Juda, Josef, Jonam, Eliakim, Milea, Mena, Matata, Nathan, David, Isai, Obed, Boas, Salmon, Nachshon, Aminadab, Admin, Arni, Hetzron, Perez, Juda, Jakob, Isaak, Abraham, Terach, Nahor, Serug, Regu, Peleg, Eber, Shelach, Kenan, Arpakshad, Sem, Noach, Lamech, Metushelach, Henoch, Jered, Mahalalel, Kenan, Enosh, Seth, Adam. Der stammte von Gott.

Viertes Kapitel. Erfüllt vom Heiligen Geist kehrte Jesus vom Jordan zurück. Er wurde vom Geist in der Wüste umhergeführt, 40 Tage lang, und er wurde vom Teufel versucht. In jenen Tagen aß er nichts. Als sie aber vorüber waren, hungerte ihn. Da sagte der Teufel zu ihm: »Wenn du Gottes Sohn bist, so befiehl diesem Stein, zu Brot zu werden.« Jesus antwortete ihm: »Es steht geschrieben, der Mensch lebt nicht vom Brot allein.« Da führte ihn der Teufel hinauf und zeigte ihm in einem Augenblick alle Reiche des Erdkreises. Und er sagte zu ihm: »All die Macht und Herrlichkeit dieser Reiche will ich dir geben, denn sie sind mir überlassen, und ich gebe sie, wem ich will. Wenn du dich vor mir niederwirfst und mich anbetest, wird dir alles gehören.« Jesus antwortete ihm: »Es steht geschrieben, vor dem Herrn, deinem Gott, sollst du dich niederwerfen und ihm allein dienen.« Darauf führte ihn der Teufel nach Jerusalem, stellte ihn oben auf den Tempel und sagte zu ihm: »Wenn du Gottes Sohn bist, so stürz dich von hier hinab, denn es steht geschrieben, seinen Engeln befiehlt er deinetwegen, dich zu behüten, und sie werden dich auf ihren Händen tragen, damit dein Fuß nicht an einen Stein stößt.« Da antwortete ihm Jesus: »Es ist gesagt, du sollst den Herrn, deinen Gott, nicht auf die Probe stellen.« Nach diesen Versuchungen ließ der Teufel bis zur bestimmten Zeit von ihm ab. Das Wirken Jesu in Galiläa. Jesus kehrte, erfüllt von der Kraft des Geistes, nach Galiläa zurück. Und die Kunde von ihm verbreitete sich in der ganzen Gegend. Er lehrte in den Synagogen und wurde von allen gepriesen. So kam er auch nach Nazareth, wo er aufgewachsen war, und ging wie gewohnt am Sabbat in die Synagoge. Als er aufstand, um vorzulesen, reichte man ihm die Buchrolle des Propheten Jesaja. Er öffnete sie und fand die Stelle, wo geschrieben steht: »Der Geist des Herrn ruht auf mir, denn er hat mich gesalbt. Er hat mich gesandt, damit ich den Armen eine frohe Botschaft bringe, damit ich den Gefangenen die Entlassung verkünde und den Blinden das Augenlicht, damit ich die Zerschlagenen in Freiheit setze und ein Gnadenjahr des Herrn ausrufe.« Dann schloss er die Buchrolle, gab sie dem Synagogendiener und setzte sich. Die Augen aller in der Synagoge waren auf ihn gerichtet. Da begann er ihnen darzulegen: »Heute hat sich das Schriftwort, das ihr eben gehört habt, erfüllt.« Alle stimmten ihm zu. Sie staunten über die Worte der Gnade, die aus seinem Mund hervorgingen, und sagten: »Ist das nicht Josefs Sohn?« Da entgegnete er ihnen: »Sicher werdet ihr mir das Sprichwort vorhalten: Arzt, heile dich selbst. Wenn du in Kapharnaum so große Dinge getan hast, wie wir gehört haben, dann tu sie auch hier, in deiner Heimat.« Und er setzte hinzu: »Amen. Ich sage euch, kein Prophet wird in seiner Heimat anerkannt. Wahrhaftig, das sage ich euch. In Israel gab es viele Witwen in den Tagen des Elia, als der Himmel für 3 Jahre und 6 Monate verschlossen war und eine große Hungersnot über das ganze Land kam. Aber zu keiner von ihnen wurde Elia gesandt, nur zu einer Witwe in Sarepta bei Sidon. Und viele Aussätzige gab es in Israel zur Zeit des Propheten Elisha. Aber keiner von ihnen wurde geheilt, nur der Syrer Naaman.« Als die Leute in der Synagoge das hörten, gerieten sie alle in Wut. Sie sprangen auf und trieben Jesus zur Stadt hinaus. Sie brachten ihn an den Abhang des Berges, auf dem ihre Stadt erbaut war, und wollten ihn hinabstürzen. Er aber schritt mitten durch sie hindurch und ging weg. Jesus ging hinab nach Kapharnaum, einer Stadt in Galiläa, und lehrte die Menschen am Sabbat.
Sie waren außer sich vor Staunen über seine Lehre, denn er redete mit Vollmacht. In der Synagoge war ein Mensch, der von einem Dämon, einem unreinen Geist, besessen war. Der schrie mit lauter Stimme: »He du, was haben wir mit dir zu tun, Jesus von Nazareth? Bist du gekommen, um uns ins Verderben zu stürzen? Ich weiß, wer du bist, der Heilige Gottes.« Da drohte ihm Jesus: »Schweig und verlass ihn.« Der Dämon warf den Mann in ihre Mitte und verließ ihn, ohne ihm zu schaden. Da waren alle erschrocken, und einer fragte den andern: »Was ist das für ein Wort? Mit Vollmacht und Kraft befiehlt er den unreinen Geistern, und sie fliehen.« Und sein Ruf verbreitete sich in der ganzen Gegend. Jesus stand auf, verließ die Synagoge und ging in das Haus des Simon. Die Schwiegermutter des Simon aber hatte hohes Fieber, und sie baten ihn für sie. Er beugte sich über sie und gebot dem Fieber. Da wich es von ihr, und sie stand sofort auf und diente ihnen. Als die Sonne unterging, brachten die Leute ihre Kranken, die alle möglichen Gebrechen hatten, zu Jesus. Er legte jedem von ihnen die Hände auf und heilte sie. Von vielen fuhren auch Dämonen aus und schrien: »Du bist der Sohn Gottes!« Da drohte er ihnen und ließ sie nicht reden, denn sie wussten, dass er der Christus war. Bei Tagesanbruch verließ er die Stadt und ging an einen einsamen Ort. Aber die Menschen suchten ihn, und sie kamen zu ihm hin und wollten ihn festhalten, damit er nicht von ihnen wegginge. Er sagte zu ihnen: »Ich muss auch den anderen Städten das Evangelium vom Reich Gottes verkünden, denn dazu bin ich gesandt worden.« Und er verkündete in den Synagogen Judäas.

Fünftes Kapitel. Es geschah aber, als die Volksmenge Jesus bedrängte und das Wort Gottes hören wollte, da stand er am See Genezareth und sah zwei Boote am See liegen. Die Fischer waren aus ihnen ausgestiegen und wuschen ihre Netze. Jesus stieg in eines der Boote, das dem Simon gehörte, und bat ihn, ein Stück weit vom Land wegzufahren. Dann setzte er sich und lehrte das Volk vom Boot aus. Als er seine Rede beendet hatte, sagte er zu Simon: »Fahr hinaus, wo es tief ist, und werft eure Netze zum Fang aus.« Simon antwortete ihm: »Meister, wir haben die ganze Nacht gearbeitet und nichts gefangen. Doch auf dein Wort hin werde ich die Netze auswerfen.« Das taten sie, und sie fingen eine große Menge Fische. Ihre Netze aber drohten zu reißen, und sie gaben ihren Gefährten im anderen Boot ein Zeichen, sie sollten kommen und ihnen helfen. Sie kamen und füllten beide Boote, so dass sie fast versanken. Als Simon Petrus das sah, fiel er Jesus zu Füßen und sagte: »Geh weg von mir, denn ich bin ein sündiger Mensch, Herr.« Denn Schrecken hatte ihn und alle seine Begleiter ergriffen über den Fang der Fische, den sie gemacht hatten. Ebenso auch Jakobus und Johannes, die Söhne des Zebedäus, die mit Simon zusammenarbeiteten. Da sagte Jesus zu Simon: »Fürchte dich nicht, von jetzt an wirst du Menschen fangen.« Und sie zogen die Boote an Land, verließen alles und folgten ihm nach. Und es geschah, als sich Jesus in einer der Städte aufhielt. Siehe, da war ein Mann voller Aussatz. Als er Jesus sah, warf er sich auf sein Angesicht und bat ihn: »Herr, wenn du willst, kannst du mich rein machen.« Da streckte Jesus die Hand aus, berührte ihn und sagte: »Ich will, werde rein.« Im gleichen Augenblick wich der Aussatz von ihm. Jesus befahl ihm: »Erzähl niemandem davon, sondern geh, zeig dich dem Priester und bring das Reinigungsopfer dar, wie es Mose angeordnet hat, zum Zeugnis für sie.« Sein Ruf aber verbreitete sich immer mehr, und große Volksmengen kamen zusammen, um zu hören und von ihren Krankheiten geheilt zu werden. Doch er zog sich an einen einsamen Ort zurück, um zu beten. Und es geschah, eines Tages, als Jesus lehrte, saßen Pharisäer und Gesetzeslehrer dabei. Sie waren aus allen Dörfern Galiläas und Judäas und aus Jerusalem gekommen. Und die Kraft des Herrn war mit ihm, so dass er heilen konnte. Und siehe, Männer brachten auf seinem Bett einen Menschen, der gelähmt war. Sie wollten ihn ins Haus bringen und vor Jesus hinlegen. Weil es ihnen aber wegen der Volksmenge nicht möglich war, ihn hineinzubringen, stiegen sie aufs Dach und ließen ihn durch die Ziegel auf dem Bett hinunter in die Mitte vor Jesus hin. Als er ihren Glauben sah, sagte er: »Mensch, deine Sünden sind dir vergeben.« Und die Schriftgelehrten und die Pharisäer fingen an zu überlegen: »Wer ist dieser, der Lästerungen ausspricht? Wer kann Sünden vergeben, außer Gott allein?« Jesus aber erkannte ihre Gedanken und erwiderte ihnen: »Was überlegt ihr in euren Herzen? Was ist leichter zu sagen, deine Sünden sind dir vergeben, oder zu sagen, steh auf und geh umher? Damit ihr aber erkennt, dass der Menschensohn die Vollmacht hat, auf der Erde Sünden zu vergeben, sprach er zu dem Gelähmten: »Ich sage dir, steh auf, nimm dein Bett und geh in dein Haus.« Und sogleich stand er vor ihren Augen auf, nahm das Bett, auf dem er gelegen hatte, und ging, Gott preisend, in sein Haus. Da gerieten alle außer sich. Sie priesen Gott und sagten voller Furcht: »Heute haben wir Unglaubliches gesehen.« Danach ging Jesus hinaus und sah einen Zöllner namens Levi am Zoll sitzen und sagte zu ihm: »Folge mir nach.«
Da verließ Levi alles, stand auf und folgte ihm nach. Und Levi gab für Jesus in seinem Haus ein großes Gastmahl. Viele Zöllner und andere waren mit ihnen zu Tisch. Da murrten die Pharisäer und ihre Schriftgelehrten und sagten zu seinen Jüngern: Wie könnt ihr zusammen mit Zöllnern und Sündern essen und trinken? Jesus antwortete ihnen: Nicht die Gesunden bedürfen des Arztes, sondern die Kranken. Ich bin nicht gekommen, um Gerechte, sondern Sünder zur Umkehr zu rufen. Sie sagten zu ihm: Die Jünger des Johannes fasten und beten viel, ebenso die der Pharisäer. Deine Jünger aber essen und trinken. Jesus erwiderte ihnen: Könnt ihr denn die Hochzeitsgäste fasten lassen, solange der Bräutigam bei ihnen ist? Es werden aber Tage kommen, da wird ihnen der Bräutigam weggenommen sein, dann, in jenen Tagen, werden sie fasten. Er erzählte ihnen aber auch ein Gleichnis. Niemand schneidet ein Stück von einem neuen Gewand ab und setzt es auf ein altes Gewand. Sonst würde ja das neue Gewand zerschnitten und zu dem alten würde das Stück von dem neuen nicht passen. Auch füllt niemand jungen Wein in alte Schläuche. Sonst würde ja der junge Wein die Schläuche zerreißen, er läuft aus und die Schläuche sind unbrauchbar. Sondern jungen Wein muss man in neue Schläuche füllen. Und niemand, der alten Wein trinkt, will jungen, denn er sagt, der alte ist bekömmlich.

Sechstes Kapitel. Es geschah aber an einem Sabbat, dass er durch die Kornfelder ging, und seine Jünger rissen Ähren ab, zerrieben sie mit den Händen und aßen sie. Da sagten einige Pharisäer: Warum tut ihr, was am Sabbat nicht erlaubt ist? Jesus erwiderte ihnen: Habt ihr nicht gelesen, was David getan hat, als er und seine Begleiter hungrig waren, wie er in das Haus Gottes ging und die Schaubrote nahm, die allein die Priester essen dürfen, und sie aß und auch seinen Begleitern davon gab? Und Jesus sagte ihnen: Herr, über den Sabbat ist der Menschensohn. Es geschah an einem anderen Sabbat, dass er in die Synagoge ging und lehrte. Dort war ein Mann, dessen rechte Hand verdorrt war. Die Schriftgelehrten und die Pharisäer aber gaben Acht, ob er am Sabbat heilen werde. Sie suchten nämlich einen Grund zur Anklage gegen ihn. Er aber kannte ihre Gedanken und sagte zu dem Mann mit der verdorrten Hand: Steh auf und stell dich in die Mitte. Der Mann stand auf und stellte sich hin. Dann sagte Jesus zu ihnen: Ich frage euch, ist es am Sabbat erlaubt, Gutes zu tun oder Böses, ein Leben zu retten oder zugrunde zu richten? Und er sah sie alle der Reihe nach an und sagte dann zu dem Mann: Streck deine Hand aus. Er tat es, und seine Hand wurde wiederhergestellt. Sie aber in ihrem Unverstand berieten sich untereinander, was sie gegen Jesus unternehmen könnten. Es geschah aber in diesen Tagen, dass er auf einen Berg ging, um zu beten. Und er verbrachte die ganze Nacht im Gebet zu Gott. Als es Tag wurde, rief er seine Jünger zu sich und wählte aus ihnen 12 aus. Sie nannte er auch Apostel: Simon, den er auch Petrus nannte, und dessen Bruder Andreas, Jakobus, Johannes, Philippus, Bartholomäus, Matthäus, Thomas, Jakobus, den Sohn des Alphäus, Simon, genannt der Zelot, Judas, den Sohn des Jakobus, und Judas Iskariot, der zum Verräter wurde. Jesus stieg mit ihnen den Berg hinab. In der Ebene blieb er mit einer großen Schar seiner Jünger stehen, und viele Menschen aus ganz Judäa und Jerusalem und dem Küstengebiet von Tyrus und Sidon waren gekommen, um ihn zu hören und von ihren Krankheiten geheilt zu werden. Und die von unreinen Geistern Geplagten wurden geheilt. Alle Leute versuchten, ihn zu berühren, denn es ging eine Kraft von ihm aus, die alle heilte. Er richtete seine Augen auf seine Jünger und sagte: Selig, ihr Armen, denn euch gehört das Reich Gottes. Selig, die ihr jetzt hungert, denn ihr werdet gesättigt werden. Selig, die ihr jetzt weint, denn ihr werdet lachen. Selig seid ihr, wenn euch die Menschen hassen und wenn sie euch ausstoßen und schmähen und euren Namen in Verruf bringen um des Menschensohnes willen. Freut euch und jauchzt an jenem Tag, denn siehe, euer Lohn im Himmel wird groß sein, denn ebenso haben es ihre Väter mit den Propheten gemacht. Doch weh euch, ihr Reichen, denn ihr habt euren Trost schon empfangen. Weh euch, die ihr jetzt satt seid, denn ihr werdet hungern. Weh, die ihr jetzt lacht, denn ihr werdet klagen und weinen. Weh, wenn euch alle Menschen loben, denn ebenso haben es ihre Väter mit den falschen Propheten gemacht. Euch aber, die ihr zuhört, sage ich: Liebt eure Feinde, tut denen Gutes, die euch hassen, segnet die, die euch verfluchen, betet für die, die euch beschimpfen. Dem, der dich auf die eine Wange schlägt, halt auch die andere hin, und dem, der dir den Mantel wegnimmt, lass auch das Hemd. Gib jedem, der dich bittet. Und wenn dir jemand das Deine wegnimmt, verlang es nicht zurück. Und wie ihr wollt, dass euch die Menschen tun sollen, das tut auch ihr ihnen. Wenn ihr die liebt, die euch lieben, welchen Dank erwartet ihr dafür? Denn auch die Sünder lieben die, von denen sie geliebt werden.
Und wenn ihr denen Gutes tut, die euch Gutes tun, welchen Dank erwartet ihr dafür? Das tun auch die Sünder. Und wenn ihr denen Geld leiht, von denen ihr es zurückzubekommen hofft, welchen Dank erwartet ihr dafür? Auch die Sünder leihen Sündern, um das Gleiche zurückzubekommen. Doch ihr sollt eure Feinde lieben und Gutes tun und leihen, wo ihr nichts zurück erhoffen könnt. Dann wird euer Lohn groß sein und ihr werdet Söhne des Höchsten sein, denn auch er ist gütig gegen die Undankbaren und Bösen. Seid barmherzig, wie auch euer Vater barmherzig ist. Richtet nicht, dann werdet auch ihr nicht gerichtet werden. Verurteilt nicht, dann werdet auch ihr nicht verurteilt werden. Erlasst einander die Schuld, dann wird auch euch die Schuld erlassen werden. Gebt, dann wird auch euch gegeben werden. Ein gutes, volles, gehäuftes, überfließendes Maß wird man euch in den Schoß legen, denn nach dem Maß, mit dem ihr messt, wird auch euch zugemessen werden. Er sprach aber auch in Gleichnissen zu ihnen. Kann etwa ein Blinder einen Blinden führen? Werden nicht beide in eine Grube fallen? Ein Jünger steht nicht über dem Meister. Jeder aber, der alles gelernt hat, wird wie sein Meister sein. Warum siehst du den Splitter im Auge deines Bruders, aber den Balken in deinem eigenen Auge bemerkst du nicht? Wie kannst du zu deinem Bruder sagen, Bruder, lass mich den Splitter aus deinem Auge herausziehen, während du selbst den Balken in deinem Auge nicht siehst? Du Heuchler, zieh zuerst den Balken aus deinem Auge, dann kannst du zusehen, den Splitter aus dem Auge deines Bruders herauszuziehen. Es gibt keinen guten Baum, der schlechte Früchte bringt, noch einen schlechten Baum, der gute Früchte bringt. Denn jeden Baum erkennt man an seinen Früchten. Von den Disteln pflückt man keine Feigen und vom Dornstrauch erntet man keine Trauben. Der gute Mensch bringt aus dem guten Schatz seines Herzens das Gute hervor und der böse Mensch bringt aus dem Bösen das Böse hervor. Denn wovon das Herz überfließt, davon spricht sein Mund. Was sagt ihr zu mir, Herr, Herr, und tut nicht, was ich sage? Ich will euch zeigen, wem ein Mensch gleicht, der zu mir kommt und meine Worte hört und danach handelt. Er gleicht einem Mann, der ein Haus baute und dabei die Erde tief aushob und das Fundament auf einen Felsen stellte. Als ein Hochwasser kam und die Flutwelle gegen jenes Haus prallte, konnte sie es nicht erschüttern, weil es gut gebaut war. Wer aber hört und nicht danach handelt, gleicht einem Mann, der ein Haus ohne Fundament auf die Erde baute. Die Flutwelle prallte dagegen und sofort stürzte es ein, und der Einsturz jenes Hauses war gewaltig.

Siebtes Kapitel. Nachdem Jesus alle seine Worte dem Volk zu Gehör gebracht hatte, ging er nach Kapernaum. Ein Hauptmann hatte einen Diener, den er sehr schätzte, der war krank und lag im Sterben. Als der Hauptmann aber von Jesus hörte, schickte er jüdische Älteste zu ihm mit der Bitte zu kommen und seinen Diener zu retten. Sie gingen zu Jesus und baten ihn inständig. Sie sagten: Er verdient es, dass du seine Bitte erfüllst, denn er liebt unser Volk und hat uns die Synagoge gebaut. Da ging Jesus mit ihnen. Als er nicht mehr weit von dem Haus entfernt war, schickte der Hauptmann Freunde und ließ ihm sagen: Herr, bemühe dich nicht, denn ich bin es nicht wert, dass du unter mein Dach einkehrst. Deshalb habe ich mich selbst auch nicht für würdig gehalten, zu dir zu kommen. Aber sprich nur ein Wort, dann wird mein Diener gesund. Denn auch ich muss Befehlen gehorchen, und ich habe selbst Soldaten unter mir. Sage ich nun zu einem: Geh, so geht er, und zu einem anderen: Komm, so kommt er, und zu meinem Diener: Tu das, so tut er es. Jesus war erstaunt über ihn, als er das hörte. Und er wandte sich um und sagte zu den Leuten, die ihm folgten: Ich sage euch, einen solchen Glauben habe ich in Israel nicht gefunden. Und als jene, die der Hauptmann geschickt hatte, in das Haus zurückkehrten, stellten sie fest, dass der Diener gesund war. Und es geschah danach, dass er in eine Stadt namens Nain kam. Seine Jünger und eine große Volksmenge folgten ihm. Als er in die Nähe des Stadttors kam, siehe, da trug man einen Toten heraus. Es war der einzige Sohn seiner Mutter, einer Witwe. Und viele Leute aus der Stadt begleiteten sie. Als der Herr die Frau sah, hatte er Mitleid mit ihr und sagte zu ihr: Weine nicht. Und er trat heran und berührte die Bahre. Die Träger blieben stehen, und er sagte: Jüngling, ich sage dir, steh auf. Da setzte sich der Tote auf und begann zu sprechen, und Jesus gab ihn seiner Mutter zurück. Alle wurden von Furcht ergriffen. Sie priesen Gott und sagten: Ein großer Prophet ist unter uns erweckt worden. Gott hat sein Volk heimgesucht. Und diese Kunde über ihn verbreitete sich überall in Judäa und im ganzen Gebiet ringsum. Johannes erfuhr das alles von seinen Jüngern. Da rief Johannes zwei seiner Jünger zu sich, schickte sie zum Herrn und ließ ihn fragen: Bist du der, der kommen soll, oder sollen wir auf einen anderen warten? Als die Männer zu Jesus kamen, sagten sie: Johannes der Täufer hat uns zu dir geschickt und lässt dich fragen: Bist du der, der kommen soll, oder müssen wir auf einen anderen warten? Zu jener Stunde heilte Jesus viele Menschen von Krankheiten und Leiden und bösen Geistern und schenkte vielen Blinden das Augenlicht. Er antwortete ihnen: Geht und berichtet Johannes, was ihr gesehen und gehört habt. Blinde sehen wieder, Lahme gehen und Aussätzige werden rein, Taube hören, Tote stehen auf und Armen wird das Evangelium verkündet. Selig ist, wer an mir keinen Anstoß nimmt. Als die Boten des Johannes weggegangen waren, begann Jesus zu der Menge über Johannes zu reden. Was habt ihr denn sehen wollen, als ihr in die Wüste hinausgegangen seid? Ein Schilfrohr, das im Wind schwankt? Oder was habt ihr sehen wollen, als ihr hinausgegangen seid? Einen Mann in feiner Kleidung? Siehe, Leute, die sich prächtig kleiden und üppig leben, findet man in den Palästen der Könige. Oder wozu seid ihr hinausgegangen, um einen Propheten zu sehen? Ja, ich sage euch, sogar mehr als einen Propheten. Dieser ist es, von dem geschrieben steht: Siehe, ich sende meinen Boten vor dir her, der deinen Weg vor dir bahnen wird. Ich sage euch, unter den von einer Frau Geborenen gibt es keinen größeren als Johannes. Doch der Kleinste im Reich Gottes ist größer als er.
Das ganze Volk, das Johannes hörte, und selbst die Zöllner gaben Gott Recht und ließen sich mit der Taufe des Johannes taufen. Doch die Pharisäer und die Gesetzeslehrer haben den Willen Gottes für sich selbst abgelehnt und sich von Johannes nicht taufen lassen. Mit wem soll ich also die Menschen dieser Generation vergleichen? Wem gleichen sie? Sie gleichen Kindern, die auf dem Marktplatz sitzen und einander zurufen: Wir haben für euch auf der Flöte gespielt und ihr habt nicht getanzt. Wir haben die Totenklage angestimmt und ihr habt nicht geweint. Denn Johannes der Täufer ist gekommen. Er isst kein Brot und trinkt keinen Wein. Und ihr sagt, er hat einen Dämon. Der Menschensohn ist gekommen. Er isst und trinkt. Und ihr sagt, siehe, ein Fresser und Säufer, ein Freund der Zöllner und Sünder. Und doch hat die Weisheit durch alle ihre Kinder Recht bekommen. Einer der Pharisäer hatte ihn zum Essen eingeladen. Und er ging in das Haus des Pharisäers und begab sich zu Tisch. Und siehe, eine Frau, die in der Stadt lebte, eine Sünderin, erfuhr, dass er im Haus des Pharisäers zu Tisch war. Da kam sie mit einem Alabastergefäß voll wohlriechendem Öl und trat von hinten an ihn heran zu seinen Füßen. Dabei weinte sie und begann mit ihren Tränen seine Füße zu benetzen. Sie trocknete seine Füße mit den Haaren ihres Hauptes, küsste sie und salbte sie mit dem Öl. Als der Pharisäer, der ihn eingeladen hatte, das sah, sagte er zu sich selbst: Wenn dieser wirklich ein Prophet wäre, müsste er wissen, was das für eine Frau ist, die ihn berührt, dass sie eine Sünderin ist. Da antwortete ihm Jesus und sagte: Simon, ich möchte dir etwas sagen. Er erwiderte: Sprich, Meister. Ein Geldverleiher hatte zwei Schuldner. Der eine war ihm 500 Denare schuldig, der andere 50. Als sie ihre Schulden nicht bezahlen konnten, schenkte er sie beiden. Wer von ihnen wird ihn nun mehr lieben? Simon antwortete: Ich nehme an, der, dem er mehr geschenkt hat. Jesus sagte zu ihm: Du hast recht geurteilt. Dann wandte er sich der Frau zu und sagte zu Simon: Siehst du diese Frau? Als ich in dein Haus kam, hast du mir kein Wasser für die Füße gegeben, sie aber hat meine Füße mit ihren Tränen benetzt und sie mit ihren Haaren abgetrocknet. Du hast mir keinen Kuss gegeben, sie aber hat, seit ich hier bin, unaufhörlich meine Füße geküsst. Du hast mir nicht das Haupt mit Öl gesalbt, sie aber hat mit Balsam meine Füße gesalbt. Deshalb sage ich dir, ihr sind ihre vielen Sünden vergeben, weil sie viel geliebt hat. Wem aber nur wenig vergeben wird, der liebt wenig. Dann sagte er zu ihr: Deine Sünden sind dir vergeben. Da begannen die anderen Gäste bei sich selbst zu sagen: Wer ist das, dass er sogar Sünden vergibt? Er aber sagte zu der Frau: Dein Glaube hat dich gerettet. Geh in Frieden.

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1: Achtes Kapitel. Und es geschah in der folgenden Zeit. Er wanderte von Stadt zu Stadt und von Dorf zu Dorf und verkündete das Evangelium vom Reich Gottes. Die 12 begleiteten ihn und auch einige Frauen, die von bösen Geistern und von Krankheiten geheilt worden waren. Maria, genannt Magdalena, aus der 7 Dämonen ausgefahren waren, Johanna, die Frau des Chusas, eines Beamten des Herodes, Susanna und viele andere. Sie unterstützten Jesus und die Jünger mit ihrem Vermögen. Als sich aber eine große Volksmenge versammelte und Menschen aus allen Städten zu ihm kamen, sprach er in einem Gleichnis. Ein Sämann ging hinaus, um seinen Samen auszusäen. Als er säte, fiel ein Teil auf den Weg und wurde zertreten, und die Vögel des Himmels fraßen es. Ein anderer Teil fiel auf Felsen, und als die Saat aufging, verdorrte sie, weil es ihr an Feuchtigkeit fehlte. Ein anderer Teil fiel mitten in die Dornen, und die Dornen wuchsen zusammen mit der Saat hoch und erstickten sie. Und ein anderer Teil fiel auf guten Boden, ging auf und brachte 100-fach Frucht. Als Jesus das gesagt hatte, rief er: Wer Ohren hat zum Hören, der höre. Seine Jünger fragten ihn, was das Gleichnis bedeute. Da sagte er: Euch ist es gegeben, die Geheimnisse des Reiches Gottes zu verstehen. Zu den anderen aber wird in Gleichnissen geredet, denn sie sollen sehen und doch nicht sehen, hören und doch nicht verstehen. Das bedeutet das Gleichnis. Der Samen ist das Wort Gottes. Auf den Weg ist der Samen bei denen gefallen, die das Wort hören. Dann kommt der Teufel und nimmt das Wort aus ihrem Herzen, damit sie nicht glauben und nicht gerettet werden. Auf den Felsen ist der Samen bei denen gefallen, die das Wort freudig aufnehmen, wenn sie es hören. Aber sie haben keine Wurzeln. Eine Zeit lang glauben sie, doch in der Zeit der Prüfung werden sie abtrünnig. Unter die Dornen ist der Samen bei denen gefallen, die das Wort hören, dann aber hingehen und in Sorgen, Reichtum und Genüssen des Lebens ersticken und keine Frucht bringen. Auf gutem Boden ist der Samen bei denen gefallen, die das Wort mit gutem und aufrichtigem Herzen hören, daran festhalten und Frucht bringen in Geduld. Niemand zündet eine Leuchte an und deckt sie mit einem Gefäß zu oder stellt sie unter ein Bett, sondern man stellt sie auf den Leuchter, damit jene, die eintreten, das Licht sehen. Denn es gibt nichts Verborgenes, das nicht offenbar wird, und nichts Geheimes, das nicht bekannt wird und an den Tag kommt. Achtet darauf, genau hinzuhören. Denn wer hat, dem wird gegeben, wer aber nicht hat, dem wird auch noch weggenommen, was er zu haben meint. Es kamen aber seine Mutter und seine Brüder zu ihm, sie konnten jedoch wegen der vielen Leute nicht zu ihm gelangen. Da sagte man ihm: Deine Mutter und deine Brüder stehen draußen und möchten dich sehen. Er erwiderte ihnen: Meine Mutter und meine Brüder sind die, die das Wort Gottes hören und tun. Es geschah aber eines Tages, er stieg mit seinen Jüngern in ein Boot und sagte zu ihnen: Wir wollen ans andere Ufer des Sees hinüberfahren. Und sie fuhren ab. Während der Fahrt aber schlief er ein, und ein Sturmwind fuhr auf den See herab, das Wasser schlug in das Boot und sie gerieten in Gefahr. Da traten sie zu ihm und weckten ihn. Sie riefen: Meister, Meister, wir gehen zugrunde. Er stand auf, drohte dem Wind und den Wellen, und sie legten sich. Und es trat Stille ein. Er aber sagte zu ihnen: Wo ist euer Glaube? Sie aber fragten einander voll Schrecken und Staunen: Wer ist denn dieser, dass er sogar den Winden und dem Wasser gebietet und sie ihm gehorchen? Sie fuhren in das Gebiet der Gerasener, das Galiläa gegenüberliegt. Als Jesus an Land ging, lief ihm ein Mann aus der Stadt entgegen, der von Dämonen besessen war. Schon seit langem trug er keine Kleidung mehr und lebte nicht mehr in einem Haus, sondern in den Grabhöhlen. Als er Jesus sah, schrie er auf, fiel vor ihm nieder und rief mit lauter Stimme: »Was habe ich mit dir zu tun, Jesus, Sohn des höchsten Gottes? Ich bitte dich, quäle mich nicht!« Jesus hatte nämlich dem unreinen Geist befohlen, den Mann zu verlassen. Denn schon seit langem hatte ihn der Geist in seiner Gewalt, und er war gebunden mit Ketten und Fußfesseln und wurde gefangen gehalten. Aber immer wieder zerriss er die Fesseln und wurde von dem Dämon in menschenleere Gegenden getrieben. Jesus fragte ihn: »Wie heißt du?« Er antwortete: »Legion«, denn er war von vielen Dämonen besessen. Und die Dämonen baten Jesus, dass er ihnen nicht befehle, in die Unterwelt hinabzufahren. Nun weidete dort an einem Berg gerade eine große Schweineherde. Die Dämonen baten Jesus, ihnen zu erlauben, in die Schweine hineinzufahren. Er erlaubte es ihnen. Da verließen die Dämonen den Menschen und fuhren in die Schweine, und die Herde stürmte den Abhang hinab in den See und ertrank. Als die Hirten sahen, was geschehen war, flohen sie und erzählten es in der Stadt und in den Dörfern. Darauf gingen die Leute hinaus, um zu sehen, was geschehen war. Sie kamen zu Jesus und fanden den Mann, aus dem die Dämonen ausgefahren waren, bekleidet und bei Verstand zu Füßen Jesu sitzen. Da fürchteten sie sich. Die gesehen hatten, wie der Besessene gerettet worden war, berichteten es ihnen. Darauf baten alle im Gebiet der Gerasener, Jesus sie zu verlassen, denn es hatte sie große Furcht gepackt. Da stieg Jesus ins Boot und fuhr zurück. Der Mann, den die Dämonen verlassen hatten, bat Jesus, bei ihm bleiben zu dürfen. Doch Jesus schickte ihn weg und sagte: »Kehr in dein Haus zurück und erzähl alles, was Gott für dich getan hat.« Da ging er weg und verkündete in der ganzen Stadt, was Jesus für ihn getan hatte. Als Jesus zurückkam, empfingen ihn viele Menschen. Sie hatten alle schon auf ihn gewartet. Siehe, da kam ein Mann namens Jairus, der Synagogenvorsteher war. Er fiel Jesus zu Füßen und bat ihn, in sein Haus zu kommen. Denn er hatte eine einzige Tochter von etwa 12 Jahren, die lag im Sterben. Während Jesus auf dem Weg war, drängten sich die Menschen eng um ihn. Da war eine Frau, die schon seit 12 Jahren an Blutfluss litt, ihren ganzen Lebensunterhalt für Ärzte aufgewandt hatte und von niemandem geheilt werden konnte. Sie trat von hinten heran und berührte den Saum seines Gewandes. Im gleichen Augenblick kam der Blutfluss zum Stillstand. Da fragte Jesus: »Wer hat mich berührt?« Als alle es abstritten, sagte Petrus: »Meister, die Leute zwängen dich ein und drängen sich um dich.« Jesus erwiderte: »Es hat mich jemand berührt, denn ich fühlte, wie eine Kraft von mir ausströmte.« Als die Frau merkte, dass sie nicht verborgen bleiben konnte, kam sie zitternd herbei, fiel vor ihm nieder und erzählte vor dem ganzen Volk, warum sie ihn berührt hatte und wie sie sofort geheilt worden war. Da sagte er zu ihr: »Tochter, dein Glaube hat dich gerettet. Geh in Frieden.« Während Jesus noch redete, kam einer von den Leuten des Synagogenvorstehers und sagte: »Deine Tochter ist gestorben, bemühe den Meister nicht länger.« Jesus hörte es und sagte darauf zu ihm: »Fürchte dich nicht, glaube nur, dann wird sie gerettet werden.« Als er in das Haus ging, ließ er niemanden mit sich hineingehen, außer Petrus, Johannes und Jakobus und den Vater des Mädchens und die Mutter. Alle Leute weinten und klagten um sie. Jesus aber sagte: »Weint nicht, sie ist nicht gestorben, sie schläft nur.« Da lachten sie ihn aus, weil sie wussten, dass sie tot war. Er aber fasste sie an der Hand und rief: »Mädchen, steh auf!« Da kehrte ihr Lebensatem zurück und sie stand sofort auf. Und er ordnete an, man solle ihr zu essen geben. Ihre Eltern aber waren fassungslos, Doch Jesus gebot ihnen, niemandem zu erzählen, was geschehen war.

Neuntes Kapitel. Dann rief er die 12 zu sich und gab ihnen Kraft und Vollmacht, über alle Dämonen und um Krankheiten zu heilen. Und er sandte sie aus, das Reich Gottes zu verkünden und die Kranken gesund zu machen. Er sagte zu ihnen: Nehmt nichts mit auf den Weg, keinen Wanderstab und keine Vorratstasche, kein Brot, kein Geld und kein zweites Hemd. Bleibt in dem Haus, in dem ihr einkehrt, bis ihr den Ort wieder verlasst. Wenn euch aber die Leute nicht aufnehmen, dann geht weg aus jener Stadt und schüttelt den Staub von euren Füßen zum Zeugnis gegen sie. Die 12 machten sich auf den Weg und wanderten von Dorf zu Dorf. Sie verkündeten das Evangelium und heilten überall. Der Tetrarch Herodes hörte von allem, was geschah, und wusste nicht, was er davon halten sollte. Denn manche sagten: Johannes ist von den Toten auferstanden. Andere meinten: Elia ist erschienen. Wieder andere: einer der alten Propheten ist auferstanden. Herodes aber sagte: Johannes habe ich enthaupten lassen. Wer aber ist dieser, von dem man mir solche Dinge erzählt? Und er hatte den Wunsch, ihn zu sehen. Die Apostel kamen zurück und erzählten Jesus, was sie alles getan hatten. Dann nahm er sie beiseite und zog sich mit ihnen allein

antwortete ihnen: Gebt ihr ihnen zu essen. Sie sagten: Wir haben nicht mehr als 5 Brote und 2 Fische. Wir müssten erst weggehen und für dieses ganze Volk etwas zu essen kaufen. Es waren nämlich etwa 5000 Männer. Er aber sagte zu seinen Jüngern: Lasst sie sich in Gruppen zu ungefähr 50 lagern. Die Jünger taten so und veranlassten, dass sich alle lagerten. Jesus aber nahm die 5 Brote und die 2 Fische, blickte zum Himmel auf, sprach den Lobpreis und brach sie. Dann gab er sie den Jüngern, damit sie diese an die Leute austeilten. Und alle aßen und wurden satt. Als man die übrig gebliebenen Brotstücke einsammelte, waren es 12 Körbe voll. Und es geschah. Jesus betete für sich allein, und die Jünger waren bei ihm. Da fragte er sie: Für wen halten mich die Leute? Sie antworteten: Einige für Johannes den Täufer, andere für Elia, wieder andere sagen, einer der alten Propheten ist auferstanden. Da sagte er zu ihnen: Ihr aber, für wen haltet ihr mich? Petrus antwortete: Für den Christus Gottes. Doch er befahl ihnen und wies sie an, es niemandem zu sagen. Und er sagte: Der Menschensohn muss vieles erleiden und von den Ältesten, den Hohepriestern und den Schriftgelehrten verworfen werden. Er muss getötet und am 3. Tage auferweckt werden. Zu allen sagte er: Wenn einer hinter mir hergehen will, verleugne er sich selbst, nehme täglich sein Kreuz auf sich und folge mir nach. Denn wer sein Leben retten will, wird es verlieren. Wer aber sein Leben um meinetwillen verliert, der wird es retten. Was nützt es einem Menschen, wenn er die ganze Welt gewinnt, dabei aber sich selbst verliert und Schaden nimmt? Denn wer sich meiner und meiner Worte schämt, dessen wird sich der Menschensohn schämen, wenn er in seiner Herrlichkeit kommt und in der des Vaters und der heiligen Engel. Wahrhaftig, das sage ich euch, von denen, die hier stehen, werden einige den Tod nicht schmecken, bis sie das Reich Gottes gesehen haben. Es geschah aber: Etwa 8 Tage nach diesen Worten nahm Jesus Petrus, Johannes und Jakobus mit sich und stieg auf einen Berg, um zu beten. Und während er betete, veränderte sich das Aussehen seines Gesichtes und sein Gewand wurde leuchtend weiß. Und siehe, es redeten 2 Männer mit ihm. Es waren Mose und Elia. Sie erschienen in Herrlichkeit und sprachen von seinem Ende, das er in Jerusalem erfüllen sollte. Petrus und seine Begleiter aber waren eingeschlafen, wurden jedoch wach und sahen Jesus in strahlendem Licht und die 2 Männer, die bei ihm standen. Und es geschah, als diese sich von ihm trennen wollten, sagte Petrus zu Jesus: Meister, es ist gut, dass wir hier sind. Wir wollen 3 Hütten bauen, eine für dich, eine für Mose und eine für Elia. Er wusste aber nicht, was er sagte. Während er noch redete, kam eine Wolke und überschattete sie. Sie aber fürchteten sich, als sie in die Wolke hineingerieten. Da erscholl eine Stimme aus der Wolke: Dieser ist mein auserwählter Sohn, auf ihn sollt ihr hören. Während die Stimme erscholl, fanden sie Jesus allein. Und sie schwiegen und erzählten in jenen Tagen niemandem von dem, was sie gesehen hatten. Es geschah aber am folgenden Tag. Als sie vom Berg hinabstiegen, kam ihm eine große Menschenmenge entgegen. Und siehe, ein Mann aus der Menge schrie: Meister, ich bitte dich, schau auf meinen Sohn. Es ist mein einziger. Siehe, ein Geist packt ihn, dass er plötzlich aufschreit, zerrt ihn hin und her und lässt ihn schäumen, und der Geist quält ihn fast unaufhörlich. Ich habe schon deine Jünger gebeten, ihn auszutreiben, aber sie konnten es nicht. Da antwortete Jesus:

Oh, du ungläubige und verkehrte Generation! Wie lange muss ich noch bei euch sein und euch ertragen? Bring deinen Sohn her. Als der Sohn herkam, warf der Dämon ihn zu Boden und zerrte ihn hin und her. Jesus aber drohte dem unreinen Geist, heilte den Knaben und gab ihn seinem Vater zurück. Und alle waren außer sich vor Staunen über die Größe Gottes. Alle Leute staunten über das, was Jesus tat. Er aber sagte zu seinen Jüngern: Behaltet diese Worte in euren Ohren. Der Menschensohn wird nämlich in die Hände von Menschen ausgeliefert werden. Doch die Jünger verstanden den Sinn seiner Worte nicht. Er blieb ihnen verborgen, so dass sie ihn nicht begriffen. Aber sie scheuten sich, Jesus zu fragen, was er damit sagen wollte. Unter ihnen kam der Gedanke auf, wer von ihnen der Größte sei. Jesus sah den Gedanken in ihren Herzen. Deshalb nahm er ein Kind, stellte es neben sich und sagte zu ihnen: Wer dieses Kind in meinem Namen aufnimmt, der nimmt mich auf. Und wer mich aufnimmt, der nimmt den auf, der mich gesandt hat. Denn wer unter euch allen der Kleinste ist, der ist groß. Da sagte Johannes: Meister, wir haben gesehen, wie jemand in deinem Namen Dämonen austrieb, und wir versuchten, ihn daran zu hindern, weil er nicht mit uns zusammen nachfolgt. Jesus antwortete ihm: Hindert ihn nicht, denn wer nicht gegen euch ist, der ist für euch. Der Weg Jesu nach Jerusalem. Es geschah aber, als sich die Tage erfüllten, dass er hinweggenommen werden sollte, fasste Jesus den festen Entschluss, nach Jerusalem zu gehen, und er schickte Boten vor sich her. Diese gingen und kamen in ein Dorf der Samariter und wollten eine Unterkunft für ihn besorgen. Aber man nahm ihn nicht auf, weil er auf dem Weg nach Jerusalem war. Als die Jünger Jakobus und Johannes das sahen, sagten sie: Herr, sollen wir sagen, dass Feuer vom Himmel fällt und sie verzehrt? Da wandte er sich um und wies sie zurecht, und sie gingen in ein anderes Dorf. Als sie auf dem Weg weiterzogen, sagte ein Mann zu Jesus: Ich will dir nachfolgen, wohin du auch gehst. Jesus antwortete ihm: Die Füchse haben Höhlen und die Vögel des Himmels Nester, der Menschensohn aber hat keinen Ort, wo er sein Haupt hinlegen kann. Zu einem anderen sagte er: Folge mir nach. Der erwiderte: Lass mich zuerst weggehen und meinen Vater begraben. Jesus sagte zu ihm: Lass die Toten ihre Toten begraben, du aber geh und verkünde das Reich Gottes. Wieder ein anderer sagte: Ich will dir nachfolgen, Herr, zuvor aber lass mich Abschied nehmen von denen, die in meinem Hause sind. Jesus erwiderte ihm: Keiner, der die Hand an den Pflug gelegt hat und nochmals zurückblickt, taugt für das Reich Gottes.

Zehntes Kapitel. Danach suchte der Herr 72 andere aus und sandte sie zu zweit vor sich her in alle Städte und Ortschaften, in die er selbst gehen wollte. Er sagte zu ihnen: Die Ernte ist groß, aber es gibt nur wenig Arbeiter. Bittet also den Herrn der Ernte, Arbeiter für seine Ernte auszusenden. Geht, siehe, ich sende euch wie Schafe mitten unter die Wölfe. Nehmt keinen Geldbeutel mit, keine Vorratstasche und keine Schuhe. Grüßt niemanden auf dem Weg. Wenn ihr in ein Haus kommt, so sagt als erstes: Friede diesem Haus. Und wenn dort ein Sohn des Friedens wohnt, wird euer Friede auf ihm ruhen, andernfalls wird er zu euch zurückkehren. Bleibt in diesem Haus, esst und trinkt, was man euch anbietet, denn wer arbeitet, ist seines Lohnes wert. Zieht nicht von einem Haus in ein anderes. Wenn ihr in eine Stadt kommt und man euch aufnimmt, so esst, was man euch vorsetzt. Heilt die Kranken, die dort sind, und sagt ihnen: Das Reich Gottes ist euch nahe. Wenn ihr aber in eine Stadt kommt, in der man euch nicht aufnimmt, dann geht auf die Straße hinaus und ruft: Selbst den Staub eurer Stadt, der an unseren Füßen klebt, lassen wir euch zurück. Doch das sollt ihr wissen: Das Reich Gottes ist nahe. Ich sage euch, Sodom wird es an jenem Tag erträglicher ergehen als dieser Stadt. Weh dir, Korazin, weh dir, Bethsaida, denn wenn in Tyros und Sidon die Machttaten geschehen wären, die bei euch geschehen sind, längst schon wären sie in Sack und Asche umgekehrt. Doch Tyros und Sidon wird es beim Gericht erträglicher ergehen als euch. Und du, Kapharnaum, wirst du etwa bis zum Himmel erhoben werden? Bis zur Unterwelt wirst du hinabsteigen. Wer euch hört, der hört mich, und wer euch ablehnt, der lehnt mich ab. Wer aber mich ablehnt, der lehnt den ab, der mich gesandt hat. Die 72 kehrten zurück und sagten voller Freude: Herr, sogar die Dämonen sind uns in deinem Namen untertan. Da sagte er zu ihnen: Ich sah den Satan wie einen Blitz aus dem Himmel fallen. Siehe, ich habe euch die Vollmacht gegeben, auf Schlangen und Skorpione zu treten und über die ganze Macht des Feindes. Nichts wird euch schaden können. Doch freut euch nicht darüber, dass euch die Geister gehorchen, sondern freut euch darüber, dass eure Namen im Himmel verzeichnet sind. In dieser Stunde rief Jesus, vom Heiligen Geist erfüllt, voll Freude aus: Ich preise dich, Vater, Herr des Himmels und der Erde, weil du das vor den Weisen und Klugen verborgen und es den Unmündigen offenbart hast. Ja, Vater, so hat es dir gefallen. Alles ist mir von meinem Vater übergeben worden. Niemand erkennt, wer der Sohn ist, nur der Vater. Und niemand erkennt, wer der Vater ist, nur der Sohn und der, dem es der Sohn offenbaren will. Jesus wandte sich an die Jünger und sagte zu ihnen allein: Selig sind die Augen, die sehen, was ihr seht. Denn ich sage euch, viele Propheten und Könige wollten sehen, was ihr seht, und haben es nicht gesehen, und wollten hören, was ihr hört, und haben es nicht gehört. Und siehe, ein Gesetzeslehrer stand auf, um Jesus auf die Probe zu stellen, und fragte ihn: Meister, was muss ich tun, um das ewige Leben zu erben? Jesus sagte zu ihm: Was steht im Gesetz geschrieben? Was liest du? Er antwortete: Du sollst den Herrn, deinen Gott, lieben mit deinem ganzen Herzen und deiner ganzen Seele, mit deiner ganzen Kraft und deinem ganzen Denken und deinen Nächsten wie dich selbst. Jesus sagte zu ihm: Du hast richtig geantwortet, handle danach und du wirst leben. Der Gesetzeslehrer wollte sich rechtfertigen und sagte zu Jesus: Und wer ist mein Nächster? Darauf antwortete ihm Jesus:
Ein Mann ging von Jerusalem nach Jericho hinab und wurde von Räubern überfallen. Sie plünderten ihn aus und schlugen ihn nieder, dann gingen sie weg und ließen ihn halbtot liegen. Zufällig kam ein Priester denselben Weg herab. Er sah ihn und ging vorüber. Ebenso kam auch ein Levit zu der Stelle, er sah ihn und ging vorüber. Ein Samariter aber, der auf der Reise war, kam zu ihm, er sah ihn und hatte Mitleid, ging zu ihm hin, goss Öl und Wein auf seine Wunden und verband sie. Dann hob er ihn auf sein eigenes Reittier, brachte ihn zu einer Herberge und sorgte für ihn. Und am nächsten Tag holte er 2 Denare hervor, gab sie dem Wirt und sagte, »Sorge für ihn, und wenn du mehr für ihn brauchst, werde ich es dir bezahlen, wenn ich wiederkomme.« Wer von diesen 3, meinst du, ist dem der Nächste geworden, der von den Räubern überfallen wurde? Der Gesetzeslehrer antwortete, der barmherzig an ihm gehandelt hat. Da sagte Jesus zu ihm, dann geh und handle du genauso. Als sie weiterzogen, kam er in ein Dorf. Eine Frau namens Martha nahm ihn gastlich auf. Sie hatte eine Schwester, die Maria hieß. Maria setzte sich dem Herrn zu Füßen und hörte seinen Worten zu. Martha aber war ganz davon in Anspruch genommen zu dienen. Sie kam zu ihm und sagte, »Herr, kümmert es dich nicht, dass meine Schwester die Arbeit mir allein überlässt? Sag ihr doch, sie soll mir helfen.« Der Herr antwortete, »Martha, Martha, du machst dir viele Sorgen und Mühen, aber nur eines ist notwendig. Maria hat den guten Teil gewählt, der wird ihr nicht genommen werden.«

Elftes Kapitel. Und es geschah. Jesus betete einmal an einem Ort. Als er das Gebet beendet hatte, sagte einer seiner Jünger zu ihm: Herr, lehre uns beten, wie auch Johannes seine Jünger beten gelehrt hat. Da sagte er zu ihnen: Wenn ihr betet, so sprecht: Vater, geheiligt werde dein Name, dein Reich komme. Gib uns täglich das Brot, das wir brauchen, und erlass uns unsere Sünden, denn auch wir erlassen jedem, was er uns schuldig ist, und führe uns nicht in Versuchung. Dann sagte er zu ihnen: Wenn einer von euch einen Freund hat und um Mitternacht zu ihm geht und sagt: Freund, leih mir 3 Brote, denn einer meiner Freunde, der auf Reisen ist, ist zu mir gekommen, und ich habe ihm nichts anzubieten. Wird dann der Mann drinnen antworten: Lass mich in Ruhe, die Tür ist schon verschlossen und meine Kinder schlafen bei mir, ich kann nicht aufstehen und dir etwas geben? Ich sage euch, wenn er schon nicht deswegen aufsteht und ihm etwas gibt, weil er sein Freund ist, so wird er doch wegen seiner Zudringlichkeit aufstehen und ihm geben, was er braucht. Darum sage ich euch: Bittet, und es wird euch gegeben, sucht, und ihr werdet finden, klopft an, und es wird euch geöffnet. Denn wer bittet, der empfängt, wer sucht, der findet, und wer anklopft, dem wird geöffnet. Oder welcher Vater unter euch, den der Sohn um einen Fisch bittet, gibt ihm statt eines Fisches eine Schlange oder einen Skorpion, wenn er um ein Ei bittet? Wenn nun ihr, die ihr böse seid, euren Kindern gute Gaben zu geben wisst, wie viel mehr wird der Vater im Himmel den Heiligen Geist denen geben, die ihn bitten? Jesus trieb einen Dämon aus, der stumm war. Es geschah aber, als der Dämon ausgefahren war, da konnte der Mann reden. Alle Leute staunten. Einige von ihnen aber sagten: Mit Hilfe von Beelzebul, dem Herrscher der Dämonen, treibt er die Dämonen aus. Andere wollten ihn auf die Probe stellen und forderten von ihm ein Zeichen vom Himmel. Doch er wusste, was sie dachten, und sagte zu ihnen: Jedes Reich, das in sich selbst gespalten ist, wird veröden, und ein Haus ums andere stürzt ein. Wenn also der Satan in sich selbst gespalten ist, wie kann sein Reich dann Bestand haben? Ihr sagt doch, dass ich die Dämonen mit Hilfe von Beelzebul austreibe. Wenn ich aber die Dämonen durch Beelzebul austreibe, durch wen treiben dann eure Söhne sie aus? Deswegen werden sie eure Richter sein. Wenn ich aber die Dämonen durch den Finger Gottes austreibe, dann ist das Reich Gottes schon zu euch gekommen. Solange ein bewaffneter, starker Mann seinen Hof bewacht, ist sein Besitz sicher. Wenn ihn aber ein Stärkerer angreift und besiegt, dann nimmt ihm der Stärkere seine ganze Rüstung, auf die er sich verlassen hat, und verteilt seine Beute. Wer nicht mit mir ist, der ist gegen mich. Wer nicht mit mir sammelt, der zerstreut. Wenn ein unreiner Geist aus dem Menschen ausfährt, durchwandert er wasserlose Gegenden, um eine Ruhestätte zu suchen, findet aber keine. Dann sagt er: Ich will in mein Haus zurückkehren, das ich verlassen habe. Und er kommt und findet es sauber und geschmückt. Dann geht er und holt 7 andere Geister, die noch schlimmer sind als er selbst. Sie ziehen dort ein und lassen sich nieder. Und die letzten Dinge jenes Menschen werden schlimmer sein als die ersten. Es geschah aber, als er das sagte, da erhob eine Frau aus der Menge ihre Stimme und rief ihm zu: Selig der Schoß, der dich getragen, und die Brust, die dich gestillt hat. Er aber erwiderte: Ja,
Selig sind viel mehr, die das Wort Gottes hören und es befolgen. Als immer mehr Menschen zusammenkamen, begann er zu sprechen. Diese Generation ist eine böse Generation. Sie fordert ein Zeichen, aber es wird ihr kein Zeichen gegeben werden, außer das Zeichen des Jona. Denn wie Jona für die Einwohner von Ninive ein Zeichen war, so wird es auch der Menschensohn für diese Generation sein. Die Königin des Südens wird beim Gericht mit den Männern dieser Generation auftreten und sie verurteilen, denn sie kam von den Enden der Erde, um die Weisheit Salomos zu hören. Und siehe, hier ist mehr als Salomo. Die Männer von Ninive werden beim Gericht mit dieser Generation auftreten und sie verurteilen, denn sie sind auf die Botschaft des Jona hin umgekehrt. Und siehe, hier ist mehr als Jona. Niemand zündet eine Leuchte an und stellt sie in einen versteckten Winkel oder unter einen Scheffel, sondern auf einen Leuchter, damit alle, die eintreten, das Licht sehen. Die Leuchte des Leibes ist dein Auge. Wenn dein Auge gesund ist, dann ist dein ganzer Leib hell. Wenn es aber krank ist, dann ist auch dein Leib finster. Achte also darauf, dass das Licht in dir nicht Finsternis ist. Wenn nun dein ganzer Leib hell ist und nichts Finsteres in ihm ist, dann wird er ganz hell sein, wie wenn die Leuchte dich mit ihrem Strahl bescheint. Nach dieser Rede lud ein Pharisäer Jesus ein, bei ihm zu essen. Jesus ging zu ihm und begab sich zu Tisch. Als der Pharisäer sah, dass er sich vor dem Essen nicht die Hände wusch, war er verwundert. Da sagte der Herr zu ihm: O ihr Pharisäer, ihr haltet zwar Becher und Teller außen sauber, innen aber seid ihr voll Raffsucht und Bosheit. Ihr Unverständigen, hat nicht der, der das Äußere schuf, auch das Innere geschaffen? Gebt lieber als Almosen, was ihr habt, und siehe, alles ist für euch rein. Doch weh euch Pharisäern, ihr gebt den Zehnten von Minze, Gewürzkraut und allem Gemüse und geht am Recht und an der Liebe Gottes vorbei. Man muss das eine tun, ohne das andere zu unterlassen. Weh euch Pharisäern, ihr liebt den Ehrenplatz in den Synagogen und wollt auf den Straßen und Plätzen gegrüßt werden. Weh euch, ihr seid wie Gräber, die man nicht mehr sieht. Die Leute gehen darüber, ohne es zu merken. Darauf erwiderte ihm ein Gesetzeslehrer: Meister, mit diesen Worten beleidigst du auch uns. Er antwortete: Wie auch euch Gesetzeslehrern, ihr ladet den Menschen unerträgliche Lasten auf, selbst aber rührt ihr die Lasten mit keinem Finger an. Weh euch, ihr errichtet Denkmäler für die Propheten, die von euren Vätern umgebracht wurden. Damit bestätigt und billigt ihr, was eure Väter getan haben. Sie haben die Propheten umgebracht, ihr errichtet ihnen Bauten. Deshalb hat auch die Weisheit Gottes gesagt: Ich werde Propheten und Apostel zu ihnen senden, und sie werden einige von ihnen töten und andere verfolgen, damit das Blut aller Propheten, das seit der Erschaffung der Welt vergossen worden ist, von dieser Generation gefordert wird, vom Blut Abels bis zum Blut des Zacharias, der zwischen Altar und Tempelhaus umgebracht wurde. Ja, das sage ich euch, an dieser Generation wird es gerecht werden. Weh euch Gesetzeslehrern, ihr habt den Schlüssel zur Erkenntnis weggenommen, ihr selbst seid nicht hineingegangen, und die, die hineingehen wollten, habt ihr daran gehindert. Als Jesus von dort weggegangen war, begannen die Schriftgelehrten und die Pharisäer, ihn mit vielerlei Fragen hartnäckig zu bedrängen. Sie lauerten ihm auf, um ihn in seinen eigenen Worten zu fangen.

Zwölftes Kapitel. Unterdessen strömten Tausende von Menschen zusammen, so dass es ein gefährliches Gedränge gab. Jesus begann zu sprechen, vor allem zu seinen Jüngern. Hütet euch vor dem Sauerteig der Pharisäer, das heißt vor der Heuchelei. Nichts ist verhüllt, was nicht enthüllt wird, und nichts ist verborgen, was nicht bekannt wird. Deshalb wird man alles, was ihr im Dunkeln redet, im Licht hören, und was ihr einander hinter verschlossenen Türen ins Ohr flüstert, das wird man auf den Dächern verkünden. Euch aber, meinen Freunden, sage ich, fürchtet euch nicht vor denen, die den Leib töten, danach aber nichts weiter tun können. Ich will euch zeigen, wen ihr fürchten sollt. Fürchtet euch vor dem, der nicht nur töten kann, sondern die Macht hat, euch auch noch in die Hölle zu werfen. Ja, das sage ich euch, ihn sollt ihr fürchten. Verkauft man nicht 5 Spatzen für 2 Pfennige? Und doch ist nicht einer von ihnen vor Gott vergessen. Bei euch aber sind sogar die Haare auf dem Kopf alle gezählt. Fürchtet euch nicht, ihr seid mehr wert als viele Spatzen. Ich sage euch aber, jeder, der sich vor den Menschen zu mir bekennt, zu dem wird sich auch der Menschensohn vor den Engeln Gottes bekennen. Wer mich aber vor den Menschen verleugnet, der wird auch vor den Engeln Gottes verleugnet werden. Jedem, der ein Wort gegen den Menschensohn sagt, wird vergeben werden. Wer aber den Heiligen Geist lästert, dem wird nicht vergeben werden. Wenn man euch vor die Gerichte der Synagogen und vor die Herrscher und Machthaber schleppt, dann macht euch keine Sorgen, wie ihr euch verteidigen oder was ihr sagen sollt, denn der Heilige Geist wird euch in derselben Stunde lehren, was ihr sagen müsst. Einer aus der Volksmenge bat Jesus: Meister, sag meinem Bruder, er soll das Erbe mit mir teilen. Er erwiderte ihm: Mensch, wer hat mich zum Richter oder Erbteiler bei euch eingesetzt? Dann sagte er zu den Leuten: Gebt Acht, hütet euch vor jeder Art von Habgier, denn das Leben eines Menschen besteht nicht darin, dass einer im Überfluss seines Besitzes lebt. Und er erzählte ihnen folgendes Gleichnis. Auf den Feldern eines reichen Mannes stand eine gute Ernte. Da überlegte er bei sich selbst: Was soll ich tun? Ich habe keinen Platz, wo ich meine Ernte unterbringen könnte. Schließlich sagte er: So will ich es machen. Ich werde meine Scheunen abreißen und größere bauen. Dort werde ich mein ganzes Getreide und meine Vorräte unterbringen. Dann werde ich zu meiner Seele sagen: Seele, nun hast du einen großen Vorrat, der für viele Jahre reicht. Ruh dich aus, iss und trink und freue dich. Da sprach Gott zu ihm: Du Narr, noch in dieser Nacht wird man dein Leben von dir zurückfordern. Wem wird dann das gehören, was du angehäuft hast? So geht es einem, der nur für sich selbst Schätze sammelt, aber bei Gott nicht reich ist. Und er sagte zu seinen Jüngern: Deswegen sage ich euch, sorgt euch nicht um euer Leben, was ihr essen sollt, noch um euren Leib, was ihr anziehen sollt. Denn das Leben ist mehr als die Nahrung und der Leib mehr als die Kleidung. Seht auf die Raben. Sie säen nicht und ernten nicht. Sie haben keine Vorratskammer und keine Scheune, und Gott ernährt sie. Wie viel mehr seid ihr wert als die Vögel? Wer von euch kann mit all seiner Sorge sein Leben auch nur um eine kleine Spanne verlängern? Wenn ihr nicht einmal etwas so Geringes könnt, warum macht ihr euch dann Sorgen um das Übrige? Seht euch die Lilien an, wie sie wachsen. Sie arbeiten nicht und spinnen nicht. Doch ich sage euch, selbst Salomo war in all seiner Pracht nicht gekleidet wie eine von ihnen.
Wenn aber Gott schon das Gras so kleidet, das heute auf dem Feld steht und morgen in den Ofen geworfen wird, wie viel mehr dann euch, ihr Kleingläubigen? Und darum, auch ihr, sucht nicht, was ihr essen und was ihr trinken sollt, und ängstigt euch nicht. Denn nach all dem streben die Heiden in der Welt. Euer Vater weiß, dass ihr das braucht. Vielmehr sucht sein Reich, dann wird euch das andere dazugegeben. Fürchte dich nicht, du kleine Herde, denn euer Vater hat beschlossen, euch das Reich zu geben. Verkauft euren Besitz und gebt Almosen. Macht euch Geldbeutel, die nicht alt werden. Verschafft euch einen Schatz, der nicht abnimmt, im Himmel, wo kein Dieb ihn findet und keine Motte ihn frisst. Denn wo euer Schatz ist, da ist auch euer Herz. Eure Hüften sollen gegürtet sein und eure Lampen brennen. Seid wie Menschen, die auf ihren Herrn warten, der von einer Hochzeit zurückkehrt, damit sie ihm sogleich öffnen, wenn er kommt und anklopft. Selig die Knechte, die der Herr wach findet, wenn er kommt. Amen, ich sage euch, er wird sich gürten, sie am Tisch Platz nehmen lassen und sie der Reihe nach bedienen. Und kommt er erst in der zweiten oder dritten Nachtwache und findet sie wach, selig sind sie. Bedenkt, wenn der Herr des Hauses wüsste, in welcher Stunde der Dieb kommt, so würde er verhindern, dass man in sein Haus einbricht. Haltet auch ihr euch bereit, denn der Menschensohn kommt zu einer Stunde, in der ihr es nicht erwartet. Da sagte Petrus: Herr, sagst du dieses Gleichnis nur zu uns oder auch zu allen? Der Herr antwortete: Wer ist denn der treue und kluge Verwalter, den der Herr über sein Gesinde einsetzen wird, damit er ihnen zur rechten Zeit die Tagesration gibt? Selig der Knecht, den der Herr damit beschäftigt findet, wenn er kommt. Wahrhaftig, ich sage euch, er wird ihn über sein ganzes Vermögen einsetzen. Wenn aber der Knecht in seinem Herzen sagt: Mein Herr verspätet sich zu kommen, und anfängt, die Knechte und die Mägde zu schlagen, auch zu essen und zu trinken und sich zu berauschen, dann wird der Herr jenes Knechtes an einem Tag kommen, an dem er es nicht erwartet, und zu einer Stunde, die er nicht kennt. Und der Herr wird ihn in Stücke hauen und ihm seinen Platz unter den Ungläubigen zuweisen. Der Knecht, der den Willen seines Herrn kennt, sich aber nicht darum kümmert und nicht danach handelt, der wird viele Schläge bekommen. Wer aber, ohne den Willen des Herrn zu kennen, etwas tut, was Schläge verdient, der wird wenig Schläge bekommen. Wem viel gegeben wurde, von dem wird viel zurückgefordert werden, und wem man viel anvertraut hat, von dem wird man umso mehr verlangen. Ich bin gekommen, um Feuer auf die Erde zu werfen. Wie froh wäre ich, es würde schon brennen. Ich muss mit einer Taufe getauft werden, und wie bin ich bedrängt, bis sie vollzogen ist. Meint ihr, ich sei gekommen, um Frieden auf der Erde zu bringen? Nein, sage ich euch, sondern Spaltung. Denn von nun an werden 5 Menschen im gleichen Haus in Zwietracht leben. 3 werden gegen 2 stehen und 2 gegen 3. Der Vater wird gegen den Sohn stehen und der Sohn gegen den Vater. Die Mutter gegen die Tochter und die Tochter gegen die Mutter. Die Schwiegermutter gegen ihre Schwiegertochter und die Schwiegertochter gegen die Schwiegermutter. Außerdem sagte Jesus zu der Volksmenge: Wenn ihr im Westen eine Wolke aufsteigen seht, sagt ihr sofort: Es gibt Regen, und so geschieht es. Und wenn der Südwind weht, sagt ihr: Es wird heiß, und es geschieht. Ihr Heuchler! Das Aussehen der Erde und des Himmels wisst ihr zu deuten. Warum könnt ihr dann diese Zeit der Entscheidung nicht deuten? Warum findet ihr nicht schon von selbst das rechte Urteil?
Denn wenn du mit deinem Gegner zum Gericht gehst, bemühe dich noch auf dem Weg, dich mit ihm zu einigen. Sonst wird er dich vor den Richter schleppen und der Richter wird dich dem Gerichtsdiener übergeben und der Gerichtsdiener wird dich ins Gefängnis werfen. Ich sage dir, du kommst von dort nicht heraus, bis du auch die letzte Münze bezahlt hast.